aber es wird ihnen nicht gelingen. Wenn der Herr des Hauses aufsteht und die Tür verschließt und ihr draußen steht, an die Tür klopft und ruft, Herr, mach uns auf, dann wird er euch antworten, ich weiß nicht, woher ihr seid. Dann werdet ihr anfangen zu sagen, wir haben doch in deinem Beisein gegessen und getrunken und du hast auf unseren Straßen gelehrt. Er aber wird euch erwidern, ich weiß nicht, woher ihr seid. Weg von mir, ihr habt alle Unrecht getan. Dort wird Heulen und Zähneknirschen sein, wenn ihr seht, dass Abraham, Isaak und Jakob und alle Propheten im Reich Gottes sind, ihr selbst aber ausgeschlossen seid. Und sie werden von Osten und Westen und von Norden und Süden kommen und im Reich Gottes zu Tisch sitzen. Und siehe, da sind Letzte, die werden Erste sein. Und da sind Erste, die werden Letzte sein. Zur selben Stunde kamen einige Pharisäer und sagten zu ihm, »Geh weg, zieh fort von hier, denn Herodes will dich töten.« Er antwortete ihnen, »Geht und sagt diesem Fuchs, siehe, ich treibe Dämonen aus und vollbringe Heilungen heute und morgen, und am dritten Tag werde ich vollendet. Doch heute und morgen und am folgenden Tag muss ich weiter wandern, denn ein Prophet darf nicht außerhalb Jerusalems umkommen. Jerusalem, Jerusalem, du tötest die Propheten und steinigst die Boten, die zu dir gesandt sind. Wie oft wollte ich deine Kinder sammeln, so wie eine Henne ihre Küken unter ihre Flügel nimmt, aber ihr habt nicht gewollt. Siehe, euer Haus wird euch selbst überlassen. Ich sage euch, ihr werdet mich nicht mehr sehen, bis die Zeit kommt, in der ihr ruft, gepriesen sei er, der kommt im Namen des Herrn.

14. Kapitel. Und es geschah. Jesus kam an einem Sabbat in das Haus eines führenden Pharisäers zum Essen. Da beobachtete man ihn genau. Und siehe, ein Mann, der an Wassersucht litt, stand vor ihm. Jesus wandte sich an die Gesetzeslehrer und die Pharisäer und fragte: Ist es am Sabbat erlaubt, zu heilen oder nicht? Sie schwiegen. Da berührte er den Mann, heilte ihn und ließ ihn gehen. Zu ihnen aber sagte er: Wer von euch wird seinen Sohn oder seinen Ochsen, der in den Brunnen fällt, nicht sofort herausziehen, auch am Sabbat? Darauf konnten sie ihm nichts erwidern. Als er bemerkte, wie sich die Gäste die Ehrenplätze aussuchten, erzählte er ihnen ein Gleichnis. Er sagte zu ihnen: Wenn du von jemandem zu einer Hochzeit eingeladen bist, nimm nicht den Ehrenplatz ein, denn es könnte ein anderer von ihm eingeladen sein, der vornehmer ist als du, und dann würde der Gastgeber, der dich und ihn eingeladen hat, kommen und zu dir sagen: Mach diesem hier Platz. Du aber wärst beschämt und müsstest den untersten Platz einnehmen. Vielmehr, wenn du eingeladen bist, geh hin und nimm den untersten Platz ein, damit dein Gastgeber zu dir kommt und sagt: Mein Freund, rück weiter hinauf. Das wird für dich eine Ehre sein vor allen anderen Gästen. Denn wer sich selbst erhöht, wird erniedrigt, und wer sich selbst erniedrigt, wird erhöht werden. Dann sagte er zu dem Gastgeber: Wenn du mittags oder abends ein Essen gibst, lade nicht deine Freunde oder deine Brüder, deine Verwandten oder reiche Nachbarn ein, sonst laden auch sie dich wieder ein, und dir ist es vergolten. Nein, wenn du ein Essen gibst, dann lade Arme, Krüppel, Lahme und Blinde ein. Du wirst selig sein, denn sie haben nichts, um es dir zu vergelten. Es wird dir vergolten werden bei der Auferstehung der Gerechten. Als einer der Gäste das hörte, sagte er zu Jesus: Selig, wer im Reich Gottes am Mahl teilnehmen darf. Jesus sagte zu ihm: Ein Mann veranstaltete ein großes Festmahl und lud viele dazu ein. Zur Stunde des Festmahls schickte er seinen Diener aus und ließ denen, die er eingeladen hatte, sagen: Kommt, alles ist bereit. Aber alle fingen an, einer nach dem anderen sich zu entschuldigen. Der Erste ließ ihm sagen: Ich habe einen Acker gekauft und muss dringend gehen und ihn besichtigen, bitte entschuldige mich. Ein anderer sagte: Ich habe 5 Ochsengespanne gekauft und bin auf dem Weg, um sie zu prüfen, bitte entschuldige mich. Wieder ein anderer sagte: Ich habe geheiratet und kann deshalb nicht kommen. Der Diener kehrte zurück und berichtete dies seinem Herrn. Da wurde der Hausherr zornig und sagte zu seinem Diener: Geh schnell hinaus auf die Straßen und Gassen der Stadt und hol die Armen und die Krüppel, die Blinden und die Lahmen hierher. Und der Diener meldete: Herr, dein Auftrag ist ausgeführt und es ist immer noch Platz. Da sagte der Herr zu dem Diener: Geh zu den Wegen und Zäunen und nötige die Leute hereinzukommen, damit mein Haus voll wird. Denn ich sage euch, keiner von denen, die eingeladen waren, wird an meinem Mahl teilnehmen. Viele Menschen begleiteten ihn. Da wandte er sich an sie und sagte: Wenn jemand zu mir kommt und nicht Vater und Mutter, Frau und Kinder, Brüder und Schwestern, ja sogar sein Leben gering achtet, dann kann er nicht mein Jünger sein. Wer nicht sein Kreuz trägt und hinter mir hergeht, der kann nicht mein Jünger sein. Denn wenn einer von euch einen Turm bauen will, setzt er sich dann nicht zuerst hin und berechnet die Kosten, ob seine Mittel für das ganze Vorhaben ausreichen? Sonst könnte es geschehen, dass er das Fundament gelegt hat, dann aber den Bau nicht fertigstellen kann. Und alle, die es sehen, würden ihn verspotten und sagen: Der da hat einen Bau begonnen und konnte ihn nicht zu Ende führen. Oder wenn ein König gegen einen anderen in den Krieg zieht,
Setzt er sich dann nicht zuerst hin und überlegt, ob er sich mit seinen 10.000 Mann dem entgegenstellen kann, der mit 20.000 gegen ihn anrückt? Kann er es nicht, dann schickt er eine Gesandtschaft, solange der andere noch weit weg ist, und bittet um Frieden. Ebenso kann keiner von euch mein Jünger sein, wenn er nicht auf seinen ganzen Besitz verzichtet. Das Salz ist etwas Gutes. Wenn aber das Salz seinen Geschmack verliert, womit kann man ihm die Würze wiedergeben? Es taugt weder für den Acker noch für den Misthaufen. Man wirft es weg. Wer Ohren hat zu hören, der höre.

15. Kapitel. Alle Zöllner und Sünder kamen zu ihm, um ihn zu hören. Die Pharisäer und die Schriftgelehrten empörten sich darüber und sagten: Dieser nimmt Sünder auf und isst mit ihnen. Da erzählte er ihnen dieses Gleichnis und sagte: Wenn einer von euch 100 Schafe hat und eins davon verliert, lässt er dann nicht die 99 in der Wüste zurück und geht dem Verlorenen nach, bis er es findet? Und wenn er es gefunden hat, nimmt er es voll Freude auf die Schultern. Und wenn er nach Hause kommt, ruft er die Freunde und Nachbarn zusammen und sagt zu ihnen: Freut euch mit mir, denn ich habe mein Schaf wiedergefunden, das verloren war. Ich sage euch, ebenso wird im Himmel mehr Freude herrschen über einen einzigen Sünder, der umkehrt, als über 99 Gerechte, die keine Umkehr nötig haben. Oder wenn eine Frau 10 Drachmen hat und eine davon verliert, zündet sie dann nicht eine Lampe an, fegt das Haus und sucht sorgfältig, bis sie die Drachme findet? Und wenn sie diese gefunden hat, ruft sie die Freundinnen und Nachbarinnen zusammen und sagt: Freut euch mit mir, denn ich habe die Drachme wiedergefunden, die ich verloren hatte. Ebenso sage ich euch, herrscht bei den Engeln Gottes Freude über einen einzigen Sünder, der umkehrt. Weiter sagte Jesus: Ein Mann hatte 2 Söhne. Der jüngere von ihnen sagte zu seinem Vater: Vater, gib mir das Erbteil, das mir zusteht. Da teilte der Vater das Vermögen unter sie auf. Nach wenigen Tagen packte der jüngere Sohn alles zusammen und zog in ein fernes Land. Dort führte er ein zügelloses Leben und verschleuderte sein Vermögen. Als er alles durchgebracht hatte, kam eine große Hungersnot über jenes Land und er begann Not zu leiden. Da ging er zu einem Bürger des Landes und drängte sich ihm auf. Der schickte ihn aufs Feld zum Schweinehüten. Er hätte gern seinen Hunger mit den Futterschoten gestillt, die die Schweine fraßen, aber niemand gab ihm davon. Da ging er in sich und sagte: Wie viele Tagelöhner meines Vaters haben Brot im Überfluss? Ich aber komme hier vor Hunger um. Ich will aufbrechen und zu meinem Vater gehen und zu ihm sagen: Vater, ich habe mich gegen den Himmel und gegen dich versündigt. Ich bin nicht mehr wert, dein Sohn zu sein. Mach mich zu einem deiner Tagelöhner. Dann brach er auf und ging zu seinem Vater. Der Vater sah ihn schon von Weitem kommen und er hatte Mitleid mit ihm. Er lief dem Sohn entgegen, fiel ihm um den Hals und küsste ihn. Da sagte der Sohn zu ihm: Vater, ich habe mich gegen den Himmel und gegen dich versündigt. Ich bin nicht mehr wert, dein Sohn zu sein. Der Vater aber sagte zu seinen Knechten: Holt schnell das beste Gewand und zieht es ihm an, steckt einen Ring an seine Hand und gebt ihm Sandalen an die Füße. Bringt das Mastkalb her und schlachtet es. Wir wollen essen und fröhlich sein, denn dieser, mein Sohn, war tot und lebt wieder. Er war verloren und ist wiedergefunden worden. Und sie begannen, ein Fest zu feiern. Sein älterer Sohn aber war auf dem Feld. Als er heimging und in die Nähe des Hauses kam, hörte er Musik und Tanz. Da rief er einen der Knechte und fragte, was das bedeuten solle. Der Knecht antwortete ihm: Dein Bruder ist gekommen und dein Vater hat das Mastkalb schlachten lassen, weil er ihn gesund wiederbekommen hat. Da wurde er zornig und wollte nicht hineingehen. Sein Vater aber kam heraus und redete ihm gut zu. Doch er erwiderte seinem Vater: Siehe, so viele Jahre schon diene ich dir und nie habe ich dein Gebot übertreten. Mir aber hast du nie einen Ziegenbock geschenkt, damit ich mit meinen Freunden ein Fest feiern konnte. Kaum aber ist der hier gekommen, dein Sohn, der dein Vermögen mit Dirnen durchgebracht hat, da hast du für ihn das Mastkalb geschlachtet. Der Vater antwortete ihm:
Mein Kind, du bist immer bei mir und alles, was mein ist, ist auch dein. Aber man muss doch ein Fest feiern und sich freuen. Denn dieser, dein Bruder, war tot und lebt wieder. Er war verloren und ist wiedergefunden worden.

16. Kapitel. Jesus sprach aber auch zu den Jüngern: Ein reicher Mann hatte einen Verwalter. Diesen beschuldigte man bei ihm, er verschleudere sein Vermögen. Darauf ließ er ihn rufen und sagte zu ihm: Was höre ich über dich? Leg Rechenschaft ab über deine Verwaltung, denn du kannst nicht länger mein Verwalter sein. Da überlegte der Verwalter: Was soll ich jetzt tun, da mein Herr mir die Verwaltung entzieht? Zu schwerer Arbeit tauge ich nicht und zu betteln schäme ich mich. Ich weiß, was ich tun werde, damit mich die Leute in ihre Häuser aufnehmen, wenn ich als Verwalter abgesetzt bin. Und er ließ die Schuldner seines Herrn einen nach dem anderen zu sich kommen und fragte den ersten: Wie viel bist du meinem Herrn schuldig? Er antwortete: 100 Fass Öl. Da sagte er zu ihm: Nimm deinen Schuldschein, setz dich schnell hin und schreib 50. Dann fragte er einen anderen: Wie viel bist du schuldig? Der antwortete: 100 Sack Weizen. Da sagte er zu ihm: Nimm deinen Schuldschein und schreib 80. Und der Herr lobte den ungerechten Verwalter, weil er klug gehandelt hatte, und sagte: Die Kinder dieser Welt sind im Umgang mit ihresgleichen klüger als die Kinder des Lichtes. Ich sage euch, macht euch Freunde mit dem ungerechten Mammon, damit ihr in die ewigen Wohnungen aufgenommen werdet, wenn es zu Ende geht. Wer in den kleinsten Dingen zuverlässig ist, der ist es auch in den großen. Und wer bei den kleinsten Dingen Unrecht tut, der tut es auch bei den großen. Wenn ihr nun im Umgang mit dem ungerechten Mammon nicht zuverlässig gewesen seid, wer wird euch dann das wahre Gut anvertrauen? Und wenn ihr im Umgang mit dem fremden Gut nicht zuverlässig gewesen seid, wer wird euch dann das eure geben? Kein Sklave kann zwei Herren dienen. Er wird entweder den einen hassen und den anderen lieben, oder er wird zu dem einen halten und den anderen verachten. Ihr könnt nicht Gott dienen und dem Mammon. Das alles hörten auch die Pharisäer, die sehr am Geld hingen, und sie lachten über ihn. Da sagte er zu ihnen: Ihr stellt euch selbst vor den Menschen als gerecht hin, aber Gott kennt eure Herzen. Denn was die Menschen für großartig halten, das ist vor Gott ein Greuel. Das Gesetz und die Propheten reichen bis zu Johannes. Von da an wird das Evangelium vom Reich Gottes verkündet und jeder drängt sich mit Gewalt hinein. Aber eher werden Himmel und Erde vergehen, als dass auch nur ein Häkchen im Gesetz wegfällt. Wer seine Frau aus der Ehe entlässt und eine andere heiratet, begeht Ehebruch. Auch wer eine Frau heiratet, die von ihrem Mann entlassen worden ist, begeht Ehebruch. Es war einmal ein reicher Mann, der sich in Purpur und feines Leinen kleidete und Tag für Tag glanzvolle Feste feierte. Vor der Tür des Reichen aber lag ein armer Mann namens Lazarus, dessen Leib voller Geschwüre war. Er hätte gern seinen Hunger mit dem gestillt, was vom Tisch des Reichen herunterfiel. Stattdessen kamen die Hunde und leckten an seinen Geschwüren. Es geschah aber: Der Arme starb und wurde von den Engeln in Abrahams Schoß getragen. Auch der Reiche starb und wurde begraben. In der Unterwelt, wo er qualvolle Schmerzen litt, blickte er auf und sah von Weitem Abraham und Lazarus in seinem Schoß. Da rief er: Vater Abraham, hab Erbarmen mit mir und schick Lazarus. Er soll die Spitze seines Fingers ins Wasser tauchen und mir die Zunge kühlen, denn ich leide große Qual in diesem Feuer. Abraham erwiderte: Mein Kind, erinnere dich daran, dass du schon zu Lebzeiten deine Wohltaten erhalten hast, Lazarus dagegen nur Schlechtes. Jetzt wird er hier getröstet, du aber leidest große Qual.

Außerdem ist zwischen uns und euch ein tiefer, unüberwindlicher Abgrund, so dass niemand von hier zu euch oder von dort zu uns kommen kann, selbst wenn er wollte. Da sagte der Reiche: Dann bitte ich dich, Vater, schick ihn in das Haus meines Vaters. Denn ich habe noch 5 Brüder, er soll sie warnen, damit nicht auch sie an diesen Ort der Qual kommen. Abraham aber sagte: Sie haben Mose und die Propheten, auf die sollen sie hören. Er erwiderte: Nein, Vater Abraham, aber wenn einer von den Toten zu ihnen kommt, werden sie umkehren. Darauf sagte Abraham zu ihm: Wenn sie auf Mose und die Propheten nicht hören, werden sie sich auch nicht überzeugen lassen, wenn einer von den Toten aufersteht.

17. Kapitel. Er sagte zu seinen Jüngern: Es ist unvermeidlich, dass Ärgernisse kommen, aber wehe dem, durch den sie kommen. Es wäre besser für ihn, man würde ihn mit einem Mühlstein um den Hals ins Meer werfen, als dass er für einen von diesen Kleinen zum Ärgernis wird. Seht euch vor: Wenn dein Bruder sündigt, weise ihn zurecht, und wenn er umkehrt, vergib ihm. Und wenn er sich siebenmal am Tag gegen dich versündigt und siebenmal wieder zu dir kommt und sagt: Ich will umkehren, so sollst du ihm vergeben. Die Apostel baten den Herrn: Stärke unseren Glauben. Der Herr erwiderte: Wenn ihr Glauben hättet wie ein Senfkorn, würdet ihr zu diesem Maulbeerbaum sagen: Entwurzle dich und verpflanz dich ins Meer, und er würde euch gehorchen. Wenn einer von euch einen Knecht hat, der pflügt oder das Vieh hütet, wird er etwa zu ihm, wenn er vom Feld kommt, sagen: Komm gleich her und begib dich zu Tisch? Wird er nicht vielmehr zu ihm sagen: Mach mir etwas zu essen, gürte dich und bediene mich, bis ich gegessen und getrunken habe. Danach kannst auch du essen und trinken. Bedankt er sich etwa bei dem Knecht, weil er getan hat, was ihm befohlen wurde? So soll es auch bei euch sein. Wenn ihr alles getan habt, was euch befohlen wurde, sollt ihr sagen: Wir sind unnütze Knechte, wir haben nur unsere Schuldigkeit getan. Und es geschah auf dem Weg nach Jerusalem. Jesus zog durch das Grenzgebiet von Samarien und Galiläa. Als er in ein Dorf hineingehen wollte, kamen ihm 10 Aussätzige entgegen. Sie blieben in der Ferne stehen und riefen: Jesus, Meister, hab Erbarmen mit uns. Als er sie sah, sagte er zu ihnen: Geht, zeigt euch den Priestern. Und es geschah: Während sie hingingen, wurden sie rein. Einer von ihnen aber kehrte um, als er sah, dass er geheilt war, und er lobte Gott mit lauter Stimme. Er warf sich vor den Füßen Jesu auf das Angesicht und dankte ihm. Dieser Mann war ein Samariter. Da sagte Jesus: Sind nicht 10 rein geworden? Wo sind die 9? Ist denn keiner umgekehrt, um Gott zu ehren, außer diesem Fremden? Und er sagte zu ihm: Steh auf und geh, dein Glaube hat dich gerettet. Als Jesus von den Pharisäern gefragt wurde, wann das Reich Gottes komme, antwortete er: Das Reich Gottes kommt nicht so, dass man es beobachten könnte. Man kann auch nicht sagen: Seht, hier ist es oder dort ist es. Denn siehe, das Reich Gottes ist mitten unter euch. Er sagte zu den Jüngern: Es werden Tage kommen, in denen ihr euch danach sehnt, auch nur einen von den Tagen des Menschensohnes zu sehen, doch ihr werdet ihn nicht sehen. Und man wird zu euch sagen: Siehe, dort ist er. Siehe, hier ist er. Geht nicht hin und lauft nicht hinterher, denn wie der Blitz von einem Ende des Himmels bis zum anderen leuchtet, so wird der Menschensohn an seinem Tag erscheinen. Vorher aber muss er vieles erleiden und von dieser Generation verworfen werden. Und wie es in den Tagen des Noach war, so wird es auch in den Tagen des Menschensohnes sein. Die Menschen aßen und tranken und heirateten bis zu dem Tag, an dem Noach in die Arche ging. Dann kam die Flut und vernichtete alle. Und es wird ebenso sein, wie es in den Tagen des Lot war. Sie aßen und tranken, kauften und verkauften, pflanzten und bauten. Aber an dem Tag, als Lot Sodom verließ, regnete es Feuer und Schwefel vom Himmel und vernichtete alle. Ebenso wird es an dem Tag sein, an dem der Menschensohn offenbar werden wird. Wer an jenem Tag auf dem Dach ist und seine Sachen im Haus hat, soll nicht hinabsteigen, um sie zu holen. Und wer auf dem Feld ist, soll sich ebenfalls nicht zurückwenden. Denkt an die Frau des Lot. Wer sein Leben zu bewahren sucht, wird es verlieren. Wer es dagegen verliert, wird es erhalten. Ich sage euch,
Von zwei Männern, die in dieser Nacht auf einem Bett liegen, wird der eine mitgenommen und der andere zurückgelassen. Von zwei Frauen, die am selben Ort Getreide mahlen, wird die eine mitgenommen und die andere zurückgelassen. Und sie antworteten und sprachen: Wo wird das geschehen, Herr? Er antwortete: Wo ein Leichnam ist, da sammeln sich auch die Geier.

18. Kapitel. Jesus sagte ihnen durch ein Gleichnis, dass sie allezeit beten und darin nicht nachlassen sollten. In einer Stadt lebte ein Richter, der Gott nicht fürchtete und auf keinen Menschen Rücksicht nahm. In der gleichen Stadt lebte auch eine Witwe, die immer wieder zu ihm kam und sagte: „Verschaff mir Recht gegen meinen Widersacher." Und er wollte lange Zeit nicht. Dann aber sagte er sich: „Ich fürchte zwar Gott nicht und nehme auch auf keinen Menschen Rücksicht, weil mich diese Witwe aber nicht in Ruhe lässt, will ich ihr Recht verschaffen. Sonst kommt sie am Ende noch und schlägt mich ins Gesicht." Der Herr aber sprach: „Hört, was der ungerechte Richter sagt. Sollte Gott seinen Auserwählten, die Tag und Nacht zu ihm schreien, nicht zu ihrem Recht verhelfen, sondern bei ihnen zögern? Ich sage euch, er wird ihnen unverzüglich ihr Recht verschaffen. Wird jedoch der Menschensohn, wenn er kommt, den Glauben auf der Erde finden?" Einigen, die von ihrer eigenen Gerechtigkeit überzeugt waren und die anderen verachteten, erzählte Jesus dieses Gleichnis. Zwei Männer gingen zum Tempel hinauf, um zu beten. Der eine war ein Pharisäer, der andere ein Zöllner. Der Pharisäer stellte sich hin und sprach bei sich dieses Gebet: „Gott, ich danke dir, dass ich nicht wie die anderen Menschen bin, die Räuber, Betrüger, Ehebrecher oder auch wie dieser Zöllner dort. Ich faste zweimal in der Woche und gebe den 10. Teil meines ganzen Einkommens." Der Zöllner aber blieb ganz hinten stehen und wollte nicht einmal seine Augen zum Himmel erheben, sondern schlug sich an die Brust und betete: „Gott, sei mir Sünder gnädig." Ich sage euch, dieser ging gerechtfertigt nach Hause hinab, der andere nicht. Denn wer sich selbst erhöht, wird erniedrigt. Wer sich aber selbst erniedrigt, wird erhöht werden. Man brachte auch kleine Kinder zu ihm, damit er sie berühre. Als die Jünger das sahen, wiesen sie die Leute zurecht. Jesus aber rief die Kinder zu sich und sagte: „Lasst die Kinder zu mir kommen und hindert sie nicht daran. Denn solchen wie ihnen gehört das Reich Gottes. Amen. Ich sage euch, wer das Reich Gottes nicht so annimmt wie ein Kind, der wird nicht hineinkommen." Einer von den führenden Männern fragte ihn: „Guter Meister, was muss ich tun, um das ewige Leben zu erben?" Jesus antwortete ihm: „Warum nennst du mich gut? Niemand ist gut, außer der eine Gott. Du kennst doch die Gebote. Du sollst nicht die Ehe brechen, du sollst nicht töten, du sollst nicht stehlen, du sollst nicht falsch aussagen. Ehre deinen Vater und deine Mutter." Er erwiderte: „Alle diese Gebote habe ich von Jugend an befolgt." Als Jesus das hörte, sagte er ihm: „Eines fehlt dir noch. Verkauf alles, was du hast, und verteile es an die Armen, und du wirst einen Schatz im Himmel haben. Dann komm und folge mir nach." Der Mann aber wurde sehr traurig, als er das hörte, denn er war überaus reich. Jesus sah, dass er sehr traurig geworden war, und sagte: „Wie schwer ist es für Menschen, die viel besitzen, in das Reich Gottes zu kommen. Denn leichter geht ein Kamel durch ein Nadelöhr, als dass ein Reicher in das Reich Gottes gelangt." Die Leute, die das hörten, fragten: „Wer kann dann noch gerettet werden?" Er erwiderte: „Was für Menschen unmöglich ist, ist für Gott möglich." Da sagte Petrus: „Siehe, was wir besaßen, haben wir verlassen und sind dir nachgefolgt." Jesus antwortete ihnen: „Amen, ich sage euch, jeder, der um des Reiches Gottes willen Haus oder Frau, Brüder, Eltern oder Kinder verlassen hat, erhält dafür schon in dieser Zeit das Vielfache und in der kommenden Welt das ewige Leben." Jesus versammelte die 12 um sich und sagte zu ihnen: „Siehe, wir gehen nach Jerusalem hinauf, und es wird sich alles erfüllen, was bei den Propheten über den Menschensohn geschrieben steht. Denn er wird den Heiden ausgeliefert, wird verspottet, misshandelt und angespuckt werden, und man wird ihn geißeln und töten. Und am dritten Tag wird er auferstehen."
Doch die Zwölf verstanden das alles nicht. Der Sinn der Worte war ihnen verschlossen und sie begriffen nicht, was er sagte. Es geschah aber. Jesus kam in die Nähe von Jericho. Da saß ein Blinder an der Straße und bettelte. Er hörte, dass viele Menschen vorbeigingen und fragte, was hat das zu bedeuten? Man berichtete ihm, Jesus von Nazareth geht vorüber. Da rief er, Jesus, Sohn Davids, hab Erbarmen mit mir. Die Leute, die vorausgingen, befahlen ihm zu schweigen. Er aber schrie noch viel lauter, Sohn Davids, hab Erbarmen mit mir. Jesus blieb stehen und ließ ihn zu sich herführen. Als der Mann vor ihm stand, fragte ihn Jesus, was willst du, dass ich dir tue? Er antwortete, Herr, ich möchte sehen können. Da sagte Jesus zu ihm, sei sehend, dein Glaube hat dich gerettet. Im selben Augenblick konnte er sehen. Da pries er Gott und folgte Jesus nach. Und das ganze Volk, das dies gesehen hatte, lobte Gott.

19. Kapitel. Dann kam er nach Jericho und ging durch die Stadt. Und siehe, da war ein Mann namens Zachäus. Er war der oberste Zollpächter und war reich. Er suchte Jesus, um zu sehen, wer er sei, doch er konnte es nicht wegen der Menschenmenge, denn er war klein von Gestalt. Darum lief er voraus und stieg auf einen Maulbeerfeigenbaum, um Jesus zu sehen, der dort vorbeikommen musste. Als Jesus an die Stelle kam, schaute er hinauf und sagte zu ihm: Zachäus, komm schnell herunter, denn ich muss heute in deinem Haus bleiben. Da stieg er schnell herunter und nahm Jesus freudig bei sich auf. Und alle, die das sahen, empörten sich und sagten: Er ist bei einem Sünder eingekehrt. Zachäus aber wandte sich an den Herrn und sagte: Siehe, Herr, die Hälfte meines Vermögens gebe ich den Armen, und wenn ich von jemandem zu viel gefordert habe, gebe ich ihm das Vierfache zurück. Da sagte Jesus zu ihm: Heute ist diesem Haus Heil geschenkt worden, weil auch dieser Mann ein Sohn Abrahams ist. Denn der Menschensohn ist gekommen, um zu suchen und zu retten, was verloren ist. Weil Jesus schon nahe bei Jerusalem war, meinten die Menschen, die von all dem hörten, das Reich Gottes werde sofort erscheinen. Daher erzählte er ihnen ein weiteres Gleichnis. Er sagte: Ein Mann von vornehmer Herkunft wollte in ein fernes Land reisen, um die Königswürde für sich zu erlangen und dann zurückzukehren. Er rief 10 seiner Diener zu sich, verteilte unter sie 10 Minen und sagte: Macht Geschäfte damit, bis ich wiederkomme. Seine Bürger jedoch hassten ihn und schickten eine Gesandtschaft hinter ihm her und ließen sagen: Wir wollen nicht, dass dieser Mann über uns König wird. Und es geschah, als er die Königswürde empfangen hatte und zurückkehrte, da ließ er die Diener, denen er das Geld gegeben hatte, zu sich rufen. Er wollte sehen, welchen Gewinn sie bei ihren Geschäften erzielt hatten. Der Erste kam und sagte: Herr, deine Mine hat 10 Minen eingebracht. Da sagte der König zu ihm: Sehr gut, du bist ein guter Diener. Weil du im Kleinsten zuverlässig warst, sollst du Herr über 10 Städte werden. Der Zweite kam und sagte: Herr, deine Mine hat 5 Minen eingebracht. Zu ihm sagte der König: Du sollst über 5 Städte herrschen. Nun kam ein anderer und sagte: Herr, siehe deine Mine, ich habe sie in einem Schweißtuch aufbewahrt, denn ich hatte Angst vor dir, weil du ein strenger Mann bist. Du hebst ab, was du nicht eingezahlt hast, und erntest, was du nicht gesät hast. Der König antwortete: Aus deinem eigenen Mund spreche ich dir das Urteil. Du bist ein schlechter Diener. Du hast gewusst, dass ich ein strenger Mann bin, dass ich abhebe, was ich nicht eingezahlt habe, und ernte, was ich nicht gesät habe. Warum hast du dann mein Geld nicht auf die Bank gebracht? Dann hätte ich es bei der Rückkehr mit Zinsen abheben können. Und zu denen, die dabei standen, sagte er: Nehmt ihm die Mine weg und gebt sie dem, der die 10 Minen hat. Sie sagten zu ihm: Herr, er hat doch schon 10. Ich sage euch: Wer hat, dem wird gegeben werden. Wer aber nicht hat, dem wird auch noch weggenommen, was er hat. Doch meine Feinde, die nicht wollten, dass ich ihr König werde, bringt sie her und macht sie vor meinen Augen nieder. Das Wirken Jesu in Jerusalem. Nach dieser Rede zog Jesus voran und ging nach Jerusalem hinauf. Und es geschah. Er kam in die Nähe von Bethphage und Bethanien, an den Berg, der Ölberg heißt. Da schickte er 2 seiner Jünger aus und sagte: Geht in das Dorf, das vor uns liegt. Wenn ihr hineinkommt, werdet ihr dort ein Fohlen angebunden finden, auf dem noch nie ein Mensch gesessen hat. Bindet es los und bringt es her. Und wenn euch jemand fragt: Warum bindet ihr es los? Dann antwortet: Der Herr braucht es. Die Ausgesandten machten sich auf den Weg und fanden alles so, wie er es ihnen gesagt hatte.
Als sie das Fohlen losbanden, sagten die Leute, denen es gehörte, »Warum bindet ihr das Fohlen los?« Sie antworteten, »Weil der Herr es braucht.« Dann führten sie es zu Jesus, legten ihre Kleider auf das Fohlen und halfen Jesus hinauf. Während er dahinritt, breiteten die Jünger ihre Kleider auf dem Weg aus. Als er sich schon dem Abhang des Ölbergs näherte, begann die Schar der Jünger freudig und mit lauter Stimme Gott zu loben wegen all der Machttaten, die sie gesehen hatten. Sie riefen, »Gesegnet sei der König, der kommt im Namen des Herrn, im Himmel Friede und Ehre in der Höhe.« Da riefen ihm einige Pharisäer aus der Menge zu, »Meister, weise deine Jünger zurecht.« Er erwiderte, »Ich sage euch, wenn sie schweigen, werden die Steine schreien.« Als er näher kam und die Stadt sah, weinte er über sie und sagte, »Wenn doch auch du an diesem Tag erkannt hättest, was Frieden bringt. Jetzt aber ist es vor deinen Augen verborgen. Denn es werden Tage über dich kommen, in denen deine Feinde rings um dich einen Wall aufwerfen, dich einschließen und von allen Seiten bedrängen. Sie werden dich und deine Kinder zerschmettern und keinen Stein in dir auf dem anderen lassen, weil du die Zeit deiner Heimsuchung nicht erkannt hast.« Dann ging er in den Tempel und begann, die Händler hinauszutreiben. Er sagte zu ihnen, »Es steht geschrieben, mein Haus soll ein Haus des Gebetes sein, ihr aber habt daraus eine Räuberhöhle gemacht.« Er lehrte täglich im Tempel. Die Hohepriester, die Schriftgelehrten und die Ersten im Volk aber suchten ihn umzubringen. Sie wussten jedoch nicht, was sie machen sollten, denn das ganze Volk hing an ihm, um ihn zu hören.

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1: 20. Kapitel. Und es geschah. Eines Tages lehrte er im Tempel das Volk und verkündete das Evangelium. Da kamen die Hohepriester und die Schriftgelehrten mit den Ältesten hinzu und fragten ihn: Sag uns, in welcher Vollmacht tust du das? Wer hat dir diese Vollmacht gegeben? Er antwortete ihnen: Auch ich will euch eine Frage stellen. Sagt mir, stammte die Taufe des Johannes vom Himmel oder von den Menschen? Da überlegten sie und sagten zueinander: Wenn wir antworten vom Himmel, so wird er sagen: Warum habt ihr ihm dann nicht geglaubt? Wenn wir aber antworten von den Menschen, dann wird das ganze Volk uns steinigen, denn sie sind überzeugt, dass Johannes ein Prophet ist. Darum antworteten sie: Wir wissen nicht, woher. Jesus erwiderte ihnen: Dann sage auch ich euch nicht, in welcher Vollmacht ich das tue. Er erzählte dem Volk dieses Gleichnis. Ein Mann legte einen Weinberg an, verpachtete ihn an Winzer und reiste für längere Zeit in ein anderes Land. Als nun die Zeit dafür gekommen war, schickte er einen Knecht zu den Winzern, damit sie ihm seinen Anteil an der Frucht des Weinbergs geben sollten. Die Winzer aber prügelten ihn und jagten ihn mit leeren Händen fort. Darauf schickte er einen anderen Knecht. Auch ihn prügelten und entehrten sie und jagten ihn mit leeren Händen fort. Er schickte noch einen dritten Knecht, aber auch ihn schlugen sie blutig und warfen ihn hinaus. Da sagte der Herr des Weinbergs: Was soll ich tun? Ich will meinen geliebten Sohn schicken. Vielleicht werden sie vor ihm Achtung haben. Als die Winzer den Sohn sahen, überlegten sie und sagten zueinander: Das ist der Erbe. Wir wollen ihn umbringen, damit das Erbe uns gehört. Und sie warfen ihn aus dem Weinberg hinaus und brachten ihn um. Was wird nun der Herr des Weinbergs mit ihnen tun? Er wird kommen und diese Winzer vernichten und den Weinberg anderen geben. Als sie das hörten, sagten sie: Das darf nicht geschehen. Da sah Jesus sie an und sagte: Was bedeutet dieses Schriftwort? Der Stein, den die Bauleute verworfen haben, er ist zum Eckstein geworden. Jeder, der auf diesen Stein fällt, wird zerschellen. Auf wen der Stein aber fällt, den wird er zermalmen. Die Schriftgelehrten und die Hohepriester hätten gern noch in derselben Stunde Hand an ihn gelegt, aber sie fürchteten das Volk, denn sie hatten gemerkt, dass er sie mit diesem Gleichnis meinte. Daher lauerten sie ihm auf und schickten Spitzel, die so tun sollten, als wären sie selbst gerecht, um ihn bei einer Äußerung zu ertappen. Denn sie wollten ihn der Gerichtsbarkeit des Statthalters übergeben. Und sie fragten ihn: Meister, wir wissen, dass du aufrichtig redest und lehrst und nicht auf die Person siehst, sondern wahrhaftig den Weg Gottes lehrst. Ist es uns erlaubt, dem Kaiser Steuer zu zahlen oder nicht? Er aber durchschaute ihre Hinterlist und sagte zu ihnen: Zeigt mir einen Denar. Wessen Bild und Aufschrift sind darauf? Sie antworteten: Die des Kaisers. Da sagte er zu ihnen: Dann gebt dem Kaiser, was dem Kaiser gehört, und Gott, was Gott gehört. So gelang es ihnen nicht, ihn bei einer Äußerung vor dem Volk zu ertappen. Sie waren über seine Antwort verwundert und schwiegen. Von den Sadduzäern, die bestreiten, dass es eine Auferstehung gibt, kamen einige zu Jesus und fragten ihn: Meister, Mose hat uns vorgeschrieben, wenn ein Mann, der einen Bruder hat, stirbt und eine Frau hinterlässt, ohne Kinder zu haben, dann soll sein Bruder die Frau nehmen und seinem Bruder Nachkommen verschaffen. Nun lebten einmal 7 Brüder. Der erste nahm sich eine Frau, starb aber kinderlos. Da nahm sie der zweite, danach der dritte und ebenso die anderen bis zum siebten. Sie alle hinterließen keine Kinder, als sie starben. Schließlich starb auch die Frau. Wessen Frau wird sie nun bei der Auferstehung sein? Alle sieben haben sie doch zur Frau gehabt. Da sagte Jesus zu ihnen: Die Kinder dieser Welt heiraten und lassen sich heiraten. Die aber, die gewürdigt werden, an jener Welt und an der Auferstehung von den Toten teilzuhaben, heiraten nicht, noch lassen sie sich heiraten. Denn sie können auch nicht mehr sterben, weil sie den Engeln gleich und als Kinder der Auferstehung zu Kindern Gottes geworden sind. Dass aber die Toten auferstehen, hat schon Mose in der Geschichte vom Dornbusch angedeutet, in der er den Herrn, den Gott Abrahams, den Gott Isaaks und den Gott Jakobs nennt. Er ist doch kein Gott von Toten, sondern von Lebenden, denn für ihn leben sie alle. Da sagten einige Schriftgelehrte: Meister, du hast gut geantwortet. Und man wagte nicht mehr, ihn etwas zu fragen. Da fragte er sie: Wie kann man behaupten, der Christus sei der Sohn Davids? Denn David selbst sagt im Buch der Psalmen: Der Herr sprach zu meinem Herrn: Setze dich mir zur Rechten, bis ich dir deine Feinde als Schemel unter die Füße lege. David nennt ihn also Herr. Wie kann er dann sein Sohn sein? Jesus sagte vor dem ganzen Volk zu seinen Jüngern: Hütet euch vor den Schriftgelehrten. Sie gehen gern in langen Gewändern umher und lieben es, wenn man sie auf den Marktplätzen grüßt und wenn sie die Ehrensitze in den Synagogen und die Ehrenplätze bei den Festmählern einnehmen. Sie fressen die Häuser der Witwen auf und verrichten in ihrer Scheinheiligkeit lange Gebete. Umso härter wird das Urteil sein, das sie erwartet,

21. Kapitel. Er blickte auf und sah, wie die Reichen ihre Gaben in den Opferkasten legten. Er sah aber auch eine arme Witwe, die dort zwei kleine Münzen hineinwarf. Da sagte er: Wahrhaftig, ich sage euch, diese arme Witwe hat mehr hineingeworfen als alle anderen, denn sie alle haben nur etwas von ihrem Überfluss hineingeworfen. Diese Frau aber, der es am nötigsten mangelt, hat ihren ganzen Lebensunterhalt hergegeben. Als einige darüber sprachen, dass der Tempel mit schön bearbeiteten Steinen und Weihegeschenken geschmückt sei, sagte Jesus: Es werden Tage kommen, an denen von allem, was ihr hier seht, kein Stein auf dem anderen bleibt, der nicht niedergerissen wird. Sie fragten ihn: Meister, wann wird das geschehen und was ist das Zeichen, dass dies geschehen soll? Er antwortete: Gebt Acht, dass man euch nicht irreführt, denn viele werden unter meinem Namen auftreten und sagen: Ich bin es, und die Zeit ist da. Lauft ihnen nicht nach. Wenn ihr von Kriegen und Unruhen hört, lasst euch nicht erschrecken. Denn das muss als erstes geschehen. Aber das Ende kommt noch nicht sofort. Dann sagte er zu ihnen: Volk wird sich gegen Volk und Reich gegen Reich erheben. Es wird gewaltige Erdbeben und an vielen Orten Seuchen und Hungersnöte geben. Schreckliche Dinge werden geschehen und am Himmel wird man gewaltige Zeichen sehen. Aber bevor das alles geschieht, wird man Hand an euch legen und euch verfolgen. Man wird euch den Synagogen und den Gefängnissen ausliefern, vor Könige und Statthalter bringen, um meines Namens willen. Dann werdet ihr Zeugnis ablegen können. Nehmt euch also zu Herzen, nicht schon im Voraus für eure Verteidigung zu sorgen, denn ich werde euch die Worte und die Weisheit eingeben, sodass alle eure Gegner nicht dagegen ankommen und nichts dagegen sagen können. Sogar eure Eltern und Geschwister, eure Verwandten und Freunde werden euch ausliefern, und manche von euch wird man töten. Und ihr werdet um meines Namens willen von allen gehasst werden. Und doch wird euch kein Haar gekrümmt werden. Wenn ihr standhaft bleibt, werdet ihr das Leben gewinnen. Wenn ihr aber seht, dass Jerusalem von Heeren eingeschlossen wird, dann erkennt ihr, dass seine Verwüstung bevorsteht. Dann sollen die Bewohner von Judäa in die Berge fliehen. Wer in der Stadt ist, soll sie verlassen. Und wer auf dem Land ist, soll nicht in die Stadt gehen. Denn das sind die Tage der Vergeltung, damit alles in Erfüllung geht, was geschrieben steht. Wehe den Frauen, die in jenen Tagen schwanger sind oder ein Kind stillen, denn große Bedrängnis wird über das Land hereinbrechen und Zorn über dieses Volk. Mit scharfem Schwert wird man sie erschlagen, als Gefangene wird man sie zu allen Völkern schleppen. Und Jerusalem wird von den Völkern zertreten werden, bis die Zeiten der Völker sich erfüllen. Es werden Zeichen sichtbar werden an Sonne, Mond und Sternen. Und auf der Erde werden die Völker bestürzt und ratlos sein über das Toben und Donnern des Meeres. Die Menschen werden vor Angst vergehen, in der Erwartung der Dinge, die über den Erdkreis kommen. Denn die Kräfte des Himmels werden erschüttert werden. Dann wird man den Menschensohn in einer Wolke kommen sehen, mit großer Kraft und Herrlichkeit. Wenn dies beginnt, dann richtet euch auf und erhebt eure Häupter, denn eure Erlösung ist nahe. Und er sagte ihnen ein Gleichnis: Seht euch den Feigenbaum und die anderen Bäume an. Sobald ihr merkt, dass sie Blätter treiben, erkennt ihr, dass der Sommer nahe ist. So erkennt auch ihr, wenn ihr das geschehen seht, dass das Reich Gottes nahe ist. Amen. Ich sage euch, diese Generation wird nicht vergehen, bis alles geschieht. Himmel und Erde werden vergehen, aber meine Worte werden nicht vergehen. Nehmt euch in Acht,
dass Rausch und Trunkenheit und die Sorgen des Alltags euer Herz nicht beschweren und dass jener Tag euch nicht plötzlich überrascht wie eine Falle, denn er wird über alle Bewohner der ganzen Erde hereinbrechen. Wacht und betet alle Zeit, damit ihr allem, was geschehen wird, entrinnen und vor den Menschensohn hintreten könnt. Die Tage über lehrte Jesus im Tempel. Die Nächte aber verbrachte er draußen bei dem Berg, der Ölberg heißt. Schon früh am Morgen kam das ganze Volk zu ihm in den Tempel, um ihn zu hören.

22. Kapitel. Passion und Erweckung Jesu. Das Fest der ungesäuerten Brote, das Pascha genannt wird, war nahe. Und die Hohepriester und die Schriftgelehrten suchten nach einer Möglichkeit, Jesus zu beseitigen, denn sie fürchteten sich vor dem Volk. Da fuhr der Satan in Judas, genannt Iskariot, der zu den 12 gehörte. Judas ging zu den Hohepriestern und den Hauptleuten und beriet mit ihnen, wie er Jesus an sie ausliefern könnte. Da freuten sie sich und kamen mit ihm überein, ihm Geld zu geben. Er sagte zu und suchte nach einer günstigen Gelegenheit, ihn an sie auszuliefern, ohne dass das Volk es merkte. Dann kam der Tag der ungesäuerten Brote, an dem das Pascha-Lamm geschlachtet werden musste. Jesus sandte Petrus und Johannes aus und sagte: Geht und bereitet das Pascha-Mahl für uns vor, damit wir es essen können. Sie fragten ihn: Wo sollen wir es vorbereiten? Er antwortete ihnen: Siehe, wenn ihr in die Stadt kommt, wird euch ein Mann begegnen, der einen Wasserkrug trägt. Folgt ihm in das Haus, in das er hineingeht, und sagt zu dem Herrn des Hauses: Der Meister lässt dich fragen, wo ist der Raum, in dem ich mit meinen Jüngern das Pascha-Lamm essen kann? Und der Hausherr wird euch einen großen Raum im Obergeschoss zeigen, der mit Polstern ausgestattet ist. Dort bereitet es vor. Sie gingen und fanden alles so, wie er es ihnen gesagt hatte, und bereiteten das Pascha-Mahl vor. Als die Stunde gekommen war, legte er sich mit den Aposteln zu Tisch, und er sagte zu ihnen: Mit großer Sehnsucht habe ich danach verlangt, vor meinem Leiden dieses Pascha-Mahl mit euch zu essen. Denn ich sage euch, ich werde es nicht mehr essen, bis es seine Erfüllung findet im Reich Gottes. Und er nahm einen Kelch, sprach das Dankgebet und sagte: Nehmt diesen und teilt ihn untereinander. Denn ich sage euch, von nun an werde ich nicht mehr von der Frucht des Weinstocks trinken, bis das Reich Gottes kommt. Und er nahm das Brot, sprach das Dankgebet, brach es und reichte es ihnen mit den Worten: Das ist mein Leib, der für euch hingegeben wird. Tut dies zu meinem Gedächtnis. Ebenso nahm er nach dem Mahl den Kelch und sagte: Dieser Kelch ist der neue Bund in meinem Blut, das für euch vergossen wird. Doch siehe, die Hand dessen, der mich ausliefert, ist mit mir am Tisch. Der Menschensohn muss zwar den Weg gehen, der ihm bestimmt ist, aber weh dem Menschen, durch den er ausgeliefert wird. Da fragte einer den anderen, wer von ihnen das wohl sei, der dies tun werde. Es entstand unter ihnen ein Streit darüber, wer von ihnen wohl der Größte sei. Da sagte Jesus zu ihnen: Die Könige herrschen über ihre Völker, und die Vollmacht über sie haben, lassen sich Wohltäter nennen. Bei euch aber soll es nicht so sein, sondern der Größte unter euch soll werden wie der Jüngste, und der Führende soll werden wie der Dienende. Denn wer ist größer, der bei Tisch sitzt oder der bedient? Ist es nicht der, der bei Tisch

Herzen sieben darf. Ich aber habe für dich gebetet, dass dein Glaube nicht erlischt. Und wenn du wieder umgekehrt bist, dann stärke deine Brüder. Darauf sagte Petrus zu ihm: Herr, ich bin bereit, mit dir sogar ins Gefängnis und in den Tod zu gehen. Jesus aber sagte: Ich sage dir, Petrus, ehe heute der Hahn kräht, wirst du dreimal leugnen, mich zu kennen. Dann sagte Jesus zu ihnen: Als ich euch ohne Geldbeutel aussandte, ohne Vorratstasche und ohne Schuhe, habt ihr da etwa Not gelitten? Sie antworteten: Nein. Da sagte er zu ihnen: Jetzt aber soll der, der einen Geldbeutel hat, ihn mitnehmen und ebenso die Tasche. Wer dies nicht hat, soll seinen Mantel verkaufen und sich ein Schwert kaufen. Denn ich sage euch, an mir muss sich erfüllen, was geschrieben steht. Er wurde zu den Gesetzlosen gerechnet, denn alles, was über mich gesagt ist, geht in Erfüllung. Da sagten sie: Herr, siehe, hier sind zwei Schwerter. Er erwiderte: Genug davon. Dann verließ Jesus die Stadt und ging, wie er es gewohnt war, zum Ölberg. Seine Jünger folgten ihm. Als er dort war, sagte er zu ihnen: Betet, dass ihr nicht in Versuchung geratet. Dann entfernte er sich von ihnen ungefähr einen Steinwurf weit, kniete nieder und betete: Vater, wenn du willst, nimm diesen Kelch von mir. Aber nicht mein, sondern dein Wille soll geschehen. Da erschien ihm ein Engel vom Himmel und stärkte ihn. Und er betete in seiner Angst noch inständiger, und sein Schweiß war wie Blut, das auf die Erde tropfte. Nach dem Gebet stand er auf, ging zu den Jüngern zurück und fand sie schlafend, denn sie waren vor Kummer erschöpft. Da sagte er zu ihnen: Wie könnt ihr schlafen? Steht auf und betet, damit ihr nicht in Versuchung geratet. Noch während er redete, siehe, da kam eine Schar Männer, und der Judas hieß, einer der Zwölf, ging ihnen voran. Er näherte sich Jesus, um ihn zu küssen. Jesus aber sagte zu ihm: Judas, mit einem Kuss lieferst du den Menschensohn aus? Als seine Begleiter merkten, was bevorstand, fragten sie: Herr, sollen wir mit dem Schwert dreinschlagen? Und einer von ihnen schlug auf den Diener des Hohepriesters ein und hieb ihm das rechte Ohr ab. Da sagte Jesus: Lasst es, nicht weiter. Und er berührte das Ohr und heilte den Mann. Zu den Hohepriestern aber, den Hauptleuten der Tempelwache und den Ältesten, die vor ihm standen, sagte Jesus: Wie gegen einen Räuber seid ihr mit Schwertern und Knüppeln ausgezogen. Tag für Tag war ich bei euch im Tempel, und ihr habt nicht Hand an mich gelegt. Aber das ist eure Stunde und die Macht der Finsternis. Darauf nahmen sie ihn fest, führten ihn ab und brachten ihn in das Haus des Hohepriesters. Petrus folgte von Weitem. Mitten im Hof hatte man ein Feuer angezündet, und Petrus setzte sich zu den Leuten, die dort beieinander saßen. Eine Magd sah ihn am Feuer sitzen, schaute ihn genau an und sagte: Der war auch mit ihm zusammen. Petrus aber leugnete es und sagte: Frau, ich kenne ihn nicht. Kurz danach sah ihn ein anderer und bemerkte: Du gehörst auch zu ihnen. Petrus aber sagte: Nein, Mensch, ich nicht. Etwa eine Stunde später behauptete wieder einer: Wahrhaftig, der war auch mit ihm zusammen. Er ist doch auch ein Galiläer. Petrus aber erwiderte: Mensch, ich weiß nicht, wovon du sprichst. Im gleichen Augenblick, noch während er redete, krähte ein Hahn. Da wandte sich der Herr um und blickte Petrus an.

Petrus erinnerte sich an das Wort, das der Herr zu ihm gesagt hatte. »Ehe heute der Hahn kräht, wirst du mich dreimal verleugnen.« Und er ging hinaus und weinte bitterlich. Die Männer, die Jesus bewacht hatten, trieben ihren Spott mit ihm. Sie schlugen ihn, verhüllten ihm das Gesicht und fragten ihn, »Du bist doch ein Prophet, sag uns, wer hat dich geschlagen?« Und noch viele andere Lästerungen stießen sie gegen ihn aus. Als es Tag wurde, versammelte sich der Ältestenrat des Volkes, die Hohepriester und die Schriftgelehrten, und sie ließen Jesus vor ihren Hohen Rat führen. Sie sagten zu ihm, »Wenn du der Christus bist, dann sag es uns.« Er antwortete ihnen, »Wenn ich es euch sage, glaubt ihr mir ja doch nicht. Und wenn ich euch etwas frage, antwortet ihr nicht. Von nun an wird der Menschensohn zur Rechten der Macht Gottes sitzen.« Da sagten alle, »Du bist also der Sohn Gottes?« Er antwortete ihnen, »Ihr sagt es, ich bin es.« Da riefen sie, »Wozu brauchen wir noch eine Zeugenaussage? Wir haben es selbst aus seinem Mund gehört.«

23. Kapitel. Daraufhin erhob sich die ganze Versammlung und man führte Jesus zu Pilatus. Dort brachten sie ihre Anklage gegen ihn vor. Sie sagten: Wir haben festgestellt, dass dieser Mensch unser Volk verführt, es davon abhält, dem Kaiser Steuer zu zahlen und behauptet, er sei der Christus und König. Pilatus fragte ihn: Bist du der König der Juden? Er antwortete ihm: Du sagst es. Da sagte Pilatus zu den Hohepriestern und zur Volksmenge: Ich finde keine Schuld an diesem Menschen. Sie aber blieben hartnäckig und sagten: Er wiegelt das Volk auf. Er verbreitet seine Lehre im ganzen jüdischen Land, angefangen von Galiläa bis hierher. Als Pilatus das hörte, fragte er, ob der Mann ein Galiläer sei. Und als er erfuhr, dass Jesus aus dem Herrschaftsgebiet des Herodes komme, ließ er ihn zu Herodes bringen, der in jenen Tagen ebenfalls in Jerusalem war. Herodes freute sich sehr, als er Jesus sah. Schon lange hatte er sich gewünscht, ihn zu sehen, denn er hatte von ihm gehört. Nun hoffte er, ein von ihm gewirktes Zeichen zu sehen. Er stellte ihm viele Fragen, doch Jesus gab ihm keine Antwort. Die Hohepriester und die Schriftgelehrten, die dabei standen, erhoben schwere Beschuldigungen gegen ihn. Herodes und seine Soldaten zeigten ihm offen ihre Verachtung. Er trieb seinen Spott mit Jesus, ließ ihm ein Prunkgewand umhängen und schickte ihn so zu Pilatus zurück. An diesem Tag wurden Herodes und Pilatus Freunde. Vorher waren sie Feinde gewesen. Pilatus rief die Hohepriester und die anderen führenden Männer und das Volk zusammen und sagte zu ihnen: Ihr habt mir diesen Menschen hergebracht und behauptet, er wiegle das Volk auf. Und siehe, ich selbst habe ihn in eurer Gegenwart verhört und habe an diesem Menschen die Schuld, wegen der ihr ihn anklagt, nicht gefunden, auch Herodes nicht, denn er hat ihn zu uns zurückgeschickt. Ihr seht also, er hat nichts getan, worauf die Todesstrafe steht. Daher will ich ihn auspeitschen lassen und dann freilassen. Da schrien sie alle miteinander: Weg mit ihm! Lass den Barabbas frei! Dieser Mann war wegen eines Aufruhrs in der Stadt und wegen Mordes ins Gefängnis geworfen worden. Pilatus aber redete wieder auf sie ein, denn er wollte Jesus freilassen. Doch sie schrien: Kreuzige ihn! Kreuzige ihn! Zum dritten Mal sagte er zu ihnen: Was für ein Verbrechen hat er denn begangen? Ich habe nichts feststellen können, wofür er den Tod verdient. Daher will ich ihn auspeitschen lassen und dann werde ich ihn freilassen. Sie aber schrien und forderten immer lauter, er solle Jesus kreuzigen lassen. Und mit ihrem Geschrei setzten sie sich durch. Da entschied Pilatus, dass ihre Forderung erfüllt werden solle. Er ließ den Mann frei, der wegen Aufruhrs und Mordes im Gefängnis saß und den sie gefordert hatten. Jesus aber lieferte er ihrem Willen aus. Als sie Jesus hinausführten, ergriffen sie Simon, einen Mann aus Kyrene, der gerade vom Feld kam. Ihm luden sie das Kreuz auf, damit er es hinter Jesus hertrage. Es folgte ihm eine große Menge des Volkes, darunter auch Frauen, die um ihn klagten und weinten. Jesus wandte sich zu ihnen um und sagte: Töchter Jerusalems, weint nicht über mich, weint vielmehr über euch und eure Kinder. Denn siehe, es kommen Tage, da wird man sagen: Selig die Frauen, die unfruchtbar sind, die nicht geboren und nicht gestillt haben. Dann wird man zu den Bergen sagen: Fallt auf uns, und zu den Hügeln: Deckt uns zu. Denn wenn das mit dem grünen Holz geschieht, was wird dann erst mit dem dürren werden? Zusammen mit Jesus wurden auch zwei Verbrecher zur Hinrichtung geführt. Sie kamen an den Ort, der Schädelhöhe heißt. Dort kreuzigten sie ihn und die Verbrecher,
den einen rechts von ihm, den anderen links. Jesus aber betete: Vater, vergib ihnen, denn sie wissen nicht, was sie tun. Um seine Kleider zu verteilen, warfen sie das los. Das Volk stand dabei und schaute zu. Auch die führenden Männer verlachten ihn und sagten: Andere hat er gerettet, nun soll er sich selbst retten, wenn er der Christus Gottes ist, der Erwählte. Auch die Soldaten verspotteten ihn. Sie traten vor ihn hin, reichten ihm Essig und sagten: Wenn du der König der Juden bist, dann rette dich selbst. Über ihm war eine Aufschrift angebracht: Das ist der König der Juden. Einer der Verbrecher, die neben ihm hingen, verhöhnte ihn: Bist du denn nicht der Christus? Dann rette dich selbst und auch uns. Der andere aber wies ihn zurecht und sagte: Nicht einmal du fürchtest Gott? Dich hat doch das gleiche Urteil getroffen. Uns geschieht Recht, wir erhalten den Lohn für unsere Taten. Dieser aber hat nichts Unrechtes getan. Dann sagte er: Jesus, denk an mich, wenn du in dein Reich kommst. Jesus antwortete ihm: Amen. Ich sage dir, heute noch wirst du mit mir im Paradies sein. Es war schon um die sechste Stunde, als eine Finsternis über das ganze Land hereinbrach, bis zur neunten Stunde. Die Sonne verdunkelte sich. Der Vorhang im Tempel riss mitten entzwei. Und Jesus rief mit lauter Stimme: Vater, in deine Hände lege ich meinen Geist. Mit diesen Worten hauchte er den Geist aus. Als der Hauptmann sah, was geschehen war, pries er Gott und sagte: Wirklich, dieser Mensch war ein Gerechter. Und alle, die zu diesem Schauspiel herbeigeströmt waren und sahen, was sich ereignet hatte, schlugen sich an die Brust und gingen weg. Alle seine Bekannten aber standen in einiger Entfernung. Auch die Frauen, die ihm von Galiläa aus nachgefolgt waren und die dies mit ansahen. Und siehe, da war ein Mann mit Namen Josef, ein Mitglied des Hohen Rats und ein guter und gerechter Mensch. Dieser hatte ihrem Beschluss und Vorgehen nicht zugestimmt. Er war aus Arimathäa, einer jüdischen Stadt, und wartete auf das Reich Gottes. Er ging zu Pilatus und bat um den Leichnam Jesu. Und er nahm ihn vom Kreuz, hüllte ihn in ein Leinentuch und legte ihn in ein Felsengrab, in dem noch niemand bestattet worden war. Das war am Rüsttag, kurz bevor der Sabbat anbrach. Die Frauen in seiner Nachfolge, die mit Jesus aus Galiläa gekommen waren, sahen das Grab und wie der Leichnam bestattet wurde. Dann kehrten sie heim und bereiteten wohlriechende Salben und Öle zu. Am Sabbat aber hielten sie die vom Gebot vorgeschriebene Ruhe ein.

24. Kapitel. Am ersten Tag der Woche gingen die Frauen mit den wohlriechenden Salben, die sie zubereitet hatten, in aller Frühe zum Grab. Da sahen sie, dass der Stein vom Grab weggewälzt war. Sie gingen hinein, aber den Leichnam Jesu des Herrn fanden sie nicht. Und es geschah, während sie darüber ratlos waren, siehe, da traten zwei Männer in leuchtenden Gewändern zu ihnen. Die Frauen erschraken und blickten zu Boden. Die Männer aber sagten zu ihnen: Was sucht ihr den Lebenden bei den Toten? Er ist nicht hier, sondern er ist auferstanden. Erinnert euch an das, was er euch gesagt hat, als er noch in Galiläa war. Der Menschensohn muss in die Hände sündiger Menschen ausgeliefert und gekreuzigt werden und am dritten Tag auferstehen. Da erinnerten sie sich an seine Worte, und sie kehrten vom Grab zurück und berichteten das alles den 11 und allen übrigen. Es waren Maria von Magdala, Johanna und Maria, die Mutter des Jakobus, und die übrigen Frauen mit ihnen. Sie erzählten es den Aposteln. Doch die Apostel hielten diese Rede für Geschwätz und glaubten ihnen nicht. Petrus aber stand auf und lief zum Grab. Er beugte sich vor, sah aber nur die Leinenbinden. Dann ging er nach Hause, voll Verwunderung über das, was geschehen war. Und siehe, am gleichen Tag waren zwei von den Jüngern auf dem Weg in ein Dorf namens Emmaus, das 60 Stadien von Jerusalem entfernt ist. Sie sprachen miteinander über all das, was sich ereignet hatte. Und es geschah. Während sie redeten und ihre Gedanken austauschten, kam Jesus selbst hinzu und ging mit ihnen. Doch ihre Augen waren gehalten, so dass sie ihn nicht erkannten. Er fragte sie: Was sind das für Dinge, über die ihr auf eurem Weg miteinander redet? Da blieben sie traurig stehen, und der eine von ihnen, er hieß Kleopas, antwortete ihm: Bist du so fremd in Jerusalem, dass du als Einziger nicht weißt, was in diesen Tagen dort geschehen ist? Er fragte sie: Was denn? Sie antworteten ihm: Das mit Jesus aus Nazareth. Er war ein Prophet, mächtig in Tat und Wort vor Gott und dem ganzen Volk. Doch unsere Hohepriester und Führer haben ihn zum Tod verurteilt und ans Kreuz schlagen lassen. Wir aber hatten gehofft, dass er der sei, der Israel erlösen werde. Und dazu ist heute schon der dritte Tag, seitdem das alles geschehen ist. Doch auch einige Frauen aus unserem Kreis haben uns in große Aufregung versetzt. Sie waren in der Frühe beim Grab, fanden aber seinen Leichnam nicht. Als sie zurückkamen, erzählten sie, es seien ihnen Engel erschienen und hätten gesagt, er lebe. Einige von uns gingen dann zum Grab und fanden alles so, wie die Frauen gesagt hatten. Ihn selbst aber sahen sie nicht. Da sagte er zu ihnen: Ihr Unverständigen, deren Herz zu träge ist, um alles zu glauben, was die Propheten gesagt haben. Musste nicht der Christus das erleiden und so in seine Herrlichkeit gelangen? Und er legte ihnen dar, ausgehend von Mose und allen Propheten, was in der gesamten Schrift über ihn geschrieben steht. So erreichten sie das Dorf, zu dem sie unterwegs waren. Jesus tat, als wolle er weitergehen, aber sie drängten ihn und sagten: Bleibe bei uns, denn es wird Abend, der Tag hat sich schon geneigt. Da ging er mit hinein, um bei ihnen zu bleiben. Und es geschah, als er mit ihnen bei Tisch war, nahm er das Brot, sprach den Lobpreis, brach es und gab es ihnen. Da wurden ihre Augen aufgetan und sie erkannten ihn, und er entschwand ihren Blicken. Und sie sagten zueinander:
Brannte nicht unser Herz in uns, als er unterwegs mit uns redete und uns den Sinn der Schriften eröffnete? Noch in derselben Stunde brachen sie auf und kehrten nach Jerusalem zurück. Und sie fanden die Elf und die mit ihnen versammelt waren. Diese sagten: Der Herr ist wirklich auferstanden und ist dem Simon erschienen. Da erzählten auch sie, was sie unterwegs erlebt und wie sie ihn erkannt hatten, als er das Brot brach. Während sie noch darüber redeten, trat er selbst in ihre Mitte und sagte zu ihnen: Friede sei mit euch. Sie erschraken und hatten große Angst, denn sie meinten, einen Geist zu sehen. Da sagte er zu ihnen: Was seid ihr so bestürzt? Warum lasst ihr in eurem Herzen Zweifel aufkommen? Seht meine Hände und meine Füße an. Ich bin es selbst. Fasst mich doch an und begreift. Kein Geist hat Fleisch und Knochen, wie ihr es bei mir seht. Bei diesen Worten zeigte er ihnen seine Hände und Füße. Als sie es aber vor Freude immer noch nicht glauben konnten und sich verwunderten, sagte er zu ihnen: Habt ihr etwas zu essen hier? Sie gaben ihm ein Stück gebratenen Fisch. Er nahm es und aß es vor ihren Augen. Dann sagte er zu ihnen: Das sind meine Worte, die ich zu euch gesprochen habe, als ich noch bei euch war. Alles muss in Erfüllung gehen, was im Gesetz des Mose, bei den Propheten und in den Psalmen über mich geschrieben steht. Darauf öffnete er ihren Sinn für das Verständnis der Schriften. Er sagte zu ihnen: So steht es geschrieben. Der Christus wird leiden und am dritten Tag von den Toten auferstehen, und in seinem Namen wird man allen Völkern Umkehr verkünden, damit ihre Sünden vergeben werden. Angefangen in Jerusalem seid ihr Zeugen dafür. Und siehe, ich werde die Verheißung meines Vaters auf euch herabsenden. Ihr aber bleibt in der Stadt, bis ihr mit der Kraft aus der Höhe erfüllt werdet. Dann führte er sie hinaus in die Nähe von Bethanien. Dort erhob er seine Hände und segnete sie. Und es geschah, während er sie segnete, verließ er sie und wurde zum Himmel emporgehoben. Sie aber fielen vor ihm nieder. Dann kehrten sie in großer Freude nach Jerusalem zurück, und sie waren immer im Tempel und priesen Gott.

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2: Das Evangelium nach Johannes. Der Eintritt des göttlichen Wortes in die Welt. Erstes Kapitel. Im Anfang war das Wort, und das Wort war bei Gott, und das Wort war Gott. Dieses war im Anfang bei Gott. Alles ist durch das Wort geworden, und ohne es wurde nichts, was geworden ist. In ihm war Leben, und das Leben war das Licht der Menschen. Und das Licht leuchtet in der Finsternis, und die Finsternis hat es nicht erfasst. Ein Mensch trat auf, von Gott gesandt, sein Name war Johannes. Er kam als Zeuge, um Zeugnis abzulegen für das Licht, damit alle durch ihn zum Glauben kommen. Er war nicht selbst das Licht, er sollte nur Zeugnis ablegen für das Licht. Das wahre Licht, das jeden Menschen erleuchtet, kam in die Welt. Er war in der Welt, und die Welt ist durch ihn geworden, aber die Welt erkannte ihn nicht. Er kam in sein Eigentum, aber die Seinen nahmen ihn nicht auf. Allen aber, die ihn aufnahmen, gab er Macht, Kinder Gottes zu werden, allen, die an seinen Namen glauben, die nicht aus dem Blut, nicht aus dem Willen des Fleisches, nicht aus dem Willen des Mannes, sondern aus Gott geboren sind. Und das Wort ist Fleisch geworden und hat unter uns gewohnt, und wir haben seine Herrlichkeit geschaut, die Herrlichkeit des einzigen Sohnes vom Vater, voll Gnade und Wahrheit. Johannes legt Zeugnis für ihn ab und ruft: Dieser war es, über den ich gesagt habe, er, der nach mir kommt, ist mir voraus, weil er vor mir war. Aus seiner Fülle haben wir alle empfangen, Gnade über Gnade. Denn das Gesetz wurde durch Mose gegeben, die Gnade und die Wahrheit kamen durch Jesus Christus. Niemand hat Gott je gesehen. Der Einzige, der Gott ist und am Herzen des Vaters ruht, er hat Kunde gebracht. Und dies ist das Zeugnis des Johannes, als die Juden von Jerusalem aus Priester und Leviten zu ihm sandten mit der Frage: Wer bist du? Er bekannte und leugnete nicht, er bekannte: Ich bin nicht der Christus. Sie fragten ihn: Was dann? Bist du Elia? Und er sagte: Ich bin es nicht. Bist du der Prophet? Er antwortete: Nein. Da sagten sie zu ihm: Wer bist du? Wir müssen denen, die uns gesandt haben, Antwort geben. Was sagst du über dich selbst? Er sagte: Ich bin die Stimme eines Rufers in der Wüste. Ebnet den Weg für den Herrn, wie der Prophet Jesaja gesagt hat. Die Abgesandten gehörten zu den Pharisäern. Sie fragten Johannes und sagten zu ihm: Warum taufst du dann, wenn du nicht der Christus bist, nicht Elia und nicht der Prophet? Johannes antwortete ihnen: Ich taufe mit Wasser. Mitten unter euch steht einer, den ihr nicht kennt, der nach mir kommt. Ich bin nicht würdig, ihm die Riemen der Sandalen zu lösen. Dies geschah in Bethanien jenseits des Jordan, wo Johannes taufte. Am Tag darauf sah er Jesus auf sich zukommen und sagte: Seht, das Lamm Gottes, das die Sünde der Welt hinwegnimmt. Er ist es, von dem ich gesagt habe: Nach mir kommt ein Mann, der mir voraus ist, weil er vor mir war. Auch ich kannte ihn nicht, aber ich bin gekommen und taufe mit Wasser, damit er Israel offenbart wird. Und Johannes bezeugte: Ich sah, dass der Geist vom Himmel herabkam wie eine Taube und auf ihm blieb. Auch ich kannte ihn nicht, aber er, der mich gesandt hat, mit Wasser zu taufen, er hat mir gesagt: Auf wen du den Geist herabkommen und auf ihm bleiben siehst, der ist es, der mit dem Heiligen Geist tauft. Und ich habe es gesehen und bezeugt: Dieser ist der Sohn Gottes. Am Tag darauf stand Johannes wieder dort, und zwei seiner Jünger standen bei ihm. Als Jesus vorüberging, richtete Johannes seinen Blick auf ihn und sagte: Seht, das Lamm Gottes. Die beiden Jünger hörten, was er sagte, und folgten Jesus. Jesus aber wandte sich um, und als er sah, dass sie ihm folgten, sagte er zu ihnen: Was sucht ihr? Sie sagten zu ihm, Rabbi, das heißt übersetzt Meister, wo wohnst du? Er sagte zu ihnen, kommt und seht. Da kamen sie mit und sahen, wo er wohnte, und blieben jenen Tag bei ihm. Es war um die 10. Stunde. Andreas, der Bruder des Simon Petrus, war einer der beiden, die das Wort des Johannes gehört hatten und Jesus gefolgt waren. Dieser traf zuerst seinen Bruder Simon und sagte zu ihm, »Wir haben den Messias gefunden«, das heißt übersetzt Christus. Er führte ihn zu Jesus. Jesus blickte ihn an und sagte, »Du bist Simon, der Sohn des Johannes. Du sollst Kephas heißen, das bedeutet Petrus, Fels.« Am Tag darauf wollte Jesus nach Galiläa aufbrechen. Da traf er Philippus und Jesus sagte zu ihm, »Folge mir nach.« Philippus war aus Bethsaida, der Stadt des Andreas und Petrus. Philippus traf Nathanael und sagte zu ihm, »Wir haben den gefunden, über den Mose im Gesetz und auch die Propheten geschrieben haben, Jesus, den Sohn Josefs aus Nazareth.« Da sagte Nathanael zu ihm, »Kann aus Nazareth etwas Gutes kommen?« Philippus sagte zu ihm, »Komm und sieh.« Jesus sah Nathanael auf sich zukommen und sagte über ihn, »Sieh, ein echter Israelit, an dem kein Falsch ist.« Nathanael sagte zu ihm, »Woher kennst du mich?« Jesus antwortete ihm, »Schon bevor dich Philippus rief, habe ich dich unter dem Feigenbaum gesehen.« Nathanael antwortete ihm, »Rabbi, du bist der Sohn Gottes, du bist der König von Israel.« Jesus antwortete ihm, »Du glaubst, weil ich dir sagte, dass ich dich unter dem Feigenbaum sah? Du wirst noch Größeres als dieses sehen.« Und er sprach zu ihm, »Amen, Amen, ich sage euch, ihr werdet den Himmel geöffnet und die Engel Gottes auf- und niedersteigen sehen über dem Menschensohn.«

Zweites Kapitel. Am dritten Tag fand in Kana in Galiläa eine Hochzeit statt und die Mutter Jesu war dabei. Auch Jesus und seine Jünger waren zur Hochzeit eingeladen. Als der Wein ausging, sagte die Mutter Jesu zu ihm: »Sie haben keinen Wein mehr.« Jesus erwiderte ihr: »Was willst du von mir, Frau? Meine Stunde ist noch nicht gekommen.« Seine Mutter sagte zu den Dienern: »Was er euch sagt, das tut.« Es standen dort 6 steinerne Wasserkrüge, wie es der Reinigungssitte der Juden entsprach. Jeder fasste ungefähr 100 Liter. Jesus sagte zu den Dienern: »Füllt die Krüge mit Wasser.« Und sie füllten sie bis zum Rand. Er sagte zu ihnen: »Schöpft jetzt und bringt es dem, der für das Festmahl verantwortlich ist.« Sie brachten es ihm. Dieser kostete das Wasser, das zu Wein geworden war. Er wusste nicht, woher der Wein kam. Die Diener aber, die das Wasser geschöpft hatten, wussten es. Da ließ er den Bräutigam rufen und sagte zu ihm: »Jeder setzt zuerst den guten Wein vor und erst, wenn die Gäste zu viel getrunken haben, den weniger guten. Du jedoch hast den guten Wein bis jetzt aufbewahrt.« So tat Jesus sein erstes Zeichen in Kana in Galiläa und offenbarte seine Herrlichkeit, und seine Jünger glaubten an ihn. Danach zog er mit seiner Mutter, seinen Brüdern und seinen Jüngern nach Kapharnaum hinab. Dort blieben sie einige Zeit. Das Pascha-Fest der Juden war nahe und Jesus zog nach Jerusalem hinauf. Im Tempel fand er die Verkäufer von Rindern, Schafen und Tauben und die Geldwechsler, die dort saßen. Er machte eine Geißel aus Stricken und trieb sie alle aus dem Tempel hinaus, samt den Schafen und Rindern. Das Geld der Wechsler schüttete er aus, ihre Tische stieß er um, und zu den Taubenhändlern sagte er: »Schafft das hier weg, macht das Haus meines Vaters nicht zu einer Markthalle.« Seine Jünger erinnerten sich, dass geschrieben steht: »Der Eifer für dein Haus wird mich verzehren.« Da ergriffen die Juden das Wort und sagten zu ihm: »Welches Zeichen lässt du uns sehen, dass du dies tun darfst?« Jesus antwortete ihnen: »Reißt diesen Tempel nieder, und in 3 Tagen werde ich ihn wieder aufrichten.« Da sagten die Juden: 46 Jahre wurde an diesem Tempel gebaut, und du willst ihn in 3 Tagen wieder aufrichten?« Er aber meinte den Tempel seines Leibes. Als er von den Toten auferweckt war, erinnerten sich seine Jünger, dass er dies gesagt hatte, und sie glaubten der Schrift und dem Wort, das Jesus gesprochen hatte. Während er zum Pascha-Fest in Jerusalem war, kamen viele zum Glauben an seinen Namen, da sie die Zeichen sahen, die er tat. Jesus selbst aber vertraute sich ihnen nicht an, denn er kannte sie alle und brauchte von keinem ein Zeugnis über den Menschen, denn er wusste, was im Menschen war.

Drittes Kapitel. Es war da einer von den Pharisäern namens Nikodemus, ein führender Mann unter den Juden. Der suchte Jesus bei Nacht auf und sagte zu ihm: Rabbi, wir wissen, du bist ein Lehrer von Gott gekommen, denn niemand kann die Zeichen tun, die du tust, wenn nicht Gott mit ihm ist. Jesus antwortete ihm: Amen, Amen, ich sage dir, wenn jemand nicht von oben geboren wird, kann er das Reich Gottes nicht sehen. Nikodemus entgegnete ihm: Wie kann ein Mensch, der schon alt ist, geboren werden? Kann er etwa in den Schoß seiner Mutter zurückkehren und noch einmal geboren werden? Jesus antwortete: Amen, Amen, ich sage dir, wenn jemand nicht aus dem Wasser und dem Geist geboren wird, kann er nicht in das Reich Gottes kommen. Was aus dem Fleisch geboren ist, das ist Fleisch. Was aber aus dem Geist geboren ist, das ist Geist. Wundere dich nicht, dass ich dir sagte, ihr müsst von oben geboren werden. Der Wind weht, wo er will. Du hörst sein Brausen, weißt aber nicht, woher er kommt und wohin er geht. So ist es mit jedem, der aus dem Geist geboren ist. Nikodemus erwiderte ihm: Wie kann das geschehen? Jesus antwortete: Du bist der Lehrer Israels und verstehst das nicht? Amen, Amen, ich sage dir, was wir wissen, davon reden wir, und was wir gesehen haben, das bezeugen wir, und doch nehmt ihr unser Zeugnis nicht an. Wenn ich zu euch über irdische Dinge gesprochen habe und ihr nicht glaubt, wie werdet ihr glauben, wenn ich zu euch über himmlische Dinge spreche? Und niemand ist in den Himmel hinaufgestiegen, außer dem, der vom Himmel herabgestiegen ist, der Menschensohn. Und wie Mose die Schlange in der Wüste erhöht hat, so muss der Menschensohn erhöht werden, damit jeder, der glaubt, in ihm ewiges Leben hat. Denn Gott hat die Welt so sehr geliebt, dass er seinen einzigen Sohn hingab, damit jeder, der an ihn glaubt, nicht verloren geht, sondern ewiges Leben hat. Denn Gott hat seinen Sohn nicht in die Welt gesandt, damit er die Welt richtet, sondern damit die Welt durch ihn gerettet wird. Wer an ihn glaubt, wird nicht gerichtet. Wer nicht glaubt, ist schon gerichtet, weil er nicht an den Namen des einzigen Sohnes Gottes geglaubt hat. Denn darin besteht das Gericht. Das Licht kam in die Welt, doch die Menschen liebten die Finsternis mehr als das Licht, denn ihre Taten waren böse. Jeder, der Böses tut, hasst das Licht und kommt nicht zum Licht, damit seine Taten nicht aufgedeckt werden. Wer aber die Wahrheit tut, kommt zum Licht, damit offenbar wird, dass seine Taten in Gott vollbracht sind. Darauf kam Jesus mit seinen Jüngern nach Judäa. Dort hielt er sich mit ihnen auf und taufte. Aber auch Johannes taufte damals, und zwar in Änon bei Salim, weil dort viel Wasser war, und die Leute kamen und ließen sich taufen. Johannes war nämlich noch nicht ins Gefängnis geworfen worden. Da kam es zwischen den Jüngern des Johannes und einem Juden zum Streit über die Frage der Reinigung. Sie kamen zu Johannes und sagten zu ihm: Rabbi, der Mann, der auf der anderen Seite des Jordan bei dir war und für den du Zeugnis abgelegt hast, der tauft jetzt und alle kommen zu ihm. Johannes antwortete: Kein Mensch kann etwas nehmen, wenn es ihm nicht vom Himmel gegeben ist. Ihr selbst seid meine Zeugen, dass ich gesagt habe, ich bin nicht der Christus, sondern nur vor ihm hergesandt. Wer die Braut hat, ist der Bräutigam. Der Freund des Bräutigams aber, der dabei steht und ihn hört, ist voller Freude über die Stimme des Bräutigams. Diese Freude hat sich nun bei mir vollendet. Er muss wachsen, ich aber geringer werden. Er, der von oben kommt, steht über allen. Wer von der Erde stammt, ist irdisch und redet irdisch. Er, der aus dem Himmel kommt, steht über allen. Was er gesehen und gehört hat, bezeugt er, doch niemand nimmt sein Zeugnis an. Wer sein Zeugnis annimmt, hat besiegelt, dass Gott wahrhaftig ist. Denn der den Gott gesandt hat, spricht die Worte Gottes. Denn ohne Maß gibt er den Geist. Der Vater liebt den Sohn und hat alles in seine Hand gegeben. Wer an den Sohn glaubt, hat das ewige Leben. Wer aber dem Sohn nicht gehorcht, wird das Leben nicht sehen, sondern Gottes Zorn bleibt auf ihm.

Sohn Josef vermacht hatte. Dort befand sich der Jakobsbrunnen. Jesus war müde von der Reise und setzte sich daher an den Brunnen. Es war um die 6. Stunde. Da kam eine Frau aus Samarien, um Wasser zu schöpfen. Jesus sagte zu ihr: Gib mir zu trinken. Seine Jünger waren nämlich in die Stadt gegangen, um etwas zum Essen zu kaufen. Die Samariterin sagte zu ihm: Wie kannst du als Jude mich, eine Samariterin, um etwas zu trinken bitten? Die Juden verkehren nämlich nicht mit den Samaritern. Jesus antwortete ihr: Wenn du wüsstest, worin die Gabe Gottes besteht und wer es ist, der zu dir sagt, gib mir zu trinken, dann hättest du ihn gebeten und er hätte dir lebendiges Wasser gegeben. Sie sagte zu ihm: Herr, du hast kein Schöpfgefäß und der Brunnen ist tief. Woher hast du also das lebendige Wasser? Bist du etwa größer als unser Vater Jakob, der uns den Brunnen gegeben und selbst daraus getrunken hat, wie seine Söhne und seine Herden? Jesus antwortete ihr: Wer von diesem Wasser trinkt, wird wieder Durst bekommen. Wer aber von dem Wasser trinkt, das ich ihm geben werde, wird niemals mehr Durst haben. Vielmehr wird das Wasser, das ich ihm gebe, in ihm zu einer Quelle werden, deren Wasser ins ewige Leben fließt. Da sagte die Frau zu ihm: Herr, gib mir dieses Wasser, damit ich keinen Durst mehr habe und nicht mehr hierher kommen muss, um Wasser zu schöpfen. Er sagte zu ihr: Geh, ruf deinen Mann und komm wieder her. Die Frau antwortete: Ich habe keinen Mann. Jesus sagte zu ihr: Du hast richtig gesagt, ich habe keinen Mann. Denn 5 Männer hast du gehabt, und der, den du jetzt hast, ist nicht dein Mann. Damit hast du die Wahrheit gesagt. Die Frau sagte zu ihm: Herr, ich sehe, dass du ein Prophet bist. Unsere Väter haben auf diesem Berg Gott angebetet, ihr aber sagt, in Jerusalem sei die Stätte, wo man anbeten muss. Jesus sprach zu ihr: Glaube mir, Frau, die Stunde kommt, zu der ihr weder auf diesem Berg noch in Jerusalem den Vater anbeten werdet. Ihr betet an, was ihr nicht kennt. Wir beten an, was wir kennen. Denn das Heil kommt von den Juden. Aber die Stunde kommt und sie ist schon da, zu der die wahren Beter den Vater anbeten werden. Im Geist und in der Wahrheit, denn so will der Vater angebetet werden. Gott ist Geist, und alle, die ihn anbeten, müssen im Geist und in der Wahrheit anbeten. Die Frau sagte zu ihm: Ich weiß, dass der Messias kommt, der Christus heißt. Wenn er kommt, wird er uns alles verkünden. Da sagte Jesus zu ihr: Ich bin es, der mit dir spricht. Inzwischen waren seine Jünger zurückgekommen. Sie wunderten sich, dass er mit einer Frau sprach, doch keiner sagte: Was suchst du oder was redest du mit ihr? Die Frau ließ ihren Wasserkrug stehen, kehrte zurück in die Stadt und sagte zu den Leuten: Kommt her, seht, da ist ein Mensch, der mir alles gesagt hat, was ich getan habe. Ist er vielleicht der Christus? Da gingen sie aus der Stadt heraus und kamen zu ihm. Währenddessen baten ihn seine Jünger: Rabbi, iss! Er aber sagte zu ihnen: Ich habe eine Speise zu essen, die ihr nicht kennt. Da sagten die Jünger zueinander: Hat ihm jemand etwas zu essen gebracht? Jesus sprach zu ihnen: Meine Speise ist es, den Willen dessen zu tun, der mich gesandt hat, und sein Werk zu vollenden. Sagt ihr nicht: Noch 4 Monate dauert es bis zur Ernte? Sieh, ich sage euch, erhebt eure Augen und seht, dass die Felder schon weiß sind zur Ernte. Schon empfängt der Schnitter seinen Lohn und sammelt Frucht für das ewige Leben, sodass sich der Sämann und der Schnitter gemeinsam freuen. Denn hier hat das Sprichwort recht: Einer sät und ein anderer erntet. Ich habe euch gesandt, zu ernten, wofür ihr euch nicht abgemüht habt. Andere haben sich abgemüht und euch ist ihre Mühe zugute gekommen.
Aus jener Stadt kamen

viele Samariter zum Glauben an Jesus, auf das Wort der Frau hin, die bezeugt hatte, er hat mir alles gesagt, was ich getan habe. Als die Samariter zu ihm kamen, baten sie ihn, bei ihnen zu bleiben, und er blieb dort 2 Tage. Und noch viel mehr Leute kamen zum Glauben an ihn aufgrund seiner eigenen Worte. Und zu der Frau sagten sie, nicht mehr aufgrund deiner Rede glauben wir, denn wir haben selbst gehört und wissen, er ist wirklich der Retter der Welt. Nach diesen 2 Tagen ging er von dort nach Galiläa. Jesus selbst hatte nämlich bezeugt, ein Prophet wird in seiner eigenen Heimat nicht geehrt. Als er nun nach Galiläa kam, nahmen ihn die Galiläer auf, weil sie alles gesehen hatten, was er in Jerusalem auf dem Fest getan hatte, denn auch sie waren zum Fest gekommen. Jesus kam wieder nach Kana in Galiläa, wo er das Wasser in Wein verwandelt hatte. In Kapharnaum lebte ein königlicher Beamter, dessen Sohn war krank. Als er hörte, dass Jesus von Judäa nach Galiläa gekommen war, suchte er ihn auf und bat ihn, herabzukommen und seinen Sohn zu heilen, denn er lag im Sterben. Da sagte Jesus zu ihm, »Wenn ihr nicht Zeichen und Wunder seht, glaubt ihr nicht.« Der Beamte bat ihn, »Herr, komm herab, ehe mein Kind stirbt.« Jesus erwiderte ihm, »Geh, dein Sohn lebt.« Der Mann glaubte dem Wort, das Jesus zu ihm gesagt hatte, und machte sich auf den Weg. Noch während er hinabging, kamen ihm seine Diener entgegen und sagten, »Dein Junge lebt!« Da fragte er sie genau nach der Stunde, in der die Besserung eingetreten war. Sie antworteten, »Gestern in der 7. Stunde ist das Fieber von ihm gewichen.« Da erkannte der Vater, dass es genau zu der Stunde war, als Jesus zu ihm gesagt hatte, »Dein Sohn lebt!« Und er wurde gläubig mit seinem ganzen Haus. So tat Jesus sein 2. Zeichen, nachdem er von Judäa nach Galiläa gekommen war.

Fünftes Kapitel: Die Selbstoffenbarung Jesu vor seinem Volk. Danach war ein Fest der Juden und Jesus ging hinauf nach Jerusalem. In Jerusalem gibt es beim Schaftor einen Teich, zu dem 5 Säulenhallen gehören. Dieser Teich heißt auf Hebräisch Bethesda. In diesen Hallen lagen viele Kranke, darunter Blinde, Lahme und Verkrüppelte. Dort lag auch ein Mann, der schon 38 Jahre krank war. Als Jesus ihn dort liegen sah und erkannte, dass er schon lange krank war, fragte er ihn: Willst du gesund werden? Der Kranke antwortete ihm: Herr, ich habe keinen Menschen, der mich, sobald das Wasser aufwallt, in den Teich trägt. Während ich mich hinschleppe, steigt schon ein anderer vor mir hinein. Da sagte Jesus zu ihm: Steh auf, nimm deine Liege und geh. Sofort wurde der Mann gesund, nahm seine Liege und ging. Dieser Tag war aber ein Sabbat. Da sagten die Juden zu dem Geheilten: Es ist Sabbat, du darfst deine Liege nicht tragen. Er erwiderte ihnen: Der mich gesund gemacht hat, sagte zu mir: Nimm deine Liege und geh. Sie fragten ihn: Wer ist denn der Mensch, der zu dir gesagt hat, nimm deine Liege und geh? Der Geheilte wusste aber nicht, wer es war. Jesus war nämlich weggegangen, weil dort eine große Menschenmenge zugegen war. Danach traf ihn Jesus im Tempel und sagte zu ihm: Sieh, du bist gesund geworden. Sündige nicht mehr, damit dir nicht noch Schlimmeres zustößt. Der Mann ging fort und teilte den Juden mit, dass es Jesus war, der ihn gesund gemacht hatte. Daraufhin verfolgten die Juden Jesus, weil er das an einem Sabbat getan hatte. Jesus aber entgegnete ihnen: Mein Vater wirkt bis jetzt und auch ich wirke. Darum suchten die Juden noch mehr, ihn zu töten, weil er nicht nur den Sabbat brach, sondern auch Gott seinen Vater nannte und sich damit Gott gleich machte. Jesus aber sagte zu ihnen: Amen, Amen, ich sage euch, der Sohn kann nichts von sich aus tun, sondern nur, wenn er den Vater etwas tun sieht. Was nämlich der Vater tut, das tut in gleicher Weise der Sohn. Denn der Vater liebt den Sohn und zeigt ihm alles, was er tut. Und noch größere Werke wird er ihm zeigen, sodass ihr staunen werdet. Denn wie der Vater die Toten auferweckt und lebendig macht, so macht auch der Sohn lebendig, wen er will. Auch richtet der Vater niemanden, sondern er hat das Gericht ganz dem Sohn übertragen, damit alle den Sohn ehren, wie sie den Vater ehren. Wer den Sohn nicht ehrt, ehrt auch den Vater nicht, der ihn gesandt hat. Amen, Amen, ich sage euch, wer mein Wort hört und dem glaubt, der mich gesandt hat, hat das ewige Leben. Er kommt nicht ins Gericht, sondern ist aus dem Tod ins Leben hinübergegangen. Amen, Amen, ich sage euch, die Stunde kommt, und sie ist schon da, in der die Toten die Stimme des Sohnes Gottes hören werden, und alle, die sie hören, werden leben. Denn wie der Vater das Leben in sich hat, so hat er auch dem Sohn gegeben, das Leben in sich zu haben. Und er hat ihm Vollmacht gegeben, Gericht zu halten, weil er der Menschensohn ist. Wundert euch nicht darüber, die Stunde kommt, in der alle, die in den Gräbern sind, seine Stimme hören und herauskommen werden. Die das Gute getan haben, werden zum Leben auferstehen. Die das Böse getan haben, werden zum Gericht auferstehen. Von mir selbst aus kann ich nichts tun. Ich richte, wie ich es vom Vater höre. Und mein Gericht ist gerecht, weil ich nicht meinen Willen suche, sondern den Willen dessen, der mich gesandt hat. Wenn ich über mich selbst Zeugnis ablege, ist mein Zeugnis nicht wahr. Ein anderer ist es, der über mich Zeugnis ablegt, und ich weiß, das Zeugnis, das er über mich ablegt, ist wahr. Ihr habt zu Johannes geschickt, und er hat für die Wahrheit Zeugnis abgelegt. Ich aber nehme von keinem Menschen ein Zeugnis an, sondern ich sage dies nur, damit ihr gerettet werdet. Jener war die Lampe, die brennt und leuchtet, doch ihr wolltet euch nur eine Zeit lang an ihrem Licht erfreuen.
Ich aber habe ein gewichtigeres Zeugnis als das des Johannes. Die Werke, die mein Vater mir übertragen hat, damit ich sie zu Ende führe, diese Werke, die ich vollbringe, legen Zeugnis dafür ab, dass mich der Vater gesandt hat. Auch der Vater selbst, der mich gesandt hat, hat über mich Zeugnis abgelegt. Ihr habt weder seine Stimme je gehört, noch seine Gestalt gesehen. Und auch sein Wort bleibt nicht in euch, weil ihr dem nicht glaubt, den er gesandt hat. Ihr erforscht die Schriften, weil ihr meint, in ihnen das ewige Leben zu haben. Gerade sie legen Zeugnis über mich ab. Und doch wollt ihr nicht zu mir kommen, um das Leben zu haben. Ehre von Menschen nehme ich nicht an. Ich habe euch jedoch erkannt, dass ihr die Liebe zu Gott nicht in euch habt. Ich bin im Namen meines Vaters gekommen und ihr nehmt mich nicht an. Wenn aber ein anderer in seinem eigenen Namen kommt, dann werdet ihr ihn annehmen. Wie könnt ihr zum Glauben kommen, wenn ihr eure Ehre voneinander annehmt, nicht aber die Ehre sucht, die von dem einen Gott kommt? Denkt nicht, dass ich euch beim Vater anklagen werde. Mose klagt euch an, auf den ihr eure Hoffnung gesetzt habt. Wenn ihr Mose glauben würdet, müsstet ihr auch mir glauben, denn über mich hat er geschrieben. Wenn ihr aber seinen Schriften nicht glaubt, wie könnt ihr dann meinen Worten glauben?

Sechstes Kapitel. Danach ging Jesus an das andere Ufer des Sees von Galiläa, der auch See von Tiberias heißt. Eine große Menschenmenge folgte ihm, weil sie die Zeichen sahen, die er an den Kranken tat. Jesus stieg auf den Berg und setzte sich dort mit seinen Jüngern nieder. Das Pascha, das Fest der Juden, war nahe. Als Jesus aufblickte und sah, dass so viele Menschen zu ihm kamen, fragte er Philippus: Wo sollen wir Brot kaufen, damit diese Leute zu essen haben? Das sagte er aber nur, um ihn auf die Probe zu stellen, denn er selbst wusste, was er tun wollte. Philippus antwortete ihm: Brot für 200 Denare reicht nicht aus, wenn jeder von ihnen auch nur ein kleines Stück bekommen soll. Einer seiner Jünger, Andreas, der Bruder des Simon Petrus, sagte zu ihm: Hier ist ein kleiner Junge, der hat 5 Gerstenbrote und 2 Fische. Doch was ist das für so viele? Jesus sagte: Lass die Leute sich setzen. Es gab dort nämlich viel Gras. Da setzten sie sich. Es waren etwa 5000 Männer. Dann nahm Jesus die Brote, sprach das Dankgebet und teilte an die Leute aus, so viel sie wollten. Ebenso machte er es mit den Fischen. Als die Menge satt geworden war, sagte er zu seinen Jüngern: Sammelt die übrig gebliebenen Brocken, damit nichts verdirbt. Sie sammelten und füllten 12 Körbe mit den Brocken, die von den 5 Gerstenbroten nach dem Essen übrig waren. Als die Menschen das Zeichen sahen, das er getan hatte, sagten sie: Das ist wirklich der Prophet, der in die Welt kommen soll. Da erkannte Jesus, dass sie kommen würden, um ihn in ihre Gewalt zu bringen und zum König zu machen. Daher zog er sich wieder auf den Berg zurück, er allein. Als es aber Abend geworden war, gingen seine Jünger zum See hinab, bestiegen ein Boot und fuhren über den See auf Kapernaum zu. Es war schon dunkel geworden und Jesus war noch nicht zu ihnen gekommen. Da wurde der See durch einen heftigen Sturm aufgewühlt. Als sie etwa 25 oder 30 Stadien gefahren waren, sahen sie, wie Jesus über den See kam und sich dem Boot näherte. Und sie fürchteten sich. Er aber rief ihnen zu: Ich bin es, fürchtet euch nicht. Sie wollten ihn zu sich in das Boot nehmen, aber schon war das Boot am Ufer, das sie erreichen wollten. Am nächsten Tag stand die Menge am anderen Ufer des Sees. Sie hatten gesehen, dass nur ein Boot dort gewesen war und dass Jesus nicht mit seinen Jüngern ins Boot gestiegen war, sondern dass seine Jünger allein abgefahren waren. Von Tiberias her kamen andere Boote in die Nähe des Ortes, wo sie nach dem Dankgebet des Herrn das Brot gegessen hatten. Als die Leute sahen, dass weder Jesus noch seine Jünger dort waren, stiegen sie in die Boote, fuhren nach Kapernaum und suchten Jesus. Als sie ihn am anderen Ufer des Sees fanden, fragten sie ihn: Rabbi, wann bist du hierher gekommen? Jesus antwortete ihnen: Amen, Amen, ich sage euch, ihr sucht mich nicht, weil ihr Zeichen gesehen habt, sondern weil ihr von den Broten gegessen habt und satt geworden seid. Müht euch nicht ab für die Speise, die verdirbt, sondern für die Speise, die für das ewige Leben bleibt und die der Menschensohn euch geben wird. Denn ihn hat Gott der Vater mit seinem Siegel beglaubigt. Da fragten sie ihn: Was müssen wir tun, um die Werke Gottes zu vollbringen? Jesus antwortete ihnen: Das ist das Werk Gottes, dass ihr an den glaubt, den er gesandt hat. Sie sagten zu ihm: Welches Zeichen tust du denn, damit wir es sehen und dir glauben? Was für ein Werk tust du? Unsere Väter haben das Manna in der Wüste gegessen, wie es in der Schrift heißt: Brot vom Himmel gab er ihnen zu essen. Jesus sagte zu ihnen: Amen, Amen, ich sage euch, nicht Mose hat euch das Brot vom Himmel gegeben, sondern mein Vater gibt euch das wahre Brot vom Himmel. Denn das Brot, das Gott gibt, kommt vom Himmel herab und gibt der Welt das Leben. Da baten sie ihn:
Herr, gib uns immer dieses Brot. Jesus antwortete ihnen, ich bin das Brot des Lebens. Wer zu mir kommt, wird nie mehr hungern, und wer an mich glaubt, wird nie mehr Durst haben. Aber ich habe euch gesagt, ihr habt gesehen, und doch glaubt ihr nicht. Alles, was der Vater mir gibt, wird zu mir kommen. Und wer zu mir kommt, den werde ich nicht abweisen. Denn ich bin nicht vom Himmel herabgekommen, um meinen Willen zu tun, sondern den Willen dessen, der mich gesandt hat. Das aber ist der Wille dessen, der mich gesandt hat, dass ich keinen von denen, die er mir gegeben hat, zugrunde gehen lasse, sondern dass ich sie auferwecke am jüngsten Tag. Denn das ist der Wille meines Vaters, dass jeder, der den Sohn sieht und an ihn glaubt, das ewige Leben hat und dass ich ihn auferwecke am jüngsten Tag. Da murrten die Juden gegen ihn, weil er gesagt hatte, ich bin das Brot, das vom Himmel herabgekommen ist, und sie sagten, ist das nicht Jesus, der Sohn Josefs, dessen Vater und Mutter wir kennen? Wie kann er jetzt sagen, ich bin vom Himmel herabgekommen? Jesus sagte zu ihnen, murrt nicht. Niemand kann zu mir kommen, wenn nicht der Vater, der mich gesandt hat, ihn zieht. Und ich werde ihn auferwecken am jüngsten Tag. Bei den Propheten steht geschrieben, und alle werden Schüler Gottes sein. Jeder, der auf den Vater hört und seine Lehre annimmt, wird zu mir kommen. Niemand hat den Vater gesehen, außer dem, der von Gott ist. Nur er hat den Vater gesehen. Amen, Amen, ich sage euch, wer glaubt, hat das ewige Leben. Ich bin das Brot des Lebens. Eure Väter haben in der Wüste das Manna gegessen und sind gestorben. So aber ist es mit dem Brot, das vom Himmel herabkommt. Wenn jemand davon isst, wird er nicht sterben. Ich bin das lebendige Brot, das vom Himmel herabgekommen ist. Wer von diesem Brot isst, wird in Ewigkeit leben. Das Brot, das ich geben werde, ist mein Fleisch für das Leben der Welt. Da stritten sich die Juden und sagten, wie kann er uns sein Fleisch zu essen geben? Jesus sagte zu ihnen, Amen, Amen, ich sage euch, wenn ihr das Fleisch des Menschensohnes nicht esst und sein Blut nicht trinkt, habt ihr das Leben nicht in euch. Wer mein Fleisch isst und mein Blut trinkt, hat das ewige Leben, und ich werde ihn auferwecken am jüngsten Tag. Denn mein Fleisch ist wahrhaft eine Speise, und mein Blut ist wahrhaft ein Trank. Wer mein Fleisch isst und mein Blut trinkt, der bleibt in mir und ich bleibe in ihm. Wie mich der lebendige Vater gesandt hat und wie ich durch den Vater lebe, so wird jeder, der mich isst, durch mich leben. Dies ist das Brot, das vom Himmel herabgekommen ist. Es ist nicht wie das Brot, das die Väter gegessen haben. Sie sind gestorben. Wer aber dieses Brot isst, wird leben in Ewigkeit. Diese Worte sprach Jesus, als er in der Synagoge von Kapharnaum lehrte. Viele seiner Jünger, die ihm zuhörten, sagten, diese Rede ist hart. Wer kann sie hören? Jesus erkannte, dass seine Jünger darüber murrten und fragte sie, daran nehmt ihr Anstoß? Was werdet ihr sagen, wenn ihr den Menschensohn aufsteigen seht, dorthin, wo er vorher war? Der Geist ist es, der lebendig macht. Das Fleisch nützt nichts. Die Worte, die ich zu euch gesprochen habe, sind Geist und sind Leben. Aber es gibt unter euch einige, die nicht glauben. Jesus wusste nämlich von Anfang an, welche es waren, die nicht glaubten, und wer ihn ausliefern würde. Und er sagte, deshalb habe ich zu euch gesagt, niemand kann zu mir kommen, wenn es ihm nicht vom Vater gegeben ist. Daraufhin zogen sich viele seiner Jünger zurück und gingen nicht mehr mit ihm umher. Da fragte Jesus die 12, wollt auch ihr weggehen? Simon Petrus antwortete ihm, Herr, zu wem sollen wir gehen?
Du hast Worte des ewigen Lebens. Wir sind zum Glauben gekommen und haben erkannt. Du bist der Heilige Gottes. Jesus erwiderte: Habe ich nicht euch die 12 erwählt? Und doch ist einer von euch ein Teufel. Er sprach von Judas, dem Sohn des Simon Iskariot, denn dieser sollte ihn ausliefern, einer der 12.

0: Einen guten Morgen wünsche ich euch. Das war das Neue Testament hier im Domradio. Danke, dass ihr mitgehört habt. Habt einen schönen Tag heute.
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2: Ich bin Uli Reitinger. Gesundheitsminister Carsten Linnemann will die Zahl der Kinderkrankentage verringern. Das stößt bei der SPD auf Kritik. Die SPD stehe für eine Politik, die Familien unterstütze und ihnen die notwendige Zeit für ihre Kinder ermögliche, sagte die familienpolitische Sprecherin der SPD-Fraktion, Jasmina Hostert, der Augsburger Allgemeinen. Der Gesundheitsminister verfolge das Gegenteil. Linnemann will, dass die Corona-Sonderregel nicht verlängert wird, wonach jedes Elternteil pro Jahr 15 Kinderkrankentage geltend machen kann. Die Zahl würde dann wieder auf 10 Tage sinken. Auch der Koalitionsstreit über die Pflegereform geht weiter. CDU-Gesundheitsminister Linnemann fordert, dass der Bund mehr als 5 Milliarden Euro an die Pflegeversicherung zahlt. Die SPD verlangt dagegen unter anderem eine Begrenzung der Heimkosten und eine Beteiligung der privaten Pflegeversicherung.
3: Linnemann lehnt beide SPD-Vorschläge ab. Bei einem Finanzausgleich mit der privaten Pflegeversicherung sieht er verfassungsrechtliche Probleme. Ein Deckel bei den Heimkosten ist aus seiner Sicht nicht ausreichend. Stattdessen fordert er vom Bund Gelder, die von der Pflegeversicherung während der Corona-Pandemie für Krisenmaßnahmen ausgegeben wurden, etwa um Mindereinnahmen bei Pflegeeinrichtungen auszugleichen oder Tests zu beschaffen. Linnemanns Argument, solche gesamtgesellschaftlichen Aufgaben hätten aus Steuern bezahlt werden müssen. Thomas Bleskin, Nachrichtenredaktion.
2: Aus Angst vor digitaler Gewalt ziehen sich viele Frauen im Netz zurück. Laut einer Umfrage im Auftrag des Deutschen Frauenrats schränken 2/3 ihr Online-Verhalten deshalb ein. Bei den 18- bis 39-Jährigen sind es sogar 76%.
4: Manche Frauen posten weniger Fotos, andere ziehen sich komplett aus den sozialen Medien zurück. Besonders stark betrifft das diejenigen, die selbst schon digitale Gewalt erlebt haben. Dazu zählen unerwünschte sexualisierte Nachrichten, Erpressung, Drohungen oder intime Bilder, die ohne Zustimmung verbreitet werden. Selbst die Angst davor verändert also schon das Online-Verhalten. Zoe Tassovali, Nachrichtenredaktion.
2: Der extreme Sommer mit Hitze, Dürre und Bränden hat Landwirte in Europa stark getroffen. Die EU-Kommission schätzt den Schaden für den europäischen Agrarsektor auf derzeit 14 bis 17 Milliarden Euro. Das genaue Ausmaß werde sich zeigen, wenn die Ernte abgeschlossen sei, heißt es nach einem Treffen der EU-Agrarminister in Brüssel. So sei etwa nicht genügend Gras als Futtermittel gewachsen, was Viehhaltern Probleme bereite.
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2: Das Wetter, die aktuelle Vorhersage des Deutschen Wetterdienstes. In Teilen Deutschlands hält der Spätsommer noch durch. Im Südwesten und Westen steigt die Temperatur bei viel Sonne nochmal auf über 30 Grad. Im Norden und Nordwesten sind zwar mehr Wolken unterwegs, aber auch hier bleibt es trocken. Und auch hier wird es mit 23 bis 39 Grad sehr angenehm. Nur an der See ist es etwas kühler. Am Mittwoch ändert sich an diesem Wettermix zunächst nicht viel. Bei Sonne wird es bis zu 29 Grad warm. Erst in der zweiten Tageshälfte ziehen im Westen Schauer auf.
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1: Hier ist Tim und die Autorin Lena Raubaum, die findet total schöne Worte und Metaphern für die Hoffnung. Ich habe hier einen kurzen Text von ihr, der heißt Höhle aus Hoffnung. Ich habe eine Höhle aus Hoffnung gebaut, aus vielen, vielen Decken. Sie hat gut Licht, sie hat gut Luft, vor allem an den Ecken. Die Höhle bietet Sicherheit, ist größer als gedacht und alle sind willkommen hier, bei Tag und auch bei Nacht. Ich habe eine Höhle aus Hoffnung gebaut. Komm rein, ich freue mich drauf. Und stürzt die Höhle einmal ein, dann bauen wir sie wieder auf.

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1: Ich bin Diana Kramer. Gesundheitsminister Carsten Linnemann will bei den Kinderkrankentagen zurück zur Regelung vor Corona. Statt 15 soll jedes Elternteil künftig wieder 10 Tage pro Kind im Jahr bekommen. Das berichtet die Augsburger Allgemeine. Aus der SPD kommt deutlicher Widerstand.
2: Die Corona-Pandemie ist vorbei und die Sonderregeln sollten jetzt laut Linnemann auch wieder auslaufen. Für dieses Jahr bleibt es aber noch bei 15 Tagen pro Elternteil. Alleinerziehende bekommen 30. Die SPD ist gegen eine generelle Kürzung. Sie sei falsch, denn Eltern mit kranken Kindern brauchen genau in solchen Momenten vor allem Zeit und Unterstützung. Anspruch auf Kinderkrankengeld haben gesetzlich Versicherte grundsätzlich, wenn ihr Kind unter 12 ist und sie deshalb nicht arbeiten können. Zoe Tessovali, Redaktion.
1: Gleichzeitig geht der Streit um die Pflegereform weiter. Der Deutsche Pflegerat hat die schwarz-rote Koalition deshalb aufgefordert, die Pläne für die Reform umfassend zu überarbeiten. Besonders kritisch seien die höheren Hürden beim Zugang zu Pflegegraden und die geplante Streichung des Entlastungsbetrags bei Pflegegrad 1, sagte Verbandspräsidentin Christine Vogler dem RND. Morgen will Gesundheitsminister Linnemann den Gesetzentwurf ins Kabinett bringen. Die SPD droht mit einer Blockade und lehnt ein reines Kürzungspaket ab. Der ChatGPT-Entwickler OpenAI hat wegen Sicherheitsbedenken die Veröffentlichung eines neuen KI-Modells gestrichen. Unter anderem habe die Software in Tests Nutzer nicht immer ehrlich darüber informiert, welche Aktionen sie unternommen habe, berichtet das Wall Street Journal.
3: Das neue Modell GPT 6.1 Astra sollte schon bald herauskommen, ist aber nun gestoppt. Es hatte zu selbstständig ohne Nutzererlaubnis agiert und über seine Aktionen geschwindelt. Derart eigenmächtiges Vorgehen fortgeschrittener KI hatte in letzter Zeit öfter Sorgen bereitet und für Schlagzeilen gesorgt. KI-Modelle schlichen sich heimlich ins Internet, rekrutierten externe Chatbots oder hackten sich sogar in Computer, Systeme und auf Webseiten anderer Unternehmen. Aus den USA, Tina Eck.
1: Das russische Militär setzt seine massiven Angriffe auf die ukrainische Hauptstadt Kiew fort. Die ukrainische Luftwaffe warnte in der Nacht erneut vor Raketen. Bereits gestern hatte es eine Serie russischer Angriffe gegeben, auch tagsüber.
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1: Zum Wetter, die Vorhersage des Deutschen Wetterdienstes. In weiten Teilen Deutschlands hält der Spätsommer noch ein bisschen durch. Im Südwesten und Westen steigt die Temperatur bei viel Sonne nochmal auf über 30 Grad. Im Norden und Nordwesten zwar mehr Wolken, aber auch hier bleibt es trocken. Bei 23 bis 29 Grad, nur an der See etwas kühler. Morgen kaum Wetteränderungen. Bei 20 bis 29 Grad bleibt es warm. In der zweiten Tageshälfte ziehen dann im Westen Schauer auf.
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4: Und mit Sixpence None the Richer, There She Goes. Euch einen schönen Dienstag. Hallo, guten Morgen.

0: Coolio Gangsters Paradise im Domradio am Dienstag, jetzt mit dem ersten Impuls des Tages von und mit Schwester Katharina von den Olper Franziskanerinnen.
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2: Herzlich willkommen zum Gebet am Dienstag. Hast du etwas mitbekommen von der Papstreise durch Frankreich in den letzten Tagen? Ich habe Videos und Podcasts dazu gesehen und gehört und ich bin echt überrascht und begeistert. Diese unendlich vielen, zumeist jungen Menschen, die zu den Gottesdiensten und Gebetstreffen gekommen sind, haben eine Begeisterung ausgestrahlt, die schon ansteckend ist. Eine der schönen Teile eines Gottesdienstes war der Einzug von vielen Jugendlichen, die unendliche Zahl französischer Heiliger dargestellt haben. Und Papst Leo hat dieses Bild aufgegriffen und allen im Stadion zugerufen, ihr seid heute die Heiligen Gottes, also die Menschen, die ihr Heilsein nicht von sich selbst, sondern von Gott erwarten. Ein richtig guter Zuspruch, finde ich. Heute feiern wir mit der Kirche des Himmels das Fest der heiligen Erzengel. Eine Umfrage zeigt, dass viele Menschen an die Gegenwart von Engeln glauben, weil sie Dinge erlebt haben, die zwischen Himmel und Erde passieren, die wir mit unserem naturwissenschaftlich geprägten Verstand nicht ergründen können. Der Erzengel Michael stellt uns quasi die Frage, wer ist wie Gott? Und da gibt es im Laufe der Menschheitsgeschichte nicht so wenige, die sich selbst für Gott gehalten haben und dann aber die Menschen ins Unglück gestürzt haben. Die Frage danach, wer Gott für mich ist, sortiert die Verhältnisse neu. Dieser Gott will Leben in Fülle für alle und nicht Menschen, die sich als kleine oder große Götter aufspielen. Der Erzengel Gabriel weiß, meine Kraft ist Gott und bringt deshalb nicht seine Ideen und Podcasts, sondern Gottes Wort und Botschaft zu den Menschen. Meine Kraft ist Gott, das hat auch Maria verstanden, als Gabriel sie bat, die Mutter Jesu zu werden. Wer bin ich, dass du mich fragst, hat sie erschrocken gemeint und dann doch zugestimmt, im Vertrauen auf diese Kraft Gottes. Gabriel, der Bote Gottes, hat diese Botschaft für uns. Du darfst darauf vertrauen, dass Gott deine Kraft ist, wenn du dich einsetzt für Veränderungen. Und Raphael hat durch die Bedeutung seines Namens einen Zuspruch an uns. Gott heilt. Bei Darstellungen dieses Erzengels findet sich manchmal die lateinische Inschrift Medicina Dei. Gott hat eine Medizin für uns. Er ist der Arzt, der uns heilen kann von unseren Süchten, der uns befreien kann von unseren Abhängigkeiten, der uns helfen kann, Egoismus und Selbstsucht zu überwinden.

0: Bitten wir heute für alle Menschen, die sich nach einem guten Engel sehnen. Schicke ihnen Menschen, die deine gute Botschaft mit Worten und Taten überbringen. Jetzt wünsche ich dir einen guten Morgen und einen gelingenden Tag. Deine Schwester Katharina, Franziskanerin in Olpe. Möge Gott dich bewahren, dir Frieden schenken und dein Herz mit Freude erfüllen. Mit seinem Segen, mit dem Segen vom Vater, vom Sohn und vom Heiligen Geist. Amen.
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Calum Scott und Leonie Stay im Domradio an diesem Dienstag. Unser Motto, das wisst ihr, einmal Stay reicht uns nicht. Hier ist Miles Smith. Stay, 5:30.

0: kurz nach 6:30.
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2: Hi, Hilde hier aus der Domradio-Redaktion. Herzlichen Glückwunsch, sagen wir immer so, zum Geburtstag oder zur Geburt eines Kindes, zur bestandenen Prüfung oder zum neuen Job. Jemandem zu gratulieren ist einfach was Schönes, jemandem Glück zu wünschen sowieso. Und die Gedanken, die sich der Schweizer Pfarrer und Schriftsteller Kurt Marti gemacht hat, die hat er auch so genannt. Glückwünsche. Dass du dir glückst. Dass dir das Glück anderer glückt. Dass durch dich ein oder zwei Menschen besser sich glücken. Dass das Glück dich nicht blende für das Unglück anderer. Dass du dir glückst, auch im Unglück. Dass eine Welt werde, wo zusammen mit dir viele sich glücken können.
0: Ja, das war schon wieder klasse heute Morgen. Störung am Zug, Störung an der Strecke. Ja, das waren meine Erlebnisse heute früh. Ich kann euch beruhigen, ich selbst laufe relativ einwandfrei. Auch um 6:30. Carsten, da

euch einen schönen guten Morgen. Domradio hier am Dienstag. Ich bin Carsten Löpp, 20 vor 7. Das ist ja immer wieder die Frage, ne? Wer ist da noch so um uns rum im All? Also gibt es Leben nur hier bei uns auf der Erde oder sind da noch andere Planeten, auf denen Züge meistens zu spät kommen? Es könnte da tatsächlich was geben. Außerirdisches Leben am Saturn. Kümmern wir uns drum gleich. In 6 Minuten hier.

0: jetzt verlassen wir mal unser gewohntes Umfeld und kümmern uns um außerirdisches Leben im All. Domradio hier am Dienstag, 14 Minuten vor 7. Und jetzt kommt der Hammer. Dieses außerirdische Leben, das könnte erstaunlich nah in unserer kosmischen Nachbarschaft existieren, nämlich am Planeten Saturn. Deutsche Forscher haben eine verblüffende Studie über den Saturnmond Enceladus gemacht. Ronny Thorer aus der Redaktion, um was für außerirdische Lebensformen geht's denn da am Saturn?
1: Ja, wir reden jetzt nicht von zweibeinigen Aliens mit Glubschaugen, sondern von Mikroorganismen. Aber würden wir auf dem Eismond Enceladus außerirdische kleine Lebensformen finden, dann wäre auch das eine absolute Sensation. Die deutschen Forscher haben in einer Laborkammer die Bedingungen des Ozeans unter der Eiskruste von Enceladus nachgebildet und bestimmte Tiefseeorganismen von der Erde da reingetan. Und die konnten überleben. Das heißt, Enceladus ist noch lebensfreundlicher als sowieso schon vermutet.
0: Okay, und wann werden wir wissen, ob auf Enceladus wirklich außerirdisches Leben existiert?
1: Ja, noch fehlt der klare Beweis, weil wir eben nicht direkt nachschauen konnten. Aber in einigen Jahren soll zum Beispiel eine ESA-Sonde zum Saturnmond Enceladus hinfliegen und da Proben aus Geysiren auffangen, die dort Fontänen ins All schleudern. Und in diesen Proben, da können wir dann nachschauen, ob tatsächlich an einem zweiten Ort in unserem Sonnensystem Leben entstanden ist. Wenn ja, dann würde das die Wahrscheinlichkeit von Leben überall im All wohl enorm erhöhen.
0: Ja, sehr, sehr spannend. Wir schicken einfach mal pro forma liebe Grüße auch auf die anderen Planeten, oder? 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

0: Berlin. So easy hier im Domradio, 6 vor 7. Nehmt euch abends doch mal eine Viertelstunde Zeit. Macht das wirklich mal.
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0: Kiddo, Show Me Love im Domradio am Dienstag. Guten Morgen, gleich nach 7. Empire of the Sun in voller Länge. We are the people.
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2: Ich bin Diana Kramer. Der Deutsche Pflegerat hat die schwarz-rote Koalition aufgefordert, die bisherigen Pläne für eine Pflegereform nochmal umfassend zu überarbeiten. Besonders kritisch seien die höheren Hürden beim Zugang zu Pflegegraden und die geplante Streichung des Entlastungsbetrags bei Pflegegrad 1, sagte Verbandspräsidentin Christine Vogler dem Redaktionsnetzwerk Deutschland.
3: Menschen mit Pflegegrad 1 klagen nur über verhältnismäßig geringe Einschränkungen im Alltag. Trotzdem bekommen auch sie einen Entlastungsbeitrag von knapp 1.600 Euro im Jahr. Der Pflegerat kritisiert aber nicht nur die geplante Abschaffung dieser Entlastung, sondern er beklagt auch Einschnitte bei der Bezahlung der Pflegekräfte. Das gefährdet die Versorgung, heißt es. CDU-Gesundheitsminister Linnemann will die Pflegereform eigentlich morgen ins Kabinett einbringen. Aber die SPD kritisiert die Pläne als reines Kürzungspaket und droht mit Blockade. Uli Reitinger, Berlin.
2: Für Kritik innerhalb der SPD sorgen auch die Pläne von Gesundheitsminister Linnemann, die Zahl der Kinderkrankentage zu verringern. Er will, dass die Corona-Sonderregel nicht verlängert wird, wonach jedes Elternteil pro Jahr 15 Kinderkrankentage geltend machen kann. Die Zahl würde dann wieder auf 10 Tage sinken. Die hohen Spritpreise machen das Laden von Elektroautos offenbar attraktiver. Mehrere große Betreiber melden, dass ihre öffentlichen Ladesäulen stärker genutzt werden als noch vor einem Jahr. Eng wird es dort trotzdem meist nicht, denn gleichzeitig belegt es nur ein kleiner Teil der Ladepunkte.
4: Für E-Autofahrer heißt das, an öffentlichen Säulen ist zwar mehr los, aber freie Plätze gibt es in der Regel noch genug. Vattenfall und EWE melden seit Jahresbeginn deutlich mehr geladenen Strom. Auch ENBW, E.ON und Aral sehen eine steigende Nutzung. Als Gründe nennen die Betreiber vor allem mehr Elektroautos auf den Straßen und die hohen Kraftstoffpreise. Thomas Bleskin, Nachrichtenredaktion.
2: Bei zum Teil gewaltsamen Protesten an Schulen in mehreren Städten Frankreichs sind Dutzende Menschen verletzt und mehr als 160 festgenommen worden. Wie der französische Innenminister am Abend mitteilte, gab es an rund 180 Einrichtungen Aktionen. Sie richteten sich unter anderem gegen die schlechte Ausstattung von Schulen. Heute sollen die Proteste weitergehen, parallel zu einem nationalen Streiktag im öffentlichen Dienst in ganz Frankreich.
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2: Zum Wetter, die Vorhersage des Deutschen Wetterdienstes. In weiten Teilen Deutschlands hält der Spätsommer noch ein bisschen durch. Im Südwesten und Westen steigt die Temperatur bei viel Sonne nochmal auf über 30 Grad. Im Norden und Nordwesten zwar mehr Wolken, aber auch hier bleibt es trocken. Bei 23 bis 29 Grad, nur an der See etwas kühler. Morgen kaum Wetteränderungen. Bei 20 bis 29 Grad bleibt es warm. In der zweiten Tageshälfte ziehen dann im Westen Schauer auf.
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0: Am Dienstagmorgen, 7:04. Schön, dass ihr dabei seid. Morgen.

These Are the Days of Our Lives. Queen, da habt ihr euch gerade mal zur Seite gelegt, ne? Weil es so schön ruhig ist, um 12:07 im Domradio. Und dann kommt der Kato plötzlich und schreit uns an. 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

0: Guten Morgen, Domradio hier am Dienstag um 6:45. Und das Schöne an der Kirche ist ja, sie hat eigentlich immer irgendwie was zu feiern. Heute am 29. September, da feiert die katholische Kirche das Fest der drei Erzengel Michael, Gabriel und Raphael. Ihre Namen kennt man, aber was genau ist eigentlich ein Erzengel und welche Aufgaben werden denen der Bibel zugeschrieben? Darüber hat Kollege und Theologe Jan-Henrik Stehns mal nachgedacht.
1: Engel sind in der Bibel zunächst einmal Boten Gottes. Und genau das steckt auch im griechischen Wort Angelos, also Bote. Michael, Gabriel und Raphael haben dabei ganz unterschiedliche Aufgaben. Gabriel überbringt zum Beispiel Maria die Nachricht, dass sie Jesus zur Welt bringen wird. Raphael, der begleitet Tobias und hilft ihm auf seinem Weg. Und Michael, der steht vor allem für den Schutz vor dem Bösen.
0: Drei Erzengel also, drei unterschiedliche Rollen. Auffällig ist, in der Bibel werden Engel nie einfach als niedliche Himmelswesen oder sowas beschrieben. Sie haben einen Auftrag und verweisen dabei immer auf Gott.
1: Das Entscheidende bei den Erzengeln ist deshalb vielleicht gar nicht ihre eigene Macht. Sie sind keine kleinen Götter. Sie handeln im Auftrag Gottes und führen den Menschen letztendlich zu ihm. Michael steht für den Schutz, Gabriel für die Botschaft und Raphael für die Begleitung und Heilung. Das sind Bilder, die bis heute verständlich sind.
0: Michael, Gabriel und Raphael, drei biblische Gestalten, die bis heute eine große Bedeutung in der christlichen Tradition haben. Ihr gemeinsames Fest wird am 29. September gefeiert. Das ist heute und nehmt das doch gerne mal mit in diesen Tag.

Hold Back the River. James Bay für euch im Domradio am Dienstag. Schönen guten Morgen, 7.23 Uhr. Und das ist doch mal ein richtig schöner Termin für den Kanzler. Friedrich Merz verleiht heute in Berlin den Deutschen Schulpreis. Da werden dann auch zwei Schulen hier aus NRW ausgezeichnet. Die Friedrich-von-Bodelschwingen-Schule in Bergkamen. Das ist eine Förderschule mit dem Schwerpunkt geistige Entwicklung. Und die Gemeinschaftsgrundschule Fröndenberg im Siegerland ist auch mit dabei. Herzlichen Glückwunsch. Was der Tag sonst noch so bringt, das hört ihr in gut 20 Minuten in der Domradio-Tagesvorschau gegen 7:45 Uhr.

0: 7:30.
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2: Ich bin Uta aus der Redaktion im Domradio und ich sag euch jetzt mal was. Ich kann kein anderer sein als ich. Bin sehr überzeugt davon, denn alle anderen Menschen, die gibt's ja schließlich schon. Zugegeben ist nicht wirklich von mir, sondern von Lena Raubaum, zu finden in »Mit Worten will ich dich umarmen«, erschienen im Tirolia Verlag.
0: Domradio am Dienstag. Schön, dass ihr mit uns in diesen wunderbaren Spätsommertag startet. Carsten Döppes hier und Kamrad auch. Guten Morgen.

Na, wie sieht's aus mit dem Sommeroutfit bei euch heute an diesem 29. September? Also würde ich nehmen, habe ich ja auch, heute bei maximal 29 Grad tatsächlich im Rheinland. Dazu Sonne und Wolken, es bleibt meistens trocken. Und schauen wir kurz auf morgen. Ähnlich, dann bis 30 Grad, ist ja auch der 30. September. Domradio 7 nach halb 8, guten Morgen.

0: Justin Timberlake. Selfish um 17 vor 8. Schönen guten Morgen.
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0: Es ist Dienstag, der 29. September 2026. Wir gratulieren einem ehemaligen Fußballnationalspieler. Der hat in der Bundesliga für Hannover und auch Werder Bremen natürlich vor allem gespielt. In der Premier League für Arsenal. Ab Januar wird er der neue Geschäftsführer Sport beim DFB. Per Mertesacker wird heute 42. Und an was denkt ihr bei Per Mertesacker zuerst? Klar, ne? An die Eistonne, WM 2014.
2: Per Mertesacker, Glückwunsch zum Einzug in die nächste Runde ins Viertelfinale. Was hat das deutsche Spiel so schwerfällig und so anfällig gemacht?
3: Ist mir völlig wurscht. Wir sind jetzt in den letzten acht und das zählt. Was wollen Sie jetzt von mir? Was wollen Sie jetzt? So kurz nach dem Spiel, kann ich nicht verstehen. Glauben Sie, es unter den letzten 16 ist irgendwie eine Karnevalstruppe oder was? Die haben das hier uns richtig schwer gemacht über 120 Minuten. Legen wir das mal drei Tage in die Eistonne und dann analysieren wir das Spiel und dann sehen wir weiter.
0: Unvergessen, ne? Guter Typ. Per Mertesacker, alles Gute zum 42. Und eine Kölner Fußballlegende feiert heute auch Geburtstag. Herzlichen Glückwunsch, Wolfgang Overath. Er wird heute 83. Außerdem im Prozess um Rabatte auf der App von Lidl, da soll am Oberlandesgericht in Brandenburg an der Havel heute eine Entscheidung gefällt werden. Der Verbraucherzentrale Bundesverband, der sieht in den Rabatt-Apps eine Diskriminierung und hat deshalb gegen Lidl und dessen Lidl Plus App geklagt. Finn Wiens.
4: App öffnen, womöglich noch einen Coupon aktivieren. Für ältere Menschen oder Menschen mit Behinderung ist das schwierig, findet der Verbraucherzentrale Bundesverband. Er sieht die Gleichbehandlung verletzt, wenn nicht wirklich jeder von Vergünstigungen profitieren kann. Die Verbraucherzentrale hatte auch gegen die Rabatt-Apps von Penny und Netto geklagt, bislang ohne Erfolg. Das gesamte Thema könnte letztlich beim Bundesgerichtshof landen.
0: Und das haben wir natürlich weiter im Blick für euch. Domradio hier um 7:45 Uhr.

Knockin' on Heaven's Door ist im Original von Bob Dylan schon aus dem Jahr 1973. Dann kennen wir zwei bekannte Coversongs, einen von Guns N' Roses 1991 und den hier habt ihr gerade gehört von Eric Clapton aus dem Jahr 1975, 7 vor 8.

0: Guten Morgen euch, einen schönen Dienstag. Wir haben es kurz vor acht. Was kann man in 24 Stunden rund um die Uhr alles für den Frieden tun? Das werden uns die Kirchen in Wuppertal-Beyenburg zeigen. Und zwar jetzt am kommenden Wochenende. Und wir reden schon mal vorab drüber. Und zwar gleich über die 24 Stunden Friedensaktion in Wuppertal zwischen 8 und 8:30.
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2: Ich bin Diana Kramer. Gesundheitsminister Carsten Linnemann will bei den Kinderkrankentagen zurück zur Regelung vor Corona. Statt 15 soll jedes Elternteil künftig wieder 10 Tage pro Kind im Jahr bekommen, berichtet die Augsburger Allgemeine. Aus der SPD kommt Widerstand.
3: Die Corona-Pandemie ist vorbei und die Sonderregeln sollten jetzt laut Linnemann auch wieder auslaufen. Für dieses Jahr bleibt es aber noch bei 15 Tagen pro Elternteil. Alleinerziehende bekommen 30. Die SPD ist gegen eine generelle Kürzung. Sie sei falsch, denn Eltern mit kranken Kindern brauchen genau in solchen Momenten vor allem Zeit und Unterstützung. Anspruch auf Kinderkrankengeld haben gesetzlich Versicherte grundsätzlich, wenn ihr Kind unter 12 ist und sie deshalb nicht arbeiten können. Die Krankenkasse fängt dann einen Großteil des Verdienstausfalls auf. Zoe Tessovali, Redaktion.
2: Gleichzeitig geht der Streit um die Pflegereform weiter. Der Deutsche Pflegerat hat die schwarz-rote Koalition aufgefordert, die Pläne für die Reform umfassend zu überarbeiten. Besonders kritisch seien die höheren Hürden beim Zugang zu Pflegegraden, sagte Verbandspräsidentin Vogler dem RND. Morgen will Gesundheitsminister Linnemann seinen Gesetzentwurf ins Kabinett einbringen. Die SPD spricht von einem reinen Kürzungspaket und droht mit Blockade. Bei jedem Einkauf sparen, das verspricht Lidl mit seiner App Lidl Plus. Der Verbraucherzentrale Bundesverband bezweifelt aber, dass wirklich jeder profitieren kann und hat gegen Lidl geklagt. Heute will das Oberlandesgericht Brandenburg seine Entscheidung verkünden.
4: App öffnen, womöglich noch einen Coupon aktivieren. Für ältere Menschen oder Menschen mit Behinderung ist das schwierig, findet der Verbraucherzentrale Bundesverband. Er sieht die Gleichbehandlung verletzt, wenn nicht wirklich jeder von Vergünstigungen profitieren kann. Die Verbraucherzentrale hatte auch gegen die Rabatt-Apps von Penny und Netto geklagt, bislang ohne Erfolg. Das gesamte Thema könnte letztlich beim Bundesgerichtshof landen. Finn Wiens, Nachrichtenredaktion.
2: Der ChatGPT-Entwickler OpenAI hat die Veröffentlichung eines neuen KI-Modells gestrichen. Es gebe Sicherheitsbedenken, heißt es. Das KI-Modell habe zum Teil auf eigene Initiative gehandelt, ohne eine Nutzererlaubnis einzuholen, berichtet das Wall Street Journal. Solche eigenmächtigen Aktionen künstlicher Intelligenz hatten zuletzt wiederholt für Negativschlagzeilen gesorgt.
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2: Zum Wetter, die Vorhersage des Deutschen Wetterdienstes. In weiten Teilen des Landes setzt sich auch heute nochmal der Spätsommer durch. Es wird meist sonnig und im Südwesten steigen die Temperaturen erneut auf bis zu 30 Grad. Im Rest des Landes 23 bis 26 Grad, an den Küsten etwas kühler. Im Nordwesten teils bewölkt, es bleibt aber überall trocken. Morgen nochmal ähnlich schön, in der zweiten Tageshälfte ziehen dann im Westen erste Schauer auf.
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0: Und mit Miley Cyrus, guten Morgen.
5: Let's go.

sie hatten nicht wirklich viele große Hits, aber der ist natürlich sehr, sehr eingängig. Von den Cornells 74-75 im Domradio am Dienstag. 10 nach 8. Guten Morgen.

0: Euch einen schönen guten Morgen, Domradio hier am Dienstag. Wir haben es 7:15. Das ist ein großes Zeichen, das jetzt am kommenden Wochenende von Wuppertal ausgeht. Ein 24-Stunden-Friedenswochenende. Von Samstag um 11 bis Sonntag um 11. Dazu laden die katholische und die evangelische Kirche in Wuppertal-Beyenburg ein. Und mit Mitinitiator Daniel Köhnen schauen wir jetzt mal, was uns da alles erwartet. Hallo Herr Köhnen.
1: Guten Morgen, Herr Depp.
0: 24 Stunden für den Frieden mit Gebet, Musik, Begegnung, Kultur und Dialog. Für wen ist das Programm?
1: Wir haben in der Programmplanung bewusst darauf geachtet, dass wir für alle Generationen etwas haben. Wir fangen an mit einem Familienimpuls morgens in der katholischen Kirche, sind dann über den Tag verteilt mit weiteren Dingen am Start und enden sozusagen den Tag im Dialog mit Jugendlichen. Also alle Generationen, alle geht das Thema Frieden etwas an. Mhm. Alle sehnen sich nach etwas, wo sie Halt, wo sie Kraft bekommen können. Und deswegen bieten wir allen Generationen ein tolles 24-Stunden-Wochenende an.
0: Das bekannte Kindermusikduo Fug und Janina ist auch mit dabei. Mit denen geht's los am Samstag um 11. Die haben auch ein eigenes Friedenslied komponiert. Wie kam es zu dieser Zusammenarbeit?
1: Ja, mit Fug und Janina verbinde ich schon eine sehr, sehr lange Freundschaft auch. Und so war es für mich eine tolle Reaktion der beiden, dass sie gesagt haben, Mensch, wir haben einfach Bock jetzt mal gerade mit Hinblick auf die vielen Krisen, auf die vielen Notlagen in der Welt etwas zum Thema Frieden beizusteuern, ein Kinderlied zu komponieren. Und so ist das Lied entstanden, Frieden leuchtet aus den Kindern oder von den Kindern. Und das ist total großartig und ich freue mich sehr, dass Sie an Bord sind als Botschafter des Friedens, vielleicht auch ein Stück weit, ja, die 24 Stunden ein bisschen besser zu machen. Mhm.
0: Auch am Samstag und zwar abends diskutiert Tagesthemenmoderator Jörg Schönborn mit Jugendlichen über Politik und Frieden. Was erhoffen Sie sich von diesem Dialog für die junge Generation dann eben auch vor allem?
1: Ja, dieser Dialog, wie Sie gerade schon gesagt haben, findet mit Jörg Schönborn statt, den wir, glaube ich, alle kennen von den Tagesthemen oder auch den vielen Wahlsendungen, wo er Zahlen kommentiert. Findet in der evangelischen Kirche in Wuppertal-Beyenburg statt und wird extra oder ist extra von jungen Menschen, von Jugendlichen vorbereitet worden. Die steigen auch in den Dialog mit Herrn Schönborn. Und wissen Sie, ich denke manchmal, wir reden sehr, sehr viel über die Generation der jungen Menschen, aber viel zu selten mit denen, die es wirklich tangiert, mit den jungen Menschen, die sich Gedanken machen zum Thema: Oh Gott, kommt jetzt die Wehrpflicht? Wie verhalte ich mich da als Beispiel? Und da ist es toll, dass Herr Schönborn sich darauf einlässt mit jungen Menschen, aber auch mit allen anderen, die diese Kirche, die evangelische Kirche hoffentlich bis auf den letzten Platz füllen, ins Gespräch zu kommen zum Themen Frieden, Wehrpflicht. Was können wir eigentlich tun, um vielleicht auch Tendenzen in Deutschland rechts wie links extrem auch was entgegenzusetzen?
0: Also es gibt diese Programm-Highlights, sag ich mal, aber dann eben auch viel Platz für Stille und Gebet. Auch nachts sind die Kirchen in Beyenburg offen. Das ist ja dann wahrscheinlich eine ganz besondere Atmosphäre, ne? Oder?
1: Ja, absolut. Ich glaube, in eine Kirche zu gehen, die nicht hell erleuchtet ist, die nicht Prunk und Protz zeigt, sondern wo man einfach reingehen kann, sich hinsetzen kann, in die Bank, Licht genießen, Atmosphäre genießen, das gibt, glaube ich, die Kraft oder die Hoffnung, die Menschen in der heutigen Zeit auch brauchen, um wieder rauszugehen, um den Mitmenschen dann auch, ja, ich sag's mal pathetisch, einen Friedensgruß zu schenken, einfach Gemeinschaft erleben. Beide Kirchen in Wuppertal-Beyenburg werden grün erleuchtet sein als Zeichen der Hoffnung. Und vielleicht ist es auch das, was es sein soll, nämlich ein Hoffnungszeichen aus Wuppertal-Beyenburg. Geh nie ohne Hoffnung aus der Haustür. Dann wird dein Tag auch gut.
0: Mhm, wunderbar, das 24-Stunden-Friedenswochenende. Jetzt Samstag und Sonntag in den Kirchen in Wuppertal-Beyenburg. Und Mitinitiator Daniel Köhnen hat uns davon erzählt. Besten Dank und viel Erfolg.
1: Ich danke.
0: Tschüss.
1: Tschüss.

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2: Ich bin Anni von domradio.de und vielleicht fragen sich manche Menschen, bin ich gut genug, um geliebt zu werden? Dabei sind doch gerade die Makel und die Eigenheiten, die Menschen haben, das wirklich Liebenswerte. Findet auch Victor Hugo in seinem Text Trotz seiner selbst. Und der geht so. Es gibt nichts Schöneres, als geliebt zu werden. Geliebt um seiner selbst willen oder vielmehr trotz seiner selbst.
0: Ja, es ist der Dienstag im Domradio Morgen. Es ist Robbie Williams und Strong und ich bin Carsten Döpp. Schön, dass ihr da seid. Hallo.

Radio spielt neue gute Musik aus Deutschland von Scoot Sophie, habt ihr gerade gehört, an diesem Dienstagmorgen um 8.41 Uhr. 80er können wir auch sehr gut. Hier ist Icehouse. Hey, little girl, guten Morgen.

0: Viertel vor neun an diesem Dienstag. Schönen guten Morgen. In dieser Woche sprechen wir im Domradio-Podcast Blick in die Bibel mit Norbert Bauer. Er ist Leiter der Karl-Rahner-Akademie. Im Tagesevangelium heute, da trifft Jesus Nathanael, der unter einem Feigenbaum sitzt und betet. Nathanael sei Israelit, heißt es da, und wird von Jesus als vorbildlich gelobt, obwohl er kein Christ ist.
1: Zu Zeiten Jesus gab es noch überhaupt keine Christen. Alle Menschen, die damals lebten, waren Juden. Und Jesus war Jude. Er ist als Jude geboren, hat als Jude gepredigt, hat als Jude gelebt, ist als Jude gestorben. Und man kann erst sehr spät, am Ende des ersten Jahrhunderts, überhaupt von Christen reden. Nathanael war Israelit. Das ist eine Besonderheit. Das kommt nur ein einziges Mal im Neuen Testament vor, Israelit. Sonst heißt es die Juden. Aber es zeigt auch nochmal gerade, wie verwurzelt die ganze Szene im jüdischen Kontext ist. Diese Stelle kann man nicht verstehen, ohne zu wissen, dass Jesus Jude war.
0: Und weiter ist im Tagesevangelium heute von einer Himmelsleiter die Rede, auf der die Engel Gottes auf- und niedersteigen.
1: Erstens kann man daran denken, dass es diese Leiter ja auch im Alten Testament gibt, die Jakobusleiter. Auch da gibt es einen Traum, wo eine Leiter ist, wo Engel die Leiter hoch- und runtersteigen. Das ist ja natürlich ein Bild dafür, dass der Himmel offen ist. Wenn die Leiter in den Himmel ragt, haben wir die Ahnung, die Hoffnung, es gibt mehr als diese Welt.
0: Und das ist doch ein schöner Gedanke, den wir heute mit uns in diesen Tag nehmen können, meinte Norbert Bauer.
1: Ja, das ist so ein brennender Punkt für mich, dass ich nicht nur auf dieses Diesseits achte, sondern abends in den Himmel schaue und dann denke, Gott sei Dank ist der Himmel nach oben offen.
0: Norbert Bauer sagt das, der Leiter der Kölner Karl-Rahner-Akademie ist in dieser Woche unser Gesprächspartner im Podcast Blick in die Bibel. Gibt's überall, wo es Podcasts gibt, auf domradio.de, in der Domradio-App und heute Abend hier im Radio um 8:30 Uhr.

0: Dark Babe Chapel Roan für euch im Domradio am Dienstag, 6:06.
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0: Green Day, ich kann nicht mehr.
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2: Ich bin Diana Kramer. Der Deutsche Pflegerat hat die schwarz-rote Koalition aufgefordert, die bisherigen Pläne für eine Pflegereform umfassend zu überarbeiten. Besonders kritisch seien die hohen Hürden beim Zugang zu Pflegegraden und die geplante Streichung des Entlastungsbetrags bei Pflegegrad 1, sagte Verbandspräsidentin Vogler dem Redaktionsnetzwerk Deutschland.
3: Menschen mit Pflegegrad 1 klagen nur über verhältnismäßig geringe Einschränkungen im Alltag. Trotzdem bekommen auch sie einen Entlastungsbeitrag von knapp 1.600 Euro im Jahr. Der Pflegerat kritisiert aber nicht nur die geplante Abschaffung dieser Entlastung, sondern er beklagt auch Einschnitte bei der Bezahlung der Pflegekräfte. Das gefährdet die Versorgung, heißt es. CDU-Gesundheitsminister Linnemann will die Pflegereform eigentlich morgen ins Kabinett einbringen. Aber die SPD kritisiert die Pläne als reines Kürzungspaket und droht mit Blockade. Uli Reitinger, Berlin.
2: Für Kritik innerhalb der SPD sorgen auch die Pläne von Gesundheitsminister Linnemann, die Zahl der Kinderkrankentage wieder zu verringern. Er will, dass die Corona-Sonderregel nicht verlängert wird, wonach jedes Elternteil pro Jahr 15 Kinderkrankentage geltend machen kann. Die Zahl würde dann wieder auf 10 Tage sinken. Die hohen Spritpreise machen das Laden von Elektroautos offenbar attraktiver. Mehrere große Betreiber melden, dass ihre öffentlichen Ladesäulen stärker genutzt werden als noch vor einem Jahr. Eng wird es dort trotzdem meist nicht, denn gleichzeitig belegt es nur ein kleiner Teil der Ladepunkte.
4: Für E-Autofahrer heißt das, an öffentlichen Säulen ist zwar mehr los, aber freie Plätze gibt es in der Regel noch genug. Vattenfall und EWE melden seit Jahresbeginn deutlich mehr geladenen Strom. Auch ENBW, E.ON und Aral sehen eine steigende Nutzung. Als Gründe nennen die Betreiber vor allem mehr Elektroautos auf den Straßen und die hohen Kraftstoffpreise. Thomas Bleskin, Nachrichtenredaktion.
2: Bei zum Teil gewaltsamen Protesten an Schulen in mehreren Städten Frankreichs sind Dutzende Menschen verletzt und mehr als 160 festgenommen worden. Wie der französische Innenminister am Abend mitteilte, gab es an rund 180 Einrichtungen Aktionen. Sie richteten sich unter anderem gegen die schlechte Ausstattung von Schulen. Heute sollen die Proteste weitergehen, parallel zu einem nationalen Streiktag im öffentlichen Dienst in ganz Frankreich.
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2: Zum Wetter, die Vorhersage des Deutschen Wetterdienstes. In weiten Teilen des Landes setzt sich auch heute noch mal der Spätsommer durch. Es wird meist sonnig und im Südwesten steigen die Temperaturen erneut auf bis zu 30 Grad. Im Rest des Landes 23 bis 26 Grad, an den Küsten etwas kühler. Im Nordwesten teils bewölkt, es bleibt aber überall trocken. Morgen noch mal ähnlich schön, in der zweiten Tageshälfte ziehen dann im Westen erste Schauer auf.
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5: So ist es. Hallo, guten Abend.

0: Da wundert man sich doch. Der Herbst, der ein Sommer ist, ja, den ziehen wir jetzt einfach direkt bis in den Winter. Domradio hier am Dienstag, 13 Minuten nach 9. Aber ich sag's euch, trotz Sommerfeeling ist jetzt Ende September wirklich die beste Zeit, Garten und Balkon herbstfit zu machen. Auch meine Kollegin Diana Kramer freut sich, dass das dieses Jahr bei noch sommerlichem Wetter passiert. Diana, bei Sonnenschein und Werten teilweise bis 30 Grad fällt's ja eigentlich schwer, ne, an den Herbst zu denken. Sollte man trotzdem loslegen auf Balkon und im Garten?
1: Ja, kann man auf jeden Fall. Und ich persönlich habe das sonnige Wochenende schon dafür genutzt. Und es macht auf jeden Fall ja deutlich mehr Spaß als bei grauem Regenwetter. Im Moment blüht ja vieles noch aus dem Sommer. Es bleibt also weiter bunt. Und das kann man jetzt ganz hervorragend ergänzen durch Herbstblumen wie Chrysanthemen, Astern oder das beliebte Heidekraut. Hier macht es tatsächlich die Mischung. Die Pflanzen vertragen sich nämlich auch prima zusammen in Kästen und Kübeln. Und wenn die Herbstpflanzen jetzt noch eher klein sind, einfach zwischen die Sommerblumen pflanzen und die dann rausnehmen, wenn sie dann doch verblüht sind.
0: Mhm. Klingt nach einem guten Plan. Heidekraut sieht man ja jetzt tatsächlich überall in den Gärtnereien und Pflanzencentern in gefühlt 1000 Varianten. Geht es da nach Optik oder sollte ich auf irgendwas besonders achten?
1: Ja, da kann man sich schon ein bisschen verlieren in der Fülle. Es kommt einfach darauf an, was man für welchen Zweck möchte. Ganz beliebt ist ja die Glockenheide, weil sie nämlich besonders große, eben glockenartige Blüten hat. Oft sieht man die in kräftigen Pink. Die sind besonders geeignet für geschützte Standorte, denn sie sind nicht winterhart. Bei Frost werden sie braun und die Schönheit ist weg. Wer den ganzen Winter über was davon haben will, sollte auf Besenheide setzen. Auch die gibt es in vielen tollen Farben oder Schneeheide. Die ist jetzt noch grün, erblüht dann aber spätestens ab Dezember meist in weiß.
0: Und bei denen ist der Standort dann egal?
1: Also grundsätzlich mag es Heidekraut sonnig, so kennt man es ja auch aus der Natur und dann leuchten die Farben auch am schönsten. Aber sie wachsen natürlich auch gut weiter, wenn graue Tage kommen, wie gesagt bis in den Winter. Der Boden oder die Pflanzerde sollte eher sandig als lehmig sein und sollte es länger nicht regnen, braucht die Heidepflanze auch im Herbst und Winter ab und zu etwas Wasser. Übrigens noch ein persönlicher Tipp, in der Adventszeit kann man Heidekrautkästen und Kübel super mit Tannenzweigen oder Lichterketten aufpimpen und dann hat man eine richtig schöne natürliche Weihnachtsdeko.
0: Diana, danke schön. Im Spätsommer schon an die Weihnachtsdeko denken. Das finde ich gut. Domradio hier am Dienstag, jetzt haben wir es 8:15. Hier sind die Fantastischen Vier und Troy.

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1: Domradio hier am Dienstag, 4 Minuten vor 9:30. Jetzt kommenden Samstag ist Feiertag, Tag der Deutschen Einheit. Und weil Feiertag ist, gibt es da keine Playlist bei uns. Also am kommenden Wochenende, aber danach am Wochenende, da gibt es wieder eine. Und was für eine?
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0: halb zehn.
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2: Mit Tim und einem sehr schönen Zitat von Franz von Assisi, das auch gut zur Musik passt, Musik, die wir auch hier im Programm natürlich immer spielen. Schon ein ganz kleines Lied kann viel Dunkel erhellen.
0: Euer Domradio am Dienstag. Knappe halbe Stunde haben wir noch zusammen bis 10 Uhr. Ich bin Carsten Döpp und hier ist Alex Warren und Ordinary. 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

0: Domradio am Dienstag, 11:11. Und herzlich willkommen in der Kranhauptstadt Deutschlands. Das ist Köln. Das ist eindeutig Köln. Ich gucke raus nach links, ich sehe Kräne. Ich gucke raus nach vorne, ich sehe einen Kran.
1: Dagmar. Und einen Kranich vielleicht.
0: Bitte?
1: Ein Kranich vielleicht auch.
0: Ein Kranich sehe ich auch. Also es ist ja wirklich wahr, jetzt mal ehrlich. Also,
1: ja, aber wir können mal gucken, das ist auch richtig schön aufgereiht, von klein nach groß. Ne? Hier rechts, da ist dieser kleine Holzkran.
0: Der kleine Holzkran.
1: Dieser Mini-Kran, so wie er damals in doppelter Größe auf dem Südturm gestanden hat. Mhm. Und es wird immer moderner und immer höher. Ne?
0: Ja, das stimmt. Und jetzt, wenn wir hier links rausgucken, hier wird ja weiterhin noch gearbeitet, da auch die Kräne.
1: Ja, und es ist... Der ist noch höher als die Feuerwehrleiter, die uns hier rausholen würde, falls es brennt. Ne?
0: Ja, ich dachte, wir sagen euch das mal, damit ihr auch wisst, was wir hier so sehen, wenn wir hier aus dem Studio gucken. Du jetzt auch in den kommenden 5 Stunden.
1: Blenden wir auch manchmal aus, weil der Dom ist doch so dominant vor uns. Da kann man ganz gut da diese Nebensachen ausblenden, die man heute auf dem Foto wahrscheinlich mit KI schnell mal wegradieren würde.
0: Ja, das stimmt. Aber sie sind halt da und ich werde sie mir jetzt angucken, wenn ich nach Hause fahre. Dagmar,
1: mach
0: viel Spaß.
1: Mach mal, was ich gestern gemacht habe, als ich nach Hause gefahren bin. Ich habe mal geguckt, an wie vielen und welchen Kirchen ich vorbeikomme und ob ich die Namen alle kenne.
0: Mach ich.

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1: Ich bin Diana Kramer. Die schwarz-rote Koalition streitet in der Gesundheitspolitik auf immer mehr Ebenen. Neben dem Gerangel um die Pflegereform geht es inzwischen auch um bezahlte Kinderkrankentage. Gesundheitsminister Carsten Lindemann will deren Anzahl wieder reduzieren.
2: Geht es nach dem CDU-Ressortchef, können Eltern künftig wieder nur 10 statt 15 Tage pro Kind und Jahr nutzen. Lindemanns Begründung, die Erhöhung war eine Corona-Sonderregel, nach mehrfacher Verlängerung soll sie nun auslaufen. Die SPD hält dagegen, Familien würden diese zusätzliche Unterstützung brauchen und außerdem folge die Kürzung der Kinderkrankentage einer ähnlichen Logik wie die Krankschreibung ab Tag 1. Sie stelle Arbeitnehmer unter Generalverdacht. Lindemann bekommt vom Koalitionspartner also immer mehr Kontra, seinen Gesetzentwurf zur Pflege, aber will er morgen unbeirrt ins Kabinett einbringen. Thomas Bleskin, Nachrichtenredaktion.
1: Bei jedem Einkauf sparen, das verspricht Lidl mit seiner App Lidl Plus. Der Verbraucherzentrale Bundesverband bezweifelt aber, dass wirklich jeder davon profitieren kann und hat gegen Lidl geklagt. Heute will das Oberlandesgericht Brandenburg seine Entscheidung dazu verkünden.
3: App öffnen, womöglich noch einen Coupon aktivieren. Für ältere Menschen oder Menschen mit Behinderung ist das schwierig, findet der Verbraucherzentrale Bundesverband. Er sieht die Gleichbehandlung verletzt, wenn nicht wirklich jeder von Vergünstigungen profitieren kann. Die Verbraucherzentrale hatte auch gegen die Rabatt-Apps von Penny und Netto geklagt, bislang ohne Erfolg. Das gesamte Thema könnte letztlich beim Bundesgerichtshof landen. Finn Wiens, Nachrichtenredaktion.
1: Der ChatGPT-Entwickler OpenAI hat die Veröffentlichung eines neuen KI-Modells gestrichen. Es gebe Sicherheitsbedenken. Das KI-Modell habe zum Teil auf eigene Initiative gehandelt, ohne eine Nutzererlaubnis einzuholen, berichtet das Wall Street Journal. Solche eigenmächtigen Aktionen künstlicher Intelligenz hatten zuletzt bei verschiedenen Anbietern für Negativschlagzeilen gesorgt. Russland hat Kiew erneut mit Raketen angegriffen, gestern tagsüber und auch wieder in der vergangenen Nacht. Kiews Bürgermeister Vitali Klitschko berichtete bei Telegram von Explosionen und Schäden in der Hauptstadt. Es seien ein Verwaltungsgebäude und eine Bildungseinrichtung getroffen worden.
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1: Zum Wetter, die Vorhersage des Deutschen Wetterdienstes. In weiten Teilen des Landes setzt sich auch heute nochmal der Spätsommer durch. Es wird meist sonnig und im Südwesten steigen die Temperaturen erneut auf bis zu 30 Grad. Im Rest des Landes 23 bis 26 Grad, an den Küsten etwas kühler. Im Nordwesten teils bewölkt, es bleibt heute aber überall trocken. Morgen ähnlich schön, in der zweiten Tageshälfte ziehen dann im Westen Schauer auf.
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Lady Gaga mit Abracadabra ist das. Ihr hört Domradio am Dienstag. Neuer Job, neue Regeln. Das gilt jetzt auch bei katholischen Bischöfen. Die treffen sich nämlich aktuell in Fulda zu ihrer großen Herbstversammlung. Und der neue Chefbischof Heiner Wilmer krempelt eine alte Tradition um. Der Vorsitzende ist ja derjenige, der bei den Treffen vorne steht und die Diskussionen moderiert. Aber Wilmer hat am Montag angekündigt, nö, das überlasse ich ab jetzt meinen Bischofskollegen. Die Begründung, die ist ziemlich clever. Er will sich nicht stressen lassen, wer als nächstes das Wort bekommt, sondern sich voll und ganz auf die Inhalte und die Dynamik im Raum konzentrieren. Er hat das wohl in kleinerer Runde schon getestet und meint, er sei so innerlich viel entspannter. Die große Leitung behält er natürlich trotzdem, aber den klassischen Moderator macht er eben nicht mehr. Tja, Aufgaben abgeben können, das sollte man sich im Job manchmal definitiv abgucken.

0: Anastasia mit Heavy on My Heart, euer Domradio. Und jetzt ist wieder 11:30. Zeit für einen guten Gedanken.
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2: Hab ich jetzt für euch. Ich bin Anni von domradio.de und ich hab

16 Minuten vor 11 am Dienstag. Falls ihr am Wochenende, am Sonntag auf den Autobahnen in Nordrhein-Westfalen unterwegs sein wollt, wundert euch nicht. Ihr werdet nämlich definitiv viel mehr Brummis sehen als sonst. Das Verkehrsministerium hat nämlich gerade frisch beschlossen, die Ausnahmen vom Sonntagsfahrverbot für Lkw, die werden nochmal verlängert und das bis Ende Oktober. Grund dafür ist tatsächlich der Rhein. Die Pegelstände sind nämlich durch die Trockenheit mal wieder im Keller und die Binnenschiffe können einfach nicht voll beladen werden. Damit bei uns in den Supermärkten und Fabriken die Regale und Lager aber nicht leer bleiben, rollen die Lkw jetzt eben auch am Sonntag. Also stellt euch drauf ein, auf den Autobahnen, auf etwas mehr Verkehr, fahrt vorsichtig und kommt gut ans Ziel. Das aber natürlich auch heute. Und jetzt geht's weiter mit der besten Musik für euren Tag. New Order mit Age of Consent.

0: Hier ist euer Domradio. Habt ihr eine Lidl-App? Oder von anderen Supermärkten? Aldi hat ja keinen und sagt, ihr spart bei uns genauso. Bei Lidl spart man jetzt damit oder nicht? Mehr dazu in den Nachrichten.
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2: Ich bin Diana Kramer. Privathaushalte weltweit sind in Summe so reich wie nie. Nach Berechnungen der Allianz ist das globale Bruttogeldvermögen im vergangenen Jahr auf mehr als 268 Billionen Euro gestiegen. Besonders profitiert haben Aktienbesitzer. Die Verteilung bleibt allerdings extrem ungleich. Weltweit besitzen die reichsten 10% rund 85% des Vermögens. Auf der anderen Seite haben fast 3 Milliarden Menschen praktisch nichts. In Deutschland liegt das Pro-Kopf-Nettovermögen bei rund 92.000 Euro. Der Deutsche Pflegerat hat die schwarz-rote Koalition aufgefordert, die bisherigen Pläne für eine Pflegereform umfassend zu überarbeiten. Besonders kritisch seien die höheren Hürden beim Zugang zu Pflegegraden und die geplante Streichung des Entlastungsbetrags bei Pflegegrad 1.
3: Menschen mit Pflegegrad 1 klagen nur über verhältnismäßig geringe Einschränkungen im Alltag. Trotzdem bekommen auch sie einen Entlastungsbeitrag von knapp 1.600 Euro im Jahr. Der Pflegerat kritisiert aber nicht nur die geplante Abschaffung dieser Entlastung, sondern er beklagt auch Einschnitte bei der Bezahlung der Pflegekräfte. Das gefährdet die Versorgung, heißt es. Uli Reitinger, Berlin.
2: Die historisch niedrigen Pegelstände am Rhein sorgen nicht nur im Güterverkehr für Probleme, sie bringen auch die Rheinfähren zunehmend in Schwierigkeiten. Die in Düsseldorf und Dormagen tätigen Rheinfährbetriebe Janssen und Söhne haben erstmals in ihrer Geschichte Kurzarbeit beantragt.
4: Im Juli hatte Niedrigwasser die Rheinfähren schon einmal ausgebremst. Seit Ende August regnet es zwar wieder kräftiger, aber vor allem in Süddeutschland nicht genug, damit auch weiter nördlich im Rhein ausreichend Wasser ankommt, teilte das Unternehmen mit. Die Fähre verbindet den Düsseldorfer Süden mit dem Dormagener Stadtteil Zons, der auch bei Touristen und Wochenendausflüglern beliebt ist. Auch andere Rheinfähren in Nordrhein-Westfalen und Rheinland-Pfalz haben den Betrieb wegen der niedrigen Pegelstände ganz oder teilweise eingestellt. Katrin Müller, Nachrichtenredaktion.
2: Wegen des Verdachts auf millionenfachen Betrug mit online verkauften Handys führen Fahnder eine europaweit angelegte Razzia in 19 Ländern durch, auch hier in Deutschland. Der Vorwurf, Verbrauchern seien Smartphones als Neuware verkauft worden, die aus gebrauchten Teilen zusammengebaut wurden. Laut Europäischer Staatsanwaltschaft in Luxemburg entstand ein Schaden von mindestens 300 Millionen Euro.
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2: Zum Wetter, die Vorhersage des Deutschen Wetterdienstes. In weiten Teilen des Landes setzt sich auch heute noch mal der Spätsommer durch. Es wird meist sonnig und im Südwesten steigen die Temperaturen erneut auf bis zu 30 Grad. Im Rest des Landes 23 bis 26 Grad, an den Küsten etwas kühler. Im Nordwesten teils bewölkt, es bleibt heute aber überall trocken. Morgen ähnlich schön, in der zweiten Tageshälfte ziehen dann im Westen Schauer auf.
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0: Hier ist Dagmar Peters und hier ist ein Song, da kommen ein paar Worte sehr häufig vor, nämlich Baby Honey, Baby Honey, Baby Honey und Boom. Hört mal genau hin, vielleicht hört er sie raus. Mit Sicherheit mehrfach.

Euer Domradio am Dienstag. Vielleicht habt ihr es ja auch schon auf TikTok oder Insta gemerkt. Da ploppen im Feed im Moment immer mehr Videos auf, in denen junge Leute über ihren Glauben reden oder zusammen beten. Man könnte ja fast meinen, Religion ist bei Jugendlichen plötzlich wieder im Trend. Aber Expertinnen und Experten von einer Konferenz für Religionspädagogik, die sagen, ein echtes Revival ist es nicht, das ist eher ein Krisenphänomen. Klingt eigentlich logisch, die Welt da draußen schüttet uns aktuell mit Dauerkrisen zu. Klima, Kriege, Zukunftsangst. Und weil junge Menschen da besonders verletzlich sind, suchen die nach Halt und Orientierung. Religion ist eine Möglichkeit. Gelernt wird das Beten aber eben oft nicht mehr klassisch in der Kirche oder in der Moschee um die Ecke, sondern durch Social Media Influencer. Da basteln sich viele Jugendliche ihren Glauben einfach selbst aus verschiedenen Quellen zusammen. Und der Rallye-Unterricht in den Schulen wird dadurch als neutraler Wegweiser im Netzdschungel wieder wichtiger.

0: On My Soul. Und jetzt ist wieder Zeit für einen guten Gedanken und ich freue mich immer besonders auf ihn, meinen Kollegen Tim.
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2: Hallo, hier ist Tim und wir haben doch bestimmt schon mal alle gehört, nun sei nicht so kindisch. Aber manchmal ist es gar nicht so schlecht, einem Kind so ähnlich zu sein. Davon hat auch Novalis geschrieben. Diesen kleinen Text habe ich aus dem Buch Worte zum Glücklichsein. Jede Stufe der Bildung fängt mit Kindheit an. Daher ist der am meisten gebildete irdische Mensch dem Kinde so ähnlich.

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Euer Domradio am Dienstag, 11.44 Uhr ist es. Was bedeutet eigentlich für euch Heimat? Ist das vielleicht der Geruch von Omas Sonntagsbraten oder der Lieblingsfußballverein oder einfach der Ort, an dem eure Freunde sind? Weil das ja jeder komplett anders sieht und das Thema oft sehr emotional ist, startet der Verein Mehr Demokratie jetzt eine coole Aktion und die heißt Das große Gespräch. Von Anfang Oktober bis Anfang November gibt es deutschlandweit rund 100 Treffen in Schulen, in Bibliotheken und auch in Kirchengemeinden. Das Besondere daran, es geht nicht darum, Recht zu haben oder andere von der Meinung zu überzeugen, die man selber hat, sondern man setzt sich einfach in kleinen Grüppchen zusammen. Jeder kriegt genau die gleiche Redezeit und die anderen hören einfach mal nur zu. Ganz ohne Polarisierung, ganz ohne Streit, das ist erstmal das Ziel. Und am Ende wird aus diesen Gesprächen ein großes, anonymes Stimmungsbild für ganz Deutschland gebastelt. Und das wird am 17. November vorgestellt. Wer mehr darüber wissen will, vielleicht mitmachen will, vielleicht in einer Gruppe mitmachen will, offenegesellschaft.org und dann könnt ihr ein bisschen mehr erfahren.

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1: Ich bin Diana Kramer. Handykäufer in der gesamten EU wurden wohl hinters Licht geführt. Kriminelle sollen im großen Stil Handys im Netz als Neuware verkauft haben, die gar nicht neu waren. In diesem Zusammenhang läuft aktuell eine europaweite Großrazzia in 19 Ländern.
2: Die Rede ist von einem Schaden für die betrogenen Verbraucherinnen und Verbraucher von mindestens 300 Millionen Euro. Im Visier der Ermittler ein Top-Anbieter für Handys im Internet. Demnach lief das Ganze wohl so ab. In Hongkong und den Vereinigten Arabischen Emiraten wurden Mobiltelefone aus gebrauchten Bauteilen zusammengesetzt, sauber gemacht und neu verpackt in die Niederlande verschickt. Aus Lagern in Deutschland wurden die Mogelhandys dann auf Online-Marktplätzen in der gesamten EU verkauft. Insgesamt wohl mehr als 1 Million Handys führender Hersteller im Lauf der letzten 8 Jahre. Katrin Müller, Nachrichtenredaktion.
1: Die schwarz-rote Koalition streitet in der Gesundheitspolitik auf immer mehr Ebenen. Neben der Pflegereform geht es inzwischen auch um bezahlte Kinderkrankentage. Gesundheitsminister Carsten Linnemann will deren Anzahl wieder reduzieren.
3: Geht es nach dem CDU-Ressortchef, können Eltern künftig wieder nur 10 statt 15 Tage pro Kind und Jahr nutzen. Linnemanns Begründung, die Erhöhung war eine Corona-Sonderregel, nach mehrfacher Verlängerung soll sie nun auslaufen. Die SPD hält dagegen, Familien würden diese zusätzliche Unterstützung brauchen und außerdem folge die Kürzung der Kinderkrankentage einer ähnlichen Logik wie die Krankschreibung ab Tag 1. Sie stelle Arbeitnehmer unter Generalverdacht. Linnemann bekommt vom Koalitionspartner also immer mehr Kontra, seinen Gesetzentwurf zur Pflege, aber will er morgen unbeirrt ins Kabinett einbringen. Thomas Bleskin, Nachrichtenredaktion.
1: Hohe Ölpreise machen auch der Lufthansa weiter zu schaffen. Konzernchef Carsten Spohr rechnet wegen des Iran-Kriegs mit noch höheren Kerosinkosten. Schon jetzt sollen die Treibstoffkosten im Gesamtjahr auf 8,7 Milliarden Euro steigen. Die Airline gibt das an Passagiere weiter durch höhere Ticketpreise. Privathaushalte weltweit sind in Summe so reich wie nie. Nach Berechnungen der Allianz ist das globale Bruttogeldvermögen im vergangenen Jahr auf mehr als 268 Billionen Euro gestiegen. Die Verteilung bleibt extrem ungleich. Weltweit besitzen die reichsten 10% rund 85% des Vermögens. Auf der anderen Seite haben fast 3 Milliarden Menschen praktisch nichts.
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1: Zum Wetter, die Vorhersage des Deutschen Wetterdienstes. Im Norden und Nordwesten heute wolkig, aber meist trocken, sonst fast überall durchweg sonnig und spätsommerlich warm bei 22 bis 29 Grad, an der See um 20 Grad. Morgen im Westen zeitweise wolkig und ab dem Nachmittag dort örtlich auch Schauer, sonst nach Nebelauflösung erneut sonnig bei ähnlichen Temperaturen wie heute.
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4: Moin, moin, Dagmar Peters ist hier. Es ist kurz nach 12, Mittagszeit. Und ich hole jetzt gleich mal meinen Betacken rein.

Euer Domradio am Dienstag. Was wisst ihr denn eigentlich so über die religiöse Haltung der Musiker, die ihr hört? Billie Eilish zum Beispiel hat in Sachen Glauben eine 180-Grad-Wende hinter sich. In ihrem Podcast Me and Dad Radio hat sie mal erzählt, dass sie als kleines Kind super religiös war. Und das, obwohl ihre Familie überhaupt nicht gläubig war. Da hatte niemand was mit Religion am Hut. Und das Ganze ist dann irgendwann komplett gekippt. Billie wurde fast schon antireligiös und hatte dann eine Phase, in der sie mit dem Thema komplett durch war. Ja, und inzwischen sieht sie die Sache entspannter und bezeichnet sich tatsächlich als religiös neutral, also agnostisch. Und sie schließt die Existenz Gottes aber dabei nicht aus und findet den Gedanken daran ganz schön. Egal woran sie glaubt, wir glauben ganz fest an ihr Talent. Sie ist nämlich erst 23 Jahre alt. Billie Eilish mit Birds of a Feather.

0: Euer Domradio hier.
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0: Und darin geht's um Hoffnung.
2: Ich bin's, Hilde aus der Domradio-Redaktion. Ich liebe Gedichte, wenn sie schön sind, wenn sie Spaß machen oder wenn sie Hoffnung machen. So wie das von Rose Ausländer, das ich jetzt für euch ausgesucht habe. Und es heißt sogar Hoffnung. Wer hofft, ist jung. Wer könnte atmen ohne Hoffnung, dass auch in Zukunft Rosen sich öffnen? Ein Liebeswort, die Angst überlebt.

0: Das Domradio ist hier. Heißt du Michael oder Raphael oder Gabriel? Dann hast du heute Namenstag und herzlichen Glückwunsch. Denn heute feiert die katholische Kirche das Fest der drei Erzengel und das sind eben Michael, Gabriel und Raphael. Was ist denn überhaupt ein Erzengel und welche Aufgaben werden ihnen in der Bibel zugeschrieben? Darüber hat Domradio-Redakteur und Theologe Jan-Hendrik Stehens nachgedacht.
1: Engel sind in der Bibel zunächst einmal Boten Gottes. Und genau das steckt auch im griechischen Wort Angelos, also Bote. Michael, Gabriel und Raphael haben dabei ganz unterschiedliche Aufgaben. Gabriel überbringt zum Beispiel Maria die Nachricht, dass sie Jesus zur Welt bringen wird. Raphael, der begleitet Tobias und hilft ihm auf seinem Weg. Und Michael, der steht vor allem für den Schutz vor dem Bösen.
0: Ja, drei Erzengel also, drei unterschiedliche Rollen. Und auffällig ist, in der Bibel werden Engel nie als niedliche Himmelswesen beschrieben. Sie haben nämlich einen Auftrag und verweisen dabei immer auf Gott.
1: Das Entscheidende bei den Erzengeln ist deshalb vielleicht gar nicht ihre eigene Macht. Sie sind keine kleinen Götter. Sie handeln im Auftrag Gottes und führen den Menschen letztendlich zu ihm. Michael steht für den Schutz, Gabriel für die Botschaft und Raphael für die Begleitung und Heilung. Das sind Bilder, die bis heute verständlich sind.
0: Michael, Gabriel und Raphael, also drei Erzengel, die bis heute eine große Bedeutung in der christlichen Tradition haben. Und an alle, die so heißen, feiert doch mal wieder euren Namenstag.

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1: Ich bin Diana Kramer. Sind Rabatt-Apps von Supermärkten unfair? Die Antwort steht weiter aus. Das Oberlandesgericht Brandenburg hat die Klage von Verbraucherschützern gegen den Discounter Lidl zurückgewiesen. Das Gericht sei sachlich nicht zuständig, so die Begründung.
2: Die Verbraucherzentrale Bundesverband hatte Rabatt-Apps als Diskriminierung angeprangert. Gerade ältere, junge und behinderte Menschen würden benachteiligt, heißt es vom Verband. Denn die dürften die Apps teilweise nicht nutzen oder hätten oft auch nicht die entsprechenden Geräte. Allerdings wurden ähnliche Klagen gegen Penny und Netto zuvor schon von den Gerichten als nicht belegbar abgewiesen. Umfragen zufolge haben in Deutschland 3 von 4 Käufern Rabatt-Apps installiert, nutzen sie aber oft gar nicht. Tanja Wagner, Nachrichtenredaktion.
1: Großeinsatz gegen Handybetrug im Internet. In 19 Ländern laufen aktuell Durchsuchungen, auch in Deutschland. Der Verdacht: millionenfacher Betrug mit online verkauften Smartphones. Aus gebrauchten Teilen zusammengesetzte Geräte wurden über Online-Marktplätze als Neuware verkauft. Laut europäischer Staatsanwaltschaft beläuft sich der Schaden für Kunden seit 2018 auf mindestens 300 Millionen Euro. In Deutschland werden immer weniger Kinder in Kitas und Tagespflege betreut. Besonders deutlich ist der Rückgang bei den unter Dreijährigen. Ihre Zahl sank innerhalb eines Jahres um fast 6%.
3: Für die rückläufige Entwicklung sind nach Angaben des Statistischen Bundesamts vor allem gesunkene Geburtenzahlen verantwortlich. Eltern lassen ihre Kleinen also nicht plötzlich seltener betreuen. Es gibt schlicht weniger Kinder in diesem Alter. Die Betreuungsquote bei den unter Dreijährigen ist nur minimal gesunken. Das macht sich inzwischen auch bei den Einrichtungen bemerkbar. Erstmals seit Beginn der Statistik vor 20 Jahren ist die Zahl der Kitas leicht zurückgegangen. Thomas Bleskin, Nachrichtenredaktion.
1: Beim Vererben und Verschenken gibt es in Deutschland ein deutliches West-Ost-Gefälle. Laut Statistischem Bundesamt entfielen im vergangenen Jahr 95% des steuerlich erfassten Vermögens auf westliche Bundesländer, rund 143 Milliarden Euro. Im Osten und Berlin waren es 8 Milliarden. Pro Kopf wurden im Osten im Schnitt knapp 500 Euro vererbt oder verschenkt, im Westen dagegen gut 2.100 Euro, also mehr als viermal so viel.
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1: Zum Wetter, die Vorhersage des Deutschen Wetterdienstes. Im Norden und Nordwesten heute wolkig, aber meist trocken, sonst fast überall durchweg sonnig und spätsommerlich warm bei 22 bis 29 Grad, an der See um 20 Grad. Morgen im Westen zeitweise wolkig und ab dem Nachmittag dort örtlich auch Schauer, sonst nach Nebelauflösung erneut sonnig bei ähnlichen Temperaturen wie heute.
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4: Und hier ist Dagmar Peters, ich freue mich, dass ihr dabei seid.

0: Pixie Lott mit Cry Me Out. Viertel nach eins ist es. Der Kölner Dom im Sonnenschein direkt vor unserem Studiofenster ist Wahrzeichen, Gotteshaus und Touristenmagnet. Und wer den Dom als Tourist besuchen möchte, muss inzwischen ja eine Gebühr zahlen. Am kommenden Samstag gibt es aber eine Ausnahme. Am 3. Oktober ist der Eintritt in den Innenraum kostenlos. Und Kollege Rufus hat sich das mal genauer angeschaut. Hallo Rufus.
1: Hallo, ich grüße dich, Dagmar.
0: Wie sieht das denn normalerweise aus, wenn ich als Touri in den Dom möchte?
1: Ja, also seit dem 1. Juli kostet der touristische Besuch regulär 12 Euro, ermäßigt 6 Euro und kostenlos kommen aber auch beispielsweise Kinder bis einschließlich 13, sowie Gottesdienstbesucher und Menschen, die zum Beten wollen, in den Dom kostenlos rein.
0: Was ist am 3. Oktober jetzt anders als an den anderen Tagen?
1: Ja, zum Tag der Deutschen Einheit öffnet der Kölner Dom da seine Türen für touristische Besucher kostenlos. Zwischen 10 und 17.45 Uhr kann man da sich den Innenraum ohne Eintrittsgeld angucken.
0: Ist eine gute Gelegenheit für alle, die sich den Dom schon länger mal von innen anschauen wollten, wahrscheinlich, ne?
1: Genau, richtig. Und wer das vorhat, der kann den Feiertag nutzen, also nochmal von 10 bis 17.45 Uhr. Kommt man da mal wieder gratis rein.
0: Tipps für den Feiertag, immer reingehen in Kölner Dom und das ohne Besichtigungsgebühr. Man muss es genießen und man muss dazu sagen, man geht an der einen Seite rein, an der anderen Seite raus, ne? Man genau, kann nicht mehr zurück, also genug Zeit lassen unterwegs, oder?
1: So.
0: Rufus, danke dir.
1: Ich danke dir. 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
0: Orange Country heißt der Song.

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1: Mit Tim aus der Redaktion und diesen kurzen Text fand ich gerade total schön, als ich ihn gelesen habe, von Jan Frerichs aus dem Buch Seelenfutter. Es ist Zeit, dich anzunehmen, wie du bist, denn du wirst den Rest deines Lebens mit dir zusammen sein. Fürchte dich nicht.

0: Hier ist das Domradio am Dienstag. Wisst ihr, wer eure Großeltern waren, eure Urgroßeltern oder Ururgroßeltern, wo sie gelebt haben, was sie so getrieben haben? Habt ihr schon mal in eurer Familiengeschichte geforscht? Genau da kommt jetzt ein Mann ins Spiel, der sowas wie der Sherlock Holmes der Vergangenheit ist, Lennart Metken. Der ist stellvertretender Leiter im Bistumsarchiv in Münster und das ist vollgepackt mit über 1200 Jahren Geschichte. Und wer da hinkommt, kann in uralten Unterlagen stöbern. Aber wer macht das eigentlich?
1: Also ganz viele Nutzer, die wir haben, Nutzerinnen und Nutzer, sind eben Familienforschende, die in unseren Kirchenbüchern und im Status Animarum recherchieren. Das haben wir ja mittlerweile online, aber wir haben eben noch sehr viel mehr Materialien, die eben nicht online verfügbar sind, die nur bei uns eingesehen werden können. Dann haben wir viele Nutzer, die an der Universität studieren und zu uns kommen, um ihre Bachelorarbeit, Masterarbeit, Doktorarbeit zu unterstützen. Wir haben Heimatforscher, die ihre Ortsgeschichte sozusagen aufarbeiten. 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
1: Ich bin Diana Kramer. Sind Rabatt-Apps von Supermärkten unfair? Die Antwort steht weiter aus. Das Oberlandesgericht Brandenburg hat die Klage von Verbraucherschützern gegen den Discounter Lidl zurückgewiesen. Das Gericht sei sachlich nicht zuständig, so die Begründung.
2: Die Verbraucherzentrale Bundesverband hatte Rabatt-Apps als Diskriminierung angeprangert. Gerade ältere, junge und behinderte Menschen würden benachteiligt, heißt es vom Verband. Denn die dürften die Apps teilweise nicht nutzen oder hätten oft auch nicht die entsprechenden Geräte. Allerdings wurden ähnliche Klagen gegen Penny und Netto zuvor schon von den Gerichten als nicht belegbar abgewiesen. Umfragen zufolge haben in Deutschland 3 von 4 Käufern Rabatt-Apps installiert, nutzen sie aber oft gar nicht. Tanja Wagner, Nachrichtenredaktion.
1: Großeinsatz gegen Handybetrug im Internet. In 19 Ländern laufen aktuell Durchsuchungen, auch in Deutschland. Der Verdacht: millionenfacher Betrug mit online verkauften Smartphones. Aus gebrauchten Teilen zusammengesetzte Geräte wurden über Online-Marktplätze als Neuware verkauft. Laut Europäischer Staatsanwaltschaft beläuft sich der Schaden für Kunden seit 2018 auf mindestens 300 Millionen Euro. In Deutschland werden immer weniger Kinder in Kitas und Tagespflege betreut. Besonders deutlich ist der Rückgang bei den unter Dreijährigen. Ihre Zahl sank innerhalb eines Jahres um fast 6%.
3: Für die rückläufige Entwicklung sind nach Angaben des Statistischen Bundesamts vor allem gesunkene Geburtenzahlen verantwortlich. Eltern lassen ihre Kleinen also nicht plötzlich seltener betreuen. Es gibt schlicht weniger Kinder in diesem Alter. Die Betreuungsquote bei den unter Dreijährigen ist nur minimal gesunken. Das macht sich inzwischen auch bei den Einrichtungen bemerkbar. Erstmals seit Beginn der Statistik vor 20 Jahren ist die Zahl der Kitas leicht zurückgegangen. Thomas Bleskin, Nachrichtenredaktion.
1: Beim Vererben und Verschenken gibt es in Deutschland ein deutliches West-Ost-Gefälle. Laut Statistischem Bundesamt entfielen im vergangenen Jahr 95% des steuerlich erfassten Vermögens auf westliche Bundesländer, rund 143 Milliarden Euro. Im Osten und Berlin waren es 8 Milliarden. Pro Kopf wurden im Osten im Schnitt knapp 500 Euro vererbt oder verschenkt, im Westen dagegen gut 2100 Euro, also mehr als viermal so viel.
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1: Zum Wetter, die Vorhersage des Deutschen Wetterdienstes. Im Norden und Nordwesten heute wolkig, aber meist trocken, sonst fast überall durchweg sonnig und spätsommerlich warm bei 22 bis 29 Grad, an der See um 20 Grad. Morgen im Westen zeitweise wolkig und ab dem Nachmittag dort örtlich auch Schauer, sonst nach Nebelauflösung erneut sonnig bei ähnlichen Temperaturen wie heute.
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4: Dagmar Peters hier, ich grüße euch bei uns hier im Domradio. Da scheint die schöne Herbstsonne und da bekomme ich so richtig Lust auf einen Tee, sitzend unter einem herbstbunten Baum. Und falls ihr Zeit habt, dann macht doch vielleicht genau das heute Nachmittag und genießt die Sonne. Ein Baum haben wir hier im Domradio nicht, aber eine Busch, nämlich Kate. Here's Running Up That Hill von Kate Bush.

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1: Ich bin Arne vom Domradio und ich habe demnächst einen Aufsatz von George Orwell über Mahatma Gandhi gelesen. George Orwell war englischer Schriftsteller und Journalist und Gandhi indischer Unabhängigkeitskämpfer und Pazifist. Ihr seid wahrscheinlich nicht perfekt, ich bin's auf jeden Fall nicht. Und wenn ich dann mal wieder damit zu kämpfen habe, hilft mir dieses Zitat. Das Wesen des Menschseins besteht darin, dass man nicht nach Vollkommenheit strebt.

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0: Das sind die Sugar Babes mit Push the Button. Uta, jetzt mal weg vom Handy.
1: Nee, warte, ich muss nur noch kurz hier eine Nachricht beantworten, weil der wartet ja auch auf meine Antwort hier.
0: Ja, also, aber das Moment, Dumme ist, okay. Du warst jetzt fast dran und hingst noch am Handy. Machst du das häufiger so?
1: Nee.
0: Eigentlich untypisch für dich, ich habe mich auch gerade gewundert.
1: Ja, ist aber weißt du, was ich gemacht habe? Ich habe es leise gemacht, damit es nicht jetzt uns hier reinklingelt.
0: Das habe ich gemacht. Ah, okay, noch ganz schnell den Flugmodus gesucht.
1: Genau.
0: Ist auch gleich Thema bei dir, ne?
1: Ja, genau, weil es ist ja tatsächlich so, dass mir fällt das wahnsinnig auf, dass unheimlich viele Leute nur noch an diesem Handy dranhängen. Und ich merke auch, dass es ein totaler Sog ist. Ich bin eigentlich wirklich ganz anders. Und neulich war ich mit einer Freundin ein paar Tage weg und dann hat die irgendwann zu mir gesagt, sag mal, weißt du eigentlich, dass du echt verdammt oft auf dieses Handy guckst? Ach, da sage ich, das ist gut, dass du mir das sagst. Da muss man nämlich drauf aufpassen. Und was man da so tun kann gegen dieses ständig an dem Dingen rumfummeln, das bespreche ich gleich mal.
0: Es ist bestimmt ein spannendes Thema für jeden von uns. Danke, Uta. 4:15 mit Nora Klar.

Dagmar Peters ist jetzt hier. Erstmal aus dem Studio raus. 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Jetzt geht's weiter mit Uta Vorbrot. Euch einen schönen Nachmittag.

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1: Ich bin Dirk Zeitler. Die letzte PISA-Studie hat deutschen Schülern ein schlechtes Zeugnis ausgestellt. Der OECD-Bericht Bildung auf einen Blick 2026 macht jetzt Hoffnung. Demnach gibt es deutliche Fortschritte im deutschen Bildungssystem.
2: Mittlerweile haben 4 von 10 der jungen Leute in Deutschland mindestens einen Hochschulabschluss und fast alle 3- bis 5-Jährigen besuchen einen Kindergarten. Wir sind gut vorangekommen, freut sich deshalb Bundesbildungsministerin Prien mit Blick auf den Bericht. Deutschland gebe vergleichsweise viel Geld pro Schüler für Bildung aus, nur oft nicht effektiv genug. Prien zufolge muss die Qualität des Unterrichts einfach besser werden. Als größtes Problem sehen die Experten dabei den Lehrermangel. Tanja Wagner, Nachrichtenredaktion.
1: Kurz vor dem geplanten Kabinettsbeschluss zur Pflegereform wächst der Druck auf die Koalition. Jetzt springen auch die deutschen Landkreise der SPD zur Seite und fordern einen Pflegedeckel. Der Bund dürfe die Finanzprobleme der Pflegeversicherung nicht zulasten der Pflegebedürftigen und der Landkreise lösen, sagte Landkreistagpräsident Achim Brötel von der CDU. Ein echter Pflegedeckel könne ein wichtiger Teil der Lösung sein. Kriminelle sollen im großen Stil Handys im Netz als neue Ware verkauft haben, die aus alten Teilen zusammengesetzt wurden. In dem Zusammenhang läuft aktuell eine europaweite Großrazzia.
3: Im Visier der Ermittler ein Top-Anbieter für Handys im Internet. Demnach lief das Ganze wohl so ab. In Hongkong und den Vereinigten Arabischen Emiraten wurden Mobiltelefone aus gebrauchten Bauteilen zusammengesetzt, sauber gemacht und neu verpackt in die Niederlande verschickt. Aus Lagern in Deutschland wurden die Mogel-Handys dann auf Online-Marktplätzen in der gesamten EU verkauft. Insgesamt wohl mehr als 1 Million Handys führender Hersteller im Lauf der letzten 8 Jahre. Katrin Müller, Nachrichtenredaktion.
1: Außenminister Wadefuhl fordert von Russland ein Zeichen der Verhandlungsbereitschaft vor dem G20-Gipfel in den USA. Putin müsse beweisen, ob Russland wirklich zu Verhandlungen bereit sei, so Wadefuhl. Zum Beispiel durch einen Waffenstillstand im Schwarzen Meer, der dringend benötigte Getreideexporte aus der Ukraine ermögliche. Ohne diese Exporte drohten laut Wadefuhl Hungersnöte und humanitäre Katastrophen.
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1: Zum Wetter, die aktuelle Vorhersage des Deutschen Wetterdienstes. Auch heute ist es in weiten Teilen Deutschlands spätsommerlich warm. Im Südwesten Temperaturen bis knapp 30 Grad. Im Rest des Landes 23 bis 26 Grad. Nur ganz im Norden etwas kühler. Dazu meist sonnig, nur im Nordwesten einige Wolken, aber trocken. Morgen zunächst noch einmal überwiegend freundlich, später im Westen örtlich Schauer. Die Temperaturen steigen erneut auf 20 bis 29 Grad.
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4: Ganz genau, das ist mein Name. Schön, dass auch ihr dabei seid an diesem sonnigen Dienstagnachmittag.

0: Ihr seid im Domradio. Papst Leo XIV. War gerade 5 Tage lang in Frankreich. Naja, und bei so Besuchen von Päpsten stellt sich dann ja immer mal die Frage, was macht er denn als nächstes und kommt er denn wohl auch mal nach Deutschland? Diese Geschichte und die Frage, ob denn Leo mal nach Deutschland kommt, hat sich der Kollege Jan-Hendrik Steens zum Anlass genommen, mal zu gucken, was für Päpste denn schon mal in Deutschland gewesen sind. Das waren einige. Wie viele, Jan-Hendrik?
1: Da muss man mal gucken. Also nach meiner Zählung, wenn man wirklich die Päpste nimmt, die auch wirklich als Päpste gezählt werden, dann sind es 9.
0: Okay, und um zu gucken, ab wo wir denn da mal anfangen zu zählen, gehen wir jetzt mal fast 1200 Jahre zurück. Komm, wer war der Erste?
1: Ja, also der erste Papst, von dem wir wissen, dass er auf dem Gebiet des heutigen Deutschland war. Man muss ja immer so ein bisschen gucken, ne? Dass die Grenzen haben sich ja geändert und einen Nationalstaat, so wie wir ihn heute kennen, hat es ja damals noch gar nicht gegeben. Aber es war Leo III. Der kam nämlich 799 nach Paderborn. Damals war Karl der Große dort und Leo III. Der suchte seine Unterstützung. Der Papst war nämlich in Rom angegriffen worden und hatte einfach große Probleme. Und ein paar Jahre später kam er dann nochmal, nämlich in unsere Gegend, nach Aachen.
0: Also im frühen Mittelalter waren die Päpste auch schon mal hier unterwegs und danach wurden es offenbar nicht wirklich weniger.
1: Nicht wirklich, denn im 11. Jahrhundert, da waren gleich mehrere Päpste im Reich unterwegs, also zum Beispiel Benedikt VIII. Im Jahr 1020, also der kam nach Bamberg und Fulda und besonders viel unterwegs, da war Leo der IX., also noch ein Leo. Er besuchte unter anderem Köln, Aachen, Mainz, Trier und Augsburg und das ist schon bemerkenswert. Das heißt also, ein Papst war damals nicht einfach im Vatikan oder man muss damals sagen, im Lateran, das war ja die alte Papstresidenz und hat von dort aus regiert, sondern eben er war einfach viel unterwegs, viel auf Reisen.
0: Das ist ja heute nicht sehr viel anders und jetzt ist es ja so, dass ein Papst nicht immer von Anfang an Papst ist, der ist ja vorher auch ein Mensch und ist möglicherweise auf Reisen. Das heißt, es könnte auch sein, dass ein bestimmter Mensch als Papst zwar nicht in Deutschland war, aber später mal Papst wurde, oder?
1: Ja, ganz genau. Das ist diese historische Falle, ne, von der du vermutlich sprichst. Und das Thema ist nicht ganz unwichtig. Nehmen wir mal Leo IX. Der war nämlich eben schon einmal in Worms, bevor er Papst war. Und da ist er dann 1048 als künftiger Papst vorgeschlagen worden. Aber eben, er war halt noch nicht Papst. Das heißt, er ist nochmal nach Rom gegangen, ist dort gewählt worden, intronisiert worden. Und deswegen zählt dieser erste Besuch in Worms eben nicht als Papstbesuch, aber er kam dann ein Jahr später als Papst nach Deutschland und insofern zählt dann doch sein zweiter Besuch und der war auch in Worms.
0: Okay, dann zählen wir den also mal so gesehen mit und meine Lieblingsgeschichte ist ja eigentlich, dass mal ein Papst wegen einer Frau nach Deutschland kam.
1: Ja, ein Schelm, wer Böses dabei gedenkt, das war Eugen der Dritte, der war nämlich 1147 und 1148 in Trier und bei dieser Frau, da geht es um keine geringere als um Hildegard von Bingen. Sie hatte nämlich damals von ihren Visionen, die sie hatte, berichtet und darüber auch schon geschrieben und Eugen der Dritte, der hörte davon und ließ sich davon berichten. Und er, und das ist jetzt ganz interessant, er erlaubte ihr, ihre Schriften weiterzuführen und ihre Vision zu veröffentlichen. Das ist eine interessante Begegnung zwischen einem Papst und einer Frau und diese Frau gehört ja zu den bekanntesten Gestalten des Mittelalters, auch eben aufgrund ihrer Visionen von damals.
0: Die Hildegard von Bingen. Und dann gibt's noch einen Papst, der kam nach Deutschland und wurde hier sogar überhaupt erst zum Papst gewählt. Und was es mit dem auf sich hat, das klären wir gleich weiter hier in eurem Domradio mit Jan-Hendrik Steens.

0: Papst Leo kommt gerade aus Frankreich zurück und es wird diskutiert, ob er denn vielleicht auch mal nach Deutschland kommt. Das hat sich Kollege Jan-Hendrik Stenz im Domradio zum Anlass genommen, mal die Geschichte der Papstbesuche in Deutschland anzugucken. Haben wir eben schon drüber gesprochen. Und jetzt kommt eine Geschichte, wo einer in Deutschland zum Papst gewählt worden ist. 1417 war das in Konstanz. Wie kann das denn sein, Jan-Hendrik?
1: Ja, da wird in der Tat Geschichte geschrieben, denn in Konstanz, da hat das Konzil getagt, dass das große abendländische Schisma beenden sollte. Also Hintergrund damals, da gibt es mehrere Männer, die den Anspruch erheben, Papst zu sein. Genau drei. So, und das heißt, es ist dann zum Konzil aufgerufen worden, nach Konstanz zu kommen und dort die drei Päpste und Gegenpäpste zurücktreten zu lassen und einen neuen zu wählen dann. Und so ist es dann am 11. November 1417 geschehen. Da wählen nämlich die Teilnehmer des Konzils Otto Colonna zum Papst und er nennt sich nach dem Tagesheiligen 11. November Martin. Dann erst Martin der Fünfte.
0: Der nennt sich Köller Alaf. Nee, ja. der nennt sich Martin. Normalerweise werden ja Päpste in der Sixtinischen Kapelle und mit weißem Rauch und so weiter. Die Sixtiner gab es damals noch nicht, aber irgendwie finde ich das doch sehr komisch, dass der nicht in Rom, sondern hier. Wo war das denn auch?
1: Das hängt damit zusammen, dass es damals verschiedene Fraktionen gab und die Konzile, beziehungsweise wo die Päpste und Gegenpäpste gewählt worden sind, unterschiedliche Orte waren. Und somit wollte man einen Ort wählen, der neutral war, der mit diesen Orten gar nichts zu tun hatte. Und es war ja auch gar nicht ein Papst, der dieses Konzil einberufen hat, sondern ein König, nämlich König Sigismund. Und der hat dieses Konzil einberufen, um mit diesem Schisma einfach aufzuräumen. Und dazu musste man diese drei Kandidaten zusammenbringen, die dann zurückgetreten sind und dann praktisch einen neuen Papst zu wählen.
0: Komm, jetzt bleiben wir noch mal dann kurz in dem Konstanz, wo der dann in einem Kaufhaus gewählt worden ist, der Papst. Da gab es noch einen, der in Konstanz mal war, das war 1414.
1: Ja, genau, das war das Beginn, wir sind jetzt am Ende gewesen, wo also Martin der Fünfte gewählt wird, aber einberufen worden, beziehungsweise begonnen hat das Ganze eben mit dem Gegenpapst. Das war Johannes der 23., nicht zu verwechseln mit unserem Johannes den 23., Angelo Giuseppe Roncalli.
0: Der gute Papst.
1: Genau, richtig, weil der wäre sonst der 24., aber der ist ja der 23. Und dieser Johannes der 23., um den es geht, das war ein Gegenpapst. Und er wird daher eben auch nicht zur offiziellen Zählung genannt. Deswegen ist es eben ein Gegenpapst. Also er gehörte eben zu einer dieser Parteien des damaligen Schismas und wird eben als Gegenpapst bezeichnet. Aber was ganz interessant ist, dass dieser Einzug von ihm nach Konstanz, der war total spektakulär. Der kommt nämlich auf einem weißen Ross unter einem goldenen Tuch in die Stadt.
0: Schicki.
1: Genau, von Kardinälen und seinem Gefolge. Naja, und wenige Tage später eröffnet er da das Konzil feierlich und später flieht er dann allerdings aus der Stadt, verkleidet als einfacher Knecht.
0: Diese Verkleidung, da sind wir wieder beim 11.11. Nee, Spaß beiseite. Diese ganzen Fakten hast du ja zusammengeschrieben, ab morgen auf unserer Internetseite domradio.de zu sehen. Dann kommt so ein Papst, der Sechste, der besucht ganz viel Süddeutschland. Und in Süddeutschland ist ja dann auch einer geboren, der nach Johannes Paul II. Kam. Das war nämlich der Benedikt.
1: Ganz genau. Das war ein Papst, der eigentlich seine Heimat besucht hat. Und zwar mehrfach. Das erste Mal, wir erinnern uns vielleicht noch an den Weltjugendtag 2005 hier in Köln. Das war jetzt, das war jetzt keine offizielle Deutschlandreise, sondern das war eine Teilnahme am Weltjugendtag. Und 2006 dann folgte seine große Bayernreise. München, Altötting, sein Heimatort Marktl, Regensburg, Freising. Ja, und wir erinnern uns dann vielleicht noch an 2011, als er dann schließlich in Berlin war. In Thüringen, Erfurt und zum Schluss in Freiburg mit der berühmten Freiburger Rede.
0: Dazwischen war natürlich noch Johannes Paul der Zweite, der
1: richtig,
0: auch dreimal in Deutschland gewesen
1: dreimal
0: ist.
1: Dreimal und der Papst, der durch das Brandenburger Tor gegangen ist. Wir erinnern uns vielleicht noch daran, damals 1996.
0: Lauter Päpste und Deutschlandbesuche. Deutschland früher, Deutschland heute, Päpste früher, Päpste heute. Jan-Hendrik Stenz aus der Domradio Theologie Redaktion hat das alles recherchiert und zusammengefasst. Könnt ihr ab morgen bei uns auch im Netz nachlesen. Danke, Jan-Hendrik.
1: Bitte.

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Da dachte ich, jetzt kommt Time of My Life von wegen im Duett. I had the time of my... Nee, ist ein anderes Time of My Life. Benson Boone.

0: Halb vier am Dienstagnachmittag.
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2: Ich bin Heike aus dem Domradio-Team und ich musste sehr lachen, als ich einen Satz von Julie Andrews gelesen habe. Julie Andrews, Filmschauspielerin, hat Hauptrollen in so berühmten Hollywood-Streifen gespielt wie My Fair Lady oder auch in Mary Poppins. Sie war zweimal verheiratet und hat zum Thema Treue gesagt: Wenn einem die Treue Spaß macht, dann ist es Liebe.

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Ihr seid im Domradio am Weltherztag. Ich begrüße euch sehr herzlich. Und wenn einer neben dir einen plötzlichen Herzstillstand hat und du dir nicht sicher bist, wie geht das jetzt nochmal mit der Wiederbelebung, oh Gott, und diese Herzdruckmassage, keine Angst, trotzdem zugreifen. Das ist immer wieder so eine Ansage. Ja, das stimmt, man kann auch was verkehrt machen, aber das Allerverkehrteste ist, nichts zu tun. 65.000 Menschen in Deutschland sterben jährlich an plötzlichem Herzstillstand. Und diese Zahl könnte sehr verringert werden, wenn mehr Menschen zum Beispiel bei dem Projekt Region der Lebensretter mitmachen würden. Ein schlaues Modellprojekt geht folgendermaßen: Smartphone-basierte Alarmierungs-App. Und das funktioniert dann so. Es ist an eine Rettungsleitstelle und ein Netzwerk aus öffentlich zugänglichen Defibrillatoren angeschlossen. Wenn dann ein Notruf eingeht bei der Notrufzentrale und ein Herz-Kreislauf-Stillstand gemeldet wird oder vermutet wird, dann werden medizinisch geschulte ehrenamtliche Ersthelfer in unmittelbarer Nähe dieses Notfallortes über die App alarmiert, wo sie sich vorher gemeldet haben. Alles natürlich parallel zum richtigen, echten Notruf. Und dann ist da so ein Alarmierungsalgorithmus, der die Verfügbarkeit von 4 registrierten Freiwilligen abfragt, die halt in der Nähe sind. Und von denen kriegt dann jeder eine Aufgabe zugeteilt. 2 Helfer werden über die App zum Notfallpatienten dirigiert für die Reanimation. Einen leitet die App zum nächstgelegenen öffentlichen automatisierten externen Defibrillator. Und der 4. Helfer wird über die App angewiesen, am Notfallort den Rettungsdienst einzuweisen und oder die Angehörigen zu betreuen. Region der Lebensretter. Wäre ich schon so toll geschult, würde ich mich da melden, aber ich glaube, seit Ewigkeiten steht auf meiner Liste, endlich mal wieder meinen Erste-Hilfe-Kurs aufzufrischen. Das mache ich jetzt aber auch wirklich mal. Denn außer Herzdruckmassage kannst du im Rhythmus von Staying Alive machen. Dann stimmt der Takt. Davon abgesehen weiß ich nicht mehr so viel. Aber um jetzt wenigstens dafür schon noch mal ein bisschen Gefühl zu entwickeln, spiele ich uns am Weltherztag genau diesen Titel hier im Domradio. Staying Alive.

Gott, ist das schön. Callum Scott und Whitney Houston. Jetzt ist es nur so, dass dieses Duett erst entstanden ist, als Whitney Houston schon seit 13 Jahren tot war. Ja, auch da kann man da noch was machen. Callum Scott, riesen Houston-Fan, hatte ganz, ganz viele Aufnahmen von ihr und hat sich irgendwann gedacht, das mache ich jetzt. Ich mache daraus ein Duett zwischen uns beiden. Wunder, wunderschön. Euer Domradio ist hier. Das ist auch wunderschön. Sinead O'Connor, nothing compares to you.

0: Ihr seid im Domradio und in den Nachrichten geht es jetzt hier erstmal viel um die Pflege.
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2: Ich bin Dirk Zeitler. Der Streit um die Pflegereform greift weiter um sich. Nicht nur in der Koalition sind die Maßnahmen umstritten, auch die Landkreise stellen sich mittlerweile quer. Die Finanzprobleme der Pflegeversicherung dürften nicht auf Betroffene und Kommunen abgewälzt werden, heißt es vom Landkreistag.
3: Auf Betroffene und deren Angehörige kommt durch die Sparpläne der Bundesregierung einiges zu. Können diese nicht zahlen, müssen die Kommunen einspringen und diese sind ohnehin knapp bei Kasse. Die Pflegekasse müsse endlich wieder einen verlässlichen Anteil an den tatsächlichen Pflegekosten tragen, so der Präsident des Landkreistags Brötel. Der von der SPD geforderte Pflegedeckel könne da eine Lösung sein. Die Pflegeversicherung fordert dagegen, die Reform umzusetzen, denn bald sei das Geld schlichtweg alle. Tanja Wagner, Nachrichtenredaktion.
2: Der AfD-Politiker Ulrich Siegmund will Ministerpräsident von Sachsen-Anhalt werden. Nach seinem Sieg bei der Landtagswahl im Dezember hat er angekündigt, sich für das Amt des Ministerpräsidenten zur Wahl zu stellen. Das gab Siegmund nach einer Fraktionssitzung bekannt. Mit dieser Ankündigung macht der AfD-Politiker seinen Anspruch auf die Regierungsführung in Sachsen-Anhalt deutlich. Der September war in Deutschland ungewöhnlich warm und viel zu trocken. Nach vorläufigen Zahlen des Deutschen Wetterdienstes gehört er mit durchschnittlich 15,9 Grad zu den wärmsten Septembern seit Beginn der Messungen. Besonders im Südwesten fiel kaum Regen.
4: Am Rhein sieht man die Folgen längst. Weil das Wasser so niedrig ist, können Frachtschiffe nur noch deutlich weniger laden. Und das schadet der Wirtschaft. Und es gibt aktuell kaum Hoffnung, dass da von oben bald was runterkommt. Aber genau das braucht es. Damit sich die Lage wirklich entspannt, bräuchte es mehrere Tage lang großflächigen Regen. Experten rechnen damit, dass die Pegel noch 2 bis 3 Wochen sehr niedrig bleiben. Zoe Tassovali, Nachrichtenredaktion.
2: Deutschland macht Fortschritte im Bildungssystem und trotzdem fallen die Ergebnisse in Lesen, Mathe und Naturwissenschaften schwach aus. Das ist die widersprüchliche Botschaft des neuen OECD-Berichts zur Bildung. Bildungsministerin Prim zieht daraus ein klares Fazit: Wir sind nicht effektiv. Die CDU-Politikerin pocht auf Reform. Kinder früh fördern, Unterricht verbessern, Lesen als oberste Priorität.
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2: Zum Wetter, die aktuelle Vorhersage des Deutschen Wetterdienstes. Auch heute ist es in weiten Teilen Deutschlands spätsommerlich warm. Im Südwesten Temperaturen bis knapp 30 Grad, im Rest des Landes 23 bis 26 Grad, nur ganz im Norden etwas kühler. Dazu meist sonnig, nur im Nordwesten einige Wolken, aber trocken. Morgen zunächst noch einmal überwiegend freundlich, später im Westen örtlich Schauer. Die Temperaturen steigen erneut auf 20 bis 29 Grad.
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0: Und wenn man dann an so einem schönen spätherbstlichen Tag zum Beispiel im Park auf der Bank sitzt, könnte man sich da ja einfach nur die schönen bunten Blätter angucken oder die Hunde, die vorbeilaufen oder vielleicht auch den Menschen, der auf der Bank nebenan sitzt. Und stattdessen, was machen wir? Wir gucken ganz viel auf unser Handy. Könnte ja immer sein, dass einer irgendwas wahnsinnig Wichtiges von mir will. Also sowas wie, hast du in 3 Wochen Zeit oder hast du auch dafür gesorgt, dass die Blumen gegossen worden sind oder irgendwas noch viel Wichtigeres, sowas wie, wenn du Zeit hast, ruf mich doch mal an, ich möchte mal mit dir sprechen. Diese ständige Erreichbarkeit auf dem Handy kann ganz schön hinderlich sein und doch ist es gar nicht leicht, sich da rauszufummeln. Wie man das vielleicht trotzdem hinkriegt, das bespreche ich gleich hier in eurem Domradio mit Nora Klar von der katholischen Lebensberatungsstelle in Wuppertal.

0: Ihr seid im Domradio. Es ist jetzt 4:15 und alle haben gleich viel Zeit. Was wir damit machen, ist unterschiedlich. Und fest steht, behaupte ich jetzt einfach mal, ein Riesenzeitfresser. Einer davon sind alle Arten von digitalen Geräten, vor allem Smartphone mit all diesen Messengern und Social-Media-Kram. Das ist ja jetzt nichts, wo wir in dem Sinne zu gezwungen werden, dieses permanente 24/7 erreichbar zu sein, hat sich irgendwie einfach so eingebürgert. Warum? Nora Klar von der katholischen Ehefamilien- und Lebensberatung in Wuppertal. Fällt uns das so schwer, diese Teile einfach mal wegzulegen und halt mal nicht erreichbar zu sein?
1: Ja, ich glaube, wir haben uns einfach daran gewöhnt, dass wir immer reagieren können. Also wir haben unser Handy in der Hand, dann ploppt eine Nachricht auf und wir wissen sofort, da möchte irgendjemand was von uns. Und auch wenn ich vielleicht beschließe, nicht direkt auf diese Nachricht zu antworten, bleibt die Nachricht natürlich trotzdem in meinem Kopf und es rattert und es arbeitet und es macht was mit uns. Und dadurch sind wir dann auch ständig irgendwie auf Empfang, auch wenn wir zum Beispiel abends auf dem Sofa sitzen und eigentlich Feierabend haben, ist die Verführung natürlich groß, dass man vielleicht doch nochmal mit die Mails checkt und reinschaut. Und da hilft es wirklich, einen großen Unterschied zwischen Erreichbarkeit und Verfügbarkeit zu machen. Also nur weil ich vielleicht für jemanden erreichbar bin, also weiß, okay, derjenige ist immer erreichbar, weil er hat sein Smartphone vermutlich dabei, heißt es nicht, dass er auch verfügbar ist. Also sich so Zeitfenster einzustellen, wo man vielleicht auch verfügbar ist. Das ist so ein Tipp.
0: Jetzt ist es ja so, dass man mitunter schon das Gefühl kriegt, dass das sehr unhöflich sich anfühlt, wenn man eine Nachricht jetzt halt so einfach liegen lässt. Jetzt sagst du Verfügbarkeit, Erreichbarkeit ist ein Unterschied. Aber das weiß ja der andere vielleicht gar nicht, dass ich jetzt zwar erreichbar, aber nicht verfügbar bin.
1: Ja, genau. Deswegen muss man vielleicht auch klar kommunizieren. Also im Vorfeld sagen, okay, ich bin zwar erreichbar, aber nicht immer verfügbar. Weil zum Beispiel eine Nachricht oder eine E-Mail oder ein Anruf ist keine Verpflichtung, auch darauf zu reagieren. Also es ist erstmal nur eine Nachricht. Und ich darf dann entscheiden, wann ich die Zeit und die Energie auch darauf verwende, mich zu melden, zu reagieren. Und natürlich gibt es Zeiten, das wissen wir auch alle, wo man erreichbar sein muss. Aber trotzdem sollten wir wirklich uns daran gewöhnen, dass wir uns so Zeitfenster einrichten, wo wir wirklich sagen, hier bin ich nicht verfügbar. Also da lege ich das Handy zur Seite, jetzt ist zum Beispiel Familienzeit und ich bin nicht erreichbar. Da ist es wirklich so, dass es vielleicht auch hilft, sich mal so die Frage zu stellen, für wen bin ich gerade erreichbar? Also gibt es bestimmte Zielgruppen oder Menschen, für die ich erreichbar bin? Aber noch viel wichtiger ist auch, bin ich überhaupt für mich selbst erreichbar? Also weiß ich, was ich gerade brauche? Was sind meine Bedürfnisse?
0: Ich habe meine wunderbare, sehr einfache und kurze, knappe Regel gefunden, die heißt einfach immer, Anwesende gehen vor.
1: Auf jeden Fall, sehr schöne Regel.
0: Druck rausnehmen, wenn man mal auf eine Antwort bei Srima oder Signal oder WhatsApp ein bisschen wartet, geht die Welt nicht unter und letzten Endes ist ein bisschen Entschleunigung für uns alle auch gut. Danke Nora Klar von der katholischen Ehefamilien- und Lebensberatung in Wuppertal fürs Sprechen im Domradio.
1: Sehr gerne, schönen Nachmittag noch.
0: Dir auch.

0: Marc Forster im Domradio am Tag des Konfuzius. Ich musste eben als erstes denken an die Lindenstraße. Kennt ihr diese Fernsehserie noch? Die ist im Frühjahr 2020 das letzte Mal über die Bildschirme geflimmert. Aber in der Lindenstraße gab es den Gung. Der Gung war Vietnamese. Er hat ganz viele Sachen da gemacht, hat dann einen, der im Rollstuhl saß, lange gepflegt. Und der Gung in der Lindenstraße hatte immer, dass er so sagte, Konfuze sagt, und dann sagte der immer irgendwas. Das war ganz typisch für den. Zum Beispiel sagte der Gung, als er dann doch nochmal zurück in die Lindenstraße auf die Mattscheibe kam, Konfuze sagt, ein Frosch fühlt sich nur in seinem Tümpel wohl. Und weil heute der Konfuze-Tag ist, dieser berühmte chinesische Philosoph aus der Antike, und weil Konfuzius tatsächlich tolle Sachen sagt, die mit menschlicher Ordnung und Respekt und Achtung zu tun haben, habe ich mir noch ein kleines anderes Sätzchen von ihm rausgesucht.
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0: Weil nämlich man vielleicht doch auch oft denkt, ach, ich könnte ja mal wieder was machen, so ein bisschen Schmalz fürs Gehirn. Ach nee, ist vielleicht auch ein bisschen unbequem. Ich könnte auch lieber am Wochenende einfach nur immer im Gartenstuhl sitzen. Nein, nein, pass auf. Konfuze sagt, Lernen ist wie Rudern gegen den Strom. Wer aufhört, treibt zurück.

Jelly Roll ist das, Amerikaner, der singt da so schön balladig und man denkt so, ach, was mag das für einer sein? Und dann guckst du mal nach, was ist das denn für einer? Und dann kommt da so ein ganz Tätowierter, der auch ansonsten Rapper ist und der mal im Gefängnis gesessen hat wegen Raub und all solcher Dinge, Drogendelikte. Und der kann so ein schönes Lied singen, gehört im Domradio und offenbar ist er ja wohl wieder ganz gut zurecht. Denn jetzt ist er nicht mehr Häftling, sondern Weltstar. So can it go. Wie schön. 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

0: weiß nicht, wie es euch geht, aber ich habe laut mitgesungen, aber nur so für mich hier im Studio, im Domradio und musste aber gerade daran denken, dass es so ein Spiel gibt, das heißt SingStar. Vielleicht kennt ihr das, da macht man so Karaoke für sich zu Hause mit Freunden, mit Mikrofonen und dann wird das immer so bewertet, was man da mitgesungen hat. Ich weiß zwar nicht genau nach welchen Kriterien, aber man konnte da werden immer Superstar oder irgendwie totaler Loser oder eben Vanabe. Wir sagten dann immer, ach, da bist du wieder Vanabe und haben uns sehr kaputt gelacht, bis irgendwann jemand sagte, ich glaube, das heißt Wannabe.
1: Ja!

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0: Ihr seid im Domradio, es ist gleich 17 Uhr. In Sachsen-Anhalt war ja gewählt worden. Die AfD hat sehr, sehr viele Stimmen bekommen und der AfD-Politiker Ulrich Siegmund würde jetzt tatsächlich auch gerne Ministerpräsident werden. Das ist eins der Themen jetzt in den Nachrichten.
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2: Ich bin Dirk Zeitler. Der Streit um die Pflegereform greift weiter um sich. Nicht nur in der Koalition sind die Maßnahmen umstritten. Auch die Landkreise stellen sich mittlerweile quer. Die Finanzprobleme der Pflegeversicherung dürften nicht auf Betroffene und Kommunen abgewälzt werden, heißt es vom Landkreistag.
3: Auf Betroffene und deren Angehörige kommt durch die Sparpläne der Bundesregierung einiges zu. Können diese nicht zahlen, müssen die Kommunen einspringen und diese sind ohnehin knapp bei Kasse. Die Pflegekasse müsse endlich wieder einen verlässlichen Anteil an den tatsächlichen Pflegekosten tragen, so der Präsident des Landkreistags Brötel. Der von der SPD geforderte Pflegedeckel könne da eine Lösung sein. Die Pflegeversicherung fordert dagegen, die Reform umzusetzen, denn bald sei das Geld schlichtweg alle. Tanja Wagner, Nachrichtenredaktion.
2: Der AfD-Politiker Ulrich Siegmund will Ministerpräsident von Sachsen-Anhalt werden. Nach seinem Sieg bei der Landtagswahl im Dezember hat er angekündigt, sich für das Amt des Ministerpräsidenten zur Wahl zu stellen. Das gab Siegmund nach einer Fraktionssitzung bekannt. Mit dieser Ankündigung macht der AfD-Politiker seinen Anspruch auf die Regierungsführung in Sachsen-Anhalt deutlich. Der September war in Deutschland ungewöhnlich warm und viel zu trocken. Nach vorläufigen Zahlen des Deutschen Wetterdienstes gehört er mit durchschnittlich 15,9 Grad zu den wärmsten Septembern seit Beginn der Messungen. Besonders im Südwesten fiel kaum Regen.
4: Am Rhein sieht man die Folgen längst. Weil das Wasser so niedrig ist, können Frachtschiffe nur noch deutlich weniger laden. Und das schadet der Wirtschaft. Und es gibt aktuell kaum Hoffnung, dass da von oben bald was runterkommt. Aber genau das braucht es. Damit sich die Lage wirklich entspannt, bräuchte es mehrere Tage lang großflächigen Regen. Experten rechnen damit, dass die Pegel noch 2 bis 3 Wochen sehr niedrig bleiben. Zoe Tessovali, Nachrichtenredaktion.
2: Deutschland macht Fortschritte im Bildungssystem und trotzdem fallen die Ergebnisse in Lesen, Mathe und Naturwissenschaften schwach aus. Das ist die widersprüchliche Botschaft des neuen OECD-Berichts zur Bildung. Bildungsministerin Prim zieht daraus ein klares Fazit: Wir sind nicht effektiv. Die CDU-Politikerin pocht auf Reform. Kinder früh fördern, Unterricht verbessern, Lesen als oberste Priorität.
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2: Zum Wetter, die aktuelle Vorhersage des Deutschen Wetterdienstes. Auch heute ist es in weiten Teilen Deutschlands spätsommerlich warm. Im Südwesten Temperaturen bis knapp 30 Grad, im Rest des Landes 23 bis 26 Grad, nur ganz im Norden etwas kühler. Dazu meist sonnig, nur im Nordwesten einige Wolken, aber trocken. Morgen zunächst noch einmal überwiegend freundlich, später im Westen örtlich Schauer. Die Temperaturen steigen erneut auf 20 bis 29 Grad.
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0: Die sich wundert darüber, dass die Bäume in Köln eigentlich nach diesem entsetzlich trockenen Sommer noch relativ gut aussehen. Vielleicht und hoffentlich haben die auch schon ein bisschen gelernt, sich mit weniger Wasser zufrieden zu geben und trotzdem für uns die Luft zu filtern. Schönen guten Nachmittag.

Ihr seid im Domradio. 10:50 ist es. Also der Petrus, muss ich sagen, der Petrus ist eine Kölsche, ne? Das durften wir am Sonntag mal wieder erleben hier in Köln. Denn am Sonntag war der Tag der Kölschen Sprach. Es gab wahnsinnig viele Veranstaltungen, Lesungen, Führungen, Mitsingkonzerte und vieles war auch draußen, wo eben herrlichster Sonnenschein war und keiner im Regen stehen musste. Das Ganze soll dazu helfen, den schönen Kölner Dialekt zu fördern, verbreiten, erhalten. Und zu diesem Zwecke gibt es ja auch die Akademie für uns Kölsche Sprach. Da kann man so richtig amtlich Kölsch lernen mit Klassenarbeiten und Diplomarbeiten. Und am Ende des Kurses gibt es dann ein Zeugnis, ein Diplom. Und das haben 30 Absolventinnen und Absolventen passend zum Dach der Kölschen Sprach ausgehändigt bekommen. Die Noten heißen dann auf Kölsch Erschjot oder Jod oder Öntlich. Und einer von diesen ist Steve Nobles und der hatte als Diplomarbeit den Kölner Verbundbrief von 1396 vertont. Das ist ein ganz wichtiges Dokument, weil es nämlich, ich zitiere mal, Gott zuliebe und Ehren zur Wahrung von Ehre und Freiheit der Stadt sowie zur Verhinderung von Zwist, Zweiung und Unfrieden geschlossen worden ist. Das heißt, es geht um die Abwehr von Zwietracht, es geht um Frieden und dieses wichtige Dokument hat eben Steve Nobles vertont. Das klingt dann in Ausschnitten so. So.

0: Mit eben diesem Briefe verbinden wir uns fest mit Eid und Gelöbnis, die wir drauf getan, alle Punkte und Bestimmungen so zu beobachten und zu halten, wie sie hernach Wort für Wort geschrieben stehen. Und darauf könnt ihr Kölner stolz sein.
1: Herrlich, ne? Also man lernt in diesen Kursen nicht nur Kölsch, sondern auch sich intensiv mit der Kölner Stadtgeschichte zu befassen. Ganz stolz haben diese 30 inklusive Steve ihre Diplome am Wochenende entgegengenommen. Und was ich mal wieder gemerkt habe am Sonntag, es gibt wahnsinnig viele Kölsch-Interessierte. Auch Menschen, die aus anderen Städten nach Köln gezogen sind, lassen ihre Herzen von Kölsch erwärmen, also von der Sprache, ne? Und ganz ehrlich, so ein Akademiekurs kann, da bin ich ziemlich sicher, auch sehr lustig und belebend sein. Sollte euch das mal interessieren, ein bisschen jetzt für der Kopf zu tun. Infos und Termine gibt es bei der Akademie für uns Kölsche Sprach von der Stiftung Kultur der Sparkasse Köln-Bonn. Hier ist euer Domradio, stadtgeschichtlich übrigens erstmals erwähnt im Jahre des Herrn Anno 1998. Und Björn Häuser hat an diesem Wochenende auch in Sachen Kölsch viel gemacht und sein 10-jähriges Kölle singt Jubiläum in der Kölner Arena gefeiert.

0: Es gibt so wahnsinnig tolle Menschen und Vereine, Organisationen, die sich einfach für eine bessere Welt einsetzen. Und auf ganz vielen verschiedenen Ebenen gibt es das. Zum Beispiel, und das nicht nur am heutigen Tag gegen Verschwendung von Lebensmitteln, da gibt es die Rübenkiste meinetwegen. Kannst du bestellen, kommen krumme Gurken und Co. zu dir nach Hause geliefert. Oder so einen kleinen Laden habe ich bei mir ums Eck. Der heißt The Good Food. Die setzen mit ganz viel Aufwand sich ein, dass Sachen, die nicht mehr lange haltbar oder kurz drüber sind, nicht weggeschmissen werden, sondern in dieses kleine, ehrenamtlich betriebene Lädchen an der Ecke kommen. Und da zahlst du dann einfach, was es dir wert ist. Das ist mega interessant, immer selber zu überlegen, so hier, dieses tolle Brot vom Vortag kostet im Laden bestimmt 4,5 Euro in frisch. Was gebe ich da jetzt dafür? Und die Kartoffeln aus der Nachernte, die der Bauer nicht mehr einsammelt, weil es für ihn keinen Sinn ergibt, rein wirtschaftlich gesehen. Also man kann ganz viel machen und vor allem kann man selber so einkaufen, dass man nicht am Ende Sachen wegschmeißen muss, weil sie dann schimmelig oder schlecht geworden sind. Denn dafür haben uns Natur- und Lebensmittelfabriken das Essen ja nicht gegeben. Seit 2020 macht der heutige Tag auf die Verschwendung von Lebensmitteln aufmerksam. Weltweit landen nämlich jährlich 1/3 aller Lebensmittel im Müll. In Deutschland sind es 18 Millionen Tonnen pro Jahr. Lasst uns das mal ändern. 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
1: Hier ist Tim aus der Redaktion und ich habe hier etwas mitgebracht, das mich dazu inspiriert hat, mal nachzudenken, wofür ich denn eigentlich in meinem Leben Raum schaffen möchte. Denn Jan Frerichs hat dieses Zitat hier veröffentlicht: Jeder von uns ist ein Gastwirt, der entscheidet, ob Platz ist für die Liebe und die Lebendigkeit.
2: Halb sechs ist es. Einen wunderschönen guten Nachmittag wünsche ich euch. 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

0: Silbermond im Domradio. Bestes Leben. Stell dir mal vor, du bist fast 87 Jahre alt und dann wird dein Haus verkauft, vielmehr das Haus, in dem deine Wohnung ist. Du kannst die Miete nicht mehr bezahlen und die Polizei holt dich dann aus deiner Wohnung raus. Dann ist es doch richtig toll, wenn sich Menschen für dich einsetzen. So geschehen in Madrid, wo Julia Macher Korrespondentin ist. Julia, warum hat gerade die Zwangsräumung dieser 87-Jährigen in Spanien so einen großen Protest ausgelöst und Zehntausende auf die Straße getrieben?
1: Der Fall von Mari Carmen hat eben auf besonders drastische Weise ein Problem gezeigt, das viele Spanierinnen und Spanier kennen. Die Rentnerin, die hat mehr als 70 Jahre in ihrer Wohnung gelebt, jeden Monat pünktlich die Miete bezahlt, dann wurde das Gebäude verkauft und der neue Eigentümer hat eine Miete verlangt, die fast dreimal so hoch war wie die alte. Das konnte sich die Frau nicht mehr leisten. Und als diese schwerbehinderte Rentnerin dann auf einer Krankenbahre aus ihrer Wohnung getragen wurde letzte Woche, nachdem wirklich hunderte Tage lang für ihren Verbleib demonstriert hatten, sorgte das eben in ganz Spanien für eine riesige Welle der Empörung.
0: Wie heftig ist das denn mit den Mieten aktuell in Spanien?
1: Der Druck ist vor allem in spanischen Großstädten enorm. Dort müssen manche bis zu 70% ihres Einkommens für die Miete ausgeben. Es gibt vergleichsweise wenig Mietwohnungen, vor allem Sozialwohnungen sind Mangelware. Und dazu kommt, dass in den letzten Jahren Investmentfonds im großen Stil Gebäude aufgekauft und Luxus saniert haben. Es gibt zwar Wohnbauprogramme, doch die greifen nur sehr langsam. Und sowas wie ein Mietpreisdeckel, den hat bisher nur Barcelona eingeführt.
0: Die Welt ist groß und doch ähneln sich die Probleme an vielen Orten. Julia Macher war das aus Spanien. Hier ist das Domradio.

Wir müssen jetzt auf allen Ebenen für diese Demokratie werben und einstehen. Nicht nur in der Politik, auch im Sport, in der Wirtschaft, in der Gesellschaft. Das hat heute der 87-jährige CSU-Ehrenvorsitzende Theo Weigel gesagt und die Deutschen aufgerufen, um die Demokratie zu kämpfen. Reaktion auf die Ankündigung des AfD-Politikers Ulrich Siegmund, sich im Dezember im Landtag von Sachsen-Anhalt als Ministerpräsident zur Wahl zu stellen. Aber Weigel hat auch gesagt, ich habe keine Angst. Unser Land und unsere Demokratie können auch damit fertig werden.

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1: Ich bin Dirk Zeitler. Die AfD führt in Sachsen-Anhalt Gespräche mit dem BSW. Was AfD-Politiker Ulrich Siegmund im Wahlkampf noch ausschloss, soll nun Realität werden. Er möchte auch ohne eigene Mehrheit im Landtag Ministerpräsident werden. Im Dezember will er sich im Magdeburger Parlament zur Wahl stellen.
2: Eigentlich hatte Siegmund nur mit absoluter Mehrheit regieren wollen. Wie eine Regierung unter seiner Führung jetzt aussehen soll, sagte er nicht. Es gebe konstruktive Gespräche mit einer anderen Partei und einzelnen Abgeordneten, sagte der AfD-Spitzenkandidat. Das BSW schließt eine Koalition bisher aus. Aber wenn alles so läuft wie geplant, werde es eine stabile Regierung und keine klassische Minderheitsregierung geben, so Siegmund heute. Um ihn ins Amt zu heben, ist eine Mehrheit von 42 Stimmen nötig. Die AfD stellt im Magdeburger Landtag 39 Abgeordnete. Tanja Wagner, Nachrichtenredaktion.
1: Die Kritik an der umstrittenen Pflegereform weitet sich aus. Auch die deutschen Landkreise wandten sich gegen Sparpläne bei den Heimkosten und unterstützten SPD-Forderungen nach einem Pflegedeckel. Der Bund dürfe die Finanzprobleme der Pflegeversicherung nicht zulasten der Pflegebedürftigen und der Landkreise lösen, kritisierte der Präsident des Landkreistags Achim Brötel. Handykäuferinnen und Handykäufer in der ganzen EU werden wohl hinters Licht geführt. Kriminelle sollen im großen Stil Handys im Netz als Neuware verkauft haben, die aus alten Teilen zusammengesetzt wurden. Wegen des Verdachts auf millionenfachen Betrug führen Fahnder eine europaweit angelegte Razzia, auch in Deutschland.
3: Die Rede ist von einem Schaden für die betrogenen Verbraucherinnen und Verbraucher von mindestens 300 Millionen Euro. Im Visier der Ermittler ein Top-Anbieter für Handys im Internet. Demnach lief das Ganze wohl so ab: In Hongkong und den Vereinigten Arabischen Emiraten wurden Mobiltelefone aus gebrauchten Bauteilen zusammengesetzt, sauber gemacht und neu verpackt in die Niederlande verschickt. Aus Lagern in Deutschland wurden die Mogel-Handys dann auf Online-Marktplätzen in der gesamten EU verkauft. Insgesamt wohl mehr als 1 Million Handys führender Hersteller im Lauf der letzten 8 Jahre. Katrin Müller, Nachrichtenredaktion.
1: Der September war in Deutschland ungewöhnlich warm und viel zu trocken. Nach vorläufigen Zahlen des Deutschen Wetterdienstes gehört er mit durchschnittlich 15,9 Grad zu den wärmsten Septembern seit Beginn der Messungen. Besonders im Südwesten fiel kaum Regen.
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1: Zum Wetter, die aktuelle Vorhersage des Deutschen Wetterdienstes. Heute Abend oft wolkig, in der Nacht dann vielfach aber auch gering bewölkt, teils klar und nur lokal Nebel. Tiefstwerte zwischen 17 Grad an der Nordsee und 3 Grad in Ostbayern. Morgen nach Nebelauflösung sonnig oder nur locker bewölkt und trocken. Vor allem in der zweiten Tageshälfte wolkig und zum Abend örtlich Schauer. Höchsttemperatur zwischen rund 20 Grad an den Küsten und stellenweise 30 Grad im Westen.
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4: 18 Uhr. Ich bin ganz gespannt, wenn ich nachher nach Hause komme. Ich musste mir sowas bestellen, was eigentlich im Briefkasten passt. Aber das wird ja dann mit dem Paketdienst geliefert. Und dann hatte ich dem so einen Zettel an die Tür gemacht. Wenn er kommt, soll er das doch, wenn es geht, im Briefkasten stecken. Und so ist es jetzt ein großes Abenteuer, wenn ich nachher nach Hause komme, ob ich dieses Ding im Briefkasten habe oder nicht. Und da können mir die sämtlichen E-Mails, die man für eine Sendung 100.000 Mal bekommt, jetzt ist es hier, jetzt ist es da, jetzt ist es dort, gestohlen bleiben. Schönen guten Abend.

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0: Pink im Domradio. Nicht pink, sondern wenn überhaupt purpur, geht es gerade in Fulda zu. Da sitzen die deutschen Bischöfe zu ihrer Herbstvollversammlung zusammen. Eines der Themen heute war die Frage zum Schutz des menschlichen Lebens vom Anfang bis zum Ende. Und da ist nochmal bekräftigt worden, dass die katholische Kirche die Leihmutterschaft klar ablehnt. Auch ging es um die gesetzlichen Regelungen zur Suizidbeihilfe. Und da hat die Caritas-Präsidentin Eva Maria Welskop-Defa gefordert, den Schwerpunkt auf Prävention und umfassende therapeutische Begleitung von Schwerstkranken und Suizidwilligen zu legen. Für sie ist das die letzte Bischofsvollversammlung. Ihre Amtszeit als Caritas-Präsidentin geht im Februar zu Ende. Und auf die Zusammenarbeit mit den Bischöfen hat sie heute sehr zufrieden schon mal zurückgeblickt.
1: Als ich gewählt wurde, hatten viele die Sorge, man würde mich als Frau hier nicht ernst nehmen. Das stimmt überhaupt nicht. Wir haben eine wunderbare Zusammenarbeit, gerade jetzt auch, wo es um die Fragen geht, wie können wir mit den Rechtspopulisten umgehen, wie können wir da unsere Energien bündeln, damit in Deutschland Menschenwürde verteidigt wird. Von daher will ich mich hier herzlich bedanken bei Bischof Betzing als dem früheren Vorsitzenden der Bischofskonferenz, mit dem ich gerne zusammengearbeitet habe, aber jetzt auch bei Bischof Wilmer, mit dem die Zusammenarbeit genauso engagiert und herzlich ist.
0: Noch Caritas-Präsidentin Eva Maria Welskop-Defa. Ihr findet ganz viele Infos zu der Herbstvollversammlung der Deutschen Bischofskonferenz, die gerade läuft, hier.
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0: Alex Warren um 6:30.
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0: Heute ist ja Konfuzius-Tag. Das war ja ein chinesischer Philosoph aus der Antike, Konfuzius. Und dessen Lehren sind auch heute noch ziemlich relevant. Immer steht die menschliche Ordnung im Mittelpunkt, die nur durch Respekt und Achtung der anderen Menschen erreicht werden kann. So heißt es. Und da habe ich mir jetzt mal, die Uta vom Domradio, ein Zitat von Konfuzius rausgesucht, das mir ganz gut gefällt, weil es eine gewisse Achtsamkeit schürt und ein bisschen auch ein gewisses Vertrauen ausdrückt, finde ich jedenfalls. Das Zitat geht so: Früher vertraute ich den Menschen, wenn ich nur ihre Worte hörte. Heute hingegen höre ich die Worte der Menschen, betrachte aber zugleich auch ihre Taten. Hier sind die Fanta 4. Ja, wo ist sie denn? Ja, wo ist sie denn? Ja, die ist weg.

0: The Script. Break-Even hört ihr in eurem Domradio, wo wir kleine Glücklichmachgeschichten sammeln. Ich hatte zum Beispiel jetzt die Tage schon wieder was verloren. Ich weiß, ich verliere oft irgendwie Sachen. Und das war so ein ganz schönes gehäkeltes Umhängetüchelchen, was meine Cousine mir mal gemacht hat und was ich sehr liebe. Und plötzlich war es weg. Und dann dachte ich, okay, es könnte sein, dass du es da und da bei der Person hast liegen lassen. Dann habe ich die angefunkt und tatsächlich, ja, sagt sie, Mensch, ich habe mich noch nicht gemeldet, das liegt ja hier, ich dachte, das gehört jemand anderem. Und dann war es wieder da, mein wunderbares Tuch. Und da habe ich mich wahnsinnig gefreut und dachte wieder, wie schön, wenn man über so kleine Sachen sich so freuen kann. Dem Jörg ging das auch mal so.
1: Ja, ich bin Jörg und ich habe neulich gedacht, ich hätte hier Einzelmännchen im Schrebergarten. Ich hatte einem bekannten Dachdecker den Schaden an meiner Laube gezeigt. Der sagte, ja, ich schicke mal meine Lehrlinge vorbei, wenn die aus der Berufsschule kommen. Und dann ist der nie gekommen und irgendwann habe ich festgestellt, der hat einfach das Dach gedeckt, eine Bahn obendrauf gelötet und alles war wieder perfekt. Ich war so froh.
0: Wahnsinn, ne? So kann's gehen, wo man gar nicht mit rechnet. Wenn ihr auch so eine Geschichten habt, wo ihr sagt, über so eine Kleinigkeit habe ich mich mal echt total gefreut, ein Loch ins Knie, dann schickt uns doch diese Geschichte gerne. Dann können wir die mal den anderen hier auch weitererzählen. Also wie könnt ihr uns die schicken? Das geht so.
2: WhatsApp-Sprachnachricht an 0221 258860.
0: Ja, dann landet das hier und dann hören wir mal. Schönen guten Abend.

Jetzt kommt ein ganz, ganz schöner Grönemeyer, eigentlich aus dem Jahr 1984, aber vor 2 Jahren nochmal neu aufgelegt, zusammen mit Lea, weil ja da das Album Bochum, also 4630 Bochum, 40 Jahre alt geworden war. Für dich da. Im Domradio.

TLC Waterfalls. Hier ist euer Domradio. Ich bin Uta und sag für heute Tschüss. Wir haben hier gleich nach 19 Uhr in unseren 2 Stunden, wo wir Podcasts senden, ganz viele Wortbeiträge für euch. Und um 21 Uhr könnt ihr noch ein bisschen runterkommen, so zum Tagesausklang mit ein bisschen Meditation und Achtsamkeitsübungen. Man meditiert, findet ihr auch Infos zu auf domradio.de, haben wir relativ frisch im Programm. Und das ist Michael Mann, mit dem wir immer jetzt um 21 Uhr eine Viertelstunde für euch gestalten, wo man so runterkommen kann. Ich fange damit jetzt schon mal an und bin aus dem Studio raus. Macht's ganz gut, was immer ihr noch vorhabt. Tschüss!

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1: Ich bin Dirk Zeitler. Das Bundeskabinett berät morgen über die Vorlage der geplanten Rentenreform. Die Pläne sind heftig umstritten. Die SPD fordert einen Pflegekostendeckel und einen Ausgleich sozialer Ungerechtigkeiten. Pflege dürfe kein Armutsrisiko sein, heißt es in einer Erklärung der SPD-Spitzenfraktion von Bund, Ländern und Europaparlament.
2: 4,4 Milliarden Euro werden bis Ende des Jahres fehlen, warnen die Pflegekassen. Um dort zu sparen, sollen unter anderem Pflegebedürftige und ihre Angehörigen künftig stärker belastet werden. Wer aber sein Leben lang gearbeitet und eingezahlt habe, müsse sich darauf verlassen können, gut versorgt zu sein, heißt es von der SPD. Die CDU lehnt Änderungen der Reform grundsätzlich ab. Aber auch dort gibt es Stimmen, die das Vorhaben von Gesundheitsminister Linnemann kritisch sehen. Tanja Wagner, Nachrichtenredaktion.
1: Der AfD-Politiker Ulrich Siegmund hat angekündigt, sich in der Dezember-Sitzung des Magdeburger Landtags als Ministerpräsident zur Wahl zu stellen. Man sei weiterhin in konstruktiven Gesprächen mit anderen Landtagsfraktionen und mit einzelnen Abgeordneten anderer Fraktionen, das sagte der AfD-Co-Fraktionschef. Siegmund hatte vor der Landtagswahl mehrfach ausgeschlossen, ohne eigene absolute Mehrheit zu regieren. Handykäuferinnen und Käufer in der ganzen Union wurden wohl hinters Licht geführt. Kriminelle sollen im großen Stil Handys im Netz als Neuware verkauft haben, die aus alten Teilen zusammengesetzt wurden. Wegen des Verdachts auf millionenfachen Betrug haben Fahnder eine europaweit angelegte Razzia durchgeführt, auch in Deutschland.
3: Im Visier der Ermittler ein Top-Anbieter für Handys im Internet. Demnach lief das Ganze wohl so ab: In Hongkong und den Vereinigten Arabischen Emiraten wurden Mobiltelefone aus gebrauchten Bauteilen zusammengesetzt, sauber gemacht und neu verpackt in die Niederlande verschickt. Aus Lagern in Deutschland wurden die Mogel-Handys dann auf Online-Marktplätzen in der gesamten EU verkauft. Insgesamt wohl mehr als 1 Million Handys führender Hersteller im Lauf der letzten 8 Jahre. Katrin Müller, Nachrichtenredaktion.
1: Deutschland bekommt einen zweiten Marinehafen an der Nordseeküste. Nach dpa-Informationen soll der neue Militärstandort im ostfriesischen Emden entstehen. Der bislang einzige Marinehafen an der Nordsee liegt in Wilhelmshaven. Der neue Marinehafen soll Liegeplätze für 7 Fregatten, 10 Minensucher und 10 Schlepper bieten.
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1: Zum Wetter, die aktuelle Vorhersage des Deutschen Wetterdienstes. Heute Abend oft wolkig, in der Nacht dann vielfach aber auch gering bewölkt, teils klar und nur lokal Nebel. Tiefstwerte zwischen 17 Grad an der Nordsee und 3 Grad in Ostbayern. Morgen nach Nebelauflösung sonnig oder nur locker bewölkt und trocken. Vor allem in der zweiten Tageshälfte wolkig und zum Abend örtlich Schauer. Höchsttemperatur zwischen rund 20 Grad an den Küsten und stellenweise 30 Grad im Westen.
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5: Hier ist euer Domradio-Podcast-Abend mit Dagmar Peters. Wir starten gleich mit dem Podcast Kannst du glauben? Aus dem Bistum Münster. Und in der Folge gibt uns Lennart Metken einen Einblick in seine Arbeit als Archivar im Bistumsarchiv Münster. Und er erklärt auch, wie ihr dort eurer Familiengeschichte auf die Spur kommen könnt. Herzlich willkommen.

0: Das Domradio hier. Wisst ihr, wer eure Urgroßeltern waren? Wo und wie sie gelebt haben? Das könnt ihr rausfinden und dazu nehmen wir euch jetzt mit ins Bistumsarchiv Münster. Und das ist vollgepackt mit über 1200 Jahren Geschichte. Wenn ihr euren Familienstammbaum entschlüsseln oder wissen wollt, wie man jahrhundertealte Dokumente haltbar macht, dann ist diese Folge von Kannst du glauben genau euer Ding.
1: Wir übernehmen jetzt noch vor allen Dingen Papierakten, aber machen uns eben darauf gefasst, dass zukünftig eigentlich fast ausschließlich digitales Schriftgut zu uns kommt. Das, was wir dann eben übernehmen, das wird umgepackt. Das heißt, es kommt aus den meistens Leitsordnern raus, wird flach gelagert, in säurefreiem Karton von jeglichem Metall und Plastik befreit, das eben über längere Zeit das Papier angreifen würde, weil wir eben dieses Papier für die Jahrhunderte bewahren wollen. Wir arbeiten halt wirklich viel mit den Menschen zusammen. Wir beraten Forscher und sind von der Geschichte und alles, was 1000 Jahre katholisch sein im Münsterland und am Niederrhein so mit sich bringt, umgeben.
2: Herzlich willkommen zu einer neuen Folge von Kannst du glauben, dem Podcast des Bistums Münster. Ich bin Ann-Christine Ladermann und freue mich, dass ihr wieder mit dabei seid. Das Bistum Münster ist mehr als 1200 Jahre alt. Im Vergleich zu einem durchschnittlichen Menschenleben von so 80 Jahren ist das natürlich extrem lang. Und in diesen Jahrhunderten ist ganz viel passiert. Man könnte auch sagen, da ist Geschichte geschrieben worden. Und die Menschen einer Generation, die können das, was passiert ist, kaum im Detail an die nächste Generation weitergeben. Und deshalb gibt es das Bistumsarchiv. Das ist sozusagen das zentrale Gedächtnis für die Geschichte des Bistums Münster und der Pfarreien. Es gibt dort Kirchenbücher, es gibt ganz viele Akten, es gibt Urkunden. Auch so manches Skurrile findet sich da in den Schränken. Und die Archivare, die im Bistumsarchiv arbeiten, die haben eine ganz wichtige Aufgabe. Denn sie wählen aus, was ins Archiv wandert, was also aufbewahrt wird. Sie archivieren das dann entsprechend und machen diese historischen Bestände auch für die Öffentlichkeit zugänglich. Für mich ist die Welt der Archive ziemliches Neuland und ich habe ganz viele Fragen und freue mich, dass Lennart Metken mir da weiterhelfen kann. Lennart Metken ist der stellvertretende Leiter unseres Bistumsarchivs hier in Münster, ist dort vor allem für die Pfarrarchive zuständig und, Achtung, für die digitale Überlieferung. Denn die Digitalisierung macht natürlich auch vor den Archiven keinen Halt. Lennart Metken hat mir gerade mal seinen Arbeitsplatz gezeigt und mich auch mal einen Blick in die langen Gänge voller historischer Archivalien werfen lassen. Das war wirklich beeindruckend, so viel Vergangenheit auf so kleinem Raum. Ich spreche jetzt mit ihm über seine Arbeit als Archivar, darüber, wie man ganz praktisch 600.000 Papierseiten digitalisiert und welche seiner Meinung nach die Schätze bei uns im Bistumsarchiv sind. Hallo Herr Metken, herzlich willkommen. Schön, dass Sie da sind.
1: Ja, vielen Dank für die Einladung. Ich freue mich, hier zu sein.
2: Wenn ich bislang an Menschen gedacht habe, die in einem Archiv arbeiten, dann habe ich ehrlich gesagt immer direkt so ein paar Klischees im Kopf gehabt. Archivare arbeiten allein im Keller, vor sich nur staubige und alte Bücher. Der ist mal so ein bisschen überspitzt gesagt, aber wir sind ja gerade einmal zusammen durchs Bistumsarchiv gegangen und da musste ich feststellen, das ist ja gar nicht so. Also vielleicht beschreiben Sie mal, wie sieht Ihr Arbeitsplatz aus? Wie ist das bei Ihnen im Bistumsarchiv?
1: Also erstmal ist mein Arbeitsplatz im ersten Obergeschoss, also schon nicht im Keller. Und wir sind 11 Leute im Bistumsarchiv, die eben daran arbeiten, die Geschichte des Bistums und die kulturelle Überlieferung zu bewahren. Genau, und von Staub werden Akten natürlich auch selbstverständlich von uns befreit. Da bleibt kein Staubkorn auf den Akten. Genau, damit diese Materialien auch eben die Jahre überdauern können.
2: Ins Bistumsarchiv kommen ja auch immer wieder Menschen, die ein Anliegen haben, also die Archivalien einsehen wollen, die recherchieren wollen. Was sind denn so die Hauptanliegen von denjenigen, die sich an Sie wenden?
1: Also ganz viele Nutzer, die wir haben, Nutzerinnen und Nutzer, sind eben Familienforschende, die in unseren Kirchenbüchern und im Status Animarum recherchieren. Das haben wir ja mittlerweile online, aber wir haben eben noch sehr viel mehr Materialien, die eben nicht online verfügbar sind, die nur bei uns eingesehen werden können. Dann haben wir viele Nutzer, die an der Universität studieren und zu uns kommen, um ihre Bachelorarbeit, Masterarbeit, Doktorarbeit zu unterstützen. Wir haben Heimatforscher, die ihre Ortsgeschichte sozusagen aufarbeiten. Also da ist die Bandbreite sehr groß.
2: Haben Sie irgendwie eine Zahl, wie viele Besucherinnen und Besucher ins Bistumsarchiv kommen, so in der Woche, im Monat, dass man mal so eine Vorstellung hat, wie viel Publikumsverkehr ist da eigentlich so?
1: Das ist jetzt relativ schwierig zu sagen, dadurch, dass wir durch Corona die Kapazität bei uns im Lesesaal auf 5 Plätze runterfahren mussten, können halt eben nur 5 Leute gleichzeitig bei uns im Lesesaal arbeiten. Und das ist aber häufiger mal auch der Fall, dass dann die Plätze voll sind.
2: Okay, damit ist ja im Prinzip noch ein Klischee entkräftet, dass nämlich Archivare schon viel mit Menschen arbeiten, oder?
1: Auf jeden Fall. Also auch nicht nur die Nutzer, die zu uns in den Lesesaal kommen, sondern wir beraten eben die schriftführenden Stellen, also die Vereine, die Stellen im BGV, die Akten produzieren, wie sie das richtig tun können. Und eben Forscher, wie sie richtig vorgehen können in ihrem konkreten Vorhaben, wo sie Akten finden können, in welchen Beständen sie am besten bei uns recherchieren können und insgesamt auch, ob sie sich vielleicht in ein anderes Archiv wenden müssten.
2: Okay, ah ja, also auf jeden Fall viele Kontakte.
1: Ja.
2: Und da die Beratenden, das ist ja wirklich eine wichtige Aufgabe, weil sie ja im Bistumsarchiv ja Ansprechpersonen sind für die geschichtlich interessierte Öffentlichkeit, was ja total wichtig ist, um diese Geschichte zu bewahren. Und indem Sie die Quellen nutzbar machen, tragen Sie ja irgendwie auch zur Transparenz bei. Wie war das früher? Wie wird heute vorgegangen? Wie wird archiviert?
1: Genau.
2: Ja. Jetzt ist das Bistumsarchiv ja das Zentralarchiv des Bistums Münster und damit, so steht es auf der Homepage, für das gesamte Schrift- und Dokumentationsgut der bischöflichen Zentralverwaltung und der Einrichtung zuständig. Was meint man denn überhaupt mit Schrift- und Dokumentationsgut?
1: Also damit ist im Prinzip gemeint alles, was sozusagen das Handeln der Verwaltung und aller katholischen Stellen im Bistum dokumentiert. Also wenn eine Pfarrgemeinde das Kirchendach neu eindecken lässt, dann werden darüber Akten geführt. Was hat das gekostet? Welche Firma hat das ausgeführt? Vielleicht auch noch Statikpläne des Kirchdaches, dass da auch geguckt wird, dass das nicht einstürzt, wenn da ein neues Dach draufgesetzt wird. Und diese Akten übernehmen wir dann, wenn sie für den täglichen Gebrauch der abgebenden Stelle eben nicht mehr notwendig ist. Und wir die Akten, die uns angeboten werden, werden von uns bewertet. Das heißt, wir entscheiden, was ist davon archivwürdig, was muss vielleicht noch vor Ort verbleiben für verschiedene Zwecke oder was kann auch eben schon vernichtet werden. Und das, was wir dann eben übernehmen, das wird umgepackt. Das heißt, es kommt aus den meistens Leitsordnern raus, wird flach gelagert in säurefreiem Karton von jeglichem Metall und Plastik befreit, das eben über längere Zeit das Papier angreifen würde, weil wir eben dieses Papier für die Jahrhunderte bewahren wollen.
2: Ja, nach welchen Kriterien wählen Sie denn überhaupt aus? Weil wahrscheinlich wird doch viel mehr an Sie herangetragen, als sie archivieren können, oder?
1: Ja, also wir sagen so, zwischen 10% und 20% von dem, was wir angeboten bekommen, wird auch nachher tatsächlich archiviert und der Großteil wird eben weggeschmissen. Also es gibt da im Prinzip immer einen Primärwert und einen Sekundärwert einer Akte. Primärwert heißt, für die abgebende Stelle, derjenige, der mir die Akte gibt, kann die nochmal gebrauchen. Also die Rechtsabteilung gibt uns zum Beispiel einen Vertrag und da müssen die vielleicht später nochmal selber reinschauen, was es damit auf sich hat oder ob da irgendjemand haftbar ist oder so etwas. Sekundärwert ist für die Forschung halt eben. Also ist diese Akte, die ich jetzt gerade in der Hand halte, vielleicht in 10, 50 oder 100 Jahren für jemanden relevant, der zu einem Thema forscht, das diese Akte beantworten kann.
2: Okay. Aber nochmal so ganz konkret, was Sie gerade aufgezählt haben, also dieses Schrift- und Dokumentationsgut, das kann also ein Kaufvertrag sein von irgendwie einem Pfarrhaus, das
1: genau.
2: kann eine Rechnung sein von einer Glocke, die eine Pfarrei gekauft hat oder...
1: Genau, und das können Fotos sein, das können Videos sein, das alles, was irgendwie schriftlich oder irgendwie in einer physischen Form festgehalten wird,
2: ja.
1: kann von uns auch Fotos, archiviert werden.
2: Auch Filme? Oder?
1: Auch Filme, ja.
2: Kartenmaterial hatten wir, glaube ich, auch gerade mal kurz
1: genau.
2: gesehen.
1: Genau, Urkunden natürlich auch sehr gerne.
2: Ja.
1: Genau.
2: Wir waren ja gerade in mehreren Räumen, wo ganz viel Kartons standen, ganz viel Akten, ganz viel Bücher. Wissen Sie, wie lange die Schlange wäre, wenn man alle Akten, die hier bei uns im Bistumsarchiv da sind, nebeneinander stellen würde?
1: Also wir rechnen im Archivarischen immer in laufenden Metern. Also wenn man 9 Archivkartons nebeneinander stellt, dann ist das ein laufender Meter. Und davon haben wir etwa 7,5 Kilometer.
2: Oh, 7,5 Kilometer. Kilometer, also 7500 Meter. Und sind die alle hier? Also in diesem Bistumsarchiv, was hier in der Nähe vom Domplatz ist?
1: Nee, dafür ist es viel zu viel. Also wir haben 3 Magazine, davon ist 1 im Haus und 2 außerhalb des Gebäudes, weil eben das viel zu viel wäre und dafür wahrscheinlich auch der Platz in der Innenstadt viel zu kostbar ist, als dass man das für Lagerkapazitäten benutzen würde.
2: Stimmt, die Lage des Bistumsarchivs ist ja sehr gut, also wirklich ganz in der Nähe vom Domplatz, das ist natürlich eine tolle Lage.
1: Das kann man wirklich so sagen, also das kann man bei uns sagen, also wir sind ja auch nicht weit vom Schlossplatz entfernt, also wer mit dem Auto kommt, kommt schnell zu uns und wer mit dem Zug anreist, läuft dann noch etwa 15 Minuten vom Bahnhof zu uns, also ich glaube, da gibt es deutlich Schlimmeres.
2: Ja, auf jeden Fall. Aber wenn man sich da vorstellt, dass da 7,5 Kilometer dann nochmal Akten stehen, das stimmt, das wäre vielleicht ein bisschen zu viel des Guten.
1: Ja, dann müsste man vielleicht noch einen Teil von der Uni abreißen und ich glaube, die würden nicht zustimmen.
2: Nee, die wären nicht ganz so amused. Das glaube ich auch. 2002 gilt weltweit als das Jahr, in dem erstmals mehr Informationen digital als analog gespeichert wurden. Das heißt, auch das Bistumsarchiv kann jetzt schon auf 2 Jahrzehnte Erfahrung mit diesen digitalen Quellen und eben auch der Aufbewahrung zurückblicken. Kommen denn eigentlich auch digitale Archivalien, also sowas wie Websites, Dateiablagen oder Datenbanken ins Bistumsarchiv hier bei uns?
1: Genau, also da fangen wir jetzt aber erst mit an. Also das hat immer, was die Verwaltung produziert, das dauert dann eben auch so 20 Jahre ungefähr, bis es dann ans Archiv kommt. Aber wir erleben jetzt gerade so das letzte Aufbäumen der Papierakte noch. Also wir übernehmen jetzt noch vor allen Dingen Papierakten, aber machen uns eben darauf gefasst, dass zukünftig eigentlich fast ausschließlich digitales Schriftgut zu uns kommt.
2: Also ich sag mal so, das Papier wird immer weniger, was jetzt zu Ihnen kommt und es wird immer mehr digitale Sachen sein.
1: Also jetzt ist es noch so, dass noch ganz viel Papier eben kommt, weil eben die Verwaltung sich alle verschlanken und eben ihre Altakten auch gerne an uns loswerden. Ja. Aber wir müssen eben damit rechnen, dass das jetzt das letzte Aufbäumen dann auch bleibt und danach vor allen Dingen Digitales zu uns kommt.
2: Ja, wie wird das dann abgespeichert? Gibt es dafür extra Programme?
1: Genau, also da haben wir noch keinen Anbieter sozusagen fest verpflichtet, aber es gibt eben mehrere Möglichkeiten. Das kann eben auch nicht auf normalen Festplatten gespeichert werden, weil die eben auch nur eine Lebenszeit von etwa 10 Jahren haben.
2: Genau.
1: Und so die ältesten Materialien, die wir haben, die sind fast 1000 Jahre alt. Okay. Das ist halt eben ein Windbandschlag in der Geschichte, nur die 10 Jahre. Deswegen gibt es dafür sogenannte Bandspeicherlaufwerke. Das ist aber für uns selber nicht möglich, sowas selber aufzubauen. Da werden wir uns wahrscheinlich einem Verbund anschließen, um dann solche Dinge, eben alles, was digital ist, dann auch für die Zukunft speichern zu können. Und dann eben auch alles, was zu uns kommt, digitale Akten, Fotos, Videos, alles, was so digital entsteht, wird dann auch aufbewahrt.
2: Okay, das wird also noch eine spannende Zeit, was dann da jetzt demnächst dann auf Sie zukommt.
1: Mhm.
2: Also wenn wir jetzt darüber gesprochen haben, sind das ja Sachen, die von Anfang an digital sind. Mhm. Aber Sie haben in Ihrer Tätigkeit als Archivar ja auch den Schwerpunkt digitale Überlieferung. Das meint ja wieder was anderes, richtig?
1: Genau, also Digitalisierung, da geht es ja vor allen Dingen darum, analog entstandene Materialien über die Digitalität auch einer größeren Nutzergruppe zugänglich zu machen. Da haben wir als erstes großes Projekt 2017 begonnen, unsere Kirchenbücher online zu stellen, das heißt Taufbücher, Heiratsbücher, Sterbebücher. 2009 wurde angefangen, diese zu scannen. Und 2017 haben wir die dann Ostern den ersten Schwung online gestellt und innerhalb von 2 Jahren alle Kirchenbücher, die uns übergeben wurden, auch online verfügbar gemacht. Das waren so etwas mehr als 600.000 Kirchenbuchseiten, die da eingescannt wurden.
2: Wie digitalisiert man 600.000 Seiten?
1: Ja, man fängt erstmal mit der ersten an.
2: Ja.
1: Also, wir haben das große Glück, dass wir das im Haus machen konnten. Also das heißt, wir mussten es nicht außer Haus geben. Wir haben einen Scanner eben im Haus dafür angeschafft 2009 und wir haben mit Stefan Jahn einen sehr fähigen Kollegen, der das Ganze dann auch durchgeführt hat. Und ja, dann geht es einfach los. Es ist manchmal etwas stupider, auch wenn man dann einfach immer nur Seiten umblättert und auf den Knopf drückt, aber es ist eben auch notwendig.
2: Und die eingescannten Seiten werden aber dann wahrscheinlich noch verschlagwortet oder ähnliches, damit Leute, die interessiert sind und die forschen wollen, Familiengeschichte nachrecherchieren wollen, dass sie auch irgendwie finden können, ne?
1: Genau, also im Archiv nennt man das Verzeichnung eben. Das heißt, wir wissen bei jedem Kirchenbuch, aus welcher Pfarrgemeinde es kommt und was eben enthalten ist. Also zum Beispiel Taufen von 1750 bis 1830 findet man in Kirchenbuch 3.
2: Und der Vorteil ist natürlich ganz einfach, dadurch, dass diese Kirchenbücher digitalisiert sind und digital vorliegen, dass Forscher oder Familien aus dem In-, aber eben auch aus dem Ausland diesen Service nutzen können, diese Daten von überall einsehen können. Mhm. Können Sie sagen, ob dieser Service genutzt wird jetzt in den letzten Jahren, seitdem es diese Option gibt?
1: Ja, also wir hatten, bevor das online war, die Kirchenbücher auch im Lesesaal schon digital gezeigt. Damals hatten wir noch 20 Sitzplätze im Lesesaal. Die waren auch dann fast immer voll. Und wir hatten dann auch Leute, die tatsächlich aus den USA auch angereist sind, um hier ihre Familiengeschichte aufzuarbeiten. Das ist natürlich ein wahnsinniger Aufwand, den auch nicht jeder so auf sich nimmt. Wir können das aber heute bei den online gestellten Kirchenbüchern auch nachvollziehen, dass es da wirklich von überall auf der Welt drauf zugegriffen wird. Es ist natürlich viel aus Deutschland, aus den Niederlanden, gerade bei den niederrheinischen Vereinen ist ja die Grenze irgendwie auch so ein bisschen fließend, was ja dann jetzt zu Deutschland gehört, aber früher vielleicht auch einen niederländischen Hintergrund hatte. Wir haben aber eben auch viele Nutzer, die aus den USA kommen, aus Brasilien, aus Argentinien. Wir hatten sogar mal einen Nutzer aus China, habe ich gesehen. Wie der da durch die Firewall gekommen ist, weiß ich nicht ganz genau, aber irgendwie hat das geklappt.
2: Okay, und als Sie damals noch kommen mussten, weil es das eben noch nicht gab, haben Sie da mal Menschen kennengelernt, die von sehr weit her gekommen sind, um ihre Familiengeschichte zu recherchieren?
1: Ja, wie gesagt, wir hatten da auch häufiger mal Leute aus den USA. Die haben das meistens dann mit so einer ganzen Europareise verbunden. Also ich kann mich da an ein älteres Ehepaar aus Illinois erinnern, die nach München geflogen sind und dann da schon mal recherchiert haben, eine schöne Donauschifffahrt gemacht haben und dann nachher in Münster rausgekommen sind, denen wir dann auch wirklich helfen konnten, weil eben große Teile der Familie aus dem Münsterland stammten. Ja, das ist natürlich dann auch immer ein schönes Gefühl, wenn man da den Leuten helfen kann.
2: Auf jeden Fall. Sowas ist natürlich schon sehr beeindruckend, wenn man sowas dann mitbekommt. Wenn wir jetzt schon so viel über Familienforschung sprechen, muss ich Sie ja mal fragen, ob Sie eigentlich auch Ihre eigenen Familiengeschichte mal recherchiert haben.
1: Ja.
2: Haben Sie das gemacht?
1: Ja, tatsächlich habe ich da, ich habe während des Studiums im Praktikum im Erzbistumsarchiv in Paderborn gemacht, wo meine Familie herkommt eben und habe da ein bisschen recherchiert und mein Vater hatte das vorher auch schon gemacht, da konnte ich dann so einige Lücken noch auffüllen, aber so 4-5 Generationen zurück haben wir das auf jeden Fall schon geschafft, aber da geht bestimmt auch noch ein bisschen mehr.
2: Aber das ist schon interessant, wenn man so an der Quelle sitzt, dann kann man ja doch, also ist ja irgendwie die Neugier dann groß, ne? Dann
1: genau, gucken wir mal. Genau. Ist ein bisschen schade, dass ich so wenig Verwandtschaft im Münsterland habe, aber ja, man kann nicht alles haben.
2: Genau, super. Jetzt sind die Kirchenbücher das eine. Vor wenigen Wochen gab es nochmal einen recht großen Schritt in Sachen Digitalisierung. Da hat das Bistumsarchiv mehr als 400 Urkunden digitalisiert, die, ja, ich glaube, ab dem 14. Jahrhundert zu datieren sind. Von einem Fraterhaus in Münster entstammen die. Das ist eine klosterähnliche Gemeinschaft, in der sich diese Brüder vor allem, glaube ich, der Buchherstellung hier in Münster damit befasst haben. Warum ist das, ja, ich sag mal, ein Erfolg, dass es diese Urkunden jetzt digital gibt? Was ist da der große Nutzen?
1: Die Urkunden sind so unsere ältesten Bestände und das Fraterherrenhaus hat für Münster und auch um die Umgebung durch die Buchherstellung wirklich eine große historische Bedeutung. Das hat sich für uns auch gut angeboten, weil der Bestand mit 400 Urkunden noch relativ überschaubar ist. Deswegen haben wir damit angefangen. Das war auch sogar so, dass der Bischof zeitweise im Fraterherrenhaus in Münster gewohnt hat und das sozusagen als Residenz beschlagnahmt hat, weil welcher Katholik kann dem Bischof da schon widerstehen? Genau, also das Fraterherrenhaus, das früher, wo jetzt heute der Krumme Timpen ist, war, das hat wirklich eine historisch große Bedeutung auch gehabt, eben für die Bildung und Buchherstellung.
2: Man merkt, dass Sie da auch sehr leidenschaftlich dabei sind, dass Sie ganz viel wissen. Jetzt würde mich mal interessieren, wie ist es eigentlich dazu gekommen, dass Sie so in diesem Bereich tätig sind, also dass Sie im Archivdienst gelandet sind? War das immer schon so als Kind Ihr Traum? Hat Sie das immer schon interessiert oder wie kam es dazu?
1: Es war so, ich habe 2010 Abi gemacht und wusste eigentlich gar nicht, was fange ich denn jetzt so mit meinem Berufsleben an? Und ich habe dann was ganz Verrücktes gemacht. Ich bin mal zur Arbeitsagentur gegangen und habe mich beraten lassen. Und ich hatte in der Schule Geschichts-LK und fand das auch immer irgendwie ganz interessant und bin da einfach mal hingegangen und habe gesagt, also ich interessiere mich für Geschichte und würde da auch gerne was mitmachen. Ich würde aber nicht gerne Lehrer werden und auch nicht gerne arbeitslos. Was kann man denn dann da so machen? Und hatte ich großes Glück, dass der Berater da eben schon mal so gehört hatte. Ich wusste es nicht ganz genau, aber ja, in Potsdam, ich glaube, da gibt es sowas mit Archiv, gucken Sie sich doch das mal an. Und Archivwissenschaft kann man in Deutschland auch gar nicht an so vielen Orten studieren. eigentlich nur in Potsdam, wo ich das studiert habe. Und die Ausbildung kann ich natürlich auch nur wärmstens empfehlen.
2: Auf jeden Fall.
1: Und dann gibt es noch die Archivschule in Marburg. Da ist es aber ein bisschen anders. Da bewirbt man sich nicht bei der Archivschule, sondern bei einem Archiv, was einen dann sozusagen an die Archivschule entsendet, um da ausgebildet zu werden. Und dann gibt es noch in München auch eine Archivschule, die für uns weniger relevant ist, weil die nur für den bayerischen Eigenbedarf ausbildet, wie das in Bayern manchmal so ist.
2: Wundert uns jetzt nicht, aber okay, das heißt, es kommt recht selten vor, dass man das studieren kann in Deutschland. Und dann haben Sie gesagt, dann mache ich das.
1: Genau, ich habe das einfach mal ausprobiert und fand das dann auch spannend und muss wirklich sagen, ich habe es auch bis heute nicht bereut. Also ich habe meinen Bachelor dann in Archivwissenschaft gemacht und dann den aufbauenden Master in Informationswissenschaften, was eben mehr in die digitale Archivierung dann geht. Und das ist eben für uns alle ein sehr zukunftsweisendes Thema. Also wenn jemand da Interesse hat, kann ich das sehr empfehlen, sich da in Potsdam mal schlau zu machen.
2: Okay, oder bei Ihnen, Sie geben sich schon auch gerne Auskunft.
1: Genau, ne? Und wenn ich helfen kann, dann mache ich es gerne.
2: Ja, aber was fasziniert Sie so an Archiven? Auch wenn ich jetzt gerade nochmal daran denke, dass wir gerade durch das Bistumsarchiv gegangen sind, durch Räume mit Rollschränken und langen Bahnen. Was ist das, was Sie daran fasziniert?
1: Also es ist tatsächlich die geballte Geschichte, aber da vor allen Dingen, dass man das den Menschen näher bringt. Also wir arbeiten halt wirklich viel mit den Menschen zusammen. Wir beraten Forscher dabei, wie sie ihr Forschungsvorhaben umsetzen können und sind im Prinzip bei uns im Haus wirklich von der Geschichte und alles, was 1000 Jahre katholisch sein im Münsterland und am Niederrhein so mit sich bringt, umgeben.
2: 6 Jahre sind Sie, glaube ich, jetzt schon hier im Bistumsarchiv in Münster. Wir haben gerade schon so ein bisschen was, haben Sie schon ein bisschen Einblick gegeben, aber gibt es etwas, was Sie in dieser Zeit, woran Sie sich so gerne zurückerinnern, was hängen geblieben ist? Irgendwas Besonderes, was Sie damals wirklich überrascht hat? Können Sie sich dann irgendwas erinnern, auf was Sie gestoßen sind?
1: Also wir haben tatsächlich auch für uns selber im Kollegenkreis so eine Word-Datei, die wir immer weiterführen. Die nennt sich Fundgrube. Also alles, was irgendwie besonders ist, wird dann nochmal vermerkt, nochmal nach den einzelnen geschichtlichen Epochen unterteilt. Aber wo ich in den letzten Wochen häufiger mal dran denken musste, was mir mal untergekommen ist, das waren 2 bischöfliche Vollmachten, die zuerst Anfang 1945 von Clemens August von Galen ausgesprochen wurde. Da ging es eben darum, was Pfarrer in den Pfarrgemeinden auch außerhalb der Reihe oder über ihre eigenen Befugnisse eigentlich hinaus tun dürften, wenn im Kriegsfall, also in den letzten Tagen des Zweiten Weltkrieges. Und diese Vollmacht ist von Michael Keller 1950 nochmal verlängert worden, wo man ja eigentlich immer denkt, naja, der Zweite Weltkrieg ist 1945 vorbei gewesen. Ja, und gut, dann kommt irgendwann so der Kalte Krieg. Aber ich finde, das zeigt halt nochmal so ein bisschen, dass 1950 das noch als reale Gefahr wahrgenommen wurde, dass da wirklich sich direkt der nächste Krieg mit der Sowjetunion auch irgendwie anschließt.
2: Da spricht man vom Dritten Weltkrieg dann eigentlich,
1: genau.
2: gedacht hat, ja. Das ist natürlich auch ein Thema, das für uns auch heute näher ist, als es vor 5 Jahren noch der Fall war.
1: Auf jeden Fall. Ja. Durch den Krieg in der Ukraine ist es halt eben nicht mehr so. Wir haben vorher 70 Jahre Frieden in Europa gehabt und ja, das hat leider ein Ende gefunden.
2: Ja, aber das ist wirklich nochmal interessant, wenn man auf sowas stößt, wie sich Menschen damals da schon dann Gedanken gemacht haben.
1: Auf jeden Fall.
2: Ja. Was sind sonst noch Schätze des Bistumsarchivs? Können Sie da was sagen, was besonders herausragend ist oder was besonders ist, was man vielleicht nicht erwartet?
1: Also wir haben im Bistumsarchiv eben auch Unterlagen, wo vielleicht nicht direkt jeder denkt, von den Sportvereinen, weil es eben ja auch viele katholische Sportvereine gibt. Und Vereinsleben ist, finde ich, ein sehr unterschätzter Bereich, weil gerade diese Alltagsgeschichte ja auch das ausmacht, wie Menschen gelebt haben. Also ganz fernab davon, was der Bischof in ein Protokoll geschrieben hat, geht es eben bei unseren Akten ja auch eben, wie die normale Bevölkerung ihr Leben gestaltet hat. Und gerade diese Alltags- und Sozialgeschichte, finde ich, ist ein sehr spannendes Thema einfach, was man heute auch gut noch erforschen kann, weil wir als jüngere Menschen ja auch nicht mehr unbedingt diese Zeiten erlebt haben und das darüber dann nochmal erfahren können, wie unsere Vorfahren eben so ihren Alltag bestritten haben.
2: Und man denkt tatsächlich dann doch auch erst beim Bistumsarchiv an Dokumente aus den Vereinen und aus dem Generalvikariat und weniger an diese Dinge,
1: ja,
2: die auch da sind.
1: Ja. Und ich glaube, das kann man jetzt mal schon so sagen, dass wir da wirklich eine breite Palette an Beständen auch bieten, die eben nur darauf warten, erforscht zu werden.
2: Mhm. Was ist das älteste Stück, was es im Bistumsarchiv gibt?
1: Das ist eine Urkunde aus Dülmen aus dem Jahr 1155. Also jetzt, ja, fast 900 Jahre alt.
2: Ja, Wahnsinn, das ist wirklich schon alt. Wenn jetzt Dokumente besonders wertvoll sind, wie ist das denn mit der Sicherheit? Also wenn man jetzt denkt, okay, nur ein paar Meter weiter liegen da solche wertvollen Dokumente, wie wird sowas gesichert?
1: Also erstmal einbruchgesichert ist unser Haus natürlich doppelt und dreifach. Also wenn das da einer durchschafft, da sage ich immer, der hat es dann auch verdient. Aber ein besonderes Thema ist für uns eben Klimatisierung auch. Also wir lagern unsere Bestände immer bei 18 Grad bei 50% Luftfeuchtigkeit mit möglichst geringen Schwankungen, weil eben wenn die Luftfeuchtigkeit höher wird, fangen Materialien auch an zu schimmeln. Das sehen wir häufig in Fahrkellern, wie das dann aussieht, wenn das da über einen längeren Zeitraum liegt. Und eben die Temperatur hat da auch einen Einfluss. Und wir wollen eben, dass die Materialien, die jetzt schon seit Jahrhunderten überdauert haben, natürlich jetzt nicht durch unsere Unachtsamkeit irgendwie zerstört werden oder Schaden nehmen.
2: Brandschutz ist bestimmt noch eine andere Sache, oder?
1: Genau. Also die Magazine sind auch alle so ausgestattet, dass wenn da ein Feuer ausbricht, das eben begast wird. Mhm. Das ist schlecht, wenn da noch Menschen vor Ort sind, aber das ist gut für die Materialien, dass dann das Feuer möglichst schnell auch wieder ausgeht.
2: Ja. Gibt es Archivalien bei uns im Bistumsarchiv, die schon für bekannte Publikationen oder auch für Audio- oder Videoproduktionen genutzt wurden? Fällt Ihnen da irgendwas ein?
1: Also wir sind da schon relativ regelmäßig im Kontakt mit dem WDR. Die greifen ganz gerne auf unsere Bestände zurück. Natürlich ist Clemens August von Galen da immer so ein Dauerthema, was gefühlt ständig angefragt wird. Aber wir haben auch, wir hatten vor kurzem mal eine Anfrage aus Brasilien auch zu von Galen, die eben eine Fernsehdokumentation drehen wollten. Und so das kommt auf jeden Fall auch immer mal wieder vor, dass es da auch internationale Anfragen gibt. Und hier aus dem Umkreis natürlich umso häufiger.
2: Ja, da merkt man, dass das Interesse dann auch vielschichtig ist. Also viele verschiedene Leute sind irgendwie auf verschiedenen Ebenen interessiert.
1: Genau.
2: Was wäre denn, wenn es keine Archive gäbe? Können Sie sich das vorstellen?
1: Ich natürlich gar nicht, aber ich glaube, wir haben das in Köln gesehen mit dem Einsturz des Stadtarchives und wir sehen es leider gerade auch sehr stark in der Ukraine, wo auch tatsächlich eben Gebäude der Gedächtnisinstitutionen, also Archive, Museen, Bibliotheken gezielt unter Beschuss genommen wurden, um auch eben die kulturelle Identität und kulturelle Überlieferung der Ukrainer anzugreifen. Und ich glaube, da sieht man halt eben schon auch, wie wichtig sowas für eine Zivilisation ist, dass die Kultur und die Geschichte bewahrt wird, weil das eben immer was Identitätsstiftendes auch ist.
2: Das war Lennart Metken. Er ist Archivar im Bistumsarchiv in Münster und dort vor allem für die Digitalisierung zuständig. Im Moment übernimmt das Archiv noch überwiegend Papierakten. Aber das wird sich schon bald ändern, sagt Lennart Metken. Künftig wird es wohl fast ausschließlich digitales Schriftgut geben. Und da wird man sich erstmal mit speziellen Programmen auseinandersetzen müssen, um diese Dokumente auch wirklich für die Ewigkeit sichern zu können. Er hat am Beispiel des Ukraine-Krieges auch nochmal klar gemacht, wie wichtig Archive tatsächlich sind. Denn in der Ukraine werden aktuell explizit Archive, Museen und Bibliotheken angegriffen, mit dem Ziel, die kulturelle Identität auszulöschen. Archive sind auch dafür da, um sich noch lange Zeit an etwas erinnern zu können. Auch unser Gedächtnis ist voll von Erinnerungen. Stefan Ort, Pastoralassistent in Duisburg-Walsum, hat mal darüber nachgedacht. Hier kommt sein Gedanke zum Mitnehmen.
3: Es gibt Dinge, mit denen verbindet sich eine Geschichte. Und das müssen nicht immer die großen, glorreichen Momente sein. Meistens sind es die kleinen Erinnerungen, die sich unter der Staubschicht der Zeit verstecken. Erst neulich war ich im Grenzwald zwischen Deutschland und Holland, da wo ich groß geworden bin. Und bei all den Bäumen, bei den gesiebten Sonnenstrahlen, beim Geruch des feuchten Bodens kamen längst vergangene Bilder in mir hoch. Da ist mein Onkel Herbert mit seinem alten Mercedes und der Kamera. Ich sehe, wie er die Familie fotografiert und alles etwas länger dauert. Da ist der Geschmack der Eiscreme, als wäre es gestern. Ab und zu durfte ich mir neben dem Waldspielplatz ein Ed von Schleck kaufen. Da sind die unzähligen Fahrradtouren mit Niklas, Sabrina, Stefan und Anne durch den Wald. Das Sammeln von Kastanien im Herbst. Ehrlich gesagt, ich finde es krass, dass all das so lang vergraben war. Wie mit einer verborgenen Akte in den verzweigten Gängen eines Archivs komme ich meiner eigenen Geschichte immer wieder auf die Spur. In jedem Menschen verstecken sich unzählige Erinnerungen. Manche finden sich schnell, andere findet man erst mit Zeit und Abstand. Und doch ist keine verloren. Selbst Demenzkranke erinnern sich mitunter nach Jahrzehnten an die unscheinbarsten Dinge. Mir macht das Hoffnung. Kein Moment ist verloren.
2: Das war Stefan Ort mit seinem Gedanken zum Mitnehmen. Und vielleicht haben seine Worte ja Lust gemacht, selbst mal über eure schönsten Kindheitserinnerungen nachzudenken. Das kann manchmal richtig gut tun.

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2: Herzlich willkommen zum Domradio Kopfhörer. Ich bin Jan-Hendrik Stehens und freue mich, Ihnen auch heute wieder etwas aus dem Themenbereich Kirche, Kultur und Philosophie präsentieren zu können. Wer hofft, ist außer sich. Und dies in gleich mehrfacher Hinsicht. Mit der Hoffnung ist eine Zukunft im Blick, die über das, was jetzt gilt, notwendig hinausgeht. Wer die Gegenwart im Blick auf etwas Gutes, das aussteht, betrachtet, versteht sich selbst anders, vielleicht neu. Und wer den Status quo mit Blick auf das, was sein sollte, beurteilt, mag empört sein angesichts der Differenz zwischen Sein und Sollen. Wer hofft, lebt also ekstatisch. Hartmut von Saß ist Titularprofessor für systematische Theologie und Religionsphilosophie an der Universität Zürich sowie Inhaber einer Heisenberg-Stelle an der Theologischen Fakultät der Humboldt-Universität zu Berlin. In seinem Vortrag »Außer sich sein über Hoffnung und Ekstase« klärt er, was es heißen könnte, ekstatisch zu leben und zu hoffen. Seine Ausführungen hielt Professor Saß im Rahmen des 26. Philosophikum im September 2023 in Lech. Gute Unterhaltung.
3: Ja, guten Morgen. Ich freue mich, hier zu sein. Das erste Mal für mich in Lech zu sein, also ein Real Freshman. Ich habe einen Text mitgebracht, der sich vor allen Dingen mit begrifflichen, konzeptuellen Fragen der Hoffnung beschäftigt. Was bedeutet es eigentlich, zu hoffen und über den Begriff nachzudenken? Das will ich jetzt tun. Ich habe Ihnen und euch ungefähr 19 Folien mitgebracht und ein Video und vielleicht einen Song am Ende. Wir werden sehen. Nun aber bleiben Glaube, Hoffnung, Liebe. Diese drei, aber die Hoffnung ist die kleinste unter ihnen. Selbst diejenigen unter uns, die das Neue Testament kaum mehr in die Hand nehmen, was ein großer Fehler ist, werden bemerken, dass hier etwas nicht stimmt. Hatte der vielgescholtene Apostel Paulus nicht davon gesprochen, dass die Liebe die größte der drei Tugenden sei? Ganz genau so ist es. Aber das bestätigt ja gerade die winzige Umformulierung jenes berühmten Satzes aus dem ersten Brief an die Gemeinde in Korinth. Von Glauben und vor allem Liebe ist allerorten und ausführlich die Rede. Nicht nur,

0: Paulus, der einmal der Saulus gewesen war, sondern auch in der philosophischen Literatur. Die Hoffnung scheint jedoch eher ein marginalisierter Klassiker zu sein oder vielleicht eher eine klassische Marginalie. In jedem Fall haben wir es hier mit einem überaus erstaunlichen Missverständnis oder Missverhältnis zu tun. Einerseits ist doch die Hoffnung eines der wesentlichen Kapitel unserer Existenz. Andererseits aber hat dieses Thema kaum ein intellektuelles Interesse geweckt und wecken können, das jener Prominenz und Relevanz des Themas auch nur von Ferne entsprechen würde. Das ist einmal ganz anders gewesen. Man denke an den Boom der Hoffnungsliteratur, vor allem der Nachkriegszeit. Die Titel jener Jahre mögen manchen immer noch geläufig sein, etwa Ernst Blochs monumentales, aber auch sehr ornamentales Prinzip Hoffnung. Oder die davon stark beeinflusste Theologie der Hoffnung von Jürgen Moltmann, das vielleicht weltweit bestverkaufteste Buch des gesamten Faches im 20. Jahrhundert, sicher nach der Bibel. Die Liste ließe sich fortsetzen. Doch schnell nahm jenes wohl überaus zeitbedingte Interesse ab. Ein Interesse, das ja gerade der katastrophischen Phase unserer Geschichte folgte. Und die Gründe dafür sind vielfältig. Hatte noch im 19. Jahrhundert der Historismus die mitteleuropäische Szene dominiert? Keine Zukunft ohne Vergewisserung der eigenen Vergangenheit und Tradition? Wird es für kurze Zeit die Zukunftsfrage sein, die die Gemüter erhitzte? Nicht nur politisch, sondern auch technisch. Von der Futurologie bis zu der Einsicht, dass die Menschheit an einen Punkt gelangt ist, an dem erstmals die atomarische Selbstvernichtung die Frage nach der Zukunft und der Hoffnung auf sie obsolet werden lässt. Der für einen Blockbuster erstaunlich subtile Film Oppenheimer von Christopher Nolan erinnerte diesen Kinosommer nochmals an das Dilemmatische jener neuen Potenzen absoluter Zerstörung. Die Hoffnung hatte also nicht mehr an die alte Prominenz anknüpfen können. Nach der Vergangenheitsbewältigung des Historismus und der Zukunftsorientierung zwischen Chance und Farce rückten abgeklärtere, weitaus nüchternere Haltung an ihre Stelle. Paradigmatisch dafür ist der politische Pragmatismus der letzten Jahrzehnte, für den die zahllosen Kabinette unter der Kanzlerin Angela Merkel, um hier ein deutsches Beispiel zu sagen und zu nennen, Paten stehen. Programmatisch, visionslos wurde hier vorgegangen, dabei die Erfüllung der einst sozialdemokratischen Devise fest und stets im Blick, nach der gilt: Wer Vision hat, gehört in die Therapie. Doch auf diesem Hintergrund lassen sich keine Hoffnung verstanden als der Sinn für die Möglichkeit des Guten formulieren. Die Gegebenheiten, der angebliche Realismus, das Klein-Klein oder nochmal Merkel, das Fahren auf Sicht, wahlweise auch die Politik der kleinen Schritte und wohl auch kleinen Leute, sind dann die Standards, an denen alles Weitere ausgerichtet werden wurde oder werden muss und noch wird. Erst in letzter Zeit ist ein vermehrtes Interesse an der Frage der Zukunft oder der Zukunft als Frage zu verzeichnen. Und dafür gibt es offensichtlich einschlägige Gründe. Die Themen sind so beliebt wie bekannt. Der Abstieg der Mittelschicht und ihre Polarisierung nach oben und meist unten. Die damit verbundene Dekadenz, gerade als Resultat des ungeahnten Aufstiegs, der nun bedroht und längst alarmt ist. Die Heraufkunft eines neuen Prekariats, das sich nicht selten den neoliberalen Experimenten der 1990er Jahre verdankte, von der Deregulierung bis zur Privatisierung ganzer Branchen, die schon immer dem Marktversagen unterlagen. Und zudem die nicht mehr heimliche, sondern ganz unheimliche Klimakrise, die als bloßer Wandel des Klimas nur verharmlost werden würde. Ließe sich angesichts dieser Skizze, nicht ganz unpolemisch sicher, noch hoffen und das Hoffen überhaupt rechtfertigen? Zukunftsfragen verpflichten offenbar nicht zugleich auf die Hoffnung als diejenige Haltung, die in Bezug auf die zunehmend bedrohliche Zukunft einzunehmen wäre. Im Gegenteil, die Hoffnung mag ihrerseits ganz fragwürdig, aber immerhin einer Frage würdig geworden sein, zumal die Einwände gegen sie nicht einfach von der Hand zu weisen sind. Die Hoffnung könnte kontraproduktiv wirken, indem sie die Aktivität aufgibt und externe Kräfte übernehmen lässt oder auf sie hoffen lässt. Das mag verantwortungslos sein, wenn es bessere Argumente und Alternativen gibt, die mit Umsicht und Engagement an die Probleme herangehen lassen. Dementsprechend müsste man den stets drohenden Realitätsverlust aufgeben, indem man der Hoffnung entsagt, um endlich klarer sehen zu können. Da haben wir es wieder, den vermeintlichen Realismus. Doch die Hoffnung, und nun komme ich langsam zu meinem Thema, muss nicht das Problem sein, sondern könnte Teil der Lösung werden. Eine Kritik der Hoffnung lässt sich in beide Richtungen lesen. Einmal als Gegenstand der Kritik, mit der die Hoffnung beurteilt wird, und ein anderes Mal als Ausgangspunkt der Kritik unserer Zeit, die sich der Hoffnung auf ein mögliches Gut gerade verdankt. Könnte es nicht sein, dass das Problem der Verlust auf eine Hoffnung ist, die die Imagination einer guten und wünschenswerten, zugleich nicht unwirklichen, sondern unbedingt möglichen Zukunft enthält und erhält? Benötigen wir nicht gerade ein derartig leitendes Bild, eine konkrete Vorstellung davon, wo wir überhaupt hinwollen, um sagen zu können, wie es uns heute geht oder wie es um uns heute steht? Nehmen wir uns nicht selbst überhaupt erst und wirklich ernst, wenn wir Hoffnung ausbilden und versuchen, nach ihnen zu leben, allein und gemeinsam? Alle drei Fragen, vielleicht waren es auch mehr, würde ich mit Ja beantworten. Den Konjunktiv benutze ich, weil im Folgenden kein philosophisches Plädoyer der guten Stimmung abgegeben werden soll, zumal Hoffnung etwas völlig anderes ist als ein schaler Optimismus, wir hörten es gestern mehrfach. Das Vorgehen fällt weit vorsichtiger, ja tentativer aus, denn an die Stelle des stark normativen Problems, ob wir noch hoffen dürfen oder sollen, tritt die Frage, was wir bereits tun, wenn wir hoffen. Dahinter steckt die kostspielige Vermutung, dass wir schon immer irgendwie hoffen und ein Leben, in dem Hoffnungen keinen Platz mehr haben, kaputt gemacht werden, erodiert sind, auch ein gelingendes Leben im Ganzen fragwürdig werden lassen. Bevor es nun endlich losgeht, sei ein knapper Überblick zum Gang der fünfteiligen Argumentation vorgeschaltet. Ich werde dafür eintreten, zwei unterschiedliche Konzeptionen der Hoffnung zu unterscheiden, eine delikate Differenz, die die Beweislasten damit beträchtlich erhöht. Im ersten Abschnitt werde ich etwas zum ersten Begriff sagen, im zweiten kaum überraschend, aber mit einigen Überraschungen zum anderen Begriff. Nach der Analyse kommt die Synthese, das heißt, das Zusammenspiel beider Begriffe muss bedacht werden. Es folgen dann Überlegungen, viertens, zum Verhältnis von Hoffen und Wirklichkeit, was Auswirkungen auf die Wahrheit der Hoffnung mit sich führt, und daraus ergeben sich Motive für eine Hoffnung, die gerade nicht passiv werden lässt, sondern in einem Engagement zugunsten des Erhofften führt oder mündet. Das gibt endlich die Gelegenheit, den gewollt doppeldeutigen Titel außer sich sein etwas zu umspielen. Los geht's. Auf etwas hoffen, erster Punkt. Die langlebige Übereinkunft, wie sie bereits bei Thomas von Aquin oder auch den Hauptvertretern der frühneuzeitlichen Philosophie zu finden ist, besagt, dass das Hoffen aus zwei wesentlichen Bestandteilen zusammengesetzt sei. Demnach gelte, dass das Hoffen auf X oder dass X der Fall sei, was auch immer X ist, einen entsprechenden Wunsch nach X enthalte, sowie die Annahme, dass dieses X möglich sei. Dabei lässt sich, wie gesagt, für X ganz Unterschiedliches einsetzen, von Trivialitäten wie dem Wetter bis zu existenziellen Inhalten wie der Partner oder der Berufswahl oder was auch immer. Worauf es hingegen ankommt, ist einerseits, dass jedes Hoffen einen Wunsch impliziere, ohne jenes Begehren folglich kein Hoffen. Damit ist also nicht behauptet, dass Hoffen und Wünschen identisch seien. Zumal sich Wünsche auch auf Unmögliches beziehen können. So kann ich mir wünschen, doch Architekt geworden zu sein oder Profifußballer, aber doch ist selbst in meinem Fall es für beides leider zu spät. Dennoch spricht nichts dagegen, außer vielleicht eine gewisse Melancholie, diesen Wunsch zu hegen. Das kann man das konative Element der Hoffnung nennen, Konatus, der Wunsch oder das Begehren. Hinzu tritt nun eine zweite Eigenschaft. Sie betrifft modale Annahmen, könnte man sagen, die der hoffende Mensch im Blick auf das Erhoffte unterhält. Das ist deshalb etwas umständlich formuliert, weil es nicht unbedingt darum geht, dass dieses X diese Eigenschaften tatsächlich zukommen oder tatsächlich besitzt, sondern darum, dass die hoffende Person annimmt, dass es so sei. Sie könnte sich also auch irren und trotzdem kann man hoffen. Worum geht es genau? Es geht um den sehr einfachen Umstand, dass X für möglich gehalten werden muss. Damit ist negativ gesagt, dass etwas, das unmöglich ist, kein Gegenstand der Hoffnung sein kann. Ich kann mir wünschen, nicht aber hoffen, jetzt genau woanders zu sein. Was ich nicht tue. Zudem ist damit ebenso ausgesagt, dass das Erhoffte nicht feststehen darf, sondern wesentlich unsicher bleibt. Ich kann also nicht darauf hoffen, jetzt beim Philosophikum Lech zu sein oder dass Dreiecke keine vier Ecken haben oder dass Berlin wieder die Hauptstadt des nördlichen Nachbarns Österreich wird, denn all das ist längst der Fall. Obgleich es Unterschiede zwischen diesen drei Beispielen gibt. Also, weder unmöglich, noch notwendig oder schon feststehend. Damit bleibt das Spektrum, was überhaupt möglich ist, mit Blick auf die Hoffnung, das, was man Kontingenz nennt. Das Erhoffte ist notwendig kontingent und diese Annahme kann man die kognitive nennen, die es mit Denken zu tun hat. Gegen diese Begriffsbestimmung gibt es zwei wesentliche Einwände. Der eine besagt, dass damit nur ein Begriff der Hoffnung analysiert ist. Beließe es man bei der Analyse bisher, überginge man dieses zweite Konzept, das vom ersten ganz unabhängig funktioniert. Zu diesem Einwand und zum zweiten Begriff also kommen wir im nächsten Abschnitt. Zuvor geht es um diesen anderen Einwand, der besagt, dass die bisher gelieferte Bestimmung immer noch unvollständig ist. Der Wunsch, dass X der Fall sei und die Annahme, dass X möglich sei, genügten demnach nicht, die Hoffnung hinreichend klar einzugrenzen und nicht einmal gegen ihre prominentesten Gegenbegriffe oder Nachbarbegriffe. Das kann man sich an einem Beispiel klar machen, welches in der Debatte um die Hoffnung und ihren Begriff einen schon fast legendären Status genießt. Vielleicht kennen einige von Ihnen den Film The Shawshank Redemption, der im deutschsprachigen Raum unter dem Titel Die Verurteilten, also eine wirklich sehr direkte Übersetzung, 1994 in die Kinos kam. Zunächst floppte der mit Tim Robbins und Morgan Freeman realisierte Film, um dann doch nach und nach zu einem gefeierten Klassiker zu avancieren. Wer den Film noch nicht gesehen hat, möge das schnell ändern, sodass ich jetzt zu vermeiden versuche, irgendetwas und zu viel zu verraten. Für unser Thema ist die Geschichte deshalb interessant und in der analytischen Philosophie der Hoffnung, sowas gibt es tatsächlich, das Beispiel, weil es um zwei Gefängnisinsassen, den weißen Ex-Banker Andy und den schwarzen Ex-Ganoven Red geht, die beide den Wunsch haben, aus dem Gefängnis zu fliehen, es auch für möglich halten und doch hofft Andy, während Red zunächst der Resignation nahe ist. Die Standardauffassung, nach der der Wunsch nach X, also hier dem Ausbrechen aus dem Gefängnis, sowie die Annahme X sei möglich, also der Ausbruch sei nicht völlig ausgeschlossen, nicht unmöglich und weise damit eine gewisse Wahrscheinlichkeit auf, vorliegen müssten, reichten also nicht aus. Ein typisches Philosophenproblem. Wie kommt man aus dem Knast? Denn was unterscheidet den hoffenden Andy und den resignierenden Red? Um diese Frage zu beantworten, hat sich eine überaus verzweigte Debatte um das dritte Element neben dem konativen und dem kognitiven Bestandteil entbrannt. Mit den Details möchte ich hier niemanden langweilen, auch mich selber nicht, sondern nur andeuten, dass alle bislang unterbreiteten Vorschläge darauf hinauslaufen, dass der Hoffende sich auf eine bestimmte Weise, imaginativ, emotional, vielleicht auch praktisch, auf das Erhoffte einstellen müsse. Andy also sei dem Ausbruch aus dem Gefängnis darauf positiv fokussiert, könnte man sagen, während Brad dieser Fokus abgehe. Man kann also bilanzieren, dass das Hoffen auf X aus drei Elementen besteht, einem Wunsch, einer Möglichkeitsannahme und einem Fokus oder mit den Labels genannt aus einem konativen, kognitiven und einem attentativen Element. Der gegenwärtig lebhaft geführte Diskurs zum Begriff der Hoffnung wird von der begrifflichen Analyse der Hoffnung bestimmt, wie er typisch für die analytische Philosophie ist. Das hat seine Vorzüge, hat aber auch seine blinden Flecken. So kommt es gar nicht mehr richtig zur Geltung, wie es eigentlich um die konkreten Lebensumstände der beiden Protagonisten bestellt ist. Ich hatte ganz bewusst betont, dass der eine weiß und der andere schwarz ist. Zahlreiche Details kommen hinzu. Shawshank Redemption spielt in den 1950er Jahren etwa und kann als fundamentale Kritik der damaligen und heutigen Gefängnispraxis gesehen werden, die nun ihrerseits einen rassistischen Vektor mit sich führt. Und überdies ist in beiden Fällen zunächst nicht klar, wie es eigentlich um die Schuld von beiden steht. Ob sie beide also zu Recht oder zu Unrecht in ihrer Zelle sitzen. Doch auch in Bezug auf die Hoffnung selbst besteht keine Einigkeit zwischen Andy und Red. In einer Szene in der Kantine sitzend, sagt Andy, umgeben von all den anderen Mithäftlingen, an seinen Freund gerichtet, dass man die Musik und ihre Wirkung und Macht den Menschen nicht nehmen könne. Sie vermittle Freude und Sinn. Hope can a man drive insane. You better get used to that idea. Hope is a dangerous thing. Warum nicht der sehr präzisen, eher technisch gehaltenen Begriffsanalyse oder warum nach dieser nun ganz narrative Details, wie wir gerade gehört haben? Warum die biografischen Einsprengsel, die ablenken vom größeren Bild und den allgemeineren Ansprüchen auf Erklärung? Vielleicht sind es gerade diese Einzelheiten, die uns überhaupt verstehen lassen, was es mit Andys Hoffnung und Reds Zögern, wie wir gerade sahen, seine ambivalent bleibenden Kritik der Hoffnung eigentlich auf sich hat. Es gab nicht nur diesen Konsens in der Definition der Hoffnung, sondern auch im Blick auf die Methode, wie dieser Konsens überhaupt zu erzielen sei. Das eine hat sich, wie gesagt und wie gesehen, als falsch erwiesen, während man im Methodischen kaum etwas änderte. Meine Skizze ist als Einladung zu verstehen, es dabei nicht zu belassen und also über alternative, vielleicht auch sensiblere Wege nachzudenken, die helfen klären, wie die Hoffnung und die Praxis des Hoffens im Leben liegen. Das bringt mich zum zweiten Abschnitt, hoffnungsvoll leben. Bislang haben wir nur den einen Begriff der Hoffnung betrachtet. Dieser ist in dem Sinn ganz traditionell, als mit ihm versucht wird, unser Alltagsverständnis der Hoffnung begrifflich irgendwie zu ordnen. Wer hofft, dass X der Fall ist, wünscht sich das X, wie wir sahen, hält X für möglich und fokussiert sich in bestimmter Weise auf dieses X. Gefängnisinsassen haben es also manchmal an sich, aus der Zelle zu fliehen, das sogar als Option nicht einmal auszuschließen und entsprechende Pläne zu schmieden und diesen sogar nachzugehen. Was diese Definition mindestens leisten muss, ist die Hoffnung von ihren Gegenbegriffen halbwegs sauber abzugrenzen. Mögliche Gegenbegriffe gibt es viele, genannt werden zumeist Verzweiflung, Angst, Pessimismus, zuweilen auch Zynismus. Als klassisches Pendant hingegen fungiert die Verzweiflung. Für sie müsste also nun gelten, sich X zu wünschen, X aber entweder für unmöglich oder ganz unwahrscheinlich zu halten, beziehungsweise sich auf X nicht fokussieren zu können. Es liegt also an dem zweiten und dritten Element. Der Unterschied zwischen Hoffnung und Resignation liegt also nicht im Wunsch, sondern entweder in der Annahme der Möglichkeit von X oder in der konkreten Beziehung, die zu diesem X eingenommen wird. Oder nochmals anders gewendet, die gesuchte Differenz liegt nicht im konativen Kennzeichen, sondern im kognitiven oder im attentativen oder beiden zugleich. Soweit so gut oder ungut. Denn der erste Einwand gegen das Vertrauen darauf, dass alle möglichen Vorkommen der Hoffnung notwendige und zusammen hinreichende Bedingungen zu formulieren, lautete schlicht, dass dieses Vertrauen fehl am Platze ist. Und dies im doppelten Sinn. Dass es wohl immer Fälle geben wird, die sich dieser immerhin heuristisch hilfreichen Definition entziehen. Und weit wichtiger, dass uns durch dieses etwas rigide Vorgehen wichtige Details aus dem Kontext der Hoffnung als menschlicher Praxis entgehen, wie am Beispiel des Films gezeigt oder angedeutet. Überhaupt, mit einem konkreten Beispiel zu arbeiten, sei es Literatur oder bewegte Bilder. By the way, The Shawshank Redemption geht auf eine Kurzgeschichte von Stephen King zurück, der sich wiederum selber bei Tolstoi bedient hat, steht für eine andere Herangehensweise. Sie ergänzt, bisweilen korrigiert sie auch das, was durch die klassische Definition und Begriffsklärung überhaupt zu erreichen ist. Bevor wir nun zum zweiten Einwand und damit zum zweiten Begriff der Hoffnung kommen, möchte ich einen ganz, ganz kleinen Zwischenschritt einlegen. Dieser betrifft die für unsere Existenz als Menschen derart zentralen Status der Hoffnung, ihr Gewicht und ihre Signifikanz. Damit ist die anthropologische Dimension der Hoffnung angesprochen, die sich auch in Kants berühmter Frage, was darf ich hoffen, ausspricht, von der gestern auch schon die Rede gewesen ist. Bei ihr verbleibt Kant im Gegensatz zur erkenntnistheoretischen, was kann ich wissen, und moralischen Fragestellung, was soll ich tun, am längsten. Gemeinsam soll diesen Fragen, sie zu beantworten, soll helfen, zu beantworten, was denn der Mensch sei. Es ist interessant zu sehen, dass Kant also die Hoffnung und die Erlaubnis zum Hoffen, das Dürfen, als Bestandteil der ganz allgemeinen Frage nach dem Menschsein betrachtet. Der Wunsch nach X, das sich ausrichten auf ein mögliches X und der Fokus darauf werden demnach zu Grundbestimmungen des Menschen und des Menschseins promoviert. Man kann den Gedanken auch also umdrehen. Wer nicht mehr hoffen kann oder darf, wem also das kognitive, konative, attentative Element abgeht, dessen Menschsein ist in Gefahr. Es sei hier nur als Frage festgehalten, inwiefern von einem wahrhaft menschlichen Leben die Rede sein kann, wenn alle Hoffnungen verflogen sind, wenn alle Hoffnungen genommen werden, wenn alle hoffnungsvollen Projekte kaputt gemacht werden. Ist ein Leben ohne Hoffnung überhaupt möglich? Und wenn ja, ist es ein gelingendes, überhaupt lebenswertes Leben? So fragten wir bereits eingangs. Abstrakt lassen sich diese prekären Probleme nicht adressieren, aber schon sie deuten auf zweierlei hin. Erstens, dass der beliebte Ruf, alle Hoffnung fahren zu lassen, um endlich einen realistischen Blick auf die Lage zu gewinnen, diese fundamentale Dimension aus dem Blick zu verlieren droht. Und zweitens, dass sich daraus der politische Imperativ ergibt, an einer Gesellschaft zu arbeiten, die die Hoffnung gerade der Marginalisierten ermöglicht und schützt, um zu vermeiden, dass Wut und Bitternis die angemesseneren Reaktionen auf einer Welt werden, die für die Hoffnung keinen Platz mehr hat. Nun aber endlich zum erwähnten zweiten Einwand gegen die herkömmliche Analyse. Mit dem Konzept der Hoffnung, dass sich auf einen bestimmten Inhalt ein X bezieht, ist die Geschichte nun einmal nicht zu Ende erzählt. Was viel zu häufig übersehen oder unterschlagen wird, über und unter, ist der Umstand, dass es ein zweites, vom ersten Begriff unabhängiges Konzept der Hoffnung gibt. Dann aber geht es nicht um eine Haltung, die sich auf künftige Sachverhalte und Materialien bezieht, sondern um eine Einstellung, die sich auf den gesamten Lebensvollzug, auf Vergangenheit, Gegenwart und Zukunft bezieht. Es handelt sich demnach um einen umfassenden Modus, in welchem man lebt und der nicht einfach eine zusätzliche Tätigkeit zu allen anderen bildet, sondern eine Qualifikation all dieser anderen Tätigkeiten. Den Unterschied zwischen den beiden Hoffnungsbegriffen kann man sich auch grammatisch klar machen. Der herkömmliche Begriff kann der materiale genannt werden, weil es ein Material gibt, einen Inhalt. Weil er sich also auf einen konkreten Inhalt richtet, hoffen, dass X der Fall ist. Der Zukunftsbezug dieses Begriffs ist wesentlich, sofern X gewöhnlicherweise, es gibt einige Ausnahmen, in der Zukunft liegt. Wie eben der geplante Ausbruch aus dem Knast. Hier bildet rein grammatisch betrachtet das Hoffen ein Verb, eine Tätigkeit. Dies verhält sich nun ganz anders, wenn wir auf den anderen Begriff schauen, den ich den Modalen nennen möchte. Es geht also um einen Modus, in dem das gesamte Leben geführt wird. Und zwar ohne, dass ein konkreter Inhalt im Blick wäre. Nicht einmal ein Zukunftsbezug ist hier mitgesetzt. Wiederum grammatisch betrachtet handelt es sich also nicht um ein Verb oder ein Tätigkeitswort. Vielmehr haben wir es mit einer adverbialen Bestimmung zu tun. Und solche Bestimmungen haben wir dazu, konkreter zu beschreiben, wie andere Tätigkeiten ausgeführt werden. Witzig schreiben, zu laut sprechen, selbstvergessen durch die Stadt spazieren, sich angeregt unterhalten. Hier haben wir es jeweils mit einer Tätigkeit zu tun, zum Beispiel spazieren, einem Verb, das adverbial konkretisiert wird. Also ein Verb oder ein Wort, das dazukommt, adverbum. Was wir tun, wird dann beschrieben, sondern die Weise, in der wir alles tun, wird konkretisiert. Was heißt das nun für die Hoffnung? Nun geht es nicht mehr primär darum, auf etwas zu hoffen, sondern es geht darum, alles in Hoffnung oder hoffnungsvoll zu tun. Hier haben wir es wieder, das Adverb. Diese Art der Hoffnung gibt an, wie oder in welchem Modus andere Tätigkeiten zu führen sind. Die Hoffnung stellt dann keine weitere Aktion in der Reihe unserer Tätigkeiten dar, sondern funktioniert wie ein Operator vor der Klammer, deren Inhalt er bestimmt. Nur, was könnte das konkret und ohne diese technischen Umschreibungen eigentlich heißen? Wer in der skizzierten Weise hofft, besitzt einen Möglichkeitssinn. Nicht auf das Unmögliche oder etwas Feststehendes im Leben liegt dann der Fokus, sondern der hoffnungsvolle Mensch gibt dem Möglichen oder den Möglichkeiten die Priorität. Solchen Möglichkeiten, die sich eigenem Handeln verdanken, mehr noch aber solchen, die einem zugespielt werden. Dabei geht es nicht um dieses oder jenes, sondern stets um etwas, das man für gut hält. Das muss nicht in Egozentrik münden, wenn zugleich kollektive Formen des Hoffens bedacht werden. In ihnen geht es nicht darum, nur mit anderen zu hoffen, sondern auch für sie oder gar durch sie zu hoffen. Vielleicht ist ein derart hoffender und also hoffnungsvoll lebender Mensch zugleich gefeiter gegen Rückschläge. Ohne dass diese Hoffnung in Blindheit oder Naivität abgleiten müsste, könnte sich diese Hoffnung als Quelle von Resilienz, wie man heute gerne sagt, erweisen. Wer so hofft, lebt anders. Genau wie ein glücklicher Mensch, wie Wittgenstein einmal sagte, einmal muss hier natürlich in Österreich dieser Name fallen, in einer anderen Welt lebt als der Unglückliche. Auch hier sind keine Gegenstände im Blick, sondern wie beim modalen Begriff der Hoffnung eine Weise, die das gesamte Leben bestimmt. Und es ist zu vermuten, dass auch der hoffnungsvolle Mensch glücklicher sein wird als derjenige, der ohne mit Hoffnung durchs Leben geht oder gehen muss. Und so ließe sich das Wittgensteinsche Diktum recht umweglos auch auf die Hoffnung übertragen. Der hoffende Mensch lebt womöglich in einer anderen Welt, als es der Hoffnungslose tut. Oder, etwas zurückhaltender formuliert, für ihn ist diese eine Welt eine andere, die wiederum aus der Sicht der Resignation ganz verändert aussieht. Dritter Abschnitt, Hoffnung und Identität. Nun sieht unsere Analyse der Hoffnung und ihre Grammatik oder Programmatik schon etwas komplexer aus. Wie zu erkennen ist, sind zwei Begriffe zu unterscheiden, die nicht aufeinander reduzierbar sind. Das heißt, der eine, der Modale, ergibt sich nicht aus dem anderen, dem Materialen, und umgekehrt. Wird diese Unterscheidung unterschlagen, hat das einige unangenehme Auswirkungen. Die Hoffnung im Verbund mit anderen Einstellungen und Haltungen, die ebenso doppelt kodiert sein können, wird dann darauf beschränkt, eine Tätigkeit zu sein, die immer schon einen Bezug zur Zukunft hat oder ihr eingeschrieben ist. Sie richtet sich auf Künftiges und sie hat einen partikularen Inhalt. Das ist, wie wir sahen, nicht falsch, aber eben nicht alles. Die Rückgewinnung jener skizzierten Unterscheidung, vor allem der Blick für die Hoffnung als einer modalen Bestimmung, die weder sogleich zukunftsträchtig oder gegenstandsbezogen ist, erweitert unser Verständnis für das Phänomen, um das es hier geht. Nach der Analyse, also dem Auseinandernehmen, folgt nun die Synthese, also das Zusammenbringen. Auch für die Hoffnung verhält es sich ja so, dass beide Begriffe, die Materialität und die Modalität des Hoffens, könnte man sagen, nicht einfach unverbunden nebeneinander stehen. Zunächst jedoch ist mit dem Einwand umzugehen, in Wirklichkeit hätten wir es nicht mit zwei Begriffen zu tun, sondern nur mit einem. Der Grund liege darin, dass das, was hier als Modalität bezeichnet wurde, nichts anderes sei als ein materialer Begriff mit nur lediglich ziemlich unklarem Inhalt. Das hieße, dass auch derjenige, der hoffnungsvoll lebe, auf etwas Konkretes, wenn auch sehr Vages bezogen sei, etwa die Besserung der Verhältnisse, individuelles Glück oder dergleichen mehr. Darauf lässt sich unterschiedlich reagieren. Nennen möchte ich hier nur eine Replik, die die Differenz zwischen beiden Begriffen zu verteidigen hilft. Das sogenannte Verlustargument, und das ist ganz einfach. Das besagt, dass man alle konkreten Hoffnungen verlieren könnte, ohne jedoch das Hoffen oder des Hoffens verlustig gehen müsste. Selbst der, der keine materialen Hoffnungen unterhält, könnte demnach in einem modalen Sinne hoffen. Ich halte diese Replik für zutreffend, solange man ein paar Einschränkungen gemacht werden und die mitbedenkt. Denn es wäre ganz seltsam, wollte man behaupten, man sei ein hoffnungsvoller Mensch, ohne aber überhaupt irgendwelche Einzelhoffnungen zu irgendeinem Zeitpunkt zu haben. Und umgekehrt formuliert hieße das, dass es sehr wohl unmöglich bleibt, allein modal zu hoffen, ohne dass sich dieser Modus jemals in einzelnen Hoffnungen niederschlagen würde. Ein weiteres Problem sei nur angerissen. Es ließe sich fragen, welchen der beiden Begriffe eigentlich die Priorität zukommt. Sind die beide symmetrisch oder gibt es da sozusagen ein Gefälle? Geht der Modus, das Leben grundsätzlich in Hoffnung zu vollziehen, der Möglichkeit, auf Einzelnes zu hoffen, voraus? Oder ist es umgekehrt so, dass sich aus diesem Fassen von separaten Hoffnungen so etwas wie eine fundamentale Hoffnungsdisposition als Modus ergibt? Für unsere Zwecke genügt es, diese Frage festzuhalten, weil wir uns hier nicht entscheiden müssen. Das Prioritätsproblem kann offen gelassen werden, wenn man die Unterschiedenheit von Material und Modus erst einmal geklärt hat. Für die Frage der Identität des hoffenden Menschen ist nicht nur der Zusammenhang beider Konzepte von Belang, sondern auch der Umstand, dass wir nie nur hoffen, sondern unser Leben von zahlreichen weiteren Vollzügen bestimmt ist. Diese können offenbar in Spannung zur Hoffnung stehen oder sie können sie ergänzen. Man denke an Dankbarkeit, Freude, Bescheidenheit, Klugheit und Umsicht und vieles mehr. Was sich hier andeutet, ist ein Netzwerkcharakter dieser Vollzüge, der ein fein gesponnenes Gewebe von Eigenschaften umfasst, dem philosophisch sorgsam nachzugehen wäre. Worauf es in unserem Zusammenhang ankommt, ist zu sehen, dass die alte Regel aus der Tugendlehre, und jene Vollzüge sind ja meistens als Tugend zu beschreiben, Geltung besitzt. Hast du eine Tugend, hast du zugleich mehr als eine. Wer klug ist, ist nie nur klug, sondern wird andere und weitere Tugenden haben. Dies ist eine ihrerseits kluge Mittelposition zwischen der platonischen Vorstellung von der Einheit der Tugenden, hast du eine, hast du alle, und dem tugendenethischen Separatismus, so könnte man das vielleicht bezeichnen, hast du eine Tugend, hast du nur eine Tugend. Diese Netzwerkthese trifft auch für die Hoffnung zu. Ob diese nun selbst als Tugend oder Emotion, Disposition, Stimmung oder Gestimmtheit oder einfach als Haltung und Einstellung charakterisiert wird oder eben alles zugleich, das kann man ja. Jenseits dieser Statusfrage und in jedem Fall trifft zu, dass man hofft und dabei stets mehr als hofft. Diese Beobachtung ist nur dann nicht trivial, wenn Berücksichtigung findet, worum es hier eigentlich geht. Dass unsere Identität wesentlich von der Beschaffenheit dieses Netzwerkes abhängig ist, wobei die Hoffnung eines ihrer zentralen Knotenpunkte bildet. Die Frage der Identität kann nun gemäß unserer Grundunterscheidung entsprechend zweifach beantwortet werden. Gehen wir vom materialen Hoffen aus, ist es zentral, auf die konkreten Gegenstände dieser Hoffnung zu schauen. Sieht man von trivialen Hoffnungsgütern wie dem Wetter ab und konzentriert man sich auf existenzielle Fragen, ist sofort zu sehen, dass diese identitätsstiftend formiert sind. Sag mir, worauf du hoffst, und ich sage dir, wer du bist. Das muss nichts Gutes heißen, zumal auch Mafia-Clans hoffen. Doch die Frage der Identität darf eben nicht sofort moralistisch verengt werden. Sehr salopp formuliert, auch Idioten haben eine Identität. Und wie politisch zu sehen ist, finden viele Menschen dieses Identitäre sogar sympathisch, was uns wiederum etwas über sie sagen wird. Auch aus dem modalen Pendant lässt sich im Blick auf die hoffende Person etwas Wesentliches ableiten. Wir konnten schon sehen, dass der hoffnungsvolle Mensch in einer anderen Welt lebt als sein resigniertes Gegenüber. Oder sanfter gewendet, dass für diesen Menschen die eine gemeinsam geteilte Welt eine andere sein wird, als für den, der nicht hoffen kann. Offenheit für das Mögliche, die latente, vielleicht gar explizite oder antizipative Bezogenheit auf dieses Mögliche und Gute, aber auch die Geduld angesichts des Nichteintretens des Erhoffens bei allem Engagement für dieses Gut mögen Kennzeichen dieser Hoffnung sein. Sollten die letzten Wendungen danach klingen, die Skizze eines Wellness- oder Wellbeing-Programms vorzuführen, enttäusche ich diese Erwartung sofort und sehr gern. Denn die Frage ist doch, ob und inwiefern Hoffnung überhaupt eine Sache eigener Wahl ist. Sind wir es, die sich dazu entscheiden können, zu hoffenden Menschen zu werden? Kommt uns diese Souveränität individuell und kollektiv überhaupt zu? Dieser Frage reserviert gegenüberzutreten, sie vielleicht in dieser Allgemeinheit gar zu verneinen, bedeutet eben auch das Gegenteil, nämlich zu behaupten, dass Menschen nicht umweglos in der Lage sind, die Hoffnung einfach fahren zu lassen, ihr zu entsagen. Imperative, die Hoffnung zu verabschieden, um endlich klar sehen zu können, müssten dann verpuffen. Damit ist nicht gesagt, Hoffnungen seien immun gegen Kritik. Dies betrifft vor allen Dingen die materialen Einzelhoffnungen, deren konative, kognitive oder attentative Komponente offen für Einwände bleiben muss. Sehr wohl ist aber damit gesagt, dass wir immer schon auf etwas aus sind, dass wir uns wünschen, dass etwas tatsächlich etwas Gutes sein soll oder wir es für gut halten. Von dieser allgemeinen Bestimmung, der eine Absicht und all seine Intentionalität auf ein ausgerichtet sein meint, ist es kein weiter Weg mehr zur Institution der Hoffnung. Es ist nicht optional, sich zur Zukunft zu verhalten. Das müssen wir schon immer irgendwie tun. Es ist aber auch nicht optional, in dieser Zukunft etwas Gutes zu sehen, bei allen Befürchtungen, Ängsten, Hiobsbotschaften. Wer nur noch Schlechtes zu erkennen meint, lebt nicht nur ein anderes Leben, sondern womöglich gar keins, das seinen Namen verdient. Auch hier muss sogleich hinzugefügt werden, dass sich daraus die sozialpolitische Maxime ergibt, die Umstände gesellschaftlicher Existenz stets so zu gestalten, dass hoffnungsvolle Projekte immer möglich sein können. Und was ergibt sich aus all dem für eine Philosophie der Hoffnung? Vielleicht die methodische Umstellung im Fragen nach der Hoffnung. Statt danach zu fragen und zu fahnden, ob wir noch hoffen können und dürfen, die kantische Frage, könnten wir uns die Frage vorlegen, was Menschen immer schon tun, wenn sie hoffen. Also ein praxeologischer Ansatz. Dann aber scheint und erscheint die Hoffnung nicht als Option, sondern als eine umfassende Weise, sich selbst ernst zu nehmen. Das bringt mich jetzt zum vierten Punkt, Wahrheit und Hoffnung. Hoffnung als Form des sich selbst Ernstnehmens. Was könnte das genau heißen? Die Grundbeobachtung geht auf Martin Heidegger zurück, der meinte, der Mensch als Dasein besäße bestimmte ihm wesentlich zukommende Eigenschaften. Diese nannte Heidegger Existenzialien und zu ihnen zählt die Sorge, die allerdings keineswegs negativ oder überhaupt wertend gemeint war, sondern einen Strukturbegriff bildet. Menschen sorgen sich um sich. Das ist keine Option, die man auch ausschlagen könnte, sondern mit der Existenz gleichsam mitgesetzt. Wer lebt, der sorgt. In der Sorge ist der Mensch bereits vor sich voraus und also auf eine gewisse oder ungewisse Weise ekstatisch. Im Hier und Jetzt notwendig woanders. Deshalb müssten Menschen als Dasein stets besorgt sein, was Heidegger noch recht individualistisch fasste. Demgegenüber ist zu betonen, dass diese Sorge nicht allein um sich selbst kreisen muss, sondern auch eine gemeinschaftliche, solidarische, kollektive Sorge sein könnte. Sich selbst ernst nehmen kann beides sein. Eine Relektüre jenes überkommenen Sorgebegriffs und seiner Korrektur. Was über das von Heidegger Bekannte hinausgeht, wird deutlich, wenn es mit den Gegenpositionen konfrontiert wird, dem sich nicht ernst nehmen. Dafür gibt es zahlreiche literarische Beispiele. Denken Sie, das ist jetzt das Cover von dem Visconti-Film, also nicht von dem Buch, etwa also an Camus, Der Fremde. Es ist ein Paradeexemplar eines Menschen, der sich nicht ernst nimmt, auch nicht sorgt und also auch zur Hoffnung nicht fähig ist und sich selbst dabei abhanden kommt. Die Figur, die Camus zeichnet, bleibt unberührt von jeglichen Ereignissen, vom Tod der eigenen Mutter, dem Verlassenwerden durch die Freundin, auch vom eigenen Schicksal, das in der Gefängniszelle, schon wieder ist vom Knast die Rede, enden wird. Ein Priester kommt ihn dort besuchen. Und das stockende Zwiegespräch mit dem Mann Gottes bringt die ganz unambivalente Lehre dieses Protagonisten nur noch bedrückender zum Vorschein. Sich ernst nehmen würde bedeuten, die eigene Person und auch die anderen Mitpersonen in einer Weise wichtig zu nehmen, dass Projekte ernsthaft verfolgt werden und man dies authentisch, nicht entfremdet, tun kann. Damit sind nun weitere klärungsbedürftige Begriffe angesprochen, denen nachzugehen uns vom eigentlichen Gang der Argumentation ablenken würden. So viel aber ist zu sagen, dass hier kein reiner Instrumentalismus von Mittel und Zweck im Blick ist, sondern ein überlegtes, auch empfundenes Wollen, das sich zum unmittelbaren, kaum reflektierten Wollen noch einmal verhält. Entsprechend haben wir ein Wollen erster Ordnung, das sich auf einen Gegenstand richtet, und ein Wollen zweiter Ordnung, das fragen lässt, ob der primäre Wille eigentlich wirklich das ist, was uns zukommt oder wirklich zu uns passt. Wer also zum Beispiel Eis essen gehen will, sich aber mit etwas Abstand fragt, ob das eine gute Idee ist, wenn man gesund leben möchte, wird vom Eis wieder Abstand nehmen. Derart selbstbestimmt zu leben, hieße sich, um sich zu sorgen und also sich selbst ernst zu nehmen. Und es heißt zugleich, und damit kommen wir nun zur Wahrheit, zu versuchen, richtig zu liegen. Es muss damit keine mysteriöse innere Wahrheit aufgerufen werden, weil von so etwas wie einem unveränderlichen, eigentlichen Kern der Persönlichkeit kaum auszugehen ist. Dennoch machen wir die Erfahrung, dass Dinge, Personen, Empfindungen und vieles weitere mehr zu uns passen oder eben dies nicht tun, meistens nicht tun. Es gibt also eine näher zu bestimmende Normativität, an der sich auszurichten, konkretisieren hilft, was das eigentlich heißt, sich ernst zu nehmen und zu versuchen, richtig zu liegen und sich selbst nicht zu verfehlen. Hoffnung als Ernstnehmen der eigenen Person im Blick auf Mögliches und Ausstehendes ist, wie ich denke, eine prominente Form dieses Ernstes. Nicht mehr zu hoffen oder nicht mehr hoffen zu können, wäre als Erosion dieses Ernstes zu verstehen. Das Verhältnis von Hoffnung und Wahrheit ist also prekär. Und das in noch einer zweiten Hinsicht. Für gewöhnlich versteht man Wahrheit als eine Figur der Übereinstimmung. Eine Aussage ist wahr, wenn sie auf den Sachverhalt zutrifft, auf den sich diese Aussage bezieht. Wahrheit wird also als eine Entsprechung oder ein Entsprechungsverhältnis gedacht von zwei sehr unterschiedlichen Größen, nämlich etwas Sprachlichem, einem Satz oder einer Aussage, und etwas Nichtsprachlichem, einem Ereignis, einer Tatsache. Das sich nicht Entsprechende solle sich entsprechen. Darin bestünde die Wahrheit. Das ist im Fall der Hoffnung nun ganz anders. Einer der Kritikpunkte lautet ja immer wieder, die Hoffnung führe von der Wahrheit weg oder verdunkle sie sogar. Und da ist sogar etwas dran, wenn man das skizzierte Wahrheitsverständnis heranzieht. Denn die Hoffnung kann offenbar gerade nicht den Dingen, wie sie sind, entsprechen. Sie richtet sich auf Mögliches und nicht auf Wirkliches oder schon Verwirklichtes. Denn darauf ließe sich, wir haben es vorhin gehört, nicht hoffen. Es gibt also zwei Möglichkeiten, entweder das angebliche Band zwischen Hoffnung und Wahrheit zu zerschneiden oder es bei der Auskunft belassen, beide hätten einfach nichts miteinander zu tun, oder aber Wahrheit im Bereich und Reich der Hoffnung etwas anders zu bestimmen. Und diese Alternative so auszudrücken, heißt sich natürlich für diese zweite Option zu entscheiden. Thetisch ließe sich also sagen, die Wahrheit der Hoffnung liegt gerade nicht darin, dem, was der Fall ist, zu entsprechen, sondern gerade darin, eine Nichtübereinstimmung mit dem, was ist, vorliegt. Wer hofft, hofft auf etwas, das jetzt nicht ist. Das Inadäquate der Hoffnung ist im Blick auf die Realitäten gerade und schon immer mitgesetzt. Daraus ergibt sich der interessante Umstand, dass die traditionelle Definition der Wahrheit als adequatio intellectus ad rem, also die Übereinstimmung, das Übereinstimmungsbringen sozusagen als Dynamik vom Verstand und den Sachen, den Res, völlig auf den Kopf gestellt wird. Zur Wahrheit der Hoffnung gehört gerade die Nichtentsprechung. Daraus ergibt sich für eine für die Hoffnung charakteristische Spannung, die sich auf unterschiedlichen Ebenen verteilt. Wer hofft, spannt einen Horizont zwischen Gegenwart und Zukunft auf oder findet sich in dieser Spannung irgendwie vor. Was jetzt ist, wird trivialerweise gleich nicht mehr sein und vom Ausstehenden abgelöst. Was also jetzt noch zu den Möglichkeiten zählt als eine von ihnen, harrt seiner Realisierung. Zugleich aber wird auf etwas Gutes oder gar Besseres gehofft und damit ist eine Norm gesetzt, die ihrerseits das, was ist, einer Kritik unterzieht. Andererseits aber auch dazu verhilft, sich auszumalen, was man überhaupt will und, siehe oben, wirklich will zu wollen. Damit ergeben sich vier Zwischenbestimmungen. Und Sie sehen das hier, zwischen jetzt und dann, das Zeitliche, im Jetzt bin ich schon mir voraus, zwischen Sein und noch nicht Sein, das wäre die ontologische Lesart, zwischen Sein und möglich Sein, das Modale, zwischen Sein und Sollen, das Normative. Die Wahrheit besteht also, so sagten wir, in der Nichtübereinstimmung, wie diese vier Exemplare verdeutlichen. Bevor wir uns gegen Ende diese letzte Spannung, jene zwischen Sein und Sollen, genauer ansehen, muss im Sinne der Wahrheit über die Wahrheit ein Einwand zumindest genannt werden. Das will ich ganz kurz tun. Denn offenbar reicht es nicht aus, schlicht festzuhalten, die Wahrheit der Hoffnung bestehe in der Nichtübereinstimmung mit den Realitäten. Damit ist lediglich ein notwendiges Merkmal bezeichnet, keine hinreichende Bedingung, weil sonst Inadäquatio, das Nicht-Übereinstimmende, alles Mögliche, auch Unwahres, umfassen könnte. Wie ist dieses Problem zu lösen? Weiter oben hielten wir schon fest, wer hoffe oder gar über die Tugend der Hoffnung verfüge, tue immer schon mehr als zu hoffen. Hoffnung gehöre stets in ein Netzwerk anderer Bestimmungen, wie wir sahen. Und so lässt sich vermuten, dass es diese Bestimmungen sein könnten, Umsicht, Klugheit, intellektuelle Bescheidenheit, Besonnenheit, die als Knotenpunkte in jenem Netz fungieren. Sie haben das Potenzial, sich gegenseitig zu korrigieren, in beide Richtungen. Eine Korrektur und Berichtigung der Hoffnung und eine durch sie. Fünftens und letztens außer sich sein. Ich komme jetzt also wirklich zum Ende. Die Absicht der vorangehenden Überlegungen bestand darin, die, man könnte sagen, Architektur des Hoffnungsbegriffs zu entfalten. Mit dem Hinter- oder Vordergedanken die Frage danach, ob wir noch hoffen sollten oder könnten, mit der Frage zu vertiefen oder vielleicht sogar ersetzen. Was Menschen immer schon tun, wenn sie sich in jener Architektur wiederfinden und vorfinden. Dabei wurden einige Thesen vertreten, die womöglich kontraintuitiv klingen, und ich fasse jetzt das ganz kurz zusammen. Nämlich, dass Hoffnung zunächst nichts allein mit Zukunft zu tun haben muss, weil sie in ihrer modalen Variante eine Weise beschreibt, die das gesamte Leben betrifft, das gesamte Leben, wie es zu führen und geführt werden kann, hinsichtlich seiner Vergangenheit, Präsenz und Zukunft. Zweitens, dass demnach der herkömmliche Begriff, auf etwas zu hoffen, gegenüber diesem Modus sekundär ist, sodass wir es mit zwei voneinander unabhängigen Konzeptionen zu tun haben. Drittens, dass die Existenz individuell oder kollektiv näher bestimmt werden kann, indem neben dieser Relation zwischen beiden Begriffen ein komplexes Netzwerk weiterer Bestimmungen hinzutritt, das identitätsstiftend wirkt. Und viertens, dass durch die Hoffnung eine mehrfach kodierte Spannung zwischen der Gegenwart und Zukunft gesetzt wird, die in Bewegung setzt und motivierende Kraft haben kann. Das oft zu hörende Bedenken, Hoffnung lasse den Menschen passiv werden, ist vor diesem Hintergrund nicht mehr ganz so leicht vorzubringen. Ähnliches gilt für den Einwand, die Hoffnung bringe in Konflikt mit den Realitäten. Was hinter diesem ernstzunehmenden Kommentar womöglich steht, ist eine unzureichende Differenzierung zwischen Hoffnung und Optimismus. Doch auch hier gilt, was ein nicht ganz so bekannter Autor, nämlich ein Theologe, einmal sagte: Wer unterscheidet, hat mehr vom Leben. Stellen Sie sich mal vor, dieser Satz würde richtig sein. Optimisten machen handfeste Annahmen, was zukünftige Ereignisse betrifft. Zwar gibt es unterschiedliche Weisen, Optimist zu sein, grundsätzlich jedoch lässt sich sagen, dass die Wahrscheinlichkeit jenes Ereignisses positiv bewertet wird, sodass die optimistische Haltung als rational erscheint. Das Eintreten von X ist wahrscheinlicher als nicht X. Die Hoffnung hingegen beruht nicht auf derartigen Prognosen. Auch sie, das war zu sehen, gestern und auch jetzt, muss zwar davon ausgehen, dass X nicht unmöglich ist, aber eine gewisse Wahrscheinlichkeit aufweist. Weitere Berechnungen und Annahmen aber müssen mit der Hoffnung nicht verbunden sein. So wäre es ganz seltsam, wollte man einer Umweltaktivistin sagen, sie solle von ihren Hoffnungen ablassen, denn die Erreichung der Klimaziele bliebe unter 0,5. Jenes Engagement ist mit dem Leben dieser Person womöglich ganz anders verdrahtet und verbunden als rationalistische Erwägungen es nahelegen. Und dies wandelt dieses Engagement gerade nicht zu etwas Irrationalem. Sie wird bei Einschätzung der Lage und also einem klaren, vielleicht sogar kalten Blick für die Umstände keine Optimistin sein. Im Gegenteil. Aber ihr Pessimismus ist bestens verträglich mit ihrer Hoffnung. Es ist gerade die Pessimistin, die die Hoffnung brauchen könnte. In der Spannung also, die sich aus der skizzierten Architektur ergibt, bezieht die Hoffnung ihre bewegende Kraft. Denn die Spannung zwischen Jetzt und Dann, zwischen Sein und Sollen, ist keine nur beschreibende, sondern eine dichte Differenz. Sie gibt nicht nur wieder, wie die Dinge liegen, sondern nutzt diesen Unterschied, die Gegenwart gerade im Blick auf eine für gut oder besser gehaltene Zukunft einer Kritik zu unterziehen und entsprechend zu handeln. Eben deshalb lebt der hoffende Mensch ekstatisch, im Jetzt außer sich. Dabei ist der Titel Außer sich sein ganz gewollt doppeldeutig, ich hatte es gesagt. Einerseits geht es darum, dass der hoffende Mensch durch seine Hoffnung reluziert wird. Der Vollzug der Existenz und damit der Mensch selbst ändern sich, wenn das Leben im Horizont der Hoffnung geführt wird. Es findet eine Dezentrierung statt, sofern an die Stelle der Gegenwartsfixierung eine Aufmerksamkeit für das Mögliche und Ausstehende tritt, die alle drei Zeitmodi betrifft. Oder weniger als Gegensatz formuliert, außer sich sein und also schon jetzt bei der Zukunft seiend, ist der Mensch sich selbst präsent und im Präsens. Andererseits schwingt im Titel auch Empörung mit, außer sich sein. Diese zweite Seite der Ambivalenz hat selbst nochmals zwei Momente. Denn empört oder gar wütend zu sein, hat einen dezidiert kritischen Ton. angesichts einer Lage, die als nicht hinnehmbar wahrgenommen wird. Ob jene Empörung auch im Recht ist, bleibt die Frage, die an diese Haltung immer wieder neu herangetragen werden muss. Denn Empörung ist nicht selbstevident. Neben dieser negativ-kritischen Bedeutung kommt aber auch eine Kraft hinzu, die zu bewegen vermag, weil Empörung nicht einfach bei sich bleiben muss. Mit dem Außer-sich-Sein wird zumeist ein Interesse, vielleicht gar die ausgesprochene Freude an der Änderung einhergehen, sodass die gegenwärtige Lage nicht zum Dauerzustand wird. Das ist die positiv engagierte oder engagierende Facette der Empörung. Schon 1987 sangen die Hauptvertreter des amerikanischen Alternative Rock, R.E.M., It's the end of the world as we know it. Das ist eine recht gute Beschreibung der Lage, wie wir sie auch heute vorfinden, auch in ihrer Leerstelle. Denn das Wissen, was diesem Ende folgt, behaupten vor allem Optimisten und Optimistinnen zu haben. Nicht aber hoffende Menschen. Begonnen hatte ich mit ein paar wenigen Einsprengseln zur pragmatischen Politikkultur oder pragmatistischen, die Hoffnung und die ihr eigene Imagination nicht nur nicht gebrauchen kann, sondern programmatisch ausschließt. Das ist nicht ratsam, weil so jeder Aufruf zu verzichten, das Leben zu ändern, sich neu zu sortieren, ohne irgendeine positive, konstruktive, ja auch freudige, offene und zugleich öffnende oder auch eröffnende Alternative auskommen muss. Die Lage ist ernst, aber nicht aussichtslos. Wir brauchen drei Dinge. Tatendrang als den Willen zu gestalten, gleichsam eine produktive Unzufriedenheit, die sich bewegen lässt und selbst bewegt. Eine Coolness als diejenige Haltung, die diesen Drang einerseits erhält, andererseits vielleicht auch korrigiert. Und zuletzt eine Vision, die eben nicht pathologisch bleibt, sondern Ausdruck eines Ernstes ist, der uns auf Möglichkeiten, eine gewollte Zukunft ausrichtet. Das lässt sich in einer Formel zusammenfassen. Hoffnung als der Sinn für die Möglichkeit des Guten. Also erstens ein Sinn, semantisch, aber auch perzeptiv, der Wahrnehmung entsprechend, der sich zweitens nicht nur auf schon Mögliches richtet, sondern dieses vielleicht sucht und entdeckt, vielleicht sogar selbst stiftet. Und drittens Gutes oder gar Besseres in den Blick behält und gerät oder auch hervorgebracht werden könnte. It's the end of the world as we know it. Bei R.E.M. folgt dann allerdings die nächste Zeile. And I feel fine. Das kann man als zynisch abgeklärten Kommentar des Einwilligens in den Untergang hören oder aber als verabschiedenden Blick zurück, der Neues bereits erwartet. Ein gutes Gefühl kann man im ersten Fall gar nicht haben. Es bleibt also die zweite Version, die wahrlich nicht ohne Ambivalenzen bleibt. Doch es gibt Einstellungen, die wegen ihrer Zweideutigkeit einfach aufzugeben weit mehr kostet, als ihnen treu zu bleiben. Zu diesen Haltungen gehört auch gerade die Hoffnung. Vielen Dank.
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2: 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Gleich schauen wir gemeinsam in die Bibel mit einem Mann, der mal Pastoralreferent in der Kölner Innenstadt war und jetzt die Karl-Rahner-Akademie leitet.

0: Der Dienstag im Domradio. In dieser Woche ist Norbert Bauer zu Gast im Podcast Blick in die Bibel. Er hat in Frankfurt und Bonn Theologie studiert, war Pastoralreferent in der Kölner Innenstadt und leitet jetzt die Karl-Rahner-Akademie. Domradio-Redakteur Johannes Schröer schaut mit ihm zusammen in die Bibel.
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2: Herzlich willkommen zu unserem domradio.de Podcast Blick in die Bibel. In dieser Woche spreche ich mit Norbert Bauer über das jeweilige Tagesevangelium. Norbert Bauer ist Theologe und er leitet die Kölner Karl-Rahner-Akademie. Guten Tag, Norbert, schön, dass du uns im Domradio besuchst.
3: Schönen guten Tag.
2: Wenn du jemanden auf einem anderen Kontinent, nehmen wir zum Beispiel die USA, erklären solltest, was denn die Karl-Rahner-Akademie ist, wie würdest du das tun?
3: Die Karl-Rahner-Akademie ist mitten in Köln ein Ort, wo Fragen gestellt werden können. Wir haben im Moment auch noch überlegt, was macht uns aus, was ist das Entscheidende an uns. Da sind wir darauf gestoßen, dass man in diesen Tagen vor allen Dingen einen Ort braucht, wo Fragen gestellt werden und Fragen offen gehalten werden und nicht gleich mit einfachen Antworten darauf reagiert wird. Das tun wir, indem wir Menschen einladen, die erstens selbst sich Fragen stellen, die aber klug sind, die das vermitteln, worüber sie gerade nachdenken. Das heißt, es gibt Vorträge, es gibt aber auch wirkliche Debatten, wo Menschen unterschiedlicher Meinung aufeinanderstoßen und versuchen, einander zuzuhören und einander zu verstehen. Es gibt kleinere Seminare, wo man gemeinsam über Texte nachdenkt. Also es gibt verschiedene Formate. Aber wichtig ist für uns, dass die Menschen, die zu uns kommen, wissen, sie dürfen Fragen stellen, sie dürfen neugierig sein, sie dürfen denken, sie dürfen mitreden und im Dialog sein.
2: Ein Beispiel morgen am 30. September, da kommt der Theologieprofessor Markus Stried und da geht es dann richtig zur Sache, denn es geht da um die Gottesfrage?
3: Es geht um die Gottesfrage und zwar in einem Kontext, die Markus Stried im Moment sehr wichtig ist. Es geht wirklich darum, darüber nachzudenken, wer dieser Gott für uns ist. Und er reibt sich dann oder nimmt zu Hilfe jemand, der vor kurzem gestorben ist, der in Deutschland sehr berühmt war als Philosoph, nämlich Jürgen Habermas. Er hat dieses Buch Jürgen Habermas nicht gewidmet, aber er hat es einem anderen großen Theologen gewidmet, Thomas Schmidt, die miteinander gestritten haben, Thomas Schmidt und Jürgen Habermas, um die Frage, wie kann man heutzutage noch hoffen, wie kann man Gott überhaupt noch mit ins Spiel bringen, wenn wir über Hoffnung reden. Und das hat Markus Stried aufgegriffen und dazu ein Buch geschrieben. Ich kenne es noch nicht, ich bin gespannt auf den heutigen Abend.
2: Das Spektrum der Karl-Rahner-Akademie ist weit, da geht es dann theologisch auch zur Sache, aber ihr habt auch bunte, unterhaltsame Dinge im Programm. Ihr habt die Saison zum Beispiel mit Jürgen Becker eröffnet, wie war denn das?
3: Jürgen Becker, die ihn nicht kennen, ist eine Kölner Koryphäe, der die Stummsitzung erfunden hat, der die Mitternachtsspitze im WDR entwickelt hat, der einfach frech und klug ist und der hat von uns auch die Aufgabe bekommen, darüber nachzudenken, was es bedeutet, einen Ort zu haben, wo Fragen gestellt werden können. Er hat das wunderbar gelöst mit auch manchen Gedanken, die die Zuhörer vor den Kopf gestoßen haben, aber die Freude war groß.
2: Worauf freust du dich, auf welche Veranstaltungen freust du dich noch in der kommenden Zeit, jetzt im Herbst und Winter?
3: Für mich ist die morgige Veranstaltung mit Markus Stried auch eine sehr persönliche Veranstaltung, denn diese Veranstaltung ist Thomas Schmidt gewidmet. Thomas Schmidt hat mit mir zusammen studiert in St. Georgen, war Theologie- und Philosophieprofessor und ist im Januar gestorben an einer Krankheit, Operation. Und das hat mich wirklich sehr mitgenommen, weil ich mit Thomas sehr verbunden war. Und als Markus Stried sagte, er möchte diesen Abend Thomas Schmidt widmen, habe ich mich sehr gefreut. Und deswegen ist das wirklich eine besondere Sache, dass morgen Abend dieser Abend über Jürgen Habermas und Thomas Schmidt bei uns stattfindet.
2: Für Kurzentschlossene, es gibt da auch noch Möglichkeiten dabei
3: zu
2: sein.
3: Ja, es gibt noch Karten dafür.
2: Also wir sehen, es ist ein breites Spektrum, Angebote in der Karl-Rahner-Akademie. Sicher sind nicht nur katholische Christen da, die ihr einladet, sondern das Spektrum ist recht weit. Würdest du denn auch einen AfD-Politiker einladen?
3: Wir laden keine AfD-Politiker ein. Bei uns ist jeder willkommen, aber wir haben bisher auch mit dem Vorstand entschieden, dass wir keinen AfD-Politiker

0: Politiker einlad, um auf der Bühne zu reden. Es gibt Kollegen von anderen Akademien, die es versucht haben, die haben es aber aufgegeben, weil sie gemerkt haben, dass die Parteifunktionäre der AfD wollen eigentlich keinen Dialog. Sie wollen nicht zuhören, sie wollen auch nicht argumentieren, sie wollen die Bühne nur nutzen für ihre eigene Propaganda und dafür sind wir als Akademie nicht zu haben. Deswegen bieten wir AfD-Funktionären, Politikern noch keine Bühne.
1: Also eine klare Stellungnahme auch gegen völkischen Nationalismus. Da haben sich die Bischöfe und da hat sich die katholische Kirche ja auch klar positioniert, auch auf dem Katholikentag. Vielen Dank, Norbert Bauer. Mit dem Leiter der Karl-Rahner-Akademie werfen wir jetzt einen Blick in die Bibel und hören uns das Tagesevangelium an, und zwar einen Text aus dem Johannesevangelium.
2: Aus dem Johannesevangelium. In jener Zeit sah Jesus Nathanael auf sich zukommen und sagte über ihn: Sieh, ein echter Israelit, an dem kein Falsch ist. Nathanael sagte zu ihm: Woher kennst du mich? Jesus antwortete ihm: Schon bevor dich Philippus rief, habe ich dich unter dem Feigenbaum gesehen. Nathanael antwortete ihm: Rabbi, du bist der Sohn Gottes, du bist der König von Israel. Jesus antwortete ihm: Du glaubst, weil ich dir sagte, dass ich dich unter dem Feigenbaum sah? Du wirst noch Größeres als dieses sehen. Und er sprach zu ihm: Amen, Amen, ich sage euch, ihr werdet den Himmel geöffnet und die Engel Gottes auf- und niedersteigen sehen über dem Menschensohn.

0: Bei uns im Studio ist Norbert Bauer, der Leiter der Karaner Akademie. Was hat es denn nun mit diesem rätselhaften Feigenbaum auf sich? Was meint Jesus, wenn er zu Nathanael sagt, du glaubst, weil ich dir sage, dass ich unter dem Feigenbaum sah?
1: Der Feigenbaum, das wissen wir nicht ganz genau, aber es gibt Interpretationen von Exegetinnen, die sagen, der Feigenbaum steht stellvertretend für den Ort, wo bibelfromme Menschen gesessen haben und die Tora studiert haben. Und damit spielt Jesus darauf an, dass Nathanael wohl ein frommer Schriftgelehrter, ein frommer Mensch auf jeden Fall war, weil man mit diesem Feigenbaum den Ort vermutet, wo die Bibel studiert wurde. Das ist eine Möglichkeit der Interpretation.
0: Nathanael ist kein Christ, er ist ja Israelit.
1: Zu Zeiten Jesus gab es überhaupt keine Christen. Alle Menschen, die damals lebten, waren Juden und Jesus war Jude. Er ist als Jude geboren, hat als Jude gepredigt, hat als Jude gelebt, ist als Jude gestorben. Und man kann erst sehr spät, am Ende des ersten Jahrhunderts, überhaupt von Christen reden. Nathanael war Israelit, das ist eine Besonderheit. Das kommt nur ein einziges Mal im Neuen Testament vor, Israelit, sonst heißt es die Juden. Aber es zeigt auch nochmal gerade der Beginn des Johannesevangeliums, wie verwurzelt die ganze Szene im jüdischen Kontext ist. Diese Stelle kann man nicht verstehen, ohne zu wissen, dass Jesus Jude war.
0: Die Engel, die auf- und niedersteigen. Wie kann ich denn das verstehen? Da kommt mir eher so ein Bild aus einer Kinderbibel in den Kopf.
1: Ja, nicht aus der Kinderbibel, sondern erstens kann man daran denken, dass es diese Leiter ja auch im Alten Testament gibt, die Jakobusleiter. Auch da gibt es einen Traum, wo eine Leiter ist, wo Engel die Leiter hoch und runter steigen. Das ist ja natürlich ein Bild dafür, dass der Himmel offen ist. Also sozusagen, das sehe ich an diesem Bild, dass diese Leiter im Himmel uns sagt, die Erde ist nicht alles, es gibt mehr als diese Erde. Man kann über sich hinaussteigen. Und ich glaube, hier am Domforum, wo das Domradio ist, gibt es ja auch eine wunderbare leuchtende Leiter, die diese Himmelsleiter symbolisiert haben. Das ist ein Bild, was jeder Mensch versteht. Wenn die Leiter in den Himmel ragt, haben wir die Ahnung, die Hoffnung, es gibt mehr als diese Welt.
0: Ein schönes Bild, es gibt diese Himmelsleiter immer noch, das kann man am Domforum sehen. Nimmst du das auch mit aus diesem Tagesevangelium für dich in den Tag?
1: Ja, das ist so ein brennender Punkt für mich, dass ich nicht nur auf dieses Diesseits achte, sondern ab und zu in den Himmel schaue und dann denke, Gott sei Dank ist der Himmel nach oben offen.
0: Vielen Dank, Norbert Bauer, für deine Gedanken zum Tagesevangelium. Und auch morgen werfen wir mit ihm einen Blick in die Bibel und da redet Jesus mit einigen Gläubigen, die ihm nachfolgen wollen, Tacheles, ein etwas strengeres Evangelium. Dankeschön.
1: Bitte sehr.
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3: 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Und im nächsten Podcast geht es um Stolpersteine, die kleinen Messingtafeln im Gehweg, die an die Opfer der NS-Diktatur erinnern.

0: 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In Kelch und Amen geht's jetzt um Stolpersteine. Heute vor 34 Jahren verlegte der Künstler Gunter Demnig die ersten Stolpersteine. Und diese kleinen Messingtafeln, die an Opfer der NS-Diktatur erinnern, sind im Moment ein bisschen in der Debatte. Und um die geht's jetzt im Podcast Kelch und Amen.
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2: Schön, dass ihr da seid. Hier ist Kelch und Amen. In diesen Tagen wird viel über Stolpersteine diskutiert. Der Grund? In der sächsischen Stadt Heidenau hat der Stadtrat beschlossen, künftig keine neuen Stolpersteine mehr im öffentlichen Raum zu verlegen. Kritiker des Beschlusses betonen, dass Erinnern sichtbar bleiben müsse und nicht aus dem Alltag verschwinden dürfe. Ich merke, dieses Thema bewegt mich, aber nicht nur mich, sondern auch viele, viele andere. Vielleicht gerade deshalb, weil Stolpersteine so unscheinbar sind. Keine riesigen Denkmäler, keine imposanten Mahnmale, keine Orte, die man gezielt besuchen muss. Ein Stolperstein ist gut 10 cm groß, ein Messingquadrat im Gehweg. Oft läuft man daran vorbei oder tritt sogar drauf, aber manchmal fällt der Blick auch darauf. Und dann liest man, hier wohnte, und dann folgt ein Name, ein Mensch, ein Schicksal, ein Leben und ein Ende. Genau das war die Idee des Künstlers Gunter Demnig, der das Projekt in den 1990er Jahren begonnen hat. Hinter den Millionen Opfern der NS-Zeit sollten wieder einzelne Menschen sichtbar werden. Nicht nur Zahlen in Geschichtsbüchern, sondern Nachbarn, Familien, Kinder, Menschen, die einmal genau dort gelebt haben, wo heute andere wohnen. Die Steine erinnern an Jüdinnen und Juden, an politisch Verfolgte, an Menschen mit Behinderungen, an Sinti und Roma, an Homosexuelle und an viele weitere Opfer der NS-Zeit. Mich berührt dabei ein Gedanke. Die Nazis wollten diese Menschen auslöschen, nicht nur ihr Leben, sondern auch ihre Erinnerung. Und die Stolpersteine machen genau das Gegenteil. Sie holen die Namen zurück, sie geben Menschen ihre Geschichte zurück, sie holen sie zurück auf unsere Straßen. Natürlich gibt es Diskussionen. Manche kritisieren seit Jahren, dass die Namen der Opfer auf dem Boden liegen und über sie hinweggegangen wird. Das ist ein ernstzunehmendes Argument. Aber für mich bleibt die größere Frage, was passiert, wenn diese Erinnerungen ganz aus unserem Alltag verschwinden? Erinnerung braucht doch Sichtbarkeit. Ja, ein Friedhof ist wichtig und richtig. Und auch eine Gedenkstätte ist wichtig. Auch ein Museum ist wichtig. Aber die besondere Kraft der Stolpersteine liegt darin, dass sie uns ungeplant begegnen. Andreas Kreinschulte, er ist Inhaber des Geschäftes Eventusdruck in der Altstadt und hat direkt vor seiner Eingangstür zu seiner Firma 4 dieser Stolpersteine. Und für ihn ist es ein ganz wichtiges Zeichen, dass diese Steine bei ihm vor der Tür liegen.
3: Die Stolpersteine sind deswegen so wichtig bei uns vor unserer Geschäftstür, weil sie einfach daran erinnern, dass bis 1943 dort 4 jüdische Frauen gewohnt haben und dann in Auschwitz ermordet wurden. Wir können das immer wieder beobachten, wie viele Gruppen von Jugendlichen, aber auch Erwachsenen, entweder mit einer Führung oder auch allein dort vorbeischauen, um die Steine zu reinigen oder sich die Geschichten dieser Personen anzuhören.
2: Die besondere Kraft der Stolpersteine liegt also darin, dass sie uns ungeplant begegnen. Da geht man Brötchen holen, spaziert durch die Stadt, ist auf dem Weg zur Arbeit und plötzlich liest man einen Namen. Und plötzlich wird Geschichte persönlich. Plötzlich wird aus damals ein Hier und aus den Opfern ein Mensch. Gerade heute erscheint mir das wichtiger denn je. Denn wir erleben in Deutschland und Europa, dass rechte und rechtsextreme Kräfte wieder stärker werden. Parolen, von denen viele glaubten, sie gehörten längst der Vergangenheit an, werden wieder ausgesprochen. Menschen werden gegeneinander ausgespielt, Minderheiten werden zu Sündenböcken gemacht. Ja, und in Heidenau haben die AfD und die CDU gemeinsam entschieden, dass diese Steine verschwinden sollen. Geschichte wiederholt sich nie 1:1. Aber sie beginnt oft dort, wo Menschen vergessen. Wo Gleichgültigkeit wächst, wo Namen verschwinden und wo aus Menschen wieder Kategorien werden. Gott des Erinnerns, wir beten für die Opfer des Nationalsozialismus. Bewahre ihre Namen und Geschichten vor dem Vergessen. Wir beten für alle Menschen, die sich für Erinnerungskultur einsetzen. Stärke sie in ihrem Engagement für Wahrheit und Menschlichkeit. Wir beten für unsere Gesellschaft. Bewahre uns vor Gleichgültigkeit, wenn Menschen ausgegrenzt, beleidigt oder verfolgt werden. Wir beten für politische Verantwortungsträger, schenke ihnen Weisheit und den Mut, die Würde jedes Menschen zu schützen. Wir beten besonders für junge Menschen, lass sie aus der Geschichte lernen und Hoffnungsträger für eine demokratische Zukunft werden. Und wir beten für uns selbst, öffne unsere Augen für die Menschen neben uns und schenke uns den Mut, dort zu widersprechen, wo Hass und Ausgrenzung wieder Raum gefunden. Guter Gott, du kennst die Namen aller Menschen. Keiner ist für dich nur eine Zahl, keiner ist vergessen, keiner geht in deiner Geschichte verloren. Hilf uns, die Erinnerung an die Opfer von Gewalt und Menschenverachtung wachzuhalten. Bewahre uns davor, wegzuschauen. Bewahre uns davor, Menschen gegeneinander auszuspielen. Schenke uns Mut zur Menschlichkeit, Mut zur Liebe und Mut zur Wahrheit. Darum bitten wir durch Christus, unseren Bruder und Herrn. Amen. Vater unser im Himmel, geheiligt werde dein Name, dein Reich komme, dein Wille geschehe, wie im Himmel, so auf Erden. Unser tägliches Brot gib uns heute und vergib uns unsere Schuld, wie auch wir vergeben unserem Schuldigern. Und führe uns nicht in Versuchung, sondern erlöse uns von dem Bösen. Denn dein ist das Reich und die Kraft und die Herrlichkeit in Ewigkeit. Amen. Und so segne uns alle der gute und menschenfreundliche Gott, der Vater, der Sohn und der Heilige Geist. Amen.
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0: Das war Domradio-Kollege Olli Kelch mit seinem Podcast Kelch und Amen. Und für euch geht's jetzt weiter mit einer kurzen Radiomeditation und mit Musik zum Entspannen. Ich bin raus und ich wünsche euch einen richtig guten Abend. Macht was draus. Eure Dagmar Peters.

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1: Ich bin Dirk Zeitler. Das Bundeskabinett berät morgen über die Vorlage der geplanten Rentenreform. Die Pläne sind heftig umstritten. Die SPD fordert einen Pflegekostendeckel und einen Ausgleich sozialer Ungerechtigkeiten.
2: 4,4 Milliarden Euro werden bis Ende des Jahres fehlen, warnen die Pflegekassen. Um dort zu sparen, sollen unter anderem Pflegebedürftige und ihre Angehörigen künftig stärker belastet werden. Wer aber sein Leben lang gearbeitet und eingezahlt habe, müsse sich darauf verlassen können, gut versorgt zu sein, heißt es von der SPD. Sie fordert außerdem, dass neben der gesetzlichen auch die private Pflegeversicherung stärker in die Verantwortung genommen wird. Die CDU lehnt Änderungen der Reform grundsätzlich ab, aber auch dort gibt es Stimmen, die das Vorhaben von Gesundheitsminister Linnemann kritisch sehen. Tanja Wagner, Nachrichtenredaktion.
1: Was AfD-Politiker Ulrich Siegmund im Wahlkampf noch ausschloss, soll nun Realität werden. Er möchte auch ohne eigene Mehrheit im Landtag Ministerpräsident werden. Im Dezember will er sich im Magdeburger Parlament zur Wahl stellen. Wir sind weiterhin in konstruktiven Gesprächen mit einer anderen Landtagsfraktion und mit einzelnen anderen Abgeordneten dieses Landtags anderer Fraktionen, sagte der AfD-Co-Fraktionschef. Der September war in Deutschland ungewöhnlich warm und viel zu trocken. Nach vorläufigen Zahlen des Deutschen Wetterdienstes gehört er mit durchschnittlich 15,9 Grad zu den wärmsten Septembern seit Beginn der Messungen. Besonders im Südwesten fiel kaum Regen.
3: Am Rhein sieht man die Folgen längst. Weil das Wasser so niedrig ist, können Frachtschiffe nur noch deutlich weniger laden. Und das schadet der Wirtschaft. Und es gibt aktuell kaum Hoffnung, dass da von oben bald was runterkommt. Aber genau das braucht es. Damit sich die Lage wirklich entspannt, bräuchte es mehrere Tage lang großflächigen Regen. So ein paar kräftige Schauer reichen nicht mehr, weil der ausgetrocknete Boden nicht so viel Wasser auf einmal aufnehmen kann. Zoe Tassovali, Nachrichtenredaktion.
1: Deutschland bekommt einen zweiten Marinehafen an der Nordseeküste. Nach dpa-Informationen soll der neue Militärstandort im ostfriesischen Emden entstehen. Geplant sind Liegeplätze für 7 Fregatten, 10 Minensucher und 10 Schlepper. Der bislang einzige Marinehafen an der Nordsee liegt in Wilhelmshaven.
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1: Zum Wetter, die aktuelle Vorhersage des Deutschen Wetterdienstes. Heute Abend oft wolkig, in der Nacht dann vielfach aber auch gering bewölkt, teils klar und nur lokal Nebel. Tiefstwerte zwischen 17 Grad an der Nordsee und 3 Grad in Ostbayern. Morgen nach Nebelauflösung sonnig oder nur locker bewölkt und trocken, vor allem in der zweiten Tageshälfte wolkig und zum Abend örtlich Schauer. Höchsttemperatur zwischen rund 20 Grad an den Küsten und stellenweise 30 Grad im Westen.
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5: Guten Abend, ich bin Michael Mann, katholischer Theologe, Meditationslehrer und Lehrer für erfüllte Beziehungen. Und heute Abend möchte ich dein Charisma so ein bisschen anstupsen. Ich wette, das Wort löst schon was bei dir aus. Vielleicht denkst du an eine Person, die einen Raum betritt und plötzlich so die ganze Aufmerksamkeit hat. Ja, oder irgendjemand redet und hat eine besondere Stimme und du weißt nicht genau, warum du da eigentlich zuhörst. Was ist Charisma eigentlich? Ich glaube nicht, dass es eine Technik ist. Ich meine auch das echte Charisma, nicht das, was du im Coaching buchen kannst. Ich glaube, Charisma hat mit drei Dingen zu tun. Da ist erstmal die Anbindung. Nicht Anbindung an Erfolg, nicht Anerkennung, sondern an was größer ist als man selbst. Ich nenne es gerne Gott. Du kannst es auch Stille nennen oder Quelle. Aber Menschen, die wirklich was ausstrahlen, so wie Mahatma Gandhi, Martin Luther King, die haben eine Anbindung nach oben. Da bin ich ganz, ganz sicher. Und das spürt man. Das zweite ist eine Erdung. Richtig charismatische Menschen, die sind nicht abgehoben. Das sind nicht Stars. Die sind nicht entrückt. Das sind Menschen, die mit beiden Beinen im Leben stehen, die was geleistet haben, die zum Teil wirklich schwere, schwere Lasten getragen haben. Die kennen Erschöpfung, die kennen Zweifel, die kennen Scheitern, die haben das nicht wegoptimiert, weil das ist das, was sie glaubwürdig macht. Und das Dritte ist, dass sie ein offenes Herz haben. Wirkliches Charisma ist Herz, Empathie, Mitgefühl. Da ist echte Zuwendung, echtes Interesse da. Und ich glaube, machen wir noch einen vierten Faktor dazu, charismatische Menschen, die wissen ganz genau, warum sie hier sind. Ich liebe so dieses Wort Berufung. Und ja, charismatische Menschen haben diese vier Dinge. Der Begriff Charisma, der wurde übrigens von den frühen Theologen geprägt. Und Paulus hat geschrieben, dass jeder Mensch so eine Gnadengabe Gottes hat. Das ist nicht eine Funktion, das ist eine Gabe, die, ja, die irgendwo da ist, die einem geschenkt wurde. Also etwas, das durch dich, durch diese Menschen in die Welt kommen will, durch niemand anderen. Und was ich spannend finde, ist, dann könnte man jetzt sagen, ja gut, dann habe ich es nicht bekommen, dann brauche ich mich da auch nicht weiter darum kümmern. Er sagt dann auch, entfalte das. Also wenn du so ein Charisma hast, entfalte das. Nutze das zum Wohle aller. Ja, und jetzt gehen wir in die Charisma-Meditation rein. Es gibt jetzt noch ein bisschen Musik und danach starten wir gemeinsam mit einer kurzen Charisma-Meditation.

Du hörst Domradio mit Mann meditiert. Und ich bin Michael Mann und ich lade dich jetzt ein, einen Moment still zu werden. Und schau einmal stolz auf das zurück, was du in diesem Leben alles geleistet hast. Wo du für andere da warst, wo du getragen hast, gehalten hast und gleichzeitig lade ich dich ein, das ein Stück weit loszulassen, dein Leben ein wenig leichter zu machen. Du hast viel erreicht, getragen, gehalten, gemacht und jetzt ist es Zeit, die Schultern zu entspannen. Die Entspannung, die Arme hinabfließen zu lassen, deine Hände entspannen sich, dein Brustkorb, dein Bauch, deine Beine und die Füße. Du bist entspannt und schau, dass dein Kiefer sich entspannt, die Schulter, der Kopf. Da ist so viel, was du getragen hast und die Anspannung steckt noch in dir. Transformier sie, hol dir Halt, fühl, wie Wurzeln in die Erde wachsen, wie du mit beiden Füßen fest auf dem Boden stehst und wie eine Struktur von außen, wie ein Baum, der dich stützt. Wie als ob die Erde dir Halt gibt, der Boden, auf dem du stehst. Du musst nicht alles alleine tragen, weil du wirst auch getragen. Und dann sind all die Gedanken und Ideen und Visionen in deinem Kopf, die Ziele, die du hast. Dein Kopf platzt vor Aufgaben, To-Dos. Lass das auch abfließen und verbinde dein Gehirn mit dem Himmel. Lass es mehr durch dich durchfließen, mehr Inspiration, mehr Gnadengabe Gottes. Weniger denken, mehr Kanal sein. Du musst ja nicht alles selber ausdenken, lass Gott durch dich sprechen. Und das funktioniert am leichtesten, wenn du dir ein Licht in der Mitte deines Kopfes vorstellst, die Zirbeldrüse unterhalb des Gehirns. Und von dort aus, von diesem Licht, eine Verbindung in den Himmel rein. Ich empfange und gebe weiter. Ich bin verankert, verwurzelt, gehalten. Und was möchte heute durch dich in die Welt kommen? Gibt es noch einen Traum? Eine Idee, etwas, was dich seit Jahren vielleicht bewegt, was du mit der Welt teilen möchtest. Fühlst du einen Ruf? Gibt es etwas, von dem andere Menschen sagen, das kannst du gut, was du einmal oder immer wieder gehört hast? Manchmal hast du das gehört voller Anerkennung oder auch vielleicht voller Neid oder einfach nur im Spaß. Aber ich bin sicher, es gibt etwas, ein Talent, ein Charisma, ein Charisma, was durch dich fließt und darauf wartet, in die Welt zu kommen. Vielleicht hast du schon so einen Impuls und dann stell dir einfach vor, wie du es tust. Stell dir vor, du hättest ein Jahr voller Transformation erlebt und bist jetzt da, wo du gerne hin möchtest. Dein zukünftiges Ich, wie sieht das aus? Stell es dir vor. Wenn du ein Jahr weiter wärst an
dem Ort, zu dem dich die tiefste Sehnsucht deines Herzens ruft. Wo bist du? Was tust du? Wen inspirierst du? In jedem von uns, glaube ich, schlummert ein Traum. Der Traum von einem Leben, das zutiefst mit anderen Menschen verbunden ist. Der Traum von einem Leben, wo du ganz bei dir bist und ganz intensiv mit anderen im Kontakt, im Austausch. Ein Leben, in dem du gesehen wirst, verstanden wirst und für das, was du bist und tust, geliebt wirst. Das ist Berufung. Was ist es bei dir? Es kann ein Handwerk sein, eine Sportart, ein Thema, mit dem du coachen magst oder einfach eine glückliche Liebesbeziehung, glückliche Familie. Es kann so viel sein. Es ist so individuell. Aber alles fängt an mit der Schau nach innen. Ja, hier im Domradio, da hörst du jetzt noch ruhige Klänge und du hast da jetzt einige Fragen bekommen. Vielleicht magst du die aufschreiben, dem noch ein wenig nachspüren. Ich bin Michael Mann. Ich danke dir, dass du dir die Zeit genommen hast und dir die Fragen angehört hast. Ja, wenn du möchtest, dann gehen wir morgen wieder hier in die Stille und gehen noch ein Stückchen tiefer. 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Ja, und wenn dich das Thema Charisma berührt hat, dann lade ich dich ganz herzlich ein, unten in den Shownotes meine ausführliche Charisma-Meditation runterzuladen, um noch mehr Charisma zu gewinnen, um noch mehr Klarheit zu gewinnen und um noch mehr Anbindung durch Meditation zu bekommen.

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1: Willkommen zur Bibelnacht im Domradio. Schön, dass ihr dabei seid. 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

Siebtes Kapitel. Danach zog Jesus in Galiläa umher, denn er wollte sich nicht in Judäa aufhalten, weil die Juden ihn zu töten suchten. Das Laubhüttenfest der Juden war nahe. Da sagten seine Brüder zu ihm: Geh von hier fort und zieh nach Judäa, damit auch deine Jünger die Taten sehen, die du vollbringst. Denn niemand wirkt im Verborgenen, wenn er öffentlich bekannt sein möchte. Wenn du dies tust, offenbare dich der Welt. Auch seine Brüder glaubten nämlich nicht an ihn. Jesus sagte zu ihnen: Meine Zeit ist noch nicht gekommen. Für euch aber ist immer die rechte Zeit. Euch kann die Welt nicht hassen. Mich aber hasst sie, weil ich bezeuge, dass ihre Taten böse sind. Geht ihr nur hinauf zum Fest. Ich gehe nicht zu diesem Fest hinauf, weil meine Zeit noch nicht erfüllt ist. Das sagte er zu ihnen und er blieb in Galiläa. Als aber seine Brüder zum Fest hinaufgegangen waren, zog auch er hinauf, jedoch nicht öffentlich, sondern im Verborgenen. Die Juden suchten beim Fest nach ihm und sagten: Wo ist er? Und in der Volksmenge wurde viel über ihn hin und her geredet. Die einen sagten: Er ist ein guter Mensch. Andere sagten: Nein, er führt das Volk in die Irre. Aber niemand redete öffentlich über ihn aus Furcht vor den Juden. Schon war die Hälfte der Festwoche vorüber, da ging Jesus zum Tempel hinauf und lehrte. Die Juden wunderten sich und sagten: Wie kann der die Schrift verstehen, ohne dafür ausgebildet zu sein? Darauf antwortete ihnen Jesus: Meine Lehre stammt nicht von mir, sondern von dem, der mich gesandt hat. Wer bereit ist, den Willen Gottes zu tun, wird erkennen, ob diese Lehre von Gott stammt oder ob ich von mir aus spreche. Wer von sich aus spricht, sucht seine eigene Ehre. Wer aber die Ehre dessen sucht, der ihn gesandt hat, der ist wahrhaftig und in ihm ist keine Ungerechtigkeit. Hat Mose euch nicht das Gesetz gegeben? Aber keiner von euch befolgt das Gesetz. Warum sucht ihr mich zu töten? Die Menge antwortete: Du bist von einem Dämon besessen. Wer sucht dich denn zu töten? Jesus entgegnete ihnen: Ich habe nur ein einziges Werk vollbracht und ihr alle wundert euch darüber. Mose hat euch die Beschneidung gegeben. Sie stammt freilich nicht von Mose, sondern von den Vätern. Und ihr beschneidet einen Menschen auch am Sabbat. Wenn ein Mensch am Sabbat die Beschneidung empfangen darf, damit das Gesetz des Mose nicht missachtet wird, warum zürnt ihr mir? Weil ich am Sabbat einen Menschen als Ganzen gesund gemacht habe? Urteilt nicht nach dem Augenschein, sondern urteilt gerecht. Da sagten einige Leute aus Jerusalem: Ist das nicht der, den sie zu töten suchen? Und doch redet er in aller Öffentlichkeit und man lässt ihn gewähren. Sollten die Oberen wirklich erkannt haben, dass er der Christus ist? Aber von dem hier wissen wir, woher er stammt. Wenn jedoch der Christus kommt, weiß niemand, woher er stammt. Während Jesus im Tempel lehrte, rief er: Ihr kennt mich und wisst, woher ich bin. Aber ich bin nicht von mir ausgekommen, sondern er, der mich gesandt hat, ist wahrhaftig. Ihr kennt ihn nur nicht. Ich kenne ihn, weil ich von ihm komme und weil er mich gesandt hat. Da suchten sie, ihn festzunehmen, doch keiner legte Hand an ihn, denn seine Stunde war noch nicht gekommen. Aus der Menge kamen viele Leute zum Glauben an ihn. Sie sagten: Wird der Christus, wenn er kommt, mehr Zeichen tun, als dieser getan hat? Die Pharisäer hörten, was die Leute heimlich über ihn redeten. Da schickten die Hohepriester und die Pharisäer Gerichtsdiener aus, um ihn festnehmen zu lassen. Jesus aber sagte: Ich bin nur noch kurze Zeit bei euch, dann gehe ich fort zu dem, der mich gesandt hat. Ihr werdet mich suchen und ihr werdet mich nicht finden. Denn wo ich bin, dorthin könnt ihr nicht gelangen.
Da sagten die Juden zueinander: Wohin will er denn gehen, dass wir ihn nicht finden können? Will er etwa in die Diaspora der Griechen gehen und die Griechen lehren? Was bedeutet es, wenn er gesagt hat: Ihr werdet mich suchen, aber nicht finden, denn wo ich bin, dorthin könnt ihr nicht gelangen? Am letzten Tag des Festes, dem großen Tag, stellte sich Jesus hin und rief: Wer Durst hat, komme zu mir und es trinke, wer an mich glaubt. Wie die Schrift sagt: Aus seinem Inneren werden Ströme von lebendigem Wasser fließen. Damit meinte er den Geist, den alle empfangen sollten, die an ihn glauben. Denn der Geist war noch nicht gegeben, weil Jesus noch nicht verherrlicht war. Einige aus dem Volk sagten, als sie diese Worte hörten: Dieser ist wahrhaftig der Prophet. Andere sagten: Dieser ist der Christus. Wieder andere sagten: Kommt denn der Christus aus Galiläa? Sagt nicht die Schrift: Der Christus kommt aus dem Geschlecht Davids und aus dem Dorf Bethlehem, wo David lebte? So entstand seinetwegen eine Spaltung in der Menge. Einige von ihnen wollten ihn festnehmen, doch keiner legte Hand an ihn. Als die Gerichtsdiener zu den Hohepriestern und den Pharisäern zurückkamen, fragten diese: Warum habt ihr ihn nicht hergebracht? Die Gerichtsdiener antworteten: Noch nie hat ein Mensch so gesprochen. Da entgegneten ihnen die Pharisäer: Habt auch ihr euch in die Irre führen lassen? Ist etwa einer von den Oberen oder von den Pharisäern zum Glauben an ihn gekommen? Dieses Volk jedoch, das vom Gesetz nichts versteht, verflucht ist es. Nikodemus aber, einer aus ihren eigenen Reihen, der früher einmal Jesus aufgesucht hatte, sagte zu ihnen: Verurteilt etwa unser Gesetz einen Menschen, bevor man ihn verhört und festgestellt hat, was er tut? Sie erwiderten ihm: Bist du vielleicht auch aus Galiläa? Lies doch nach und siehe, aus Galiläa kommt kein Prophet. Dann gingen alle nach Hause.

Achtes Kapitel. Jesus aber ging zum Ölberg. Am frühen Morgen begab er sich wieder in den Tempel. Alles Volk kam zu ihm. Er setzte sich und lehrte es. Da brachten die Schriftgelehrten und die Pharisäer eine Frau, die beim Ehebruch ertappt worden war. Sie stellten sie in die Mitte und sagten zu ihm: Meister, diese Frau wurde beim Ehebruch auf frischer Tat ertappt. Mose hat uns im Gesetz vorgeschrieben, solche Frauen zu steinigen. Was sagst du? Mit diesen Worten wollten sie ihn auf die Probe stellen, um einen Grund zu haben, ihn anzuklagen. Jesus aber bückte sich und schrieb mit dem Finger auf die Erde. Als sie hartnäckig weiterfragten, richtete er sich auf und sagte zu ihnen: Wer von euch ohne Sünde ist, werfe als erster einen Stein auf sie. Und er bückte sich wieder und schrieb auf die Erde. Als sie das gehört hatten, ging einer nach dem anderen fort, zuerst die Ältesten. Jesus blieb allein zurück mit der Frau, die noch in der Mitte stand. Er richtete sich auf und sagte zu ihr: Frau, wo sind sie geblieben? Hat dich keiner verurteilt? Sie antwortete: Keiner, Herr. Da sagte Jesus zu ihr: Auch ich verurteile dich nicht. Geh und sündige von jetzt an nicht mehr. Als Jesus ein andermal zu ihnen redete, sagte er: Ich bin das Licht der Welt. Wer mir nachfolgt, wird nicht in der Finsternis umhergehen, sondern wird das Licht des Lebens haben. Da sagten die Pharisäer zu ihm: Du legst über dich selbst Zeugnis ab. Dein Zeugnis ist nicht wahr. Jesus erwiderte ihnen: Auch wenn ich über mich selbst Zeugnis ablege, ist mein Zeugnis wahr. Denn ich weiß, woher ich gekommen bin und wohin ich gehe. Ihr aber wisst nicht, woher ich komme und wohin ich gehe. Ihr urteilt, wie Menschen urteilen. Ich urteile über niemanden. Wenn ich aber urteile, ist mein Urteil wahrhaftig, denn ich bin nicht allein, sondern ich und der Vater, der mich gesandt hat. Und in eurem Gesetz steht geschrieben: Das Zeugnis von zwei Menschen ist wahr. Ich bin es, der über mich Zeugnis ablegt, und auch der Vater, der mich gesandt hat, legt über mich Zeugnis ab. Da fragten sie ihn: Wo ist dein Vater? Jesus antwortete: Ihr kennt weder mich noch meinen Vater. Würdet ihr mich kennen, dann würdet ihr auch meinen Vater kennen. Diese Worte sagte er, als er im Tempel bei der Schatzkammer lehrte. Aber niemand nahm ihn fest, denn seine Stunde war noch nicht gekommen. Ein andermal sagte Jesus zu ihnen: Ich gehe fort, und ihr werdet mich suchen, und ihr werdet in eurer Sünde sterben. Wohin ich gehe, dorthin könnt ihr nicht gelangen. Da sagten die Juden: Will er sich etwa umbringen? Warum sagt er sonst: Wohin ich gehe, dorthin könnt ihr nicht gelangen? Er sagte zu ihnen: Ihr stammt von unten, ich stamme von oben. Ihr seid aus dieser Welt, ich bin nicht aus dieser Welt. Ich habe euch gesagt, ihr werdet in euren Sünden sterben, denn wenn ihr nicht glaubt, dass ich es bin, werdet ihr in euren Sünden sterben. Da fragten sie ihn: Wer bist du denn? Jesus antwortete: Warum rede ich überhaupt noch mit euch? Ich hätte noch viel über euch zu sagen und viel zu richten, aber er, der mich gesandt hat, ist wahrhaftig. Und was ich von ihm gehört habe, das sage ich der Welt. Sie verstanden nicht, dass er damit den Vater meinte. Da sagte Jesus zu ihnen: Wenn ihr den Menschensohn erhöht habt, dann werdet ihr erkennen, dass ich es bin. Ihr werdet erkennen, dass ich nichts von mir aus tue, sondern nur das sage, was mich der Vater gelehrt hat. Und er, der mich gesandt hat, ist bei mir. Er hat mich nicht allein gelassen, weil ich immer das tue, was ihm gefällt. Als Jesus das sagte, kamen viele zum Glauben an ihn.
Da sagte er zu den Juden, die zum Glauben an ihn gekommen waren: Wenn ihr in meinem Wort bleibt, seid ihr wahrhaft meine Jünger. Dann werdet ihr die Wahrheit erkennen und die Wahrheit wird euch befreien. Sie erwiderten ihm: Wir sind Nachkommen Abrahams und sind noch nie Sklaven gewesen. Wie kannst du sagen, ihr werdet frei werden? Jesus antwortete ihnen: Amen, Amen. Ich sage euch, wer die Sünde tut, ist Sklave der Sünde. Der Sklave aber bleibt nicht für immer im Haus, nur der Sohn bleibt für immer. Wenn euch also der Sohn befreit, dann seid ihr wirklich frei. Ich weiß, dass ihr Nachkommen Abrahams seid, doch ihr sucht mich zu töten, weil mein Wort in euch keine Aufnahme findet. Ich sage, was ich beim Vater gesehen habe, und ihr tut, was ihr von eurem Vater gehört habt. Sie antworteten ihm: Unser Vater ist Abraham. Jesus sagte zu ihnen: Wenn ihr Kinder Abrahams wärt, würdet ihr die Werke Abrahams tun. Jetzt aber sucht ihr mich zu töten, einen Menschen, der euch die Wahrheit verkündet hat, die ich von Gott gehört habe. So hat Abraham nicht gehandelt. Ihr vollbringt die Werke eures Vaters. Sie entgegneten ihm: Wir stammen nicht aus Unzucht, sondern wir haben nur den einen Vater, Gott. Jesus sagte zu ihnen: Wenn Gott euer Vater wäre, würdet ihr mich lieben. Denn von Gott bin ich ausgegangen und gekommen. Ich bin nicht von mir ausgekommen, sondern er hat mich gesandt. Warum versteht ihr nicht, was ich sage? Weil ihr nicht imstande seid, mein Wort zu hören. Ihr habt den Teufel zum Vater und ihr wollt das tun, wonach es euren Vater verlangt. Er war ein Mörder von Anfang an und er steht nicht in der Wahrheit, denn es ist keine Wahrheit in ihm. Wenn er lügt, sagt er das, was aus ihm selbst kommt, denn er ist ein Lügner und ist der Vater der Lüge. Mir aber glaubt ihr nicht, weil ich die Wahrheit sage. Wer von euch kann mir eine Sünde nachweisen? Wenn ich die Wahrheit sage, warum glaubt ihr mir nicht? Wer aus Gott ist, hört die Worte Gottes. Ihr hört sie deshalb nicht, weil ihr nicht aus Gott seid. Da antworteten ihm die Juden: Sagen wir nicht mit Recht, du bist ein Samariter und von einem Dämon besessen? Jesus erwiderte: Ich bin von keinem Dämon besessen, sondern ich ehre meinen Vater, ihr aber schmäht mich. Ich suche nicht meine Ehre, doch es gibt einen, der sie sucht und der richtet. Amen, Amen, ich sage euch, wenn jemand an meinem Wort festhält, wird er auf ewig den Tod nicht schauen. Da sagten die Juden zu ihm: Jetzt wissen wir, dass du von einem Dämon besessen bist. Abraham und die Propheten sind gestorben. Du aber sagst, wenn jemand an meinem Wort festhält, wird er auf ewig den Tod nicht erleiden. Bist du etwa größer als unser Vater Abraham? Er ist gestorben und die Propheten sind gestorben. Für wen gibst du dich aus? Jesus antwortete: Wenn ich mich selbst verherrliche, ist meine Herrlichkeit nichts. Mein Vater ist es, der mich verherrlicht, er, von dem ihr sagt, er ist unser Gott. Doch ihr habt ihn nicht erkannt, ich aber kenne ihn. Und wenn ich sagen würde, ich kenne ihn nicht, so wäre ich ein Lügner wie ihr. Aber ich kenne ihn und halte an seinem Wort fest. Euer Vater Abraham jubelte, weil er meinen Tag sehen sollte. Er sah ihn und freute sich. Die Juden entgegneten: Du bist noch keine 50 Jahre alt und willst Abraham gesehen haben? Jesus erwiderte ihnen: Amen, Amen, ich sage euch, noch ehe Abraham wurde, bin ich. Da hoben sie Steine auf, um sie auf ihn zu werfen. Jesus aber verbarg sich und verließ den Tempel.

Neuntes Kapitel. Unterwegs sah Jesus einen Mann, der seit seiner Geburt blind war. Da fragten ihn seine Jünger: Rabbi, wer hat gesündigt, er selbst oder seine Eltern, sodass er blind geboren wurde? Jesus antwortete: Weder er noch seine Eltern haben gesündigt, sondern die Werke Gottes sollen an ihm offenbar werden. Wir müssen, solange es Tag ist, die Werke dessen vollbringen, der mich gesandt hat. Es kommt die Nacht, in der niemand mehr wirken kann. Solange ich in der Welt bin, bin ich das Licht der Welt. Als er dies gesagt hatte, spuckte er auf die Erde, dann machte er mit dem Speichel einen Teig, strich ihn dem Blinden auf die Augen und sagte zu ihm: Geh und wasch dich in dem Teich Schiloach, das heißt übersetzt der Gesandte. Der Mann ging fort und wusch sich, und als er zurückkam, konnte er sehen. Die Nachbarn und jene, die ihn früher als Bettler gesehen hatten, sagten: Ist das nicht der Mann, der da saß und bettelte? Einige sagten: Er ist es. Andere sagten: Nein, er sieht ihm nur ähnlich. Er selbst aber sagte: Ich bin es. Da fragten sie ihn: Wie sind deine Augen geöffnet worden? Er antwortete: Der Mann, der Jesus heißt, machte einen Teig, bestrich damit meine Augen und sagte zu mir: Geh zum Schiloach und wasch dich. Ich ging hin, wusch mich und konnte sehen. Sie fragten ihn: Wo ist er? Er sagte: Ich weiß es nicht. Da brachten sie den Mann, der blind gewesen war, zu den Pharisäern. Es war aber Sabbat, an dem Tag, als Jesus den Teig gemacht und ihm die Augen geöffnet hatte. Auch die Pharisäer fragten ihn, wie er sehend geworden sei. Er antwortete ihnen: Er legte mir einen Teig auf die Augen und ich wusch mich und jetzt sehe ich. Einige der Pharisäer sagten: Dieser Mensch ist nicht von Gott, weil er den Sabbat nicht hält. Andere aber sagten: Wie kann ein sündiger Mensch solche Zeichen tun? So entstand eine Spaltung unter ihnen. Da fragten sie den Blinden noch einmal: Was sagst du selbst über ihn? Er hat doch deine Augen geöffnet. Der Mann sagte: Er ist ein Prophet. Die Juden aber wollten nicht glauben, dass er blind gewesen und sehend geworden war. Daher riefen sie die Eltern des von der Blindheit Geheilten und fragten sie: Ist das euer Sohn, von dem ihr sagt, dass er blind geboren wurde? Wie kommt es, dass er jetzt sieht? Seine Eltern antworteten: Wir wissen, dass er unser Sohn ist und dass er blind geboren wurde. Wie es kommt, dass er jetzt sieht, das wissen wir nicht. Und wer seine Augen geöffnet hat, das wissen wir auch nicht. Fragt doch ihn selbst. Er ist alt genug und kann selbst für sich sprechen. Das sagten seine Eltern, weil sie sich vor den Juden fürchteten. Denn die Juden hatten schon beschlossen, jeden, der ihn als den Christus bekenne, aus der Synagoge auszustoßen. Deswegen sagten seine Eltern: Er ist alt genug, fragt ihn selbst. Da riefen die Pharisäer den Mann, der blind gewesen war, zum zweiten Mal und sagten zu ihm: Gib Gott die Ehre. Wir wissen, dass dieser Mensch ein Sünder ist. Er antwortete: Ob er ein Sünder ist, weiß ich nicht. Nur das eine weiß ich, dass ich blind war und jetzt sehe. Sie fragten ihn: Was hat er mit dir gemacht? Wie hat er deine Augen geöffnet? Er antwortete ihnen: Ich habe es euch bereits gesagt, aber ihr habt nicht gehört. Warum wollt ihr es noch einmal hören? Wollt etwa auch ihr seine Jünger werden? Da beschimpften sie ihn: Du bist ein Jünger dieses Menschen, wir aber sind Jünger des Mose. Wir wissen, dass zu Mose Gott gesprochen hat, aber von dem da wissen wir nicht, woher er kommt. Der Mensch antwortete ihnen: Darin liegt ja das Erstaunliche, dass ihr nicht wisst, woher er kommt. Dabei hat er doch meine Augen geöffnet. Wir wissen, dass Gott Sünder nicht erhört.
Wer aber Gott fürchtet und seinen Willen tut, den erhört er. Noch nie hat man gehört, dass jemand die Augen eines Blindgeborenen geöffnet hat. Wenn dieser nicht von Gott wäre, dann hätte er gewiss nichts ausrichten können. Sie entgegneten ihm: Du bist ganz und gar in Sünden geboren und du willst uns belehren? Und sie stießen ihn hinaus. Jesus hörte, dass sie ihn hinausgestoßen hatten, und als er ihn traf, sagte er zu ihm: Glaubst du an den Menschensohn? Da antwortete jener und sagte: Wer ist das, Herr, damit ich an ihn glaube? Jesus sagte zu ihm: Du hast ihn bereits gesehen, er, der mit dir redet, ist es. Er aber sagte: Ich glaube, Herr, und er warf sich vor ihm nieder. Da sprach Jesus: Um zu richten bin ich in diese Welt gekommen, damit die Nichtsehenden sehen und die Sehenden blind werden. Einige Pharisäer, die bei ihm waren, hörten dies, und sie fragten ihn: Sind etwa auch wir blind? Jesus sagte zu ihnen: Wenn ihr blind wärt, hättet ihr keine Sünde. Jetzt aber sagt ihr: Wir sehen. Darum bleibt eure Sünde.

Zehntes Kapitel. Amen, Amen, ich sage euch, wer in den Schafstall nicht durch die Tür hineingeht, sondern anderswo einsteigt, der ist ein Dieb und ein Räuber. Wer aber durch die Tür hineingeht, ist der Hirt der Schafe. Ihm öffnet der Türhüter, und die Schafe hören auf seine Stimme. Er ruft die Schafe, die ihm gehören, einzeln beim Namen und führt sie hinaus. Wenn er alle seine Schafe hinausgetrieben hat, geht er ihnen voraus, und die Schafe folgen ihm, denn sie kennen seine Stimme. Einem Fremden aber werden sie nicht folgen, sondern sie werden vor ihm fliehen, weil sie die Stimme der Fremden nicht kennen. Dieses Gleichnis erzählte ihnen Jesus, aber sie verstanden nicht den Sinn dessen, was er ihnen gesagt hatte. Weiter sagte Jesus zu ihnen: Amen, Amen, ich sage euch, ich bin die Tür zu den Schafen. Alle, die vor mir kamen, sind Diebe und Räuber, aber die Schafe haben nicht auf sie gehört. Ich bin die Tür, wer durch mich hineingeht, wird gerettet werden. Er wird ein- und ausgehen und Weide finden. Der Dieb kommt nur, um zu stehlen, zu schlachten und zu vernichten. Ich bin gekommen, damit sie das Leben haben und es in Fülle haben. Ich bin der gute Hirt. Der gute Hirt gibt sein Leben hin für die Schafe. Der bezahlte Knecht aber, der nicht Hirt ist und dem die Schafe nicht gehören, sieht den Wolf kommen, lässt die Schafe im Stich und flieht. Und der Wolf reißt sie und zerstört sie. Er flieht, weil er nur ein bezahlter Knecht ist und ihm an den Schafen nichts liegt. Ich bin der gute Hirt. Ich kenne die Meinen und die Meinen kennen mich, wie mich der Vater kennt und ich den Vater kenne. Und ich gebe mein Leben hin für die Schafe. Ich habe noch andere Schafe, die nicht aus diesem Stall sind. Auch sie muss ich führen, und sie werden auf meine Stimme hören. Dann wird es nur eine Herde geben und einen Hirten. Deshalb liebt mich der Vater, weil ich mein Leben hingebe, um es wiederzunehmen. Niemand entreißt es mir, sondern ich gebe es von mir aus hin. Ich habe Macht, es hinzugeben, und ich habe Macht, es wiederzunehmen. Diesen Auftrag habe ich von meinem Vater empfangen. Wegen dieser Worte kam es unter den Juden erneut zu einer Spaltung. Viele von ihnen sagten: Er ist von einem Dämon besessen und redet im Wahn. Warum hört ihr ihm zu? Andere sagten: So redet kein Besessener. Kann ein Dämon die Augen von Blinden öffnen? Um diese Zeit fand in Jerusalem das Tempelweihfest statt. Es war Winter, und Jesus ging im Tempel in der Halle Salomos auf und ab. Da umringten ihn die Juden und fragten ihn: Wie lange hältst du uns noch hin? Wenn du der Christus bist, sag es uns offen. Jesus antwortete ihnen: Ich habe es euch gesagt, aber ihr glaubt nicht. Die Werke, die ich im Namen meines Vaters vollbringe, legen Zeugnis für mich ab. Ihr aber glaubt nicht, weil ihr nicht zu meinen Schafen gehört. Meine Schafe hören auf meine Stimme. Ich kenne sie und sie folgen mir. Ich gebe ihnen ewiges Leben. Sie werden niemals zugrunde gehen

und niemand wird sie meiner Hand entreißen. Mein Vater, der sie mir gab, ist größer als alle. Und niemand kann sie der Hand meines Vaters entreißen. Ich und der Vater sind eins. Da hoben die Juden wiederum Steine auf, um ihn zu steinigen. Jesus hielt ihnen entgegen. Viele gute Werke habe ich im Auftrag des Vaters vor euren Augen getan. Für welches dieser Werke wollt ihr mich steinigen? Die Juden antworteten ihm: Wir steinigen dich nicht wegen eines guten Werkes, sondern wegen Gotteslästerung. Denn du bist nur ein Mensch und machst dich selbst zu Gott. Jesus erwiderte ihnen: Steht nicht geschrieben in eurem Gesetz, ich habe gesagt, ihr seid Götter? Wenn er jene Menschen Götter genannt hat, an die das Wort Gottes ergangen ist, und wenn die Schrift nicht aufgehoben werden kann, dürft ihr dann von dem, den der Vater geheiligt und in die Welt gesandt hat, sagen, du lästerst Gott, weil ich gesagt habe, ich bin Gottes Sohn? Wenn ich nicht die Werke meines Vaters vollbringe, dann glaubt mir nicht. Aber wenn ich sie vollbringe, dann glaubt wenigstens den Werken, wenn ihr mir nicht glaubt. Dann werdet ihr erkennen und einsehen, dass in mir der Vater ist und ich im Vater bin. Wieder suchten sie, ihn festzunehmen, er aber entzog sich ihrem Zugriff. Dann ging Jesus wieder weg, auf die andere Seite des Jordan, an den Ort, wo Johannes zuerst getauft hatte. Und dort blieb er. Viele kamen zu ihm. Sie sagten: Johannes hat kein Zeichen getan, aber alles, was Johannes über diesen gesagt hat, erwies sich als wahr. Und viele kamen dort zum Glauben an ihn.

Elftes Kapitel. Jesus auf dem Weg in die Passion. Ein Mann war krank, Lazarus, aus Bethanien, dem Dorf der Maria und ihrer Schwester Martha. Maria war jene, die den Herrn mit Öl gesalbt und seine Füße mit ihren Haaren abgetrocknet hatte. Deren Bruder Lazarus war krank. Daher sandten die Schwestern Jesus die Nachricht: Herr, sieh, der, den du liebst, er ist krank. Als Jesus das hörte, sagte er: Diese Krankheit führt nicht zum Tod, sondern dient der Verherrlichung Gottes. Durch sie soll der Sohn Gottes verherrlicht werden. Jesus liebte aber Martha, ihre Schwester und Lazarus. Als er hörte, dass Lazarus krank war, blieb er noch 2 Tage an dem Ort, wo er sich aufhielt. Danach sagte er zu den Jüngern: Lasst uns wieder nach Judäa gehen. Die Jünger sagten zu ihm: Rabbi, eben noch suchten dich die Juden zu steinigen, und du gehst wieder dorthin? Jesus antwortete: Hat der Tag nicht 12 Stunden? Wenn jemand am Tag umhergeht, stößt er nicht an, weil er das Licht dieser Welt sieht. Wenn aber jemand in der Nacht umhergeht, stößt er an, weil das Licht nicht in ihm ist. So sprach er. Dann sagte er zu ihnen: Lazarus, unser Freund, schläft, aber ich gehe hin, um ihn aufzuwecken. Da sagten die Jünger zu ihm: Herr, wenn er schläft, dann wird er gesund werden. Jesus hatte aber von seinem Tod gesprochen, während sie meinten, er spreche von dem gewöhnlichen Schlaf. Darauf sagte ihnen Jesus unverhüllt: Lazarus ist gestorben. Und ich freue mich für euch, dass ich nicht dort war, denn ich will, dass ihr glaubt. Doch wir wollen zu ihm gehen. Da sagte Thomas, genannt Didymus, zu den anderen Jüngern: Lasst uns mit ihm gehen, um mit ihm zu sterben. Als Jesus ankam, fand er Lazarus schon 4 Tage im Grab liegen. Bethanien war nahe bei Jerusalem, etwa 15 Stadien entfernt. Viele Juden waren zu Martha und Maria gekommen, um sie wegen ihres Bruders zu trösten. Als Martha hörte, dass Jesus komme, ging sie ihm entgegen. Maria aber blieb im Haus sitzen. Martha sagte zu Jesus: Herr, wärst du hier gewesen, dann wäre mein Bruder nicht gestorben. Aber auch jetzt weiß ich, alles, worum du Gott bittest, wird Gott dir geben. Jesus sagte zu ihr: Dein Bruder wird auferstehen. Martha sagte zu ihm: Ich weiß, dass er auferstehen wird bei der Auferstehung am jüngsten Tag. Jesus sagte zu ihr: Ich bin die Auferstehung und das Leben. Wer an mich glaubt, wird leben, auch wenn er stirbt. Und jeder, der lebt und an mich glaubt, wird auf ewig nicht sterben. Glaubst du das? Martha sagte zu ihm: Ja, Herr, ich glaube, dass du der Christus bist, der Sohn Gottes, der in die Welt kommen soll. Nach diesen Worten ging sie weg, rief heimlich ihre Schwester Maria und sagte zu ihr: Der Meister ist da und lässt dich rufen. Als Maria das hörte, stand sie sofort auf und ging zu ihm. Denn Jesus war noch nicht in das Dorf gekommen, er war noch dort, wo ihn Martha getroffen hatte. Die Juden, die bei Maria im Haus waren und sie trösteten, sahen, dass sie plötzlich aufstand und hinausging. Da folgten sie ihr, weil sie meinten, sie gehe zum Grab, um dort zu weinen. Als Maria dorthin kam, wo Jesus war, und ihn sah, fiel sie ihm zu Füßen und sagte zu ihm: Herr, wärst du hier gewesen, dann wäre mein Bruder nicht gestorben. Als Jesus sah, wie sie weinte und wie auch die Juden weinten, die mit ihr gekommen waren, war er im Innersten erregt und erschüttert. Er sagte: Wo habt ihr ihn bestattet? Sie sagten zu ihm: Herr, komm und sieh. Da weinte Jesus. Die Juden sagten: Seht, wie lieb er ihn hatte.
Einige aber sagten: Wenn er dem Blinden die Augen geöffnet hat, hätte er dann nicht auch verhindern können, dass dieser hier starb? Da wurde Jesus wiederum innerlich erregt und er ging zum Grab. Es war eine Höhle, die mit einem Stein verschlossen war. Jesus sagte: Nehmt den Stein weg. Martha, die Schwester des Verstorbenen, sagte zu ihm: Herr, er riecht aber schon, denn es ist bereits der vierte Tag. Jesus sagte zu ihr: Habe ich dir nicht gesagt, wenn du glaubst, wirst du die Herrlichkeit Gottes sehen? Da nahmen sie den Stein weg. Jesus aber erhob seine Augen und sprach: Vater, ich danke dir, dass du mich erhört hast. Ich wusste, dass du mich immer erhörst, aber wegen der Menge, die um mich herumsteht, habe ich es gesagt, damit sie glauben, dass du mich gesandt hast. Nachdem er dies gesagt hatte, rief er mit lauter Stimme: Lazarus, komm heraus! Da kam der Verstorbene heraus. Seine Füße und Hände waren mit Binden umwickelt und sein Gesicht war mit einem Schweißtuch verhüllt. Jesus sagte zu ihnen: Löst ihm die Binden und lasst ihn weggehen. Viele der Juden, die zu Maria gekommen waren und gesehen hatten, was Jesus getan hatte, kamen zum Glauben an ihn. Aber einige von ihnen gingen zu den Pharisäern und sagten ihnen, was er getan hatte. Da beriefen die Hohepriester und die Pharisäer eine Versammlung des Hohen Rates ein. Sie sagten: Was sollen wir tun? Dieser Mensch tut viele Zeichen. Wenn wir ihn gewähren lassen, werden alle an ihn glauben. Dann werden die Römer kommen und uns die heilige Stätte und das Volk nehmen. Einer von ihnen, Kaiaphas, der Hohepriester jenes Jahres, sagte zu ihnen: Ihr versteht nichts? Ihr bedenkt nicht, dass es besser für euch wäre, wenn ein einziger Mensch für das Volk stirbt, als wenn das ganze Volk zugrunde geht. Das sagte er nicht aus sich selbst, sondern weil er der Hohepriester jenes Jahres war, sagte er aus prophetischer Eingebung, dass Jesus für das Volk sterben werde. Aber er sollte nicht nur für das Volk sterben, sondern auch, um die versprengten Kinder Gottes wieder zu sammeln. Von diesem Tag an waren sie entschlossen, ihn zu töten. Jesus ging von nun an nicht mehr öffentlich unter den Juden umher, sondern zog sich von dort in die Gegend nahe der Wüste zurück, zu einer Stadt namens Ephraim. Dort blieb er mit seinen Jüngern. Das Pascha-Fest der Juden war nahe und viele zogen schon vor dem Pascha-Fest aus dem ganzen Land nach Jerusalem hinauf, um sich zu heiligen. Sie suchten Jesus und sagten zueinander, während sie im Tempel zusammenstanden: Was meint ihr? Er wird wohl kaum zum Fest kommen. Die Hohepriester und die Pharisäer hatten nämlich angeordnet, wenn jemand wisse, wo er sich aufhält, solle er es melden, damit sie ihn festnehmen könnten.

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1: 12. Kapitel. 6 Tage vor dem Pascha-Fest kam Jesus nach Bethanien, wo Lazarus war, den er von den Toten auferweckt hatte. Dort bereiteten sie ihm ein Mahl. Martha bediente und Lazarus war unter denen, die mit Jesus bei Tisch waren. Da nahm Maria ein Pfund echtes kostbares Nardenöl, salbte Jesus die Füße und trocknete sie mit ihren Haaren. Das Haus wurde vom Duft des Öls erfüllt. Doch einer von seinen Jüngern, Judas Iskariot, der ihn später auslieferte, sagte: »Warum hat man dieses Öl nicht für 300 Denare verkauft und den Erlös den Armen gegeben?« Das sagte er aber nicht, weil er ein Herz für die Armen gehabt hätte, sondern weil er ein Dieb war. Er hatte nämlich die Kasse und veruntreute die Einkünfte. Jesus jedoch sagte: »Lass sie, damit sie es für den Tag meines Begräbnisses aufbewahrt. Die Armen habt ihr immer bei euch, mich aber habt ihr nicht immer.« Eine große Menge der Juden hatte erfahren, dass Jesus dort war, und sie kamen, jedoch nicht nur um Jesu willen, sondern auch um Lazarus zu sehen, den er von den Toten auferweckt hatte. Die Hohepriester aber beschlossen, auch Lazarus zu töten, weil viele Juden seinetwegen hingingen und an Jesus glaubten. Am Tag darauf hörte die große Volksmenge, die sich zum Fest eingefunden hatte, Jesus komme nach Jerusalem. Da nahmen sie Palmzweige, zogen hinaus, um ihn zu empfangen und riefen: »Hosanna, gesegnet sei er, der kommt im Namen des Herrn, der König Israels.« Jesus fand einen jungen Esel und setzte sich darauf, wie es in der Schrift heißt: »Fürchte dich nicht, Tochter Zion, siehe, dein König kommt, er sitzt auf dem Fohlen einer Eselin.« Das alles verstanden seine Jünger zunächst nicht. Als Jesus aber verherrlicht war, da wurde ihnen bewusst, dass es so über ihn geschrieben stand und dass man so an ihm gehandelt hatte. Die Menge, die bei Jesus gewesen war, als er Lazarus aus dem Grab rief und von den Toten auferweckte, legte Zeugnis für ihn ab. Eben deshalb war die Menge ihm entgegengezogen, weil sie gehört hatte, er habe dieses Zeichen getan. Die Pharisäer aber sagten zueinander: »Ihr seht, dass ihr nichts ausrichtet, alle Welt läuft ihm nach.« Unter den Pilgern, die beim Fest Gott anbeten wollten, gab es auch einige Griechen. Diese traten an Philippus heran, der aus Bethsaida in Galiläa stammte, und baten ihn: »Herr, wir möchten Jesus sehen.« Philippus ging und sagte es Andreas. Andreas und Philippus gingen und sagten es Jesus. Jesus aber antwortete ihnen: »Die Stunde ist gekommen, dass der Menschensohn verherrlicht wird. Amen, Amen, ich sage euch, wenn das Weizenkorn nicht in die Erde fällt und stirbt, bleibt es allein. Wenn es aber stirbt, bringt es reiche Frucht. Wer sein Leben liebt, verliert es. Wer aber sein Leben in dieser Welt gering achtet, wird es bewahren bis ins ewige Leben. Wenn einer mir dienen will, folge er mir nach. Und wo ich bin, dort wird auch mein Diener sein. Wenn einer mir dient, wird der Vater ihn ehren. Jetzt ist meine Seele erschüttert. Was soll ich sagen? Vater, rette mich aus dieser Stunde? Aber deshalb bin ich in diese Stunde gekommen. Vater, verherrliche deinen Namen.« Da kam eine Stimme vom Himmel: »Ich habe ihn schon verherrlicht und werde ihn wieder verherrlichen.« Die Menge, die dabei stand und das hörte, sagte: »Es hat gedonnert.« Andere sagten: »Ein Engel hat zu ihm geredet.« Jesus antwortete und sagte: »Nicht mir galt diese Stimme, sondern euch. Jetzt wird Gericht gehalten über diese Welt. Jetzt wird der Herrscher dieser Welt hinausgeworfen werden. Und ich, wenn ich über die Erde erhöht bin, werde alle zu mir ziehen. Das sagte er, um anzudeuten, auf welche Weise er sterben werde. Die Menge jedoch hielt ihm entgegen: Wir haben aus dem Gesetz gehört, dass der Christus bis in Ewigkeit bleiben wird. Wie kannst du sagen, der Menschensohn müsse erhöht werden? Wer ist dieser Menschensohn? Da sagte Jesus zu ihnen: Nur noch kurze Zeit ist das Licht bei euch. Geht euren Weg, solange ihr das Licht habt, damit euch nicht die Finsternis überrascht. Wer in der Finsternis geht, weiß nicht, wohin er gerät. Solange ihr das Licht bei euch habt, glaubt an das Licht, damit ihr Söhne des Lichts werdet. Dies sagte Jesus, und er ging fort und verbarg sich vor ihnen. Obwohl Jesus so viele Zeichen vor ihren Augen getan hatte, glaubten sie nicht an ihn. So sollte sich das Wort erfüllen, das der Prophet Jesaja gesprochen hat: Herr, wer hat unserer Botschaft geglaubt? Und der Arm des Herrn, wem wurde seine Macht offenbar? Denn sie konnten nicht glauben, weil Jesaja an einer anderen Stelle gesagt hat: Er hat ihre Augen blind gemacht und ihr Herz hart, damit sie mit ihren Augen nicht sehen und mit ihrem Herzen nicht zur Einsicht kommen, damit sie sich nicht bekehren und ich sie nicht heile. Das sagte Jesaja, weil er Jesu Herrlichkeit gesehen hatte. Über ihn nämlich hat er gesprochen. Dennoch kamen sogar von den führenden Männern viele zum Glauben an ihn. Aber wegen der Pharisäer bekannten sie es nicht offen, um nicht aus der Synagoge ausgestoßen zu werden. Denn sie liebten die Ehre der Menschen mehr als die Ehre Gottes. Jesus aber rief aus: Wer an mich glaubt, glaubt nicht an mich, sondern an den, der mich gesandt hat. Und wer mich sieht, sieht den, der mich gesandt hat. Ich bin als Licht in die Welt gekommen, damit jeder, der an mich glaubt, nicht in der Finsternis bleibt. Wer meine Worte nur hört und sie nicht befolgt, den richte nicht ich. Denn ich bin nicht gekommen, um die Welt zu richten, sondern um die Welt zu retten. Wer mich verachtet und meine Worte nicht annimmt, der hat schon seinen Richter. Das Wort, das ich gesprochen habe, wird ihn richten am jüngsten Tag, denn ich habe nicht von mir aus gesprochen, sondern der Vater, der mich gesandt hat, hat mir aufgetragen, was ich sagen und reden soll. Und ich weiß, dass sein Auftrag ewiges Leben ist. Was ich also sage, sage ich so, wie es mir der Vater gesagt hat.

13. Kapitel. Der Abschied Jesu. Es war vor dem Pascha-Fest. Jesus wusste, dass seine Stunde gekommen war, um aus dieser Welt zum Vater hinüberzugehen. Da er die Seinen liebte, die in der Welt waren, liebte er sie bis zur Vollendung. Es fand ein Mahl statt, und der Teufel hatte Judas, dem Sohn des Simon Iskariot, schon ins Herz gegeben, ihn auszuliefern. Jesus, der wusste, dass ihm der Vater alles in die Hand gegeben hatte und dass er von Gott gekommen war und zu Gott zurückkehrte, stand vom Mahl auf, legte sein Gewand ab und umgürtete sich mit einem Leinentuch. Dann goss er Wasser in eine Schüssel und begann den Jüngern die Füße zu waschen und mit dem Leinentuch abzutrocknen, mit dem er umgürtet war. Als er zu Simon Petrus kam, sagte dieser zu ihm: »Du, Herr, willst mir die Füße waschen?« Jesus sagte zu ihm: »Was ich tue, verstehst du jetzt noch nicht, doch später wirst du es begreifen.« Petrus entgegnete ihm: »Niemals sollst du mir die Füße waschen.« Jesus erwiderte ihm: »Wenn ich dich nicht wasche, hast du keinen Anteil an mir.« Da sagte Simon Petrus zu ihm: »Herr, dann nicht nur meine Füße, sondern auch die Hände und das Haupt.« Jesus sagte zu ihm: »Wer vom Bad kommt, ist ganz rein und braucht sich nur noch die Füße zu waschen. Auch ihr seid rein, aber nicht alle.« Er wusste nämlich, wer ihn ausliefern würde. Darum sagte er: »Ihr seid nicht alle rein.« Als er ihnen die Füße gewaschen, sein Gewand wieder angelegt und Platz genommen hatte, sagte er zu ihnen: »Begreift ihr, was ich an euch getan habe? Ihr sagt zu mir Meister und Herr, und ihr nennt mich mit Recht so, denn ich bin es. Wenn nun ich, der Herr und Meister, euch die Füße gewaschen habe, dann müsst auch ihr einander die Füße waschen. Ich habe euch ein Beispiel gegeben, damit auch ihr so handelt, wie ich an euch gehandelt habe. Amen, Amen, ich sage euch, der Sklave ist nicht größer als sein Herr und der Abgesandte ist nicht größer als der, der ihn gesandt hat. Wenn ihr das wisst, selig seid ihr, wenn ihr danach handelt. Ich sage das nicht von euch allen. Ich weiß wohl, welche ich erwählt habe, aber das Schriftwort muss ich erfüllen. Der mein Brot isst, hat seine Ferse gegen mich erhoben. Ich sage es euch schon jetzt, ehe es geschieht, damit ihr, wenn es geschehen ist, glaubt, ich bin es. Amen, Amen, ich sage euch, wer einen aufnimmt, den ich senden werde, nimmt mich auf. Wer aber mich aufnimmt, nimmt den auf, der mich gesandt hat.« Nach diesen Worten wurde Jesus im Geiste erschüttert und bezeugte: »Amen, Amen, ich sage euch, einer von euch wird mich ausliefern.« Die Jünger blickten sich ratlos an, weil sie nicht wussten, wen er meinte. Einer von den Jüngern lag an der Seite Jesu. Es war der, den Jesus liebte. Simon Petrus nickte ihm zu, er solle fragen, von wem Jesus spreche. Da lehnte sich dieser zurück an die Brust Jesu und fragte ihn: »Herr, wer ist es?« Jesus antwortete: »Der ist es, dem ich den Bissen Brot, den ich eintauche, geben werde.« Dann tauchte er das Brot ein, nahm es und gab es Judas, dem Sohn des Simon Iskariot. Als Judas den Bissen Brot genommen hatte, fuhr der Satan in ihn. Jesus sagte zu ihm: »Was du tun willst, das tue bald.« Aber keiner der Anwesenden verstand, warum er ihm das sagte. Weil Judas die Kasse hatte, meinten einige, Jesus wolle ihm sagen: »Kaufe, was wir zum Fest brauchen«, oder Jesus trage ihm auf, den Armen etwas zu geben.
Als Judas den Bissen Brot genommen hatte, ging er sofort hinaus. Es war aber Nacht. Als Judas hinausgegangen war, sagte Jesus: Jetzt ist der Menschensohn verherrlicht, und Gott ist in ihm verherrlicht. Wenn Gott in ihm verherrlicht ist, wird auch Gott ihn in sich verherrlichen, und er wird ihn bald verherrlichen. Meine Kinder, ich bin nur noch kurze Zeit bei euch. Ihr werdet mich suchen, und was ich den Juden gesagt habe, sage ich jetzt auch euch. Wohin ich gehe, dorthin könnt ihr nicht gelangen. Ein neues Gebot gebe ich euch. Liebt einander, wie ich euch geliebt habe, so sollt auch ihr einander lieben. Daran werden alle erkennen, dass ihr meine Jünger seid, wenn ihr einander liebt. Simon Petrus fragte ihn: Herr, wohin gehst du? Jesus antwortete ihm: Wohin ich gehe, dorthin kannst du mir jetzt nicht folgen. Du wirst mir aber später folgen. Petrus sagte zu ihm: Herr, warum kann ich dir jetzt nicht folgen? Mein Leben will ich für dich hingeben. Jesus entgegnete: Du willst für mich dein Leben hingeben? Amen, Amen, ich sage dir, noch ehe der Hahn kräht, wirst du mich dreimal verleugnen.

14. Kapitel. Euer Herz lasse sich nicht verwirren. Glaubt an Gott und glaubt an mich. Im Haus meines Vaters gibt es viele Wohnungen. Wenn es nicht so wäre, hätte ich euch dann gesagt, ich gehe, um einen Platz für euch vorzubereiten? Wenn ich gegangen bin und einen Platz für euch vorbereitet habe, komme ich wieder und werde euch zu mir holen, damit auch ihr dort seid, wo ich bin. Und wohin ich gehe, den Weg dorthin kennt ihr. Thomas sagte zu ihm, Herr, wir wissen nicht, wohin du gehst. Wie können wir dann den Weg kennen? Jesus sagte zu ihm, ich bin der Weg und die Wahrheit und das Leben. Niemand kommt zum Vater außer durch mich. Wenn ihr mich erkannt habt, werdet ihr auch meinen Vater erkennen. Schon jetzt kennt ihr ihn und habt ihn gesehen. Philippus sagte zu ihm, Herr, zeig uns den Vater, das genügt uns. Jesus sagte zu ihm, schon so lange bin ich bei euch und du hast mich nicht erkannt, Philippus? Wer mich gesehen hat, hat den Vater gesehen. Wie kannst du sagen, zeig uns den Vater? Glaubst du nicht, dass ich im Vater bin und dass der Vater in mir ist? Die Worte, die ich zu euch sage, habe ich nicht aus mir selbst. Der Vater, der in mir bleibt, vollbringt seine Werke. Glaubt mir doch, dass ich im Vater bin und dass der Vater in mir ist. Wenn nicht, dann glaubt aufgrund eben dieser Werke. Amen, Amen, ich sage euch, wer an mich glaubt, wird die Werke, die ich vollbringe, auch vollbringen, und er wird noch größere als diese vollbringen, denn ich gehe zum Vater. Alles, um was ihr in meinem Namen bitten werdet, werde ich tun, damit der Vater im Sohn verherrlicht wird. Wenn ihr mich um etwas in meinem Namen bitten werdet, werde ich es tun. Wenn ihr mich liebt, werdet ihr meine Gebote halten. Und ich werde den Vater bitten, und er wird euch einen anderen Beistand geben, der für immer bei euch bleiben soll. Den Geist der Wahrheit, den die Welt nicht empfangen kann, weil sie ihn nicht sieht und nicht kennt. Ihr aber kennt ihn, weil er bei euch bleibt und in euch sein wird. Ich werde euch nicht als Waisen zurücklassen. Ich komme zu euch. Nur noch kurze Zeit, und die Welt sieht mich nicht mehr. Ihr aber seht mich, weil ich lebe und auch ihr leben werdet. An jenem Tag werdet ihr erkennen, ich bin in meinem Vater, ihr seid in mir und ich bin in euch. Wer meine Gebote hat und sie hält, der ist es, der mich liebt. Wer mich aber liebt, wird von meinem Vater geliebt werden und auch ich werde ihn lieben und mich ihm offenbaren. Judas, nicht der Iskariot, fragte ihn, Herr, wie kommt es, dass du dich nur uns offenbaren willst und nicht der Welt? Jesus antwortete ihm, Wenn jemand mich liebt, wird er mein Wort halten. Mein Vater wird ihn lieben und wir werden zu ihm kommen und bei ihm Wohnung nehmen. Wer mich nicht liebt, hält meine Worte nicht. Und das Wort, das ihr hört, stammt nicht von mir, sondern vom Vater, der mich gesandt hat. Das habe ich zu euch gesagt, während ich noch bei euch bin. Der Beistand aber, der Heilige Geist, den der Vater in meinem Namen senden wird, der wird euch alles lehren und euch an alles erinnern, was ich euch gesagt habe. Frieden hinterlasse ich euch, meinen Frieden gebe ich euch. Nicht wie die Welt ihn gibt, gebe ich ihn euch. Euer Herz beunruhige sich nicht und verzage nicht. Ihr habt gehört, dass ich zu euch sagte, ich gehe fort und komme wieder zu euch. Wenn ihr mich liebtet, würdet ihr euch freuen, dass ich zum Vater gehe, denn der Vater ist größer als ich. Jetzt schon habe ich es euch gesagt, bevor es geschieht, damit ihr, wenn es geschieht, zum Glauben kommt. Ich werde nicht mehr viel zu euch sagen, denn es kommt der Herrscher der Welt. Über mich hat er keine Macht, aber die Welt soll erkennen, dass ich den Vater liebe und so handle, wie es mir der Vater aufgetragen hat. Steht auf, wir wollen von hier weggehen.

15. Kapitel. Ich bin der wahre Weinstock, und mein Vater ist der Winzer. Jede Rebe an mir, die keine Frucht bringt, schneidet er ab. Und jede Rebe, die Frucht bringt, reinigt er, damit sie mehr Frucht bringt. Ihr seid schon rein, Kraft des Wortes, das ich zu euch gesagt habe. Bleibt in mir, und ich bleibe in euch. Wie die Rebe aus sich keine Frucht bringen kann, sondern nur, wenn sie am Weinstock bleibt, so auch ihr, wenn ihr nicht in mir bleibt. Ich bin der Weinstock, ihr seid die Reben. Wer in mir bleibt und in wem ich bleibe, der bringt reiche Frucht. Denn getrennt von mir könnt ihr nichts vollbringen. Wer nicht in mir bleibt, wird wie die Rebe weggeworfen und er verdorrt. Man sammelt die Reben, wirft sie ins Feuer und sie verbrennen. Wenn ihr in mir bleibt und meine Worte in euch bleiben, dann bittet um alles, was ihr wollt. Ihr werdet es erhalten. Mein Vater wird dadurch verherrlicht, dass ihr reiche Frucht bringt und meine Jünger werdet. Wie mich der Vater geliebt hat, so habe auch ich euch geliebt. Bleibt in meiner Liebe. Wenn ihr meine Gebote haltet, werdet ihr in meiner Liebe bleiben, so wie ich die Gebote meines Vaters gehalten habe und in seiner Liebe bleibe. Dies habe ich euch gesagt, damit meine Freude in euch ist und damit eure Freude vollkommen wird. Das ist mein Gebot, dass ihr einander liebt, so wie ich euch geliebt habe. Es gibt keine größere Liebe, als wenn einer sein Leben für seine Freunde hingibt. Ihr seid meine Freunde, wenn ihr tut, was ich euch auftrage. Ich nenne euch nicht mehr Knechte, denn der Knecht weiß nicht, was sein Herr tut. Vielmehr habe ich euch Freunde genannt, denn ich habe euch alles mitgeteilt, was ich von meinem Vater gehört habe. Nicht ihr habt mich erwählt, sondern ich habe euch erwählt und dazu bestimmt, dass ihr euch aufmacht und Frucht bringt und dass eure Frucht bleibt. Dann wird euch der Vater alles geben, um was ihr ihn in meinem Namen bittet. Dies trage ich euch auf, dass ihr einander liebt. Wenn die Welt euch hasst, dann wisst, dass sie mich schon vor euch gehasst hat. Wenn ihr von der Welt stammen würdet, würde die Welt euch als ihr Eigentum lieben, aber weil ihr nicht von der Welt stammt, sondern weil ich euch aus der Welt erwählt habe, darum hasst euch die Welt. Denkt an das Wort, das ich euch gesagt habe. Der Sklave ist nicht größer als sein Herr. Wenn sie mich verfolgt haben, werden sie auch euch verfolgen. Wenn sie an meinem Wort festgehalten haben, werden sie auch an eurem Wort festhalten. Doch dies alles werden sie euch um meines Namens willen antun, denn sie kennen den nicht, der mich gesandt hat. Wenn ich nicht gekommen wäre und nicht zu ihnen gesprochen hätte, wären sie ohne Sünde. Jetzt aber haben sie keine Entschuldigung für ihre Sünde. Wer mich hasst, hasst auch meinen Vater. Wenn ich bei ihnen nicht die Werke vollbracht hätte, die kein anderer vollbracht hat, wären sie ohne Sünde. Jetzt aber haben sie die Werke gesehen und doch haben sie mich und meinen Vater gehasst. Aber das Wort sollte sich erfüllen, das in ihrem Gesetz geschrieben steht. Ohne Grund haben sie mich gehasst. Wenn aber der Beistand kommt, den ich euch vom Vater aus senden werde, der Geist der Wahrheit, der vom Vater ausgeht, dann wird er Zeugnis für mich ablegen. Und auch ihr legt Zeugnis ab, weil ihr von Anfang an bei mir seid.

16. Kapitel. Das habe ich euch gesagt, damit ihr keinen Anstoß nehmt. Sie werden euch aus der Synagoge ausstoßen. Ja, es kommt die Stunde, in der jeder, der euch tötet, meint, Gott einen heiligen Dienst zu leisten. Das werden sie tun, weil sie weder den Vater noch mich erkannt haben. Ich habe es euch aber gesagt, damit ihr euch, wenn die Stunde kommt, daran erinnert, dass ich es euch gesagt habe. Das habe ich euch nicht gleich zu Anfang gesagt, denn ich war ja bei euch. Jetzt aber gehe ich zu dem, der mich gesandt hat, und keiner von euch fragt mich, wohin gehst du? Vielmehr hat Trauer euer Herz erfüllt, weil ich euch das gesagt habe. Doch ich sage euch die Wahrheit. Es ist gut für euch, dass ich fortgehe. Denn wenn ich nicht fortgehe, wird der Beistand nicht zu euch kommen. Gehe ich aber, so werde ich ihn zu euch senden. Und wenn er kommt, wird er die Welt der Sünde überführen und der Gerechtigkeit und des Gerichts. Der Sünde, weil sie nicht an mich glauben. Der Gerechtigkeit, weil ich zum Vater gehe und ihr mich nicht mehr seht. Des Gerichts, weil der Herrscher dieser Welt gerichtet ist. Noch vieles habe ich euch zu sagen, aber ihr könnt es jetzt nicht tragen. Wenn aber jener kommt, der Geist der Wahrheit, wird er euch in der ganzen Wahrheit leiten. Denn er wird nicht aus sich selbst heraus reden, sondern er wird reden, was er hört, und euch verkünden, was kommen wird. Er wird mich verherrlichen, denn er wird von dem, was mein ist, nehmen und es euch verkünden. Alles, was der Vater hat, ist mein. Darum habe ich gesagt, er nimmt von dem, was mein ist, und wird es euch verkünden. Noch eine kurze Zeit, dann seht ihr mich nicht mehr, und wieder eine kurze Zeit, dann werdet ihr mich sehen. Da sagten einige

und wieder eine kurze Zeit, dann werdet ihr mich sehen. Amen, Amen, ich sage euch, ihr werdet weinen und klagen, aber die Welt wird sich freuen. Ihr werdet traurig sein, aber eure Trauer wird sich in Freude verwandeln. Wenn die Frau gebären soll, hat sie Trauer, weil ihre Stunde gekommen ist. Aber wenn sie das Kind geboren hat, denkt sie nicht mehr an ihre Not über der Freude, dass ein Mensch zur Welt gekommen ist. So habt auch ihr jetzt Trauer. Aber ich werde euch wiedersehen. Dann wird euer Herz sich freuen und niemand nimmt euch eure Freude. An jenem Tag werdet ihr mich nichts mehr fragen. Amen, Amen, ich sage euch, was ihr den Vater in meinem Namen bitten werdet, das wird er euch geben. Bis jetzt habt ihr noch um nichts in meinem Namen gebeten. Bittet und ihr werdet empfangen, damit eure Freude vollkommen ist. Dies habe ich in Bildreden zu euch gesagt. Es kommt die Stunde, in der ich nicht mehr in Bildreden zu euch sprechen, sondern euch offen vom Vater künden werde. An jenem Tag werdet ihr in meinem Namen bitten. Und ich sage euch nicht, dass ich den Vater für euch bitten werde. Denn der Vater selbst liebt euch, weil ihr mich geliebt und weil ihr geglaubt habt, dass ich von Gott ausgegangen bin. Ich bin vom Vater ausgegangen und in die Welt gekommen. Ich verlasse die Welt wieder und gehe zum Vater. Da sagten seine Jünger: Siehe, jetzt redest du offen und sprichst nicht mehr in Bildreden. Jetzt wissen wir, dass du alles weißt und von niemandem gefragt zu werden brauchst. Darum glauben wir, dass du von Gott ausgegangen bist. Jesus erwiderte ihnen: Glaubt ihr jetzt? Siehe, die Stunde kommt und sie ist schon da, in der ihr versprengt sein werdet, jeder in sein Haus und mich allein lassen werdet. Aber ich bin nicht allein, denn der Vater ist bei mir. Dies habe ich zu euch gesagt, damit ihr in mir Frieden habt. In der Welt seid ihr in Bedrängnis. Aber habt Mut, ich habe die Welt besiegt.

17. Kapitel. Dies sprach Jesus. Und er erhob seine Augen zum Himmel und sagte: Vater, die Stunde ist gekommen. Verherrliche deinen Sohn, damit der Sohn dich verherrlicht. Denn du hast ihm Macht über alle Menschen gegeben, damit er allen, die du ihm gegeben hast, ewiges Leben schenkt. Das aber ist das ewige Leben, dass sie dich, den einzig wahren Gott, erkennen und den du gesandt hast, Jesus Christus. Ich habe dich auf der Erde verherrlicht und das Werk zu Ende geführt, das du mir aufgetragen hast. Jetzt verherrliche du mich, Vater, bei dir mit der Herrlichkeit, die ich bei dir hatte, bevor die Welt war. Ich habe deinen Namen den Menschen offenbart, die du mir aus der Welt gegeben hast. Sie gehörten dir, und du hast sie mir gegeben, und sie haben dein Wort bewahrt. Sie haben jetzt erkannt, dass alles, was du mir gegeben hast, von dir ist. Denn die Worte, die du mir gabst, habe ich ihnen gegeben, und sie haben sie angenommen. Sie haben wahrhaftig erkannt, dass ich von dir ausgegangen bin, und sie sind zu dem Glauben gekommen, dass du mich gesandt hast. Für sie bitte ich, nicht für die Welt bitte ich, sondern für alle, die du mir gegeben hast, denn sie gehören dir. Alles, was mein ist, ist dein, und was dein ist, ist mein. In ihnen bin ich verherrlicht. Ich bin nicht mehr in der Welt, aber sie sind in der Welt, und ich komme zu dir, heiliger Vater. Bewahre sie in deinem Namen, den du mir gegeben hast, damit sie eins sind wie wir. Solange ich bei ihnen war, bewahrte ich sie in deinem Namen, den du mir gegeben hast. Und ich habe sie behütet. Und keiner von ihnen ging verloren, außer dem Sohn des Verderbens, damit sich die Schrift erfüllte. Aber jetzt komme ich zu dir und rede dies noch in der Welt, damit sie meine Freude in Fülle in sich haben. Ich habe ihnen dein Wort gegeben und die Welt hat sie gehasst, weil sie nicht von der Welt sind, wie auch ich nicht von der Welt bin. Ich bitte nicht, dass du sie aus der Welt nimmst, sondern dass du sie vor dem Bösen bewahrst. Sie sind nicht von der Welt, wie auch ich nicht von der Welt bin. Heilige sie in der Wahrheit. Dein Wort ist Wahrheit. Wie du mich in die Welt gesandt hast, so habe auch ich sie in die Welt gesandt. Und ich heilige mich für sie, damit auch sie in der Wahrheit geheiligt sind. Ich bitte nicht nur für diese hier, sondern auch für alle, die durch ihr Wort an mich glauben. Alle sollen eins sein, wie du, Vater, in mir bist, und ich in dir bin, sollen auch sie in uns sein, damit die Welt glaubt, dass du mich gesandt hast. Und ich habe ihnen die Herrlichkeit gegeben, die du mir gegeben hast, damit sie eins sind, wie wir eins sind, ich in ihnen und du in mir. So sollen sie vollendet sein, in der Einheit, damit die Welt erkennt, dass du mich gesandt hast und sie ebenso geliebt hast, wie du mich geliebt hast. Vater, ich will, dass alle, die du mir gegeben hast, dort bei mir sind, wo ich bin. Sie sollen meine Herrlichkeit sehen, die du mir gegeben hast, weil du mich schon geliebt hast vor Grundlegung der Welt. Gerechter Vater, die Welt hat dich nicht erkannt, ich aber habe dich erkannt und sie haben erkannt, dass du mich gesandt hast. Ich habe ihnen deinen Namen kundgetan und werde ihn kundtun, damit die Liebe, mit der du mich geliebt hast, in ihnen ist und ich in ihnen bin.

18. Kapitel. Die Stunde Jesu, Leiden, Tod und Auferstehung. Nach diesen Worten ging Jesus mit seinen Jüngern hinaus auf die andere Seite des Baches Kidron. Dort war ein Garten, in den ging er mit seinen Jüngern hinein. Auch Judas, der ihn auslieferte, kannte den Ort, weil Jesus dort oft mit seinen Jüngern zusammengekommen war. Judas holte die Soldaten und die Gerichtsdiener der Hohepriester und der Pharisäer und kam dorthin mit Fackeln, Laternen und Waffen. Jesus, der alles wusste, was mit ihm geschehen sollte, ging hinaus und fragte sie: »Wen sucht ihr?« Sie antworteten ihm: »Jesus von Nazareth.« Er sagte zu ihnen: »Ich bin es.« Auch Judas, der ihn auslieferte, stand bei ihnen. Als er zu ihnen sagte: »Ich bin es«, wichen sie zurück und stürzten zu Boden. Er fragte sie noch einmal: »Wen sucht ihr?« Sie sagten: »Jesus von Nazareth.« Jesus antwortete: »Ich habe euch gesagt, dass ich es bin. Wenn ihr also mich sucht, dann lasst diese gehen.« So sollte sich das Wort erfüllen, das er gesagt hatte: »Ich habe keinen von denen verloren, die du mir gegeben hast.« Simon Petrus, der ein Schwert bei sich hatte, zog es, traf damit den Diener des Hohepriesters und hieb ihm das rechte Ohr ab. Der Diener aber hieß Malchus. Da sagte Jesus zu Petrus: »Steck das Schwert in die Scheide. Der Kelch, den mir der Vater gegeben hat, soll ich ihn nicht trinken?« Die Soldaten, der Hauptmann und die Gerichtsdiener der Juden nahmen Jesus fest, fesselten ihn und führten ihn zuerst zu Hannas. Er war nämlich der Schwiegervater des Kaiaphas, der in jenem Jahr Hohepriester war. Kaiaphas aber war es, der den Juden den Rat gegeben hatte: »Es ist besser, dass ein einziger Mensch für das Volk stirbt.« Simon Petrus und ein anderer Jünger folgten Jesus. Dieser Jünger war mit dem Hohepriester bekannt und ging mit Jesus in den Hof des Hohepriesters. Petrus aber blieb draußen am Tor stehen. Da kam der andere Jünger, der Bekannte des Hohepriesters, heraus. Er sprach mit der Pförtnerin und führte Petrus hinein. Da sagte die Pförtnerin zu Petrus: »Bist nicht auch du einer von den Jüngern dieses Menschen?« Er sagte: »Ich bin es nicht.« Die Knechte und die Diener hatten sich ein Kohlenfeuer angezündet und standen dabei, um sich zu wärmen, denn es war kalt. Auch Petrus stand bei ihnen und wärmte sich. Der Hohepriester befragte Jesus über seine Jünger und über seine Lehre. Jesus antwortete ihm: »Ich habe offen vor aller Welt gesprochen. Ich habe immer in der Synagoge und im Tempel gelehrt, wo alle Juden zusammenkommen. Nichts habe ich im Geheimen gesprochen. Warum fragst du mich? Frag doch die, die gehört haben, was ich zu ihnen gesagt habe. Siehe, sie wissen, was ich geredet habe.« Als er dies sagte, schlug einer von den Dienern, der dabei stand, Jesus ins Gesicht und sagte: »Antwortest du so dem Hohepriester?« Jesus entgegnete ihm: »Wenn es nicht recht war, was ich gesagt habe, dann weise es nach. Wenn es aber recht war, warum schlägst du mich?« Da schickte ihn Hannas gefesselt zum Hohepriester Kaiaphas. Simon Petrus aber stand da und wärmte sich. Da sagten sie zu ihm: »Bist nicht auch du einer von seinen Jüngern?« Er leugnete und sagte: »Ich bin es nicht.« Einer von den Knechten des Hohepriesters, ein Verwandter dessen, dem Petrus das Ohr abgehauen hatte, sagte: »Habe ich dich nicht im Garten bei ihm gesehen?« Wieder leugnete Petrus, und gleich darauf krähte ein Hahn. Von Kaiaphas brachten sie Jesus zum Prätorium. Es war früh am Morgen. Sie selbst gingen nicht in das Gebäude hinein, um nicht unrein zu werden, sondern das Paschalamm essen zu können. Deshalb kam Pilatus zu ihnen heraus und fragte: »Welche Anklage erhebt ihr gegen diesen Menschen?« Sie antworteten ihm: »Wenn er kein Übeltäter wäre, hätten wir ihn dir nicht ausgeliefert.« Pilatus sagte zu ihnen:
Nehmt ihr ihn doch und richtet ihn nach eurem Gesetz. Die Juden antworteten ihm: Uns ist es nicht gestattet, jemanden hinzurichten. So sollte sich das Wort Jesu erfüllen, mit dem er angedeutet hat, welchen Tod er sterben werde. Da ging Pilatus wieder in das Prätorium hinein, ließ Jesus rufen und fragte ihn: Bist du der König der Juden? Jesus antwortete: Sagst du das von dir aus oder haben es dir andere über mich gesagt? Pilatus entgegnete: Bin ich denn ein Jude? Dein Volk und die Hohepriester haben dich an mich ausgeliefert. Was hast du getan? Jesus antwortete: Mein Königtum ist nicht von dieser Welt. Wenn mein Königtum von dieser Welt wäre, würden meine Leute kämpfen, damit ich den Juden nicht ausgeliefert würde. Nun ist aber mein Königtum nicht von hier. Da sagte Pilatus zu ihm: Also bist du doch ein König? Jesus antwortete: Du sagst es, ich bin ein König. Ich bin dazu geboren und dazu in die Welt gekommen, dass ich für die Wahrheit Zeugnis ablege. Jeder, der aus der Wahrheit ist, hört auf meine Stimme. Pilatus sagte zu ihm: Was ist Wahrheit? Nachdem er das gesagt hatte, ging er wieder zu den Juden hinaus und sagte zu ihnen: Ich finde keine Schuld an ihm. Ihr seid aber gewohnt, dass ich euch zum Pascha-Fest einen freilasse. Wollt ihr also, dass ich euch den König der Juden freilasse? Da schrien sie wieder: Nicht diesen, sondern Barabbas! Barabbas aber war ein Räuber.

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1: 19. Kapitel. Darauf nahm Pilatus Jesus und ließ ihn geißeln. Die Soldaten flochten einen Kranz aus Dornen, den setzten sie ihm auf das Haupt und legten ihm einen purpurroten Mantel um. Sie traten an ihn heran und sagten: Sei gegrüßt, König der Juden, und sie schlugen ihm ins Gesicht. Pilatus ging wieder hinaus und sagte zu ihnen: Seht, ich bringe ihn zu euch heraus. Ihr sollt wissen, dass ich keine Schuld an ihm finde. Jesus kam heraus. Er trug die Dornenkrone und den purpurroten Mantel. Pilatus sagte zu ihnen: Seht, der Mensch. Als die Hohepriester und die Diener ihn sahen, schrien sie: Kreuzige ihn, kreuzige ihn! Pilatus sagte zu ihnen: Nehmt ihr ihn und kreuzigt ihn, denn ich finde keine Schuld an ihm. Die Juden entgegneten ihm: Wir haben ein Gesetz, und nach dem Gesetz muss er sterben, weil er sich zum Sohn Gottes gemacht hat. Als Pilatus das hörte, fürchtete er sich noch mehr. Er ging wieder in das Prätorium hinein und fragte Jesus: Woher bist du? Jesus aber gab ihm keine Antwort. Da sagte Pilatus zu ihm: Du sprichst nicht mit mir? Weißt du nicht, dass ich Macht habe, dich freizulassen, und Macht, dich zu kreuzigen? Jesus antwortete ihm: Du hättest keine Macht über mich, wenn es dir nicht von oben gegeben wäre. Darum hat auch der eine größere Sünde, der mich dir ausgeliefert hat. Daraufhin wollte Pilatus ihn freilassen, aber die Juden schrien: Wenn du diesen freilässt, bist du kein Freund des Kaisers. Jeder, der sich zum König macht, lehnt sich gegen den Kaiser auf. Auf diese Worte hin ließ Pilatus Jesus herausführen, und er setzte sich auf den Richterstuhl an dem Platz, der Litostrotos, auf Hebräisch Gabbata heißt. Es war Rüsttag des Pascha-Festes, ungefähr die 6. Stunde. Pilatus sagte zu den Juden: Seht, euer König. Sie aber schrien: Hinweg, hinweg, kreuzige ihn! Pilatus sagte zu ihnen: Euren König soll ich kreuzigen? Die Hohepriester antworteten: Wir haben keinen König, außer dem Kaiser. Da lieferte er ihnen Jesus aus, damit er gekreuzigt würde. Sie übernahmen Jesus, und er selbst trug das Kreuz und ging hinaus zur sogenannten Schädelstätte, die auf Hebräisch Golgotha heißt. Dort kreuzigten sie ihn und mit ihm zwei andere, auf jeder Seite einen, in der Mitte aber Jesus. Pilatus ließ auch eine Tafel anfertigen und oben am Kreuz befestigen. Die Inschrift lautete: Jesus von Nazareth, der König der Juden. Diese Tafel lasen viele Juden, weil der Platz, wo Jesus gekreuzigt wurde, nahe bei der Stadt lag. Die Inschrift war hebräisch, lateinisch und griechisch abgefasst. Da sagten die Hohepriester der Juden zu Pilatus: Schreib nicht, der König der Juden, sondern dass er gesagt hat: Ich bin der König der Juden. Pilatus antwortete: Was ich geschrieben habe, habe ich geschrieben. Nachdem die Soldaten Jesus gekreuzigt hatten, nahmen sie seine Kleider und machten vier Teile daraus, für jeden Soldaten einen Teil und dazu das Untergewand. Das Untergewand war aber ohne Naht von oben ganz durchgewoben. Da sagten sie zueinander: Wir wollen es nicht zerteilen, sondern darum losen, wem es gehören soll. So sollte sich das Schriftwort erfüllen: Sie verteilten meine Kleider unter sich und warfen das Los um mein Gewand. Dies taten die Soldaten. Bei dem Kreuz Jesu standen seine Mutter und die Schwester seiner Mutter, Maria, die Frau des Klopas, und Maria von Magdala. Als Jesus die Mutter sah und bei ihr den Jünger, den er liebte, sagte er zur Mutter: Frau, siehe dein Sohn. Dann sagte er zu dem Jünger: Siehe deine Mutter. Und von jener Stunde nahm sie der Jünger zu sich. Danach, da Jesus wusste, dass nun alles vollbracht war, sagte er, damit sich die Schrift erfüllte: mich dürstet. Ein Gefäß voll Essig stand da. Sie steckten einen Schwamm voll Essig auf einen Ysopzweig und hielten ihn an seinen Mund. Als Jesus von dem Essig genommen hatte, sprach er: Es ist vollbracht. Und er neigte das Haupt und übergab den Geist. Weil Rüsttag war und die Körper während des Sabbats nicht am Kreuz bleiben sollten, dieser Sabbat war nämlich ein großer Feiertag, baten die Juden Pilatus, man möge ihnen die Beine zerschlagen und sie dann abnehmen. Also kamen die Soldaten und zerschlugen dem ersten die Beine, dann dem anderen, der mit ihm gekreuzigt worden war. Als sie aber zu Jesus kamen und sahen, dass er schon tot war, zerschlugen sie ihm die Beine nicht, sondern einer seiner Soldaten stieß mit der Lanze in seine Seite, und sogleich floss Blut und Wasser heraus. Und der es gesehen hat, hat es bezeugt, und sein Zeugnis ist wahr. Und er weiß, dass er Wahres sagt, damit auch ihr glaubt. Denn das ist geschehen, damit sich das Schriftwort erfüllte: Man soll an ihm kein Gebein zerbrechen. Und ein anderes Schriftwort sagt: Sie werden auf den blicken, den sie durchbohrt haben. Josef aus Arimathäa war ein Jünger Jesu, aber aus Furcht vor den Juden nur im Verborgenen. Er bat Pilatus, den Leichnam Jesu abnehmen zu dürfen, und Pilatus erlaubte es. Also kam er und nahm den Leichnam ab. Es kam auch Nikodemus, der früher einmal Jesus bei Nacht aufgesucht hatte. Er brachte eine Mischung aus Myrrhe und Aloe, etwa 100 Pfund. Sie nahmen den Leichnam Jesu und umwickelten ihn mit Leinenbinden, zusammen mit den wohlriechenden Salben, wie es beim jüdischen Begräbnis Sitte ist. An dem Ort, wo man ihn gekreuzigt hatte, war ein Garten, und in dem Garten war ein neues Grab, in dem noch niemand bestattet worden war. Wegen des Rüsttages der Juden und weil das Grab in der Nähe lag, setzten sie Jesus dort bei.

20. Kapitel. Am ersten Tag der Woche kam Maria von Magdala früh morgens, als es noch dunkel war, zum Grab und sah, dass der Stein vom Grab weggenommen war. Da lief sie schnell zu Simon Petrus und dem anderen Jünger, den Jesus liebte, und sagte zu ihnen: »Sie haben den Herrn aus dem Grab weggenommen, und wir wissen nicht, wohin sie ihn gelegt haben.« Da gingen Petrus und der andere Jünger hinaus und kamen zum Grab. Sie liefen beide zusammen, aber weil der andere Jünger schneller war als Petrus, kam er als erster ans Grab. Er beugte sich vor und sah die Leinenbinden liegen, ging jedoch nicht hinein. Da kam auch Simon Petrus, der ihm gefolgt war, und ging in das Grab hinein. Er sah die Leinenbinden liegen und das Schweißtuch, das auf dem Haupt Jesu gelegen hatte. Es lag aber nicht bei den Leinenbinden, sondern zusammengebunden daneben an einer besonderen Stelle. Da ging auch der andere Jünger, der als erster an das Grab gekommen war, hinein. Er sah und glaubte. Denn sie hatten noch nicht die Schrift verstanden, dass er von den Toten auferstehen müsse. Dann kehrten die Jünger wieder nach Hause zurück. Maria aber stand draußen vor dem Grab und weinte. Während sie weinte, beugte sie sich in die Grabkammer hinein. Da sah sie zwei Engel in weißen Gewändern sitzen, den einen dort, wo der Kopf, den anderen dort, wo die Füße des Leichnams Jesu gelegen hatten. Diese sagten zu ihr: »Frau, warum weinst du?« Sie antwortete ihnen: »Sie haben meinen Herrn weggenommen, und ich weiß nicht, wohin sie ihn gelegt haben.« Als sie das gesagt hatte, wandte sie sich um und sah Jesus dastehen, wusste aber nicht, dass es Jesus war. Jesus sagte zu ihr: »Frau, warum weinst du? Wen suchst du?« Sie meinte, es sei der Gärtner, und sagte zu ihm: »Herr, wenn du ihn weggebracht hast, sag mir, wohin du ihn gelegt hast, dann will ich ihn holen.« Jesus sagte zu ihr: »Maria.« Da wandte sie sich um und sagte auf Hebräisch zu ihm: »Rabuni«, das heißt Meister. Jesus sagte zu ihr: »Halte mich nicht fest, denn ich bin noch nicht zum Vater hinaufgegangen. Geh aber zu meinen Brüdern und sag ihnen: Ich gehe hinauf zu meinem Vater und eurem Vater, zu meinem Gott und eurem Gott.« Maria von Magdala kam zu den Jüngern und verkündete ihnen: »Ich habe den Herrn gesehen.« Und sie berichtete, was er ihr gesagt hatte. Am Abend dieses ersten Tages der Woche, als die Jünger aus Furcht vor den Juden bei verschlossenen Türen beisammen waren, kam Jesus, trat in ihre Mitte und sagte zu ihnen: »Friede sei mit euch.« Nach diesen Worten zeigte er ihnen seine Hände und seine Seite. Da freuten sich die Jünger, als sie den Herrn sahen. Jesus sagte noch einmal zu ihnen: »Friede sei mit euch. Wie mich der Vater gesandt hat, so sende ich euch.« Nachdem er das gesagt hatte, hauchte er sie an und sagte zu ihnen: »Empfangt den Heiligen Geist. Denen ihr die Sünden erlasst, denen sind sie erlassen. Denen ihr sie behaltet, sind sie behalten.« Thomas, der Didymus genannt wurde, einer der Zwölf, war nicht bei ihnen, als Jesus kam. Die anderen Jünger sagten zu ihm: »Wir haben den Herrn gesehen.« Er entgegnete ihnen: »Wenn ich nicht das Mal der Nägel an seinen Händen sehe, und wenn ich meinen Finger nicht in das Mal der Nägel und meine Hand nicht in seine Seite lege, glaube ich nicht.« 8 Tage darauf waren seine Jünger wieder drinnen versammelt und Thomas war dabei. Da kam Jesus bei verschlossenen Türen, trat in ihre Mitte und sagte: »Friede sei mit euch.« Dann sagte er zu Thomas: »Streck deinen Finger hierher aus und sieh meine Hände. Streck deine Hand aus und leg sie in meine Seite und sei nicht ungläubig, sondern gläubig.« Thomas antwortete und sagte zu ihm: »Mein Herr und mein Gott!« Jesus sagte zu ihm: »Weil du mich gesehen hast, glaubst du. Selig sind, die nicht sehen und doch glauben.«
Noch viele andere Zeichen hat Jesus vor den Augen seiner Jünger getan, die in diesem Buch nicht aufgeschrieben sind. Diese aber sind aufgeschrieben, damit ihr glaubt, dass Jesus der Christus ist, der Sohn Gottes, und damit ihr durch den Glauben Leben habt in seinem Namen.

21. Kapitel. Der Epilog. Jesus, Petrus und der Lieblingsjünger. Danach offenbarte sich Jesus den Jüngern noch einmal am See von Tiberias. Und er offenbarte sich in folgender Weise: Simon Petrus, Thomas, genannt Didymus, Nathanael aus Kana in Galiläa, die Söhne des Zebedäus und zwei andere von seinen Jüngern waren zusammen. Simon Petrus sagte zu ihnen: Ich gehe fischen. Sie sagten zu ihm: Wir kommen auch mit. Sie gingen hinaus und stiegen in das Boot. Aber in dieser Nacht fingen sie nichts. Als es schon Morgen wurde, stand Jesus am Ufer. Doch die Jünger wussten nicht, dass es Jesus war. Jesus sagte zu ihnen: Meine Kinder, habt ihr keinen Fisch zu essen? Sie antworteten ihm: Nein. Er aber sagte zu ihnen: Werft das Netz auf der rechten Seite des Bootes aus, und ihr werdet etwas finden. Sie warfen das Netz aus und konnten es nicht wieder einholen, so voller Fische war es. Da sagte der Jünger, den Jesus liebte, zu Petrus: Es ist der Herr. Als Simon Petrus hörte, dass es der Herr sei, gürtete er sich das Obergewand um, weil er nackt war, und sprang in den See. Dann kamen die anderen Jünger mit dem Boot, sie waren nämlich nicht weit vom Land entfernt, nur etwa 200 Ellen, und zogen das Netz mit den Fischen hinter sich her. Als sie an Land gingen, sahen sie am Boden ein Kohlenfeuer und darauf Fisch und Brot liegen. Jesus sagte zu ihnen: Bringt von den Fischen, die ihr gerade gefangen habt. Da stieg Simon Petrus ans Ufer und zog das Netz an Land. Es war mit 153 großen Fischen gefüllt, und obwohl es so viele waren, zerriss das Netz nicht. Jesus sagte zu ihnen: Kommt her und esst. Keiner von den Jüngern wagte ihn zu befragen: Wer bist du? Denn sie wussten, dass es der Herr war. Jesus trat heran, nahm das Brot und gab es ihnen, ebenso den Fisch. Dies war schon das dritte Mal, dass Jesus sich den Jüngern offenbarte, seit er von den Toten auferstanden war. Als sie gegessen hatten, sagte Jesus zu Simon Petrus: Simon, Sohn des Johannes, liebst du mich mehr als diese? Er antwortete ihm: Ja, Herr, du weißt, dass ich dich liebe. Jesus sagte zu ihm: Weide meine Lämmer. Zum zweiten Mal fragte er ihn: Simon, Sohn des Johannes, liebst du mich? Er antwortete ihm: Ja, Herr, du weißt, dass ich dich liebe. Jesus sagte zu ihm: Weide meine Schafe. Zum dritten Mal fragte er ihn: Simon, Sohn des Johannes, liebst du mich? Da wurde Petrus traurig, weil Jesus ihn zum dritten Mal gefragt hatte: Liebst du mich? Er gab ihm zur Antwort: Herr, du weißt alles. Du weißt, dass ich dich liebe. Jesus sagte zu ihm: Weide meine Schafe. Amen, Amen, ich sage dir, als du jünger warst, hast du dich selbst gegürtet und gingst, wohin du wolltest. Wenn du aber alt geworden bist, wirst du deine Hände ausstrecken, und ein anderer wird dich gürten und dich führen, wohin du nicht willst. Das sagte Jesus, um anzudeuten, durch welchen Tod er Gott verherrlichen werde. Nach diesen Worten sagte er zu ihm: Folge mir nach. Petrus wandte sich um und sah den Jünger folgen, den Jesus liebte und der beim Abendmahl an seiner Brust gelegen und ihm gesagt hatte: Herr, wer ist es, der dich ausliefert? Als Petrus diesen sah, sagte er zu Jesus: Herr, was wird denn mit ihm? Jesus sagte zu ihm: Wenn ich will, dass er bleibt, bis ich komme, was geht das dich an? Du folge mir nach. Da verbreitete sich unter den Brüdern die Meinung, jener Jünger stirbt nicht. Doch Jesus hatte ihm nicht gesagt, er stirbt nicht, sondern: Wenn ich will, dass er bleibt, bis ich komme, was geht das dich an? Dies ist der Jünger, der all das bezeugt und der es aufgeschrieben hat. Und wir wissen, dass sein Zeugnis wahr ist. Es gibt aber noch vieles andere, was Jesus getan hat.
Wenn man alles einzeln aufschreiben wollte, so könnte, wie ich glaube, die ganze Welt die dann geschriebenen Bücher nicht fassen.

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1: Das Evangelium unseres Herrn Jesus Christus nach Markus. Erstes Kapitel in der Wüste. Anfang des Evangeliums von Jesus Christus, Gottes Sohn. Wie geschrieben steht beim Propheten Jesaja: Siehe, ich sende meinen Boten vor dir her, der deinen Weg bahnen wird. Stimme eines Rufers in der Wüste, bereitet den Weg des Herrn, macht gerade seine Straßen. So trat Johannes der Täufer in der Wüste auf und verkündete eine Taufe der Umkehr zur Vergebung der Sünden. Ganz Judäa und alle Einwohner Jerusalems zogen zu ihm hinaus, sie bekannten ihre Sünden und ließen sich im Jordan von ihm taufen. Johannes trug ein Gewand aus Kamelhaaren und einen ledernen Gürtel um seine Hüften. Und er lebte von Heuschrecken und wildem Honig. Er verkündete: Nach mir kommt einer, der ist stärker als ich. Ich bin es nicht wert, mich zu bücken und ihm die Riemen der Sandalen zu lösen. Ich habe euch mit Wasser getauft, er aber wird euch mit dem Heiligen Geist taufen. Und es geschah in jenen Tagen, da kam Jesus aus Nazareth in Galiläa und ließ sich von Johannes im Jordan taufen. Und sogleich, als er aus dem Wasser stieg, sah er, dass der Himmel aufriss und der Geist wie eine Taube auf ihn herabkam. Und eine Stimme aus dem Himmel sprach: Du bist mein geliebter Sohn, an dir habe ich Wohlgefallen gefunden. Und sogleich trieb der Geist Jesus in die Wüste. Jesus blieb 40 Tage in der Wüste und wurde vom Satan in Versuchung geführt. Er lebte bei den wilden Tieren und die Engel dienten ihm. Das Wirken Jesu in Galiläa. Nachdem Johannes ausgeliefert worden war, ging Jesus nach Galiläa. Er verkündete das Evangelium Gottes und sprach: Die Zeit ist erfüllt, das Reich Gottes ist nahe. Kehrt um und glaubt an das Evangelium. Als Jesus am See von Galiläa entlang ging, sah er Simon und Andreas, den Bruder des Simon, die auf dem See ihre Netze auswarfen. Sie waren nämlich Fischer. Da sagte er zu ihnen: Kommt her, mir nach, ich werde euch zu Menschenfischern machen. Und sogleich ließen sie ihre Netze liegen und folgten ihm nach. Als er ein Stück weiter ging, sah er Jakobus, den Sohn des Zebedäus, und seinen Bruder Johannes. Sie waren im Boot und richteten ihre Netze her. Sogleich rief er sie, und sie ließen ihren Vater Zebedäus mit seinen Tagelöhnern im Boot zurück und folgten Jesus nach. Sie kamen nach Kapharnaum. Am folgenden Sabbat ging er in die Synagoge und lehrte. Und die Menschen waren voll Staunen über seine Lehre, denn er lehrte sie wie einer, der Vollmacht hat, nicht wie die Schriftgelehrten. In ihrer Synagoge war ein Mensch, der von einem unreinen Geist besessen war. Der begann zu schreien: Was haben wir mit dir zu tun, Jesus von Nazareth? Bist du gekommen, um uns ins Verderben zu stürzen? Ich weiß, wer du bist, der Heilige Gottes. Da drohte ihm Jesus: Schweig und verlass ihn. Der unreine Geist zerrte den Mann hin und her und verließ ihn mit lautem Geschrei. Da erschraken alle und einer fragte den anderen: Was ist das? Eine neue Lehre mit Vollmacht? Sogar die unreinen Geister gehorchen seinem Befehl. Und sein Ruf verbreitete sich rasch im ganzen Gebiet von Galiläa. Sie verließen sogleich die Synagoge und gingen zusammen mit Jakobus und Johannes in das Haus des Simon und Andreas. Die Schwiegermutter des Simon lag mit Fieber im Bett. Sie sprachen sogleich mit Jesus über sie, und er ging zu ihr, fasste sie an der Hand und richtete sie auf. Da wich das Fieber von ihr, und sie diente ihnen. Am Abend, als die Sonne untergegangen war, brachte man alle Kranken und Besessenen zu Jesus. Die ganze Stadt war vor der Haustür versammelt und er heilte viele, die an allen möglichen Krankheiten litten, und trieb viele Dämonen aus. Und er verbot den Dämonen zu sagen, dass sie wussten, wer er war. In aller Frühe, als es noch dunkel war, stand er auf und ging an einen einsamen Ort, um zu beten. Simon und seine Begleiter eilten ihm nach, und als sie ihn fanden, sagten sie zu ihm: »Alle suchen dich.« Er antwortete: »Lasst uns anderswo hingehen, in die benachbarten Dörfer, damit ich auch dort verkünde, denn dazu bin ich gekommen.« Und er zog durch ganz Galiläa, verkündete in ihren Synagogen und trieb die Dämonen aus. Ein Aussätziger kam zu Jesus und bat ihn um Hilfe. Er fiel vor ihm auf die Knie und sagte: »Wenn du willst, kannst du mich reinmachen.« Jesus hatte Mitleid mit ihm. Er streckte die Hand aus, berührte ihn und sagte: »Ich will, werde rein.« Sogleich verschwand der Aussatz und der Mann war rein. Jesus schickte ihn weg, wies ihn streng an und sagte zu ihm: »Sieh, dass du niemandem etwas sagst, sondern geh, zeig dich dem Priester und bring für deine Reinigung dar, was Mose festgesetzt hat, ihnen zum Zeugnis.« Der Mann aber ging weg und verkündete bei jeder Gelegenheit, was geschehen war. Er verbreitete die Geschichte, so dass sich Jesus in keiner Stadt mehr zeigen konnte. Er hielt sich nur noch an einsamen Orten auf. Dennoch kamen die Leute von überall her zu ihm.

Zweites Kapitel. Als er nach einigen Tagen wieder nach Kapharnaum hineinging, wurde bekannt, dass er im Hause war. Und es versammelten sich so viele Menschen, dass nicht einmal mehr vor der Tür Platz war. Und er verkündete ihnen das Wort. Da brachte man einen Gelähmten zu ihm, von 4 Männern getragen. Weil sie ihn aber wegen der vielen Leute nicht bis zu Jesus bringen konnten, deckten sie dort, wo Jesus war, das Dach ab, schlugen die Decke durch und ließen den Gelähmten auf seiner Liege durch die Öffnung hinab. Als Jesus ihren Glauben sah, sagte er zu dem Gelähmten: »Mein Sohn, deine Sünden sind dir vergeben.« Einige Schriftgelehrte aber, die dort saßen, dachten in ihrem Herzen: »Wie kann dieser Mensch so reden? Er lästert Gott. Wer kann Sünden vergeben, außer dem einen Gott?« Jesus erkannte sogleich in seinem Geist, dass sie so bei sich dachten, und sagte zu ihnen: »Was für Gedanken habt ihr in euren Herzen? Was ist leichter, zu dem Gelähmten zu sagen: Deine Sünden sind dir vergeben, oder zu sagen: Steh auf, nimm deine Liege und geh umher? Damit ihr aber erkennt, dass der Menschensohn die Vollmacht hat, auf der Erde Sünden zu vergeben, sagte er zu dem Gelähmten: Ich sage dir, steh auf, nimm deine Liege und geh nach Hause. Er stand sofort auf, nahm seine Liege und ging vor aller Augen weg. Da gerieten alle in Staunen, sie priesen Gott und sagten: So etwas haben wir noch nie gesehen. Jesus ging wieder hinaus an den See. Da kamen Scharen von Menschen zu ihm, und er lehrte sie. Als er weiterging, sah er Levi, den Sohn des Alpheus, am Zoll sitzen und sagte zu ihm: Folge mir nach. Da stand Levi auf und folgte ihm nach. Und als Jesus in dessen Haus zu Tisch war, da waren viele Zöllner und Sünder zusammen mit ihm und seinen Jüngern zu Tisch. Es waren nämlich viele, die ihm nachfolgten. Als die Schriftgelehrten der Pharisäer sahen, dass er mit Zöllnern und Sündern aß, sagten sie zu seinen Jüngern: Wie kann er zusammen mit Zöllnern und Sündern essen? Jesus hörte es und sagte zu ihnen: Nicht die Gesunden bedürfen des Arztes, sondern die Kranken. Ich bin

dann werden sie fasten an jenem Tag. Niemand näht ein Stück neuen Stoff auf ein altes Gewand, denn der neue Stoff reißt vom alten Gewand ab und es entsteht ein noch größerer Riss. Auch füllt niemand jungen Wein in alte Schläuche, sonst zerreißt der Wein die Schläuche. Der Wein ist verloren und die Schläuche sind unbrauchbar. Junger Wein gehört in neue Schläuche. An einem Sabbat ging er durch die Kornfelder und unterwegs rissen seine Jünger Ehren ab. Da sagten die Pharisäer zu ihm: Sieh dir an, was sie tun, das ist doch am Sabbat nicht erlaubt. Er antwortete: Habt ihr nie gelesen, was David getan hat, als er und seine Begleiter hungrig waren und nichts zu essen hatten? Wie er zur Zeit des Hohepriesters Abatja in das Haus Gottes ging und die Schaubrote aß, die außer den Priestern niemand essen darf, und auch seinen Begleitern davon gab? Und Jesus sagte zu ihnen: Der Sabbat wurde für den Menschen gemacht, nicht der Mensch für den Sabbat. Deshalb ist der Menschensohn Herr auch über den Sabbat.

Drittes Kapitel. Als er wieder in die Synagoge ging, war dort ein Mann mit einer verdorrten Hand. Und sie gaben Acht, ob Jesus ihm am Sabbat heilen werde. Sie suchten nämlich einen Grund zur Anklage gegen ihn. Da sagte er zu dem Mann mit der verdorrten Hand: Steh auf und stell dich in die Mitte. Und zu den anderen sagte er: Was ist am Sabbat erlaubt? Gutes zu tun oder Böses, ein Leben zu retten oder es zu vernichten? Sie aber schwiegen, und er sah sie der Reihe nach an, voll Zorn und Trauer über ihr verstocktes Herz, und sagte zu dem Mann: Streck deine Hand aus. Er streckte sie aus, und seine Hand wurde wiederhergestellt. Da gingen die Pharisäer hinaus und fassten zusammen mit den Anhängern des Herodes den Beschluss, Jesus umzubringen. Jesus zog sich mit seinen Jüngern an den See zurück. Viele Menschen aus Galiläa aber folgten ihm nach, auch aus Judäa, aus Jerusalem und Idumäa, aus dem Gebiet jenseits des Jordan und aus der Gegend von Tyrus und Sidon kamen Scharen von Menschen zu ihm, als sie hörten, was er tat. Da sagte er zu seinen Jüngern, sie sollten ein Boot für ihn bereithalten, damit er von der Menge nicht erdrückt werde.

denn er heilte viele, so dass alle, die ein Leiden hatten, sich an ihn herandrängten, um ihn zu berühren. Wenn die von unreinen Geistern Besessenen ihn sahen, fielen sie vor ihm nieder und schrien: Du bist der Sohn Gottes! Er aber gebot ihnen, dass sie ihn nicht bekannt machen sollten. Jesus stieg auf einen Berg und rief die zu sich, die er selbst wollte, und sie kamen zu ihm. Und er setzte 12 ein, damit sie mit ihm seien und damit er sie aussende, zu verkünden und mit Vollmacht Dämonen auszutreiben. Die 12, die er einsetzte, waren Petrus, diesen Beinamen gab er dem Simon, Jakobus, der Sohn des Zebedäus, und Johannes, der Bruder des Jakobus. Ihnen gab er den Beinamen Boanerges, das heißt Donnersöhne, dazu Andreas, Philippus, Bartholomäus, Matthäus, Thomas, Jakobus, der Sohn des Alphaeus, Thaddäus, Simon Kanaanäus und Judas Iskariot, der ihn dann ausgeliefert hat. Jesus ging in ein Haus, und wieder kamen so viele Menschen zusammen, dass sie nicht einmal mehr essen konnten. Als seine Angehörigen davon hörten, machten sie sich auf den Weg, um ihn mit Gewalt zurückzuholen, denn sie sagten, er ist von Sinnen. Die Schriftgelehrten, die von Jerusalem herabgekommen waren, sagten, er ist von Beelzebul besessen. Mit Hilfe des Herrschers der Dämonen treibt er die Dämonen aus. Da rief er sie zu sich und belehrte sie in Gleichnissen. Wie kann der Satan den Satan austreiben? Wenn ein Reich in sich gespalten ist, kann es keinen Bestand haben. Wenn eine Familie in sich gespalten ist, kann sie keinen Bestand haben. Und wenn sich der Satan gegen sich selbst erhebt und gespalten ist, kann er keinen Bestand haben, sondern es ist um ihn geschehen. Es kann aber auch keiner in das Haus des Starken eindringen und ihm den Hausrat rauben, wenn er nicht zuerst den Starken fesselt, erst dann kann er sein Haus plündern. Amen, ich sage euch, alle Vergehen und Lästerungen werden den Menschen vergeben werden, so viel sie auch lästern mögen. Wer aber den Heiligen Geist lästert, der findet in Ewigkeit keine Vergebung, sondern seine Sünde wird ewig an ihm haften. Sie hatten nämlich gesagt, er hat einen unreinen Geist. Da kamen seine Mutter und seine Brüder. Sie blieben draußen stehen und ließen ihn herausrufen. Es saßen viele Leute um ihn herum, und man sagte zu ihm, siehe, deine Mutter und deine Brüder stehen draußen und suchen dich. Er erwiderte, wer ist meine Mutter und wer sind meine Brüder? Und er blickte auf die Menschen, die im Kreis um ihn herum saßen, und sagte, das hier sind meine Mutter und meine Brüder. Wer den Willen Gottes tut, der ist für mich Bruder und Schwester und Mutter.

Viertes Kapitel. Und wieder begann er, am Ufer des Sees zu lehren, und sehr viele Menschen versammelten sich um ihn. Er stieg deshalb in ein Boot auf dem See und setzte sich. Die Leute aber standen am Ufer. Und er sprach lange zu ihnen und lehrte sie in Gleichnissen. Bei dieser Belehrung sagte er zu ihnen: Hört, siehe, ein Sämann ging hinaus, um zu säen. Als er säte, fiel ein Teil auf den Weg, und die Vögel kamen und fraßen es. Ein anderer Teil fiel auf felsigen Boden, wo es nur wenig Erde gab, und ging sofort auf, weil das Erdreich nicht tief war. Als aber die Sonne hochstieg, wurde die Saat versenkt und verdorrte, weil sie keine Wurzeln hatte. Wieder ein anderer Teil fiel in die Dornen, und die Dornen wuchsen und erstickten die Saat, und sie brachte keine Frucht. Ein anderer Teil schließlich fiel auf guten Boden und brachte Frucht. Die Saat ging auf und wuchs empor und trug 30-fach, 60-fach und 100-fach. Und Jesus sprach: Wer Ohren hat zum Hören, der höre. Als er mit seinen Begleitern und den 12 allein war, fragten sie ihn nach dem Sinn seiner Gleichnisse. Da sagte er zu ihnen: Euch ist das Geheimnis des Reiches Gottes gegeben. Für die aber, die draußen sind, geschieht alles in Gleichnissen, denn sehen sollen sie, sehen, aber nicht erkennen. Hören sollen sie, hören, aber nicht verstehen, damit sie sich nicht bekehren und ihnen nicht vergeben wird. Und er sagte zu ihnen: Wenn ihr schon dieses Gleichnis nicht versteht, wie wollt ihr dann all die anderen Gleichnisse verstehen? Der Sämann sät das Wort. Auf den Weg fällt das Wort bei denen, die es zwar hören, aber sofort kommt der Satan und nimmt das Wort weg, das in sie gesät wurde. Ähnlich ist es bei den Menschen, bei denen das Wort auf felsigen Boden fällt. Sobald sie es hören, nehmen sie es freudig auf. Aber sie haben keine Wurzeln, sondern sind unbeständig, und wenn sie dann um des Wortes willen bedrängt oder verfolgt werden, kommen sie sofort zu Fall. Bei anderen fällt das Wort in die Dornen. Sie hören es zwar, aber die Sorgen der Welt, der trügerische Reichtum und die Gier nach all den anderen Dingen machen sich breit und ersticken es, und es bleibt ohne Frucht. Auf guten Boden ist das Wort bei denen gesät, die es hören und aufnehmen und Frucht bringen, 30-fach, 60-fach und 100-fach. Er sagte zu ihnen: Zündet man etwa eine Leuchte an und stellt sie unter den Scheffel oder unter das Bett? Stellt man sie nicht auf den Leuchter? Denn es gibt nichts Verborgenes, das nicht bekannt werden soll, und nichts Geheimes, das nicht an den Tag kommen soll. Wenn einer Ohren hat zum Hören, so höre er. Weiter sagte er: Achtet auf das, was ihr hört. Nach dem Maß, mit dem ihr messt und zuteilt, wird euch zugeteilt werden. Ja, es wird euch noch mehr gegeben. Denn wer hat, dem wird gegeben. Wer aber nicht hat, dem wird auch noch weggenommen, was er hat. Er sagte: Mit dem Reich Gottes ist es so, wie wenn ein Mann Samen auf seinen Acker sät. Dann schläft er und steht wieder auf. Es wird Nacht und wird Tag, der Samen keimt und wächst, und der Mann weiß nicht wie. Die Erde bringt von selbst ihre Frucht. Zuerst den Halm, dann die Ähre, dann das volle Korn in der Ähre. Sobald aber die Frucht reif ist, legt er die Sichel an, denn die Zeit der Ernte ist da. Er sagte: Womit sollen wir das Reich Gottes vergleichen? Mit welchem Gleichnis sollen wir es beschreiben? Es gleicht einem Senfkorn. Dieses ist das kleinste von allen Samenkörnern, die man in die Erde sät. Ist es aber gesät,
dann geht es auf und wird größer als alle anderen Gewächse und treibt große Zweige, so dass in seinem Schatten die Vögel des Himmels nisten können. Durch viele solche Gleichnisse verkündete er ihnen das Wort, so wie sie es aufnehmen konnten. Er redete nur in Gleichnissen zu ihnen. Seinen Jüngern aber erklärte er alles, wenn er mit ihnen allein war. Am Abend dieses Tages sagte er zu ihnen: »Wir wollen ans andere Ufer hinüberfahren.« Sie schickten die Leute fort und fuhren mit ihm in dem Boot, in dem er saß, weg. Und andere Boote begleiteten ihn. Plötzlich erhob sich ein heftiger Wirbelsturm, und die Wellen schlugen in das Boot, so dass es sich mit Wasser zu füllen begann. Er aber lag hinten im Boot auf einem Kissen und schlief. Sie weckten ihn und riefen: »Meister, kümmert es dich nicht, dass wir zugrunde gehen?« Da stand er auf, drohte dem Wind und sagte zu dem See: »Schweig, sei still!« Und der Wind legte sich, und es trat völlige Stille ein. Er sagte zu ihnen: »Warum habt ihr solche Angst? Habt ihr noch keinen Glauben?« Da ergriff sie große Furcht, und sie sagten zueinander: »Wer ist denn dieser, dass ihm sogar der Wind und das Meer gehorchen?«

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1: Fünftes Kapitel. Sie kamen an das andere Ufer des Sees, in das Gebiet von Gerasa. Als er aus dem Boot stieg, lief ihm sogleich von den Gräbern her ein Mensch entgegen, der von einem unreinen Geist besessen war. Er hauste in den Grabstätten. Nicht einmal mit einer Kette konnte man ihn bändigen. Schon oft hatte man ihn mit Fußfesseln und Ketten gebunden, aber er hatte die Ketten zerrissen und die Fußfesseln durchgescheuert. Niemand konnte ihn bezwingen. Bei Tag und Nacht schrie er unaufhörlich in den Grabstätten und auf den Bergen und schlug sich mit Steinen. Als er Jesus von Weitem sah, lief er zu ihm hin, warf sich vor ihm nieder und schrie laut: »Was habe ich mit dir zu tun, Jesus, Sohn des höchsten Gottes? Ich beschwöre dich bei Gott, quäle mich nicht!« Jesus hatte nämlich zu ihm gesagt: »Verlass diesen Menschen, du unreiner Geist!« Jesus fragte ihn: »Wie heißt du?« Er antwortete: »Mein Name ist Legion, denn wir sind viele.« Und er flehte Jesus an, sie nicht aus diesem Gebiet fortzuschicken. Nun weidete dort an einem Berghang gerade eine große Schweineherde. Da baten ihn die Dämonen: »Schick uns in die Schweine.« Jesus erlaubte es ihnen. Darauf verließen die unreinen Geister den Menschen und fuhren in die Schweine, und die Herde stürmte den Abhang hinab in den See. Es waren etwa 2000 Tiere, und alle ertranken. Die Hirten flohen und erzählten es in der Stadt und in den Dörfern. Darauf eilten die Leute herbei, um zu sehen, was geschehen war. Sie kamen zu Jesus und sahen bei ihm den Mann, der von der Legion Dämonen besessen gewesen war, bekleidet und bei Verstand. Da fürchteten sie sich. Die es gesehen hatten, berichteten ihnen, wie es mit den Besessenen und den Schweinen geschehen war. Darauf baten die Leute Jesus, ihr Gebiet zu verlassen. Als er ins Boot stieg, bat ihn der Mann, der zuvor von den Dämonen besessen war, dass er bei ihm sein dürfe. Aber Jesus erlaubte es ihm nicht, sondern sagte: »Geh nach Hause und berichte deiner Familie alles, was der Herr für dich getan und wie er Erbarmen mit dir gehabt hat.« Da ging der Mann weg und verkündete in der ganzen Dekapolis, was Jesus für ihn getan hatte, und alle staunten. Jesus fuhr wieder ans andere Ufer hinüber, und eine große Menschenmenge versammelte sich um ihn. Während er noch am See war, kam einer der Synagogenvorsteher namens Jairus zu ihm. Als er Jesus sah, fiel er ihm zu Füßen und flehte ihn um Hilfe an. Er sagte: »Meine Tochter liegt im Sterben. Komm und leg ihr die Hände auf, damit sie geheilt wird und am Leben bleibt.« Da ging Jesus mit ihm. Viele Menschen folgten ihm und drängten sich um ihn. Darunter war eine Frau, die schon 12 Jahre an Blutfluss litt. Sie war von vielen Ärzten behandelt worden und hatte dabei sehr zu leiden. Ihr ganzes Vermögen hatte sie ausgegeben. Aber es hatte ihr nichts genutzt, sondern ihr Zustand war immer schlimmer geworden. Sie hatte von Jesus gehört. Nun drängte sie sich in der Menge von hinten heran und berührte sein Gewand. Denn, sie sagte sich, wenn ich auch nur sein Gewand berühre, werde ich geheilt. Und sofort versiegte die Quelle des Blutes, und sie spürte in ihrem Leib, dass sie von ihrem Leiden geheilt war. Im selben Augenblick fühlte Jesus, dass eine Kraft von ihm ausströmte, und er wandte sich in dem Gedränge um und fragte: »Wer hat mein Gewand berührt?« Seine Jünger sagten zu ihm: »Du siehst doch, wie sich die Leute um dich drängen, und da fragst du, wer hat mich berührt?« Er blickte umher, um zu sehen, wer es getan hatte. Da kam die Frau, zitternd vor Furcht, weil sie wusste, was mit ihr geschehen war. Sie fiel vor ihm nieder und sagte ihm die ganze Wahrheit. Er aber sagte zu ihr: Meine Tochter, dein Glaube hat dich gerettet. Geh in Frieden. Du sollst von deinem Leiden geheilt sein. Während Jesus noch redete, kamen Leute, die zum Haus des Synagogenvorstehers gehörten, und sagten: Deine Tochter ist gestorben, warum bemühst du den Meister noch länger? Jesus, der diese Worte gehört hatte, sagte zu dem Synagogenvorsteher: Fürchte dich nicht, glaube nur. Und er ließ keinen mitkommen, außer Petrus, Jakobus und Johannes, den Bruder des Jakobus. Sie gingen zum Haus des Synagogenvorstehers. Als Jesus den Tumult sah und wie sie heftig weinten und klagten, trat er ein und sagte zu ihnen: Warum schreit und weint ihr? Das Kind ist nicht gestorben, es schläft nur. Da lachten sie ihn aus. Er aber warf alle hinaus und nahm den Vater des Kindes und die Mutter und die, die mit ihm waren, und ging in den Raum, in dem das Kind lag. Er fasste das Kind an der Hand und sagte zu ihm: Talitha kum, das heißt übersetzt: Mädchen, ich sage dir, steh auf. Sofort stand das Mädchen auf und ging umher. Es war 12 Jahre alt. Die Leute waren ganz fassungslos vor Entsetzen. Doch er schärfte ihnen ein, niemand dürfe etwas davon erfahren. Dann sagte er, man solle dem Mädchen etwas zu essen geben.

Sechstes Kapitel. Von dort brach Jesus auf und kam in seine Heimatstadt. Seine Jünger folgten ihm nach. Am Sabbat lehrte er in der Synagoge. Und die vielen Menschen, die ihm zuhörten, gerieten außer sich vor Staunen und sagten: Woher hat er das alles? Was ist das für eine Weisheit, die ihm gegeben ist? Und was sind das für Machttaten, die durch ihn geschehen? Ist das nicht der Zimmermann, der Sohn der Maria und der Bruder von Jakobus, Joses, Judas und Simon? Leben nicht seine Schwestern hier unter uns? Und sie nahmen Anstoß an ihm. Da sagte Jesus zu ihnen: Nirgends ist ein Prophet ohne Ansehen, außer in seiner Heimat, bei seinen Verwandten und in seiner Familie. Und er konnte dort keine Machttat tun. Nur einigen Kranken legte er die Hände auf und heilte sie. Und er wunderte sich über ihren Unglauben. Jesus zog durch die benachbarten Dörfer und lehrte. Er rief die 12 zu sich und sandte sie aus, jeweils 2 zusammen. Er gab ihnen Vollmacht über die unreinen Geister und er gebot ihnen, außer einem Wanderstab nichts auf den Weg mitzunehmen, kein Brot, keine Vorratstasche, kein Geld im Gürtel, kein zweites Hemd und an den Füßen nur Sandalen. Und er sagte zu ihnen: Bleibt in dem Haus, in dem ihr einkehrt, bis ihr den Ort wieder verlasst. Wenn man euch aber in einem Ort nicht aufnimmt und euch nicht hören will, dann geht weiter und schüttelt den Staub von euren Füßen ihnen zum Zeugnis. Und sie zogen aus und verkündeten die Umkehr. Sie trieben viele Dämonen aus und salbten viele Kranke mit Öl und heilten sie. Der König Herodes hörte von Jesus, denn sein Name war bekannt geworden und man sagte: Johannes der Täufer ist von den Toten auferstanden. Deshalb wirken solche Kräfte in ihm. Andere sagten: Er ist Elia, wieder andere: Er ist ein Prophet, wie einer von den alten Propheten. Als aber Herodes von ihm hörte, sagte er: Johannes, den ich enthaupten ließ, ist auferstanden. Herodes hatte nämlich Johannes festnehmen und ins Gefängnis werfen lassen. Schuld daran war Herodias, die Frau seines Bruders Philippus, die er geheiratet hatte. Denn Johannes hatte zu Herodes gesagt: Es ist dir nicht erlaubt, die Frau deines Bruders zur Frau zu haben. Herodias verzieh ihm das nicht und wollte ihn töten lassen. Sie konnte es aber nicht durchsetzen, denn Herodes fürchtete sich vor Johannes, weil er wusste, dass dieser ein gerechter und heiliger Mann war. Darum schützte er ihn. Wenn er ihm zuhörte, geriet er in große Verlegenheit, und doch hörte er ihm gern zu. Eines Tages ergab sich für Herodias eine günstige Gelegenheit. An seinem Geburtstag lud Herodes seine Hofbeamten und Offiziere zusammen mit den vornehmsten Bürgern von Galiläa zu einem Festmahl ein. Da kam die Tochter der Herodias und tanzte, und sie gefiel dem Herodes und seinen Gästen so sehr, dass der König zu dem Mädchen sagte: Verlange von mir, was du willst, ich werde es dir geben. Er schwor ihr sogar: Was du auch von mir verlangst, ich will es dir geben, und wenn es die Hälfte meines Reiches wäre. Sie ging hinaus und fragte ihre Mutter: Was soll ich verlangen? Herodias antwortete: Den Kopf Johannes des Täufers. Da lief das Mädchen zum König hinein und verlangte: Ich will, dass du mir sofort auf einer Schale den Kopf Johannes des Täufers bringen lässt. Da wurde der König sehr traurig, aber wegen der Eide und der Gäste wollte er ihren Wunsch nicht ablehnen. Deshalb befahl er einem Scharfrichter, sofort ins Gefängnis zu gehen und den Kopf des Täufers herzubringen. Der Scharfrichter ging und enthauptete Johannes. Dann brachte er den Kopf auf einer Schale, gab ihn dem Mädchen, und das Mädchen gab ihn seiner Mutter. Als die Jünger des Johannes das hörten, kamen sie,
holten seinen Leichnam und legten ihn in ein Grab. Die Apostel versammelten sich wieder bei Jesus und berichteten ihm alles, was sie getan und gelehrt hatten. Da sagte er zu ihnen: Kommt mit an einen einsamen Ort, wo wir allein sind, und ruht ein wenig aus. Denn sie fanden nicht einmal Zeit zum Essen, so zahlreich waren die Leute, die kamen und gingen. Sie fuhren also mit dem Boot in eine einsame Gegend, um allein zu sein. Aber man sah sie abfahren, und viele erfuhren davon. Sie liefen zu Fuß aus allen Städten dorthin und kamen noch vor ihnen an. Als er ausstieg, sah er die vielen Menschen und hatte Mitleid mit ihnen, denn sie waren wie Schafe, die keinen Hirten haben, und er lehrte sie lange. Gegen Abend kamen seine Jünger zu ihm und sagten: Der Ort ist abgelegen und es ist schon spät. Schick sie weg, damit sie in die umliegenden Gehöfte und Dörfer gehen und sich etwas zu essen kaufen können. Er erwiderte: Gebt ihr ihnen zu essen? Sie sagten zu ihm: Sollen wir weggehen, für 200 Denare Brot kaufen und es ihnen zu essen geben? Er sagte zu ihnen: Wie viele Brote habt ihr? Geht und seht nach. Sie sahen nach und berichteten: 5 Brote und außerdem 2 Fische. Dann befahl er ihnen, sie sollten sich in Mahlgemeinschaften im grünen Gras lagern. Und sie ließen sich in Gruppen zu 100 und zu 50 nieder. Darauf nahm er die 5 Brote und die 2 Fische, blickte zum Himmel auf, sprach den Lobpreis, brach die Brote und gab sie den Jüngern, damit sie diese an die Leute austeilten. Auch die 2 Fische ließ er unter allen verteilen, und alle aßen und wurden satt. Und sie hoben Brocken auf, 12 Körbe voll, und Reste von den Fischen. Es waren 5000 Männer, die von den Broten gegessen hatten. Gleich darauf drängte er seine Jünger, ins Boot zu steigen und ans andere Ufer nach Bethsaida vorauszufahren. Er selbst wollte inzwischen die Leute nach Hause schicken. Nachdem er sich von ihnen verabschiedet hatte, ging er auf einen Berg, um zu beten. Als es Abend wurde, war das Boot mitten auf dem See. Er aber war allein an Land. Und er sah, wie sie sich beim Rudern abmühten, denn sie hatten Gegenwind. In der 4. Nachtwache kam er zu ihnen. Er ging auf dem See, wollte aber an ihnen vorübergehen. Als sie ihn über den See gehen sahen, meinten sie, es sei ein Gespenst, und schrien auf. Alle sahen ihn und erschraken. Doch er begann mit ihnen zu reden und sagte: Habt Vertrauen, ich bin es, fürchtet euch nicht. Dann stieg er zu ihnen ins Boot, und der Wind legte sich. Sie aber waren bestürzt und fassungslos, denn sie waren nicht zur Einsicht gekommen, als das mit den Broten geschah. Ihr Herz war verstockt. Sie fuhren auf das Ufer zu, kamen nach Genezareth und legten dort an. Als sie aus dem Boot stiegen, erkannte man ihn sogleich. Die Menschen eilten durch die ganze Gegend und brachten die Kranken auf Liegen zu ihm, sobald sie hörten, wo er war. Und immer, wenn er in ein Dorf oder eine Stadt oder zu einem Gehöft kam, trug man die Kranken auf die Straßen hinaus und bat ihn, er möge sie wenigstens den Saum seines Gewandes berühren lassen, und alle, die ihn berührten, wurden geheilt.

Siebtes Kapitel. Die Pharisäer und einige Schriftgelehrte, die aus Jerusalem gekommen waren, versammelten sich bei Jesus. Sie sahen, dass einige seiner Jünger ihr Brot mit unreinen, das heißt mit ungewaschenen Händen aßen. Die Pharisäer essen nämlich wie alle Juden nur, wenn sie vorher mit einer Handvoll Wasser die Hände gewaschen haben. So halten sie an der Überlieferung der Alten fest. Auch wenn sie vom Markt kommen, essen sie nicht, ohne sich vorher zu waschen. Noch viele andere überlieferte Vorschriften halten sie ein, wie das Abspülen von Bechern, Krügen und Kesseln. Die Pharisäer und die Schriftgelehrten fragten ihn also: Warum halten sich deine Jünger nicht an die Überlieferung der Alten, sondern essen ihr Brot mit unreinen Händen? Er antwortete ihnen: Der Prophet Jesaja hatte recht mit dem, was er über euch Heuchler sagte, wie geschrieben steht: Dieses Volk ehrt mich mit den Lippen, sein Herz aber ist weit weg von mir. Vergeblich verehren sie mich, was sie lehren, sind Satzungen von Menschen. Ihr gebt Gottes Gebot preis und haltet euch an die Überlieferung der Menschen. Und weiter sagte Jesus: Sehr geschickt setzt ihr Gottes Gebot außer Kraft, um eure eigene Überlieferung aufzurichten. Denn Mose hat gesagt: Ehre deinen Vater und deine Mutter, und wer Vater oder Mutter schmäht, soll mit dem Tod bestraft werden. Ihr aber lehrt: Wenn einer zu seinem Vater oder seiner Mutter sagt, Korban, das heißt Weihgeschenk sei, was du von mir als Unterstützung erhalten solltest, dann lasst ihr ihn nichts mehr für Vater oder Mutter tun. So setzt ihr durch eure eigene Überlieferung Gottes Wort außer Kraft, und ähnlich handelt ihr in vielen Fällen. Dann rief er die Leute wieder zu sich und sagte: Hört mir alle zu und begreift, was ich sage. Nichts, was von außen in den Menschen hineinkommt, kann ihn unrein machen, sondern was aus dem Menschen herauskommt, das macht ihn unrein. Er verließ die Menge und ging in ein Haus. Da fragten ihn seine Jünger nach dem Sinn dieses rätselhaften Wortes. Er antwortete ihnen: Begreift auch ihr nicht? Versteht ihr nicht, dass das, was von außen in den Menschen hineinkommt, ihn nicht unrein machen kann? Denn es gelangt ja nicht in sein Herz, sondern in den Magen und wird wieder ausgeschieden. Damit erklärte Jesus alle Speisen für rein. Weiter sagte er: Was aus dem Menschen herauskommt, das macht ihn unrein. Denn von innen, aus dem Herzen der Menschen, kommen die bösen Gedanken: Unzucht, Diebstahl, Mord, Ehebruch, Habgier, Bosheit, Hinterlist, Ausschweifung, Neid, Lästerung, Hochmut und Unvernunft. All dieses Böse kommt von innen und macht den Menschen unrein. Jesus brach auf und zog von dort in das Gebiet von Tyrus. Er ging in ein Haus, wollte aber, dass niemand davon erfuhr. Doch es konnte nicht verborgen bleiben. Eine Frau, deren Tochter von einem unreinen Geist besessen war, hörte von ihm. Sie kam sogleich herbei und fiel ihm zu Füßen. Die Frau, von Geburt Syrophönizierin, war eine Heidin. Sie bat ihn, aus ihrer Tochter den Dämon auszutreiben. Da sagte er zu ihr: Lasst zuerst die Kinder satt werden, denn es ist nicht recht, das Brot den Kindern wegzunehmen und den kleinen Hunden vorzuwerfen. Sie erwiderte ihm: Herr, aber auch die kleinen Hunde unter dem Tisch essen von den Brotkrummen der Kinder. Er antwortete ihr: Weil du das gesagt hast, sage ich dir, geh nach Hause, der Dämon hat deine Tochter verlassen. Und als sie nach Hause kam, fand sie das Kind auf dem Bett liegen und sah, dass der Dämon es verlassen hatte. Jesus verließ das Gebiet von Tyros wieder und kam über Sidon an den See von Galiläa, mitten in das Gebiet der Dekapolis. Da brachten sie zu ihm einen,
der taub war und stammelte, und baten ihn, er möge ihm die Hand auflegen. Er nahm ihn beiseite, von der Menge weg, legte ihm die Finger in die Ohren und berührte dann die Zunge des Mannes mit Speichel. Danach blickte er zum Himmel auf, seufzte und sagte zu ihm, Ephata, das heißt, öffne dich. Sogleich öffneten sich seine Ohren, seine Zunge wurde von ihrer Fessel befreit und er konnte richtig reden. Jesus verbot ihnen, jemandem davon zu erzählen. Doch je mehr er es ihnen verbot, desto mehr verkündeten sie es. Sie staunten über alle Maßen und sagten, er hat alles gut gemacht. Er macht, dass die Tauben hören und die Stummen sprechen.

Achtes Kapitel. In jenen Tagen waren wieder einmal viele Menschen um Jesus versammelt. Da sie nichts zu essen hatten, rief er die Jünger zu sich und sagte: Ich habe Mitleid mit diesen Menschen. Sie sind schon 3 Tage bei mir und haben nichts mehr zu essen. Wenn ich sie hungrig nach Hause schicke, werden sie auf dem Weg zusammenbrechen, denn einige von ihnen sind von weit her gekommen. Seine Jünger antworteten ihm: Woher könnte jemand diese hier in der Wüste mit Broten sättigen? Er fragte sie: Wie viele Brote habt ihr? Sie antworteten: 7. Da forderte er die Leute auf, sich auf den Boden zu setzen. Dann nahm er die 7 Brote, sprach das Dankgebet, brach die Brote und gab sie seinen Jüngern zum Verteilen. Und die Jünger teilten sie an die Leute aus. Sie hatten auch noch ein paar Fische bei sich. Jesus segnete sie und ließ auch sie austeilen. Die Leute aßen und wurden satt. Und sie hoben die Überreste der Brotstücke auf, 7 Körbe voll. Es waren etwa 4000 Menschen beisammen. Danach schickte er sie nach Hause. Gleich darauf stieg er mit seinen Jüngern ins Boot und fuhr in das Gebiet von Dalmanuta. Da kamen die Pharisäer und begannen ein Streitgespräch mit ihm. Sie forderten von ihm ein Zeichen vom Himmel, um ihn zu versuchen. Da seufzte er im Geist auf und sagte: Was fordert diese Generation ein Zeichen? Amen, ich sage euch, dieser Generation wird niemals ein Zeichen gegeben werden. Und er verließ sie, stieg in das Boot und fuhr ans andere Ufer. Die Jünger hatten vergessen, Brote mitzunehmen. Nur ein einziges hatten sie im Boot dabei. Und er warnte sie: Gebt Acht, hütet euch vor dem Sauerteig der Pharisäer und dem Sauerteig des Herodes. Sie aber machten sich Gedanken, weil sie keine Brote bei sich hatten. Als er das merkte, sagte er zu ihnen: Was macht ihr euch darüber Gedanken, dass ihr keine Brote habt? Begreift und versteht ihr immer noch nicht? Ist denn euer Herz verstockt? Habt ihr denn keine Augen, um zu sehen, und keine Ohren, um zu hören? Erinnert ihr euch nicht, als ich die 5 Brote für die 5000 brach, wie viele Körbe voll Brotstücke habt ihr da aufgehoben? Sie antworteten ihm: 12. Und als ich die 7 Brote für die 4000 brach, wie viele Körbe voll habt ihr da aufgehoben? Sie antworteten: 7. Da sagte er zu ihnen: Versteht ihr immer noch nicht? Sie kamen nach Bethsaida. Da brachte man einen Blinden zu Jesus und bat ihn, er möge ihn berühren. Er nahm den Blinden bei der Hand, führte ihn vor das Dorf hinaus, bestrich seine Augen mit Speichel, legte ihm die Hände auf und fragte ihn: Siehst du etwas? Der Mann blickte auf und sagte: Ich sehe Menschen, denn ich sehe etwas, das wie Bäume aussieht und umhergeht. Da legte er ihm nochmals die Hände auf die Augen. Nun sah der Mann deutlich. Er war wiederhergestellt und konnte alles ganz genau sehen. Jesus schickte ihn nach Hause und sagte: Geh aber nicht in das Dorf hinein. Der Weg Jesu nach Jerusalem. Jesus ging mit seinen Jüngern in die Dörfer bei Caesarea Philippi. Auf dem Weg fragte er die Jünger: Für wen halten mich die Menschen? Sie sagten zu ihm: Einige für Johannes den Täufer, andere für Elia, wieder andere für sonst einen von den Propheten. Da fragte er sie: Ihr aber, für wen haltet ihr mich? Simon Petrus antwortete ihm: Du bist der Christus. Doch er gebot ihnen, niemandem etwas über ihn zu sagen. Dann begann er, sie darüber zu belehren: Der Menschensohn muss vieles erleiden und von den Ältesten, den Hohepriestern und den Schriftgelehrten verworfen werden. Er muss getötet werden und nach 3 Tagen auferstehen. Und er redete mit Freimut darüber.
Da nahm ihn Petrus beiseite und begann, ihn zurechtzuweisen. Jesus aber wandte sich um, sah seine Jünger an und wies Petrus mit den Worten zurecht: Tritt hinter mich, du Satan, denn du hast nicht das im Sinn, was Gott will, sondern was die Menschen wollen. Er rief die Volksmenge und seine Jünger zu sich und sagte: Wenn einer hinter mir hergehen will, verleugne er sich selbst, nehme sein Kreuz auf sich und folge mir nach. Denn wer sein Leben retten will, wird es verlieren. Wer aber sein Leben um meinetwillen und um des Evangeliums willen verliert, wird es retten. Was nützt es einem Menschen, wenn er die ganze Welt gewinnt, dabei aber sein Leben einbüßt? Um welchen Preis könnte ein Mensch sein Leben zurückkaufen? Denn wer sich vor dieser treulosen und sündigen Generation meiner und meiner Worte schämt, dessen wird sich auch der Menschensohn schämen, wenn er mit den heiligen Engeln in der Herrlichkeit seines Vaters kommt.

Neuntes Kapitel. Und er sagte zu ihnen: Amen, ich sage euch, von denen, die hier stehen, werden einige den Tod nicht schmecken, bis sie gesehen haben, dass das Reich Gottes in Macht gekommen ist. 6 Tage danach nahm Jesus Petrus, Jakobus und Johannes beiseite und führte sie auf einen hohen Berg, aber nur sie allein. Und er wurde vor ihnen verwandelt. Seine Kleider wurden strahlend weiß,

ihn sollt ihr hören.« Als sie dann um sich blickten, sahen sie auf einmal niemanden mehr bei sich, außer Jesus. Während sie den Berg hinabstiegen, gebot er ihnen, niemandem zu erzählen, was sie gesehen hatten, bis der Menschensohn von den Toten auferstanden sei. Dieses Wort beschäftigte sie, und sie fragten einander, was das sei, von den Toten auferstehen. Da fragten sie ihn, warum sagen die Schriftgelehrten, zuerst müsse Elia kommen? Er antwortete, ja, Elia kommt zuerst und stellt alles wieder her. Aber warum heißt es dann vom Menschensohn in der Schrift, er werde viel leiden müssen und verachtet werden? Ich sage euch, Elia ist schon gekommen, doch sie haben mit ihm gemacht, was sie wollten, wie es in der Schrift steht. Als sie zu den anderen Jüngern zurückkamen, sahen sie eine große Menschenmenge um sie versammelt und Schriftgelehrte, die mit ihnen stritten. Sobald die Leute Jesus sahen, liefen sie in großer Erregung auf ihn zu und begrüßten ihn. Er fragte sie, »Warum streitet ihr mit ihnen?« Einer aus der Menge antwortete ihm, »Meister, ich habe meinen Sohn zu dir gebracht. Er ist von einem stummen Geist besessen. Immer wenn der Geist ihn überfällt, wirft er ihn zu Boden und meinem Sohn tritt Schaum vor den Mund. Er knirscht mit den Zähnen und wird starr. Ich habe schon deine Jünger gebeten, den Geist auszutreiben, aber sie hatten nicht die Kraft dazu.« Da sagte er zu ihnen, »O du ungläubige Generation, wie lange muss ich noch bei euch sein? Wie lange muss ich euch noch ertragen? Bringt ihn zu mir.« Und man führte ihn herbei. Sobald der Geist Jesus sah, zerrte er den Jungen hin und her, so dass er hinfiel und sich mit Schaum vor dem Mund auf den Boden wälzte. Jesus fragte den Vater, »Wie lange hat er das schon?« Der Vater antwortete, »Von Kind auf. Oft hat er ihn sogar ins Feuer oder ins Wasser geworfen, um ihn umzubringen. Doch wenn du kannst, hilf uns, hab Mitleid mit uns.« Jesus sagte zu ihm, »Wenn du kannst, alles kann, wer glaubt.« Da rief der Vater des Knaben, »Ich glaube, hilf meinem Unglauben.« Als Jesus sah, dass die Leute zusammenliefen, drohte er dem unreinen Geist und sagte, »Ich befehle dir, du stummer und tauber Geist, verlass ihn und kehr nicht mehr in ihn zurück.« Da zerrte der Geist den Knaben hin und her und verließ ihn mit lautem Geschrei. Er lag da wie tot, so dass alle Leute sagten, er ist gestorben. Jesus aber fasste ihn an der Hand und richtete ihn auf, und er erhob sich. Jesus trat in das Haus und seine Jünger fragten ihn, als sie allein waren, »Warum konnten denn wir den Dämon nicht austreiben?« Er antwortete ihnen, »Diese Art kann nur durch Gebet ausgetrieben werden.« Sie gingen von dort weg und zogen durch Galiläa. Er wollte aber nicht, dass jemand davon erfuhr, denn er belehrte seine Jünger und sagte zu ihnen, »Der Menschensohn wird in die Hände von Menschen ausgeliefert, und sie werden ihn töten. Doch 3 Tage nach seinem Tod wird er auferstehen.« Aber sie verstanden das Wort nicht, fürchteten sich jedoch, ihn zu fragen. Sie kamen nach Kapharnaum. Als er dann im Haus war, fragte er sie, »Worüber habt ihr auf dem Weg gesprochen?« Sie schwiegen, denn sie hatten auf dem Weg miteinander darüber gesprochen, wer der Größte sei. Da setzte er sich, rief die 12 und sagte zu ihnen, »Wer der Erste sein will, soll der Letzte von allen und der Diener aller sein.« Und er stellte ein Kind in ihre Mitte, nahm es in seine Arme und sagte zu ihnen, »Wer ein solches Kind in meinem Namen aufnimmt, der nimmt mich auf. Und wer mich aufnimmt, der nimmt nicht nur mich auf, sondern den, der mich gesandt hat.« Da sagte Johannes zu ihm,

Esther, wir haben gesehen, wie jemand in deinem Namen Dämonen austrieb, und wir versuchten, ihn daran zu hindern, weil er uns nicht nachfolgt. Jesus erwiderte, hindert ihn nicht. Keiner, der in meinem Namen eine Machttat vollbringt, kann so leicht schlecht von mir reden. Denn wer nicht gegen uns ist, der ist für uns. Wer euch auch nur einen Becher Wasser zu trinken gibt, weil ihr zu Christus gehört, amen, ich sage euch, er wird gewiss nicht um seinen Lohn kommen. Wer einem von diesen Kleinen, die an mich glauben, Ärgernis gibt, für den wäre es besser, wenn er mit einem Mühlstein um den Hals ins Meer geworfen würde. Wenn dir deine Hand Ärgernis gibt, dann hau sie ab. Es ist besser für dich, verstümmelt in das Leben zu gelangen, als mit zwei Händen in die Hölle zu kommen, in das nie erlöschende Feuer. Und wenn dir dein Fuß Ärgernis gibt, dann hau ihn ab. Es ist besser für dich, lahm in das Leben zu gelangen, als mit zwei Füßen in die Hölle geworfen zu werden. Und wenn dir dein Auge Ärgernis gibt, dann reiß es aus. Es ist besser für dich, einäugig in das Reich Gottes zu kommen, als mit zwei Augen in die Hölle geworfen zu werden, wo ihr Wurm nicht stirbt und das Feuer nicht erlischt. Denn jeder wird mit Feuer gesalzen werden. Das Salz ist etwas Gutes. Wenn das Salz die Kraft zum Salzen verliert, womit wollt ihr ihm seine Würze wiedergeben? Habt Salz in euch und haltet Frieden untereinander.

Zehntes Kapitel. Von dort brach Jesus auf und kam nach Judäa und in das Gebiet jenseits des Jordan. Wieder versammelten sich viele Leute bei ihm, und er lehrte sie, wie er es gewohnt war. Da kamen Pharisäer zu ihm und fragten: Ist es einem Mann erlaubt, seine Frau aus der Ehe zu entlassen? Damit wollten sie ihn versuchen. Er antwortete ihnen: Was hat euch Mose vorgeschrieben? Sie sagten: Mose hat gestattet, eine Scheidungsurkunde auszustellen und die Frau aus der Ehe zu entlassen. Jesus entgegnete ihnen: Nur weil ihr so hartherzig seid, hat er euch dieses Gebot gegeben. Am Anfang der Schöpfung aber hat Gott sie männlich und weiblich erschaffen. Darum wird der Mann Vater und Mutter verlassen, und die zwei werden ein Fleisch sein. Sie sind also nicht mehr zwei, sondern ein Fleisch. Was aber Gott verbunden hat, das darf der Mensch nicht trennen. Zu Hause befragten ihn die Jünger noch einmal darüber. Er antwortete ihnen: Wer seine Frau aus der Ehe entlässt und eine andere heiratet, begeht ihr gegenüber Ehebruch. Und wenn sie ihren Mann aus der Ehe entlässt und einen anderen heiratet, begeht sie Ehebruch. Da brachte man Kinder zu ihm, damit er sie berühre. Die Jünger aber wiesen die Leute zurecht. Als Jesus das sah, wurde er unwillig und sagte zu ihnen: Lasst die Kinder zu mir kommen, hindert sie nicht daran. Denn solchen wie ihnen gehört das Reich Gottes. Amen, ich sage euch, wer das Reich Gottes nicht so annimmt wie ein Kind, der wird nicht hineinkommen. Und er nahm die Kinder in seine Arme, dann legte er ihnen die Hände auf und segnete sie. Als Jesus sich wieder auf den Weg machte, lief ein Mann auf ihn zu, fiel vor ihm auf die Knie und fragte ihn: Guter Meister, was muss ich tun, um das ewige Leben zu erben? Jesus antwortete: Warum nennst du mich gut? Niemand ist gut, außer der eine Gott. Du kennst doch die Gebote. Du sollst nicht töten. Du sollst nicht die Ehe brechen. Du sollst nicht stehlen. Du sollst nicht falsch aussagen. Du sollst keinen Raub begehen. Ehre deinen Vater und deine Mutter. Er erwiderte ihm: Meister, alle diese Gebote habe ich von Jugend an befolgt. Da sah ihn Jesus an, umarmte ihn und sagte: Eines fehlt dir noch. Geh, verkaufe, was du hast, gib es den Armen, und du wirst einen Schatz im Himmel haben. Dann komm und folge mir nach. Der Mann aber war betrübt, als er das hörte, und ging traurig weg, denn er hatte ein großes Vermögen. Da sah Jesus seine Jünger an und sagte zu ihnen: Wie schwer ist es für Menschen, die viel besitzen, in das Reich Gottes zu kommen? Die Jünger waren über seine Worte bestürzt. Jesus aber sagte noch einmal zu ihnen: Meine Kinder, wie schwer ist es, in das Reich Gottes zu kommen? Leichter geht ein Kamel durch ein Nadelöhr, als dass ein Reicher in das Reich Gottes gelangt. Sie aber gerieten über alle Maßen außer sich vor Schrecken und sagten zueinander: Wer kann dann noch gerettet werden? Jesus sah sie an und sagte: Für Menschen ist das unmöglich, aber nicht für Gott, denn für Gott ist alles möglich. Da sagte Petrus zu ihm: Siehe, wir haben alles verlassen und sind dir nachgefolgt. Jesus antwortete: Amen, ich sage euch, jeder, der um meinetwillen und um des Evangeliums willen Haus oder Brüder, Schwestern, Mutter, Vater, Kinder oder Äcker verlassen hat, wird das Hundertfache dafür empfangen. Jetzt in dieser Zeit wird er Häuser und Brüder, Schwestern und Mütter, Kinder und Äcker erhalten, wenn auch unter Verfolgungen, und in der kommenden Welt das ewige Leben. Viele Erste werden Letzte sein und die Letzten Erste. Während sie auf dem Weg hinauf nach Jerusalem waren, ging Jesus voraus.
Die Leute wunderten sich über ihn, die ihm nachfolgten, aber hatten Angst. Da versammelte er die 12 wieder um sich und kündigte ihnen an, was ihm bevorstand. Er sagte: »Siehe, wir gehen nach Jerusalem hinauf, und der Menschensohn wird den hohen Priestern und den Schriftgelehrten ausgeliefert. Sie werden ihn zum Tode verurteilen und den Heiden ausliefern. Sie werden ihn verspotten, anspucken, geißeln und töten. Und nach 3 Tagen wird er auferstehen.« Da traten Jakobus und Johannes, die Söhne des Zebedäus, zu ihm und sagten: »Meister, wir möchten, dass du uns eine Bitte erfüllst.« Er antwortete: »Was soll ich für euch tun?« Sie sagten zu ihm: »Lass in deiner Herrlichkeit einen von uns rechts und den anderen links neben dir sitzen.« Jesus erwiderte: »Ihr wisst nicht, um was ihr bittet. Könnt ihr den Kelch trinken, den ich trinke, oder die Taufe auf euch nehmen, mit der ich getauft werde?« Sie antworteten: »Wir können es.« Da sagte Jesus zu ihnen: »Ihr werdet den Kelch trinken, den ich trinke, und die Taufe empfangen, mit der ich getauft werde. Doch den Platz zu meiner Rechten und zu meiner Linken habe nicht ich zu vergeben. Dort werden die sitzen, für die es bestimmt ist.« Als die 10 anderen Jünger das hörten, wurden sie sehr ärgerlich über Jakobus und Johannes. Da rief Jesus sie zu sich und sagte: »Ihr wisst, dass die, die als Herrscher gelten, ihre Völker unterdrücken und ihre Großen ihre Macht gegen sie gebrauchen. Bei euch aber soll es nicht so sein, sondern wer bei euch groß sein will, der soll euer Diener sein, und wer bei euch der Erste sein will, soll der Sklave aller sein. Denn auch der Menschensohn ist nicht gekommen, um sich dienen zu lassen, sondern um zu dienen und sein Leben hinzugeben als Lösegeld für viele.« Sie kamen nach Jericho. Als er mit seinen Jüngern und einer großen Menschenmenge Jericho wieder verließ, saß am Weg ein blinder Bettler, Bartimäus, der Sohn des Timäus. Sobald er hörte, dass es Jesus von Nazareth war, rief er laut: »Sohn Davids, Jesus, hab Erbarmen mit mir!« Viele befahlen ihm zu schweigen. Er aber schrie noch viel lauter: »Sohn Davids, hab Erbarmen mit mir!« Jesus blieb stehen und sagte: »Ruft ihn her.« Sie riefen den Blinden und sagten zu ihm: »Hab nur Mut, steh auf, er ruft dich.« Da warf er seinen Mantel weg, sprang auf und lief auf Jesus zu. Und Jesus fragte ihn: »Was willst du, dass ich dir tue?« Der Blinde antwortete: »Rabuni, ich möchte sehen können.« Da sagte Jesus zu ihm: »Geh, dein Glaube hat dich gerettet.« Im gleichen Augenblick konnte er sehen, und er folgte Jesus auf seinem Weg nach.